0: er mit einem bislang unbekannten Gegenstand. Ein Waggon kippte um, 4 weitere Wagen sprangen aus den Schienen. Laut den Behörden wurden dabei mindestens 44 Menschen verletzt. Eine Frau ist in kritischem Zustand. Nach einer Reihe von KI-Hacking-Vorfällen hat die EU die verantwortlichen Technologieunternehmen angemahnt, ihre Modelle unter Kontrolle zu bekommen. Ein Sprecher der EU-Kommission erklärte wörtlich, es sei höchste Zeit, dass diese Anbieter ihren Laden in Ordnung bringen. Die Sorgen vor außer Kontrolle geratener KI waren in den vergangenen Wochen nach mehreren derartigen Vorfällen gewachsen. In der Fußball-Bundesliga hat Aufsteiger Schalke den ersten Saisonsieg gefeiert. Die Schalker gewannen bei Union Berlin mit 3:1. Aus der Sportredaktion Marcel Stober.
1: In der ersten Halbzeit war Schalke klar besser, in der zweiten Hälfte dann rettete man den Sieg über die Zeit. Kurz nach Wiederanpfiff lagen die Schalker mit 2:0 in Führung, Unions Anschlusstreffer fiel erst in der Nachspielzeit. Doch als es nochmal spannend wurde, konterte Schalkes Wöber zum 3:1 Endstand. In der zweiten Liga ist Nürnberg erst einmal an die Tabellenspitze gesprungen. Gegen Hannover gewannen die Franken mit 2:1 und sind nun saisonübergreifend 10 Ligaspiele ungeschlagen. Darmstadt 98 hingegen durchbrach eine richtige Negativserie und holte beim umjubelten 2:1 gegen Bielefeld den ersten Sieg seit einem halben Jahr.
0: Das waren die Nachrichten. Das Wetter in Deutschland. Nach letzten Schauern zeitweise bewölkt und örtlich Nebel. Tiefstwerte 15 bis 4 Grad. Tagsüber Wechsel von Sonne und Wolken und vereinzelt Schauer. Ab dem späten Nachmittag im Nordwesten etwas Regen. Höchstwerte 18 Grad im Erzgebirge bis 28 Grad in der Oberpfalz. Es ist 2:03 Uhr.
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3: Am Mikrofon Benjamin Day. Wir beginnen mit Camille Saint-Saëns. Seine Suite für Cello und Orchester D-Moll Opus 16 haben für uns Johannes Moser mit dem Radiosinfonieorchester Stuttgart des SWR unter der Leitung von Fabrice Boulon.

Das Radiosinfonieorchester Stuttgart unter Fabrice Bonnand mit Camille Saint-Saëns Cello Suite. Wo Saint-Saëns das Cello als eleganten und virtuosen Erzähler ins Rampenlicht stellt, geht Johannes Brahms ganz anders mit der Klarinette als Soloinstrument um. Der Ton wird dunkler und introvertierter und er schreibt bewusst so, dass man diese Musik alternativ auch mit der Bratsche spielen kann. Gewidmet ist das Stück seinem Lieblingsklarinettisten Richard Mühlfeld, für den er gleich 4 große Klarinettenwerke schrieb. Der Klarinettist Pablo Barragán und der Pianist Juan Pérez Floristán mit Johannes Brahms Sonate für Klarinette und Klavier in S-Dur, Opus 120, Nummer 2.

Johannes Brahms, zweite Klarinettensonate, Opus 120, interpretiert von Pablo Barragán und Juan Pérez Floristán. Nach dieser späten Brahms-Sonate bleibt die Grundstimmung zunächst kammermusikalisch intim, aber der Klangraum wird größer. Wo Brahms in sich gekehrte Linien für zwei Spieler entwirft, lässt Max von Schillings Glocken läuten, Märchenkönige auftreten und impressionistische Klangflächen entstehen. Das Rundfunksinfonieorchester Berlin unter Stefan Scholtes und der Tenor Robert Wörle mit den Glockenliedern Opus 22.

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Das Rundfunksinfonieorchester Berlin unter Stefan Scholtes und der Tenor Robert Wörle mit Max von Schillings Glockenliedern Opus 22. Es ist kurz nach drei, Sie hören das ARD-Nachtkonzert, wo wir uns jetzt Zeit nehmen für Musik von Francesco Durante. Das Concerto Köln mit seinem Concerto per Quattro für Orchester Nummer 1 in F-Moll.

Das Concerto Köln mit Francesco Durantes Concerto per Quattro für Orchester Nummer 1 in F-Moll, eine Aufnahme vom Mai 1990 aus Kempen am Niederrhein. Von Durantes barocker Welt des Concerto Grosso mit mehreren Solostimmen und klaren Kontrasten zwischen Tutti und Solo führt uns der nächste Programmpunkt ins frühe 19. Jahrhundert zu Ludwig van Beethoven und seiner Violinsonate in A-Moll Opus 23. Die äußere Besetzung und das Instrumentarium ändern sich. Hammerklavier statt Cembalo, frühromantische Harmonik statt Generalbass. Aber die Idee des Dialogs bleibt. Wo Durante sorgfältig die vier Stimmen ausbalanciert, arbeitet Beethoven mit radikalen Spannungswechseln, plötzlichen dynamischen Sprüngen und kantigem Witz. Midori Seiler auf der Barockvioline und Jos van Immerseel am Hammerklavier.

Midori Seiler auf der Barockvioline und Jos van Immerseel am Hammerklavier mit Ludwig van Beethovens vierter Violinsonate. Nach Beethovens Sonate im Übergang von der Wiener Klassik zur Romantik kehren wir formal noch einmal zurück zur Gattung des Konzerts. Der frühe Zeitgenosse Beethovens, Ernst Wilhelm Wolff, war Hofkapellmeister in Weimar und als Organist, Musikdirektor und Lehrer eine Art musikalischer Allrounder der Weimarer Hofkultur. Sein Klavierkonzert in G-Dur Nummer 1 komponierte er noch ganz im höfischen Kontext mit Cembalo oder frühem Hammerklavier als Soloinstrument. Für Sie Christine Schornsheim und die Berliner Barockkompanie.

Christine Schornsheim am Hammerklavier und die Berliner Barockkompanie mit Ernst Wilhelm Wolffs erstem Klavierkonzert. Auf 4 Uhr zu jetzt noch Domenico Scarlattis Klaviersonate in C-Moll, Kirkpatrick 22.

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1: Um 4 Uhr mit Juliette Groß. Die USA haben der fast 3000 Opfer der Terroranschläge vom 11. September 2001 gedacht. Präsident Trump nahm an einer Gedenkzeremonie am Pentagon teil. In New York gab es eine Schweigeminute. Aus Washington Samuel Jakisch.
2: 2983 Namen werden an diesem Freitag am 9/11 Memorial Plaza in New York City verlesen. Erstmals gibt es in New York auch eine eigene Schweigeminute für tausende Feuerwehrleute, Einsatzkräfte, Helfer und Bauarbeiter, die nach ihrer Arbeit in den Trümmern von 9/11 erkrankt und gestorben sind. Zahlreiche Fälle von Krebs- und Atemwegserkrankungen sind auf ihren Einsatz am schadstoffbelasteten Ground Zero zurückzuführen. Erst Anfang dieser Woche veröffentlichte die Stadt New York neue Unterlagen zur verheerenden Luftqualität damals direkt nach den Anschlägen.
1: 7 mutmaßliche Mitglieder der Terrororganisation Hamas müssen sich in Kürze vor Gericht verantworten. Die Bundesanwaltschaft hat sie wegen der Vorbereitung eines Anschlags angeklagt. Sie wirft den Männern vor, Waffen für einen Angriff auf israelische oder jüdische Ziele in Deutschland oder Österreich beschafft zu haben. Laut den Ermittlern gab es dafür bereits konkrete Anschlagspläne. Die Verdächtigen waren bereits in den vergangenen Monaten festgenommen worden, einige von ihnen in Deutschland. In der Fußball-Bundesliga hat Aufsteiger Schalke den ersten Saisonsieg gefeiert. Die Schalker gewannen bei Union Berlin mit 3:1. Aus der Sportredaktion Marcel Stober.
3: In der ersten Halbzeit war Schalke klar besser, in der zweiten Hälfte dann rettete man den Sieg über die Zeit. Kurz nach Wiederanpfiff lagen die Schalker mit 2:0 in Führung, Unions Anschlusstreffer fiel erst in der Nachspielzeit. Doch als es nochmal spannend wurde, konterte Schalkes Wöber zum 3:1 Endstand. In der zweiten Liga ist Nürnberg erst einmal an die Tabellenspitze gesprungen. Gegen Hannover gewannen die Franken mit 2:1 und sind nun saisonübergreifend 10 Ligaspiele ungeschlagen. Darmstadt 98 hingegen durchbrach eine richtige Negativserie und holte beim umjubelten 2:1 gegen Bielefeld den ersten Sieg seit einem halben Jahr.
1: Tennisprofi Alexander Zverev hat das Finale der US Open in New York erreicht. Er setzte sich im Halbfinale in 3 Sätzen gegen den Russen Karen Khachanov durch. Zverev trifft damit im Finale am Sonntag entweder auf Ben Shelton oder Francis Tiafoe. Die beiden US-Amerikaner spielen in diesen Minuten ihr Halbfinale. Zverev stand 2020 schon einmal im Finale der US Open, war dann aber an dem Österreicher Dominic Thiem gescheitert. Das waren die Nachrichten. Das Wetter in Deutschland. Tagsüber Wechsel von Sonne und Wolken und vereinzelt Schauer, aber dem späten Nachmittag im Nordwesten etwas Regen. Höchstwerte 18 Grad im Erzgebirge bis 28 Grad in der Oberpfalz. Es ist gleich 4:03 Uhr.
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4: Mit Benjamin Day, schön, dass Sie dabei sind. Los geht's mit französischer Eleganz auf der Theaterbühne. Gabriel Fauré's Suite Shylock aus der Schauspielmusik zu Shakespeares Der Kaufmann von Venedig. Der Tenor Benjamin Bruns und das Sinfonieorchester Basel unter der Leitung von Ivar Borten.

Das Sinfonieorchester Basel unter Ivor Bolton und der Tenor Benjamin Bruns mit Gabriel Fauré's Suite Shylock. Eine Aufnahme vom Januar 2019 im Schweizerischen Zug. Von der Pariser Theaterwelt des späten 19. Jahrhunderts jetzt zu einer Musikerin, die im Konzertsaal und am Klavier zu Hause war. Und zwar lange bevor sich Frauen selbstverständlich als Komponistinnen behaupten konnten. Clara Schumanns Sonate in G-Moll ist ein leidenschaftliches, sehr persönliches Statement, das ganz im romantischen Ton ihrer Zeit steht und gleichzeitig zeigt, wie eigenständig ihre musikalische Stimme war. Am Flügel Margarita Höhenrieder.

Margarita Hönrieder mit Clara Schumanns Klaviersonate in G-Moll. Von Schumanns romantischer Klaviersonate gehen wir jetzt über in einen Dialog zwischen Klarinette und Bratsche. Max Bruchs Konzert in E-Moll Opus 88 ist ein eher selten gespieltes Stück, das aber sofort in die Ohren geht. Klarinette und Viola teilen sich Melodien, imitieren sich und kommentieren einander. Ein Gespräch zwischen dunklem Saitenklang und warmem Holzbläsersound. Stilistisch knüpft Bruch an die große romantische Linie an, auch zu Zeiten, als schon Komponisten wie Debussy und später Schönberg neue Wege gingen. Seine Musik bleibt harmonisch reich und emotional direkt. Gregor Bühl leitet die Sinfonia Varsovia, die Solisten sind die Geschwister Sharon und Ori Kam.

Das Geschwisterpaar Charon und Ori Kam mit Klarinette und Viola und die Sinfonia Varsovia unter Gregor Bühl mit Max Bruchs Konzert in E-Moll Opus 88. Damit ging die Stunde zu Ende. Bis 5 Uhr jetzt noch ein Stück für Violine von Yoshihide Ozu.

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1: Um 5 Uhr mit Juliette Groß. In den USA ist an die Terroranschläge vom 11. September 2001 erinnert worden. Die zentrale Gedenkfeier fand am Ground Zero in New York statt. Die USA-Korrespondentin der ARD, Marion Schmickler, fasst das Erinnern an die tausenden Toten zusammen.
2: In den 4 Stunden Zeremonie sind 3000 Namen vorgelesen worden und die Vorlesenden waren alle Angehörige. Viele waren die Enkelkinder oder die Kinder von Opfern. Viele haben ihre Großeltern nie kennengelernt. Politische Reden sind hier nicht gewünscht, sondern man will sich auf die Opfer konzentrieren. Und ich habe sehr viele Menschen hier getroffen, die mit Bildern gekommen sind von ihren Angehörigen. Ein Feuerwehrmann hat mir gesagt, sich zu erinnern ist extrem schmerzhaft, aber wir dürfen niemals vergessen.
1: In ganz Deutschland gibt es heute Demonstrationen gegen rechts. In mehr als 35 Städten wollen die Menschen auf die Straße gehen, um nach dem Wahlerfolg der AfD in Sachsen-Anhalt ein Zeichen zu setzen. Die größten Aktionen finden in Berlin und Hamburg statt, wo jeweils mehr als 10.000 Teilnehmende erwartet werden. In der Hauptstadt und in Mecklenburg-Vorpommern werden am kommenden Wochenende neue Parlamente gewählt. Alexander Zverev steht im Finale der US Open. Im Halbfinale setzte sich der deutsche Tennisprofi gegen den Russen Karen Khachanov durch. Aus der Sportredaktion Marcel Stober.
3: Zverev hat sein Niveau bei diesem Turnier deutlich gesteigert. Musste er in den ersten 2 Runden noch über die volle Distanz von 5 Sätzen gehen, verlor er seitdem keinen einzigen Satz mehr. Auch nicht im Halbfinale. Den Russen Karen Khachanov besiegte Zverev mit 6:3, 7:6 und 7:6. Im 3. Satz führte der Russe im Tiebreak, Zverev aber konnte 2 Satzbälle abwehren und wiederum seinen ersten Matchball bei Aufschlag des Gegners verwandeln. Der nervenstarke Zverev hat nun sein 3. Grand-Slam-Finale in Folge erreicht, was vor ihm noch kein deutscher Mann geschafft hat. Das Finale der US Open findet am morgigen Sonntag um 20 Uhr deutscher Zeit statt.
1: Und in der Fußball-Bundesliga hat Aufsteiger Schalke den ersten Saisonsieg gefeiert. Die Schalker gewannen bei Union Berlin mit 3:1. Und in der zweiten Liga ist Nürnberg vorerst Tabellenführer nach einem 2:1 gegen Hannover. Darmstadt gewann gegen Bielefeld ebenfalls mit 2:1. Das waren die Nachrichten. Das Wetter in Deutschland. Tagsüber Wechsel von Sonne und Wolken und vereinzelt Schauer, ab dem späten Nachmittag im Nordwesten etwas Regen. Höchstwerte 18 Grad im Erzgebirge bis 28 Grad in der Oberpfalz. Am Sonntag ganz im Süden länger freundlich, sonst regnerisch bei 16 bis 26 Grad. Am Montag nach Südosten ziehender Regen, dahinter freundlicher bei 17 bis 27 Grad. Es ist gleich 5.03 Uhr.
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4: Dazu begrüßt Sie sehr herzlich Benjamin Day. Schönen guten Morgen. Das Philharmonia Orchestra unter Francesco Davalos eröffnet die Stunde mit dem ersten Satz aus Muzio Clementis Sinfonie in D-Dur, Opus 18, Nummer 2.

Das Philharmonia Orchestra unter Francesco Davalos mit dem ersten Satz aus Muzio Clementis zweiter Sinfonie. Nach Clementis kraftvoller Sinfonie. Mann! Jetzt bleibe ich nochmal dran. Das Philharmonia Orchestra unter Francesco Davalos mit dem ersten Satz aus Muzio Clementis zweiter Sinfonie. Nach Clementis kraftvoller Sinfonik bleiben wir noch im späten 18. Jahrhundert, wechseln aber vom großen Londoner Orchester aufs kammermusikalische Soloparkett. Domenico Cimarosa steht als Opernkomponist ganz in der neapolitanischen Tradition, in der fast jede Melodie ursprünglich für die Bühne gedacht ist. Sein Klarinettenkonzert, hier in Arthur Benjamins Bearbeitung für Oboe, ist gewissermaßen eine elegante Kammeroper für Soloinstrument, das uns jetzt das Münchner Rundfunkorchester und der Oboist François Lelieux präsentieren.

François Leleux und das Münchner Rundfunkorchester mit Domenico Cimarosas Klarinettenkonzert in C-Moll in der Bearbeitung für Oboe. 5:20, Sie hören das ARD-Nachtkonzert, präsentiert von BR Klassik, dem Klassikportal des Bayerischen Rundfunks. Jetzt mit dem ersten Satz aus Bernhard Scholz' Klavierkonzert in H-Dur Opus 57. Ben Jernan leitet das BBC Scottish Symphony Orchestra. Am Flügel Simon Callahan.

Das BBC Scottish Symphony Orchestra unter Ben Jernan und der Pianist Simon Callaghan mit dem ersten Satz aus Bernhard Scholls Klavierkonzert. Vom Konzertsaal des späten 19. Jahrhunderts geht es jetzt zurück ins frühe 19. Jahrhundert und auf die Opernbühne, genauer ins Singspiel. Franz Schubert bewegt sich 1815 als 18-Jähriger zwischen Lied, Kirchenmusik und Theater. In diesem Jahr schreibt er unzählige Lieder und mehrere Bühnenwerke, darunter Die Freunde von Salamanca. Die Ouvertüre daraus ist wie ein musikalischer Vorhang. Sie skizziert die Mischung aus Abenteuer, Liebesgeschichte und Komik, die das Stück prägt. Am Pult der Prague Sinfonia, Christian Bender.

Die Prague-Sinfonietta unter Christian Bender mit der Ouvertüre aus Schuberts Freunde von Salamanca in einer Aufnahme vom November 2006 im Prager Arco Diva Domovina. Von Schuberts jugendlicher Opernouvertüre geht es jetzt zurück ins 18. Jahrhundert und an den Würzburger Hof, wo Giovanni Benedetto Plati von 1722 bis 1763 als Kammermusikus und Komponist tätig war. Er nutzte den damals neuen, technisch weiterentwickelten Violoncello-Typ für virtuos angelegte Konzerte. Der Cellist Edgar Moreau, ein Giovincello im besten Sinne, hat diese Werke vor einigen Jahren mit Il Pomodoro wieder ins Rampenlicht gerückt und dafür einen Echo-Klassik erhalten, darunter Platis Konzert für Cello und Orchester in D-Dur.

Il Pomodoro unter, nee, warte mal, Il Pomodoro, ne? Schon so, ja. Il Pomodoro unter Riccardo Minasi und der Cellist Edgar Moreau mit Giovanni Benedetto Plattis Cellokonzert in D-Dur. Die Aufnahme entstand im Januar 2015 im Kloster Lonigo. Von Plattis barocker Konzertform springen wir jetzt noch einmal ca. 100 Jahre nach vorn zu Ferdinand Ries. Seine Sinfonien haben Howard Griffiths und das Zürcher Kammerorchester komplett eingespielt. Unter anderem in der Zürcher Neumünsterkirche, wo auch unsere Aufnahme entstanden ist. Der dritte Satz aus der vierten Sinfonie in F-Dur, Opus 110.

Sinfonie. Damit ging unser ARD-Nachtkonzert zu Ende. Mein Name ist Benjamin Day und ich wünsche Ihnen jetzt mit George Gershwins I Got Rhythm einen schwungvollen Start in den Tag.

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1: Die Nachrichten mit Detlef Dickmann. Guten Morgen. Die Houthi-Miliz hat im Jemen alle Inseln in der strategisch wichtigen Meerenge Bab al-Mandab erobert. Eine Blockade der Wasserstraße zwischen Rotem Meer und Indischem Ozean hätte dramatische Folgen für den Welthandel und damit für die Preise. Auch entlang der Küste haben die mit dem Iran verbündeten Houthi weitere Städte unter ihre Kontrolle gebracht. Moritz Behrendt.
2: Nachdem sie bereits die strategisch wichtige Hafenstadt Mokka eingenommen haben, sollen sie nun auch in den weiter südlich gelegenen Ort Duhab eingerückt sein. Die Houthi kämpfen im Jemen gegen die Truppen der international anerkannten Regierung. Die wird von Saudi-Arabien unterstützt. Durch ihr Vorrücken kontrollieren die Houthi immer größere Gebiete an der östlichen Küste der Meerenge Bab al-Mandab. Von hier bis nach Djibouti in Ostafrika ist das Rote Meer an der engsten Stelle nur 27 Kilometer breit. Weil die Straße von Hormus im Persischen Golf weitgehend blockiert ist, exportiert Saudi-Arabien inzwischen einen Großteil seines Erdöls über das Rote Meer.
1: Istanbuls abgesetzter Bürgermeister İmamoğlu ist wegen der Beleidigung eines Staatsbediensteten zu 25 Monaten Gefängnis verurteilt worden. Außerdem darf er nicht mehr politisch aktiv sein. Das Urteil ist noch nicht rechtskräftig. İmamoğlu galt bis zu seiner Verhaftung vor anderthalb Jahren als schärfster Rivale des türkischen Präsidenten Erdogan. Die Bauminister der Bundesländer haben sich gegen EU-weite Pläne zu Kurzzeitvermietungen gestellt. Die EU-Kommission will damit zum Beispiel die Möglichkeiten für Airbnb einschränken. Die Landesbauminister halten das für unnötig. Martin Polanski.
3: Die angedachten EU-Regeln könnten bereits bestehende Vorgaben in deutschen Städten für Airbnb und Co. aushöhlen, warnt Hamburgs Stadtentwicklungssenatorin Pein. Viele Kommunen hätten bereits Regeln gegen die Zweckentfremdung von Wohnraum, die über die EU-Pläne hinausgingen, so die SPD-Politikerin. Nordrhein-Westfalens Bauministerin Scharrenbach von der CDU hält Brüssel bei diesem Thema für nicht zuständig. Die Pläne würden zeigen, dass die EU-Kommission den deutschen Wohnungsmarkt nicht versteht, kritisierte Scharrenbach im Anschluss an die Bauministerkonferenz in Berlin.
1: Und auch das beobachten wir. In vielen Orten in Deutschland finden heute Demonstrationen gegen Rechtsextremismus statt. Kundgebungen werden auch in Nordrhein-Westfalen erwartet. Das Bündnis Düsseldorf stellt sich quer, hat 10.000 Teilnehmer angemeldet. In der Parteizentrale der CDU gibt es einen Personalwechsel. Vize-Generalsekretärin Stumpf wird durch den Thüringer Abgeordneten Hose ersetzt. CDU-Chef Merz erklärte, er wolle Ostdeutschland stärker abbilden. Heute findet wieder der Rhein Cleanup Day statt, bei dem das Rheinufer von der Quelle bis zur Mündung aufgeräumt werden soll. Auch in mehreren Städten in Nordrhein-Westfalen gibt es Aktionen, etwa in Düsseldorf, Duisburg und Köln. Der Hamburger Tennisprofi Alexander Zverev hat das Endspiel der US Open in New York erreicht. Er gewann im Halbfinale gegen den Russen Karen Khachanov in 3 Sätzen und trifft morgen auf den US-Amerikaner Ben Shelton. Wer hat die größte Gurke, wer den schwersten Kürbis? In Loma findet heute die NRW-Riesengemüsemeisterschaft statt. Franka Bachos-Schön sagt, worum es geht.
4: 70 Kilo schwere Wassermelonen, Kürbisse mit mehr als 600 Kilo Gewicht pro Stück. Das alles kann man am Wochenende auf dem Krewelshof in Loma bestaunen. Aus ganz Deutschland und den Nachbarländern bringen Züchter ihre Megagemüse mit Gabelstaplern und Hebegurten an die Waagen. Für die schwersten Gemüse winken Preisgelder von bis zu 1.000 Euro.
1: Das war WDR aktuell. Das Wetter in Nordrhein-Westfalen ist heute erst einmal sonnig, teils neblig, trüb und auch etwas regnerisch. Wenn sich der Nebel aufgelöst hat, stellt sich überall ein Mix aus Sonne und mal mehr, mal weniger Wolken ein. Dazu in Brilon bis 19, in Schwerte bis 20 und in Brühl bis 23 Grad. Morgen wird es meist grau, immer wieder fällt Regen, 14 bis 21 Grad. Die Zeit 6.04 Uhr.
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5: Heute mit Nicola Treber. Einen schönen guten Morgen. Unsere erste Musik, die passt gut zur frühen Stunde. Sie schließt nämlich eine Sache aus, die viele von uns gar nicht gerne machen um 6 Uhr morgens, nämlich sprechen. Pantomime, das steht über diesem Satz von Jean-Philippe Rameau.

L'Italien Lyrique, das Orchester aus Frankreich, haben wir gehört, mit dem Leiter Christoph Rousset und einem Konzertsatz von Jean-Philippe Rameau. Gleich haben wir es 6:10. Zeit für einen kleinen Abstecher zu unserem Album der Woche hier im WDR 3 Mosaik. Das kommt von der spanischen Geigerin Maria Dueñas. 23 Jahre und schon einen Plattenvertrag beim berühmten Label mit dem gelben Etikett der Deutschen Grammophon. Aufgenommen hat sie ein Album zu Ehren ihres großen Vorbildes, Jascha Heifetz, der Geiger mit diesem ganz besonderen Ton, sagt Maria Dueñas, von dem man immer den Eindruck hat, der spielt genauso wie er fühlt, da ist alles echt. Zwei große Violinkonzerte, die auch Heifetz im Repertoire hatte, die sind auf dem Album, Konzerte von Édouard Lalo und Erich Wolfgang Korngold. Dazu noch ein paar Kleinigkeiten, die der Meister selbst für sein Instrument eingerichtet hat. Darunter das Stück, das wir jetzt hören, La Plus Que Lente, im Original ein reines Klavierstück von Claude Debussy, das unsere Geigerin Maria Dueñas so ein bisschen nach dem Motto spielt, wenn schon Geige, dann richtig. Also, es darf geschmachtet werden.

Maria Dueños, Violine und Itamar Golan Klavier haben wir gehört mit diesem Stück von Claude Debussy in der Bearbeitung von Jascha Heifetz, La plus que lente, die mehr als langsame. Ja, sehr langsam fließt zurzeit auch der Rhein. Der Pegelstand war ja vor kurzem etwas gestiegen, aber jetzt ist er fast wieder auf dem Level von Mitte August, als ja die historischen Tiefstände erreicht wurden. Es hat sich gestern auch ein Schiff in Köln unter der Severinsbrücke festgefahren und die Fähre in Bonn-Bad Godesberg, die den Rhein überquert, die hat gestern auch den Betrieb eingestellt. Tja, Krisenstimmung am Rhein. Hören wir eine Musik, die nach dem genauen Gegenteil klingt. Sie vermittelt das Bild eines großen Stromes, der erhaben dahin fließt und dem nichts etwas anhaben kann. Das ist der erste Satz aus der Rheinischen Sinfonie von Robert Schumann.

Den ersten Satz aus der Rheinischen Sinfonie von Robert Schumann haben wir gehört, hier im WDR 3 Mosaik mit den Münchner Philharmonikern und Pablo Heras Casado. Ich habe ja vorhin vor dieser Musik über das Niedrigwasser am Rhein gesprochen. Zumindest eine gute Sache gibt es ja dabei. Es kommen Dinge zutage, die man sonst nicht sieht. Was hatten wir alles schon in diesem Sommer? Ein Schiffswrack aus dem 19. Jahrhundert oder auch einige kostbare archäologische Funde aus der Bronzezeit und natürlich auch jede Menge Müll. Das wiederum passt gut zum Aktionstag, der heute ansteht. Das ist der Rhein Cleanup Day. Da wird aufgerufen, die Gummihandschuhe überzustreifen und Müll am Rheinufer und an Flüssen, die in den Rhein münden, aufzusammeln. Die nötige Ausrüstung wird dann auch von den Organisatoren in verschiedenen Städten in NRW gestellt. Gute Aktion. Für nähere Infos einfach mal gucken im Netz unter Rhein Cleanup. Hier ist wieder R3, das Mosaik, wo wir jetzt Musik von Alexander Borodin hören, dem russischen Komponisten, der im gleichen Jahr geboren wurde wie Johannes Brahms. Das ist ein Satz aus seinem Streichsextett.

0: Alexander Borodin heißt der Komponist dieser Musik. Wir haben den ersten Satz aus seinem Streichsextett gehört mit dem Ensemble The Lindsays sowie Louise Williams und Raphael Walfisch.
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2: mit Anja Gavlik. Guten Morgen. Heute Abend steht in der Londoner Royal Albert Hall die BBC Night of the Proms an. WDR 3 überträgt live. Die Night of the Proms gilt als eines der größten Klassikspektakel der Welt. Beim legendären Konzertformat wird gepfiffen, gejohlt, mitgetanzt und mitgesungen. In Bielefeld gibt es ab 18 Uhr ein Public Viewing plus Vorkonzert mit Platz für 1300 Menschen. In die Royal Albert Hall passen weit über 5000 Menschen. Im Fernsehen ist das Event heute Abend ab 20.15 Uhr bei Dreisat zu sehen und als Wiederholung im ersten am 19. September. Zu finden ist es danach in der ARD-Mediathek. In Essen hat die Kulturkonferenz Ruhr darüber debattiert, wie Kultur Nachbarschaft und Zusammenhalt stärken kann. Rund 400 Teilnehmende diskutierten im Chorforum unter dem Motto Community Building, Kultur als Katalysator urbaner Nachbarschaft. Laut NRW-Kulturministerin Ina Brandes braucht eine polarisierte Gesellschaft die verbindende Kraft von Kunst und Kultur. Die Manifesta 16 Ruhr erprobt leerstehende Kirchen als offene Nachbarschaftsräume. So sollen langfristig kulturelle Orte in den Stadtteilen entstehen. Céline Dion feiert heute in Paris ihr großes Bühnencomeback. In der Plénitude Arena tritt die 58-Jährige erstmals seit Bekanntwerden ihrer unheilbaren Autoimmunerkrankung wieder bei großen Shows auf. Geplant sind zunächst 16 Konzerte vor jeweils rund 30.000 Fans. Weitere Termine folgen im Mai. Seit 2,5 Jahren trainiert Dion intensiv Körper und Stimme. In Paris ist ein regelrechtes Céline Dion-Fieber ausgebrochen. Die Sängerin gibt spontane Mini-Auftritte vor ihrem Hotel. Die Stadt lädt heute zu einem großen Freiluft-Karaoke mit ihren Hits ein.
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0: mit Nicola Triebe. Guten Morgen. Hacks, so heißt eine sehr erfolgreiche US-Serie über eine alternde Stand-up-Comedian, die im Clinch überquer und manchmal auch ganz eng ist mit einer jungen Gag-Schreiberin, die für sie ja, die Feder anlegt und die Gags schreibt. Die Serie, die können Sie zum Beispiel in der ZDF-Mediathek streamen. Das ist Musik dazu.

Musik aus der HBO-Serie Hacks haben Sie gehört hier im WDR3 Mosaik am frühen Samstag. Jetzt ist vorbei mit der gemütlichen Serienguckstimmung. Jetzt geht's auf die musikalische Überholspur. Auf der sollte man sich auf jeden Fall einordnen, wenn man vorhat, das Finale aus Joseph Haydns erstem Cellokonzert zu spielen. Eine sehr beliebte Rennstrecke für Cellisten. Unser Solist Jean-Guyen Queyras, der musste sich auf jeden Fall schon ziemlich weit links einordnen, denn sein Orchester, das Freiburger Barockorchester, das gibt hier ein ordentliches Tempo vor.

0: Zügig und elegant gespielt, dieses Finale aus dem ersten Cellokonzert von Joseph Haydn, das haben wir gehört, mit dem Cellisten Jean-Guillaume Queyras und dem Freiburger Barockorchester. Petra Müller-Jans hat dirigiert.
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0: Das größte Einkaufszentrum in Deutschland. Das befindet sich in NRW, mitten im Ruhrgebiet, in Oberhausen. Das Zentro, das lockte jährlich 20 Millionen Besucherinnen und Besucher an. Es ist aber nicht nur ein Shoppingparadies, drumherum ein Freizeitpark, ein Großaquarium, ein Kino und so weiter und so weiter. Heute vor 30 Jahren wurde das Zentro nach langer, kontroverser Debatte in Oberhausen eröffnet.
2: So etwas hatte Restaurantbetreiber Frank Beckenbach in seiner gastronomischen Karriere noch nie erlebt.
3: Denn wir mussten unsere Menükarten wieder einsammeln, weil unsere Küche dem Ansturm nicht gewachsen war. Und das soll uns hoffentlich in der Zukunft nicht mehr passieren.
2: Überfüllte Gänge und Läden am Eröffnungstag des Zentro. Vergessen scheint die jahrelange Debatte um die Mega-Investition in den umstrittenen Konsumtempel, den die Stadt unbedingt haben wollte, so der Oberhausener Oberstadtdirektor Burkhard Drescher.
4: Um das auch mal auf den Punkt zu bringen, es werden keine neuen Chancen mehr kommen für die Stadt. Entweder jetzt schaffen wir eine neue Mitte oder diese Stadt wird auseinanderdriften, endgültig.
2: Mehr als 10 Jahre ist auf dem Gelände der früheren Gute-Hoffnungshütte nichts passiert, als der britische Investor Eddie Healy 1991 seinen Milliardenplan vorstellt. Ein neuer Stadtteil, in dem sich alles um Freizeit und Unterhaltung dreht.
5: Wir haben etwas Vergleichbares schon in Sheffield gemacht. Das war auch ein ehemaliges Stahlwerksgelände, das wir saniert haben. Und genau das haben wir auch in Oberhausen jetzt vor.
2: Ein ehrgeiziger Plan. Dort, wo früher bei Staub und Hitze Stahl gekocht wurde, sollen jetzt konsumfreudige Kunden durch einen schillernden Glaspalast flanieren. Doch der Gedanke an 200 Geschäfte mit kostenlosen Parkplätzen schreckt die Händler in der Umgebung. Auf. Massive Schäden befürchtet Franz Josef Nüsse vom Einzelhandelsverband in Essen.
6: Fachleute sprechen da von einem Umsatzrückgang in der Größenordnung von 10%. Man muss wissen, dass 10% im Einzelhandel Umsatzrückgang existenzgefährdend sind.
2: 1 Milliarde D-Mark investiert Healy. Eine weitere Milliarde kommt an öffentlichen Mitteln für Abriss und Sanierung dazu. Als einziger Zeuge der Montanära bleibt der Gasometer stehen. Ministerpräsident Johannes Rau versucht, die Kritiker am Tag der Eröffnung zu beruhigen.
7: Ich glaube, dass die große Anziehungskraft des neuen Zentros auch positive Auswirkungen hat auf die Nachbarstädte und auf unser Land.
2: Womit er recht behalten wird, das befürchtete Ladensterben in Oberhausen und Umgebung bleibt aus. Im Gegenteil, heute muss sich das Zentro selbst täglich behaupten. Es ist zwar nach mehreren Erweiterungen mit inzwischen 250 Geschäften immer noch die Nummer 1 in Europa, trotzdem müsse man sich immer etwas Neues für die Kundschaft einfallen lassen, sagt Zentroleiter Andreas Ulmer, als sein Vater seinen Sohn in einem kleinen Sportflitzer an ihm vorbeischiebt.
8: Diese Kiddy-Cars, die sind jetzt auch circa so 1,5 Jahre, 2 Jahre alt. Haben wir mehrere Stationen im Center verteilt und werden sehr gut angenommen von unseren Kunden.
2: Die Zeit der großen Neueröffnungen von Shopping-Malls in Deutschland ist vorbei. Mit rund 500 Zentren ist der Markt weitgehend abgedeckt. Zum 30. Geburtstag feiert sich der Einkaufstempel selbst und seine Besucher gleich mit. Die sollen ihre persönlichen Geschichten mit dem Zentrum auf kleinen Zetteln hinterlassen. Wie diese junge Frau.
9: Mein Bruder ist gerade 18 geworden und durfte gerade fahren. Wir wohnen in Dortmund. Und dann habe ich ihn überredet, dass er mit mir hier hinfährt, wenn er jetzt endlich einen Führerschein hat. Ja.
0: Kai Bandermann hat an die Eröffnung des Einkaufszentrums Zentro in Oberhausen erinnert. Und wo wir gerade beim Shoppen sind, dem quirligen Einkaufsgetümmel, dem hat auch Modest Mussorgsky eine Musik gewidmet. Es ist ein Satz aus den Bildern einer Ausstellung, der Marktplatz von Limoges.

Also ich weiß nicht, ob es zur Zeit von Modest Mussorgsky schon den Grabbeltisch gab, aber so 20 Menschen um einen Wühltisch, die sich die Schnäppchen wegreißen, das kann ich mir zu dieser Musik schon sehr gut vorstellen. Und wer weiß, vielleicht ging es ja auch genauso zu, wenn frischer Fisch aufs Eis gekippt wurde. Am Marktplatz von Limoges, der Titel des Stückes, das wir gerade gehört haben mit dem Pianisten Ivo Bogorelic. Hier ist das WDR 3 Mosaik, jetzt mit dem WDR Sinfonieorchester. Unter seinem ehemaligen Chefdirigenten seit dieser Spielzeit steht ja Marie Jacquot an der Spitze des Orchesters, aber die Aufnahme, die wir jetzt hören, die ist mit Christian Macellaro entstanden. Legende von Antonín Dvořák.

Das war die Legende Nummer 7 von Antonín Dvořák. Wir haben das WDR-Sinfonieorchester und Christian Macellaro gehört hier im WDR 3 Mosaik. Um 5 Minuten vor 7 bis zur vollen Stunde bewegen wir uns im Dreivierteltakt im Lagunenwalzer von Johann Strauss, den wir in einer Kammermusikfassung hören mit dem Linus Ensemble.

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1: 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Es ist 7 Uhr. 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
2: Die Nachrichten mit Detlef Dickmann. Guten Morgen. In Bielefeld findet heute eine Großdemonstration des Projekts 1 Million statt. Die rechtsgerichtete Gruppe veranstaltet seit Juni Demonstrationen in Berlin und Sachsen. Die Demo in Bielefeld ist die erste in Westdeutschland. Aus Bielefeld Mai Schiller.
3: Gegen die Bundesregierung, gegen Merz, für eine verschärfte Migrationspolitik. Dafür haben die Organisatoren der Gruppe Projekt 1 Million 10.000 Demonstrierende bei der Polizei angemeldet und die sollen ab Mittag durch Bielefeld ziehen. Ob tatsächlich so viele Menschen kommen, bleibt abzuwarten. Im ostdeutschen Plauen hat die Gruppe im August laut Polizei 10.000 Menschen mobilisieren können, auch durch Unterstützung von rechtsextremen Gruppen.
2: In Düsseldorf findet heute eine Demonstration gegen rechts statt. Nach dem Sieg der AfD bei der Landtagswahl in Sachsen-Anhalt gab es schon im Laufe der Woche mehrere solcher Demos in Nordrhein-Westfalen. Heute rechnen die Veranstalter einen Zusammenschluss von Antirechtsbündnissen mit über 10.000 Teilnehmern. Aus Düsseldorf Markus Gröters.
4: Auf die Straße geht es unter dem Motto »Kein Schritt zurück« gegen AfD und rechte Hetze. Die Demo startet am frühen Nachmittag am DGB-Haus in der Nähe des Düsseldorfer Hauptbahnhofs. Später ist eine Abschlusskundgebung im Rheinpark geplant. Neben einem kulturellen Rahmenprogramm mit Auftritten wie dem Indie-Pop-Sänger Haller sind auch Redebeiträge von Menschen aus Sachsen-Anhalt geplant.
2: Istanbuls abgesetzter Bürgermeister İmamoğlu ist wegen der Beleidigung eines Staatsbediensteten zu 25 Monaten Gefängnis verurteilt worden. Der Politiker der größten türkischen Oppositionspartei CHP nannte das Urteil einen Skandal. Steffi Linkscheid berichtet.
5: İmamoğlu galt lange als aussichtsreicher Kandidat, um Präsident Erdogan bei der nächsten Wahl abzulösen. Doch wenn das Urteil rechtskräftig wird, gilt für ihn künftig ein politisches Betätigungsverbot. Vor gut einem Jahr wurde er festgenommen und in zahlreichen Prozessen angeklagt. Außerdem wurden landesweit viele weitere politische Gegner Erdogans aus der Partei CHP festgenommen. Das EU-Parlament, die Europäische Kommission und die Bundesregierung werten die vielen Prozesse gegen İmamoğlu als schweren Rückschlag für die Demokratie in der Türkei.
2: Und das ist auch noch wichtig. Saudi-Arabien hat nach Drohnenangriffen von schiitischen Milizen aus dem Irak eine wichtige Ölpipeline geschlossen. Dadurch dürften sich die saudischen Öllieferungen weiter verringern und der Ölpreis könnte weiter steigen. Die Partei des britischen Rechtspopulisten Nigel Farage hat eine Rekordspende erhalten. Der Kryptounternehmer Ben Delau hat Reform UK umgerechnet 42 Millionen Euro überwiesen. Der Hamburger Tennisprofi Alexander Zverev hat das Endspiel der US Open in New York erreicht. Er gewann im Halbfinale gegen den Russen Karin Khachanov in 3 Sätzen und trifft morgen auf den US-Amerikaner Ben Shelton. Das Centro Oberhausen feiert heute 30. Geburtstag. Auf dem Gelände eines ehemaligen Stahlwerks locken Einkaufszentrum, Arena, Sea Life, Legoland und andere Angebote jedes Jahr 15 Millionen Menschen nach Oberhausen. In Paris gibt es heute ein großes Comeback. Der kanadische Weltstar Céline Dion steht nach langer Krankheit zum ersten Mal seit mehr als 6 Jahren wieder auf der Bühne. Und ihre Fans sind begeistert. Tausende kamen gestern Abend zu einem Freiluft-Karaoke. Céline Dion spielt insgesamt 16 Konzerte in Paris, in der Plenitude Arena, dem größten Veranstaltungssaal Europas. Das war WDR aktuell. Das Wetter in Nordrhein-Westfalen ist heute erst teils sonnig, teils neblig trüb und auch etwas regnerisch. Wenn sich der Nebel aufgelöst hat, stellt sich überall ein Mix aus Sonne und mal mehr, mal weniger Wolken an. In Wermelskirchen bis 20, in Münster bis 21 und in Düren bis 23 Grad. Morgen wird es meist grau und immer wieder fällt Regen, 14 bis 21 Grad. Die Zeit 7.04 Uhr.
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6: Mit Nicola Trebe, guten Morgen. Hier kommt eine Musik, die alles daran setzt, die Aufmerksamkeit ihrer Zuhörer zu bekommen. Komponiert von Reinhard Kaiser, war lange Chef der Hamburger Oper im 18. Jahrhundert. Und wir wissen alle, die Nordlichter, die lockt man nicht so schnell aus der Reserve. Dementsprechend rasant und kurzweilig hat Reinhard Kaiser seine Ouvertüre komponiert.

0: Die Akademie für Alte Musik Berlin war das mit der Ouvertüre zur Oper Le Ridicule Prince Jodelet von Reinhard Kaiser. Haben Sie gehört hier im WDR 3 Mosaik. Waren Sie schon mal in China? Ich noch nicht, aber ich war an der Grenze zu China in Laos, in einer Handelsstadt. Da gab es einen sehr, sehr großen Markt, wo man alles kaufen konnte. Natürlich tonnenweise chinesische Güter zu Schleuderpreisen, aber auch, das hat mich damals erstaunt, teure französische Bordeaux-Rotweine, die da bei flackerndem Neonlicht in irgendeiner Bude auf dem Markt feilgeboten wurden. Das war mein kleiner Einblick in fernöstliche alten Handelswelten. Sehr viel tiefer in die Materie eingestiegen sind die Macher einer neuen Ausstellung der Kunsthalle Dortmund, also Ex-Hardware Medienkunstverein. Da geht's in der aktuellen Schau unter anderem um globale Lieferströme zwischen China und NRW. Peter Backhoff hat die Ausstellung für uns besucht und hat sich Orte zeigen lassen, die um einiges größer dimensioniert sind als das, was ich damals gesehen habe.
1: Dieser weiße Riegel, den Sie dort sehen, das ist quasi eine ganze Stadt, vollautomatisiertes Hochregal-Distributionszentrum.
2: Erklärt Inke Ahns, Direktorin der Kunsthalle Dortmund, wir stehen ganz oben auf der Dachterrasse des Dortmunder U's. Von hier aus kann man weit in den Dortmunder Norden schauen, auf ein riesiges Warenverteilungszentrum, auf das Lieferketten und Handelswege zulaufen.
1: So groß wie die Dortmunder Innenstadt, mindestens.
2: Gigantische Dimensionen, die von unten auf der Straße gar nicht zu sehen sind. Und ein konkretes Beispiel für die neuen Seidenstraßen, um die sich die gleichnamige Schau in der Kunsthalle dreht. Solche Logistikzentren gibt es an vielen Stellen zwischen Japan und dem Ruhrgebiet. Die Ausstellung fragt, wie ist der Welthandel organisiert und wie leben Menschen damit? Drinnen im Dortmunder U auf der 3. und 6. Etage wird's dann vielteilig. Auf mehr als 2000 Quadratmetern ist eine Gruppenausstellung mit Werken von 23 Künstlern und Künstlerinnen aus 16 Ländern zu sehen. Die Wände sind tapeziert mit großformatigen Fotos. Videos nehmen ihr Publikum fast immersiv mit zu verschiedenen Orten, auf denen etwas auf- und abgeladen wird oder gerade eine Pipeline zusammengeschweißt wird. Immer wieder schauen wir Menschen bei der Arbeit zu, zum Beispiel in einer aufwendigen Videorecherche von Ida Kammerloch über die chinesische Stadt Mandsuli.
3: Die Grenze zwischen China und Russland, eine Handelsstadt.
2: In den 90er Jahren ein Nest mit 30.000 Einwohnern und Handel in Garagen. Inzwischen hat sich die Einwohnerzahl verzehnfacht. Ida Kammerloch war dort, auf den Spuren ihres Großvaters, der damals als Kaufmann in der Stadt war. Heute sieht man dort
3: total Surreales, aber natürlich auch Gewaltvolles. Vor dem Hintergrund, dass China Russland im Rahmen des russischen Angriffskriegs hat irgendwie auch versorgt.
2: Hotels, die wie ein Fake-Kreml die Basilius-Kathedrale in Moskau nachstellen. Chinesische Schriftzüge an der Fassade. Das Video ist ein City-Walk. Die Atmosphäre in Mandsuli erscheint seltsam hybrid. Mandsuli will in Zukunft internationaler Tourismus-Hotspot werden, sagt Künstlerin Ida Kammerloch. Und Globalisierung, Geopolitik, das ist nicht abstrakt, sondern betrifft uns alle, betont Thibaut de Reuter aus Berlin, der diese Ausstellung zusammen mit Inke Ahns kuratiert hat.
4: Ganz wichtig für mich, dass wir wirklich diese Menschen zeigen. Im Film von Stanislav Mucha zum Beispiel, da gibt es ein Dorf, wo fast 1000 Maler Ölmalereien produzieren.
2: Der Film heißt »Manche mögen's falsch«. Hinterhof-Ateliers, wo Fake Van Goghs produziert werden, die dann für 50 Euro pro Stück, Großhandelspreis, zum Beispiel in europäischen Hotels landen. Immerhin, die Sonnenblumen und Bilder im Stil von Van Gogh werden von echten Menschen gemalt, die so ihr Auskommen haben und nicht von künstlich intelligenten Robotern erstellt. Solche Mechanismen der neuen Seidenstraßen haben allerdings mit historisierenden und womöglich kitschigen Vorstellungen von Karawanen und der Zeit Marco Polos nichts mehr zu tun. Die Schau blickt nicht auf die Kulturgeschichte, sondern zeigt, was heute geschieht, entlang der neuen Seidenstraßen, die im Ruhrgebiet enden oder starten, wie in Losers and Winners, Gewinner und Verlierer.
4: Dortmund hatte eine der besten Kokereien der Welt, keine Umweltverschmutzung und so weiter.
2: sagt Thibaut de Reuter.
4: Dann sind 600 chinesische Arbeiter nach Dortmund gekommen und haben diese, so wie ein Lego, diese Kokerei Stück nach Stück abgebaut.
2: Im Jahr 2000 war das, als die Kokerei Kaiserstuhl im Rahmen der Schließung der Thyssen-Hochöfen in Dortmund dicht gemacht wurde. Die Kohle- und Stahlzeit im großen Stil ist im Ruhrgebiet eben vorbei. Allerdings wurde Kaiserstuhl nach deutschen Bauplänen in 5 chinesischen Städten neu erbaut. Mit dieser Schau möchte die Kunsthalle Dortmund alle erreichen und Diskussionen in der Zivilgesellschaft anregen. Ich finde, das gelingt fulminant, weil die Ästhetik der Ausstellung direkt und ansprechend ist. Wer reingeht, sollte Zeit mitbringen, aber das Team der Kunsthalle liefert. Eine Empfehlung für diesen Herbst.
0: Neue Seidenstraße, so heißt die Ausstellung der Dortmunder Kunsthalle, zu sehen im Dortmunder U. Jetzt haben wir es gleich 7:15. Hier ist das Mosaik auf WDR 3.

0: Das war Musik von Maurice Ravel, L'Adéronnette Impératrice des Pagodes haben wir gehört, aus dem Zyklus Ma Mère Loire mit dem Rotterdam Philharmonischen Orchester unter Yannick Nézet-Séguin hier im WDR3 Mosaik. Es gab ja mal eine Zeit, da hieß es, dass Benzin am Samstagmittag, also so im Wochenvergleich, am billigsten ist. Inzwischen ist das Benzin zu keinem Zeitpunkt der Woche mehr billig. Die Preise erreichen neue Höchststände, wie wir das bei so vielen anderen Waren in den letzten Jahren erlebt haben. Nutzen wir die Gelegenheit und erinnern andachtsvoll an ein Wort, das wir heute nicht mehr allzu häufig in den wunden Mund nehmen. Billig.
1: Zum Wort billig haben wir ein recht ambivalentes Verhältnis. Oh, ambivalent, ein sehr schickes Wort, bestimmt viel zu teuer. Ambivalent, also auf beiden Seiten stark, das ist ja Latein, noch dazu ein Kunstwort. Nicht bei den alten Römern im Gebrauch, sondern erfunden von einem Schweizer Psychiater. Und wir wissen ja, wie teuer da alles ist.
2: In der Schweiz kosten die Produkte ein Vielfaches.
1: Daher kommen ja auch immer so viele zum Einkaufen zu uns. Denn auch wenn man nicht mehr so viele Einkäufe steuerfrei einführen darf wie früher, gilt für die Schweizer in Deutschland immer noch:
3: Unterm Strich ist der Einkauf nach wie vor billiger.
1: Billiger, das war's, worüber wir reden wollten. Und dass wir darüber zwiegespalten sind. Einerseits ist billig gut für den Geldbeutel.
4: Macht 3,60, bar oder mit Karte.
1: Andererseits lehrt der Volksmund auch: Was nix kostet, dat is auch nix, sondern ist nur
5: billiger Schrott.
1: Und diese Werbung der Telekom, die spielte schon in den 90er Jahren mit einer sexuell konnotierten Doppeldeutigkeit des Begriffs.
6: Und billig, ey? Schieß da drauf.
1: Diese Beispiele zeigen, das Wort billig ist in den Abwärtstrend einer sprachlichen Inflation gerutscht. Denn billig war früher mal viel mehr wert als heute. In der Fachwelt spricht man bei Wörtern, die abgewertet werden, aber nicht von Inflation, sondern von Pejoration, von lateinisch peor, schlechter. Jahrhundertelang hieß es:
7: Das ist recht und billig, jawohl.
1: Und das bedeutete nicht, etwas war richtig und preisgünstig oder gar etwas war rechtens, aber Schrott, sondern es war ganz genau angemessen. Angemessen, passend und gerecht. Das waren die ursprünglichen Bedeutungen von billig. Diese Bedeutung schwingt noch mit in dem sehr veralteten Wort Unbill, was üble oder unrechte Behandlung meint und darin, dass man etwas billigen kann, es also genehmigt oder akzeptiert.
7: Kaufen Sie nur allerbeste Qualität!
1: Erst als im 19. Jahrhundert die Werbung zu suggerieren begann, dass Qualität eben ihren Preis habe, ja, da wurde der eigentlich gerechte Preis zum Gegenteil von Qualität.
7: Kaufen Sie nicht billig!
1: Welchen hohen Wert billig im Deutschen einmal hatte, kann man noch beim Blick über den Kanal oder den großen Teich sehen. Bill ist hier nicht nur die Rechnung im Restaurant, sondern auch ein Gesetzentwurf.
8: A bill can be introduced into either the House or the Senate or both.
1: Und Bill ist in den USA sogar der so hochgeschätzte Geldschein.
9: Die Trump-Regierung plant, das Gesicht von Präsident Trump auf einer 250-Dollar-Gedenkbanknote abzubilden.
1: Also wenn auf Dollar-Bills jetzt wirklich das Gesicht von Donald Trump gedruckt wird, das fände ich billig. Nach welcher Definition des Worts, das können Sie jetzt entscheiden.
0: Christoph Thiemann bringt uns wie jeden Samstag hier im WDR3 Mosaik etymologische Einblicke und erinnert uns daran, dass das Wort billig ja auch quasi auch positiv genutzt werden kann. Hier ist WDR3 das Mosaik um gerade 20 nach 7 vorbei. Und wenn Sie schon so früh auf sind am Samstag, dann würde ich sagen, ist es nur recht und billig? Ja, ich habe gut aufgepasst, dass Sie von uns schöne Musik bekommen. Zum Beispiel diese sehr wienerische, gespielt von den Neuen Wiener Konzertschrammen.

Das ist ein Stück aus dem neuen Album der Neuen Wiener Konzerte Schrammeln, einen Marsch von Josef Mikulas, haben Sie gehört hier im WDR 3 Mosaik. Und von dieser urwienerischen Musik ist der Weg nicht weit zu Franz Schubert, der so viel Wienerisches aufgesogen hat und in seine Musik hat einfließen lassen. Von ihm hören wir einen Sonatensatz, das Scherzo aus der großen Klaviersonate in B-Dur, der letzten, die Franz Schubert komponiert hat. Hier kommt der Pianist Fabian Müller.

0: Fabian Müller war das mit dem Scherzo aus der Klaviersonate in B-Dur von Franz Schubert.
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2: Die Nachrichten mit Anja Gavlik. Guten Morgen. Die Houthi-Miliz hat im Jemen alle Inseln in der strategisch wichtigen Meerenge Bab al-Mandab erobert. Eine Blockade der Wasserstraße zwischen Rotem Meer und Indischem Ozean hätte dramatische Folgen für den Welthandel und damit für die Preise. Auch entlang der Küste haben die mit dem Iran verbündeten Houthi weitere Städte unter ihre Kontrolle gebracht. Moritz Behrendt.
3: Nachdem sie bereits die strategisch wichtige Hafenstadt Mokka eingenommen haben, sollen sie nun auch in den weiter südlich gelegenen Ort Duhab eingerückt sein. Die Houthi kämpfen im Jemen gegen die Truppen der international anerkannten Regierung. Die wird von Saudi-Arabien unterstützt. Durch ihr Vorrücken kontrollieren die Houthi immer größere Gebiete an der östlichen Küste der Meerenge Bab al-Mandab. Von hier bis nach Djibouti in Ostafrika ist das Rote Meer an der engsten Stelle nur 27 Kilometer breit. Weil die Straße von Hormus im Persischen Golf weitgehend blockiert ist, exportiert Saudi-Arabien inzwischen einen Großteil seines Erdöls über das Rote Meer.
2: Istanbuls abgesetzter Bürgermeister İmamoğlu ist wegen der Beleidigung eines Staatsbediensteten zu 25 Monaten Gefängnis verurteilt worden. Außerdem darf er nicht mehr politisch aktiv sein. Das Urteil ist noch nicht rechtskräftig. İmamoğlu galt bis zu seiner Verhaftung vor anderthalb Jahren als schärfster Rivale des türkischen Präsidenten Erdogan. Am Rhein soll heute aufgeräumt werden. Die Düsseldorfer Initiative Rhein Cleanup Day ruft dazu auf, von der Schweizer Quelle bis zur Mündung in die Nordsee den Müll am Rheinufer einzusammeln. Felix Feldmann weiß, was heute in NRW geplant ist.
4: Den ganzen Rhein entlang haben einzelne Freiwillige, Verbände oder Vereine Cleanups geplant. Unter anderem in Krefeld, Düsseldorf, Leverkusen und Köln. Diesen Aktionen können sich Freiwillige anschließen. Dazu gibt es auf der Website von Rhein Cleanup eine Art Börse. Bundesweit werden heute rund 50.000 Teilnehmende erwartet. Wichtig, sagen die Initiatoren, denn der Rhein ist noch schmutziger als bisher angenommen. Ein Forschungsprojekt der Uni Bonn zeigt, dass pro Jahr fast 3.400 Tonnen Plastikdeckel, Glasflaschen und Einwegverpackungsreste den Rhein runterschwimmen.
2: Und weitere Meldungen im Überblick. In der Parteizentrale der CDU gibt es personelle Veränderungen. Vize-Generalsekretärin Stump aus Baden-Württemberg geht. Nachfolger soll der Bundestagsabgeordnete Hose aus Thüringen werden. CDU-Chef Merz begründet das damit, dass Ostdeutschland stärker in der Führung abgebildet werden müsse. In Indien beginnt das Treffen der sogenannten BRICS-Länder. Das ist eine Gruppe von Staaten, die als Gegengewicht zu den Industrienationen gegründet wurde. Zu ihr gehören unter anderem Russland, China und der Iran. Thema des Treffens werden auch die Kriege im Iran und in der Ukraine sein. Die Partei des britischen Rechtspopulisten Nigel Farage hat eine Rekordspende erhalten. Der Kryptounternehmer Bendelo hat Reform UK umgerechnet 42 Millionen Euro überwiesen. In der Fußball-Bundesliga hat Schalke 04 bei Union Berlin mit 3:1 gewonnen. Für Schalke war es am dritten Spieltag der erste Sieg der Saison. In der zweiten Liga verlor Arminia Bielefeld in Darmstadt mit 1:2.
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2: Kinofans können sich freuen. Beim deutschlandweiten Kinofest kosten alle Tickets heute nur 5 Euro. Mehr als 700 Kinos machen mit, vom kleinen Filmkunsttheater bis zum großen Multiplex. Sarah Mörchen, WDR Kultur.
5: Zu sehen gibt's aktuelle Kinofilme wie Die Odyssee, Vaterland oder Zauberhafte Schwestern 2 und auch Vorabpremieren wie das Drama Adams 8 oder das Porträt Chopin, eine Sonate in Paris, das erst im Oktober offiziell anläuft. Die Kinobetreiber empfehlen allerdings, Karten vorab online zu reservieren, denn viele Vorstellungen sind schnell ausgebucht. Bei der Aktion machen Kinos aus ganz NRW mit, von Bonn bis Ibbenbüren. Eine Übersicht dazu gibt es im Netz.
2: Und das Wetter in Nordrhein-Westfalen ist heute erst sonnig, teils neblig, trüb und vereinzelt auch regnerisch. Wenn sich der Nebel aufgelöst hat, wechseln sich Sonne und Wolken ab bei 20 Grad in Wermelskirchen bis 21 in Münster und in Düren 23 Grad. Das war WDR aktuell.
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0: Mit Nicola Triebisch, schönen guten Morgen. Francesco Maria Veracini, so heißt unser nächster Komponist. Und so elegant dieser Name klingt, so kommt auch seine Musik daher.

0: Das war ein Ouvertürensatz von Francesco Maria Veracini mit dem Ensemble Musica Antiqua Köln unter Reinhard Göbel.
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0: Die hat heute für uns Martin Becker. Schönen guten Morgen.
2: Schönen guten Morgen.
0: Der Wahlerfolg der AfD in Sachsen-Anhalt, das Thema der vergangenen Woche, auch bei uns hier in WDR 3. Jetzt sorgt AfD-Spitzenkandidat Ulrich Siegmund mit neuen Äußerungen für Empörung. Wie kommentieren das die Medien?
2: Ja, vor allem als Beispiel dafür, wie stark sich Sprache und Strategie der AfD inzwischen an Donald Trump orientieren. So ist die Ansiedlung eines israelischen Rüstungskonzerns in Sachsen-Anhalt geplant. Siegmund hatte dazu gesagt, Rüstungsgüter würden, so wörtlich, bei der späteren Remigrations- und Abschiebeoffensive als entsprechende Hilfsmittel gebraucht. Die Frankfurter Allgemeine Zeitung schreibt:
3: Die Ankündigung, ohne Rücksicht auf Gewaltenteilung und föderale Kompetenztrennung militärische Gewalt gegen unwillkommene Einwanderer einzusetzen, stammt ebenfalls aus Trumps Drehbuch. Es ist gleichgültig, was davon legal oder möglich ist. Die Hauptsache ist das Versprechen, Angst zu säen. Auch hier haben wir es mit Rhetorik zu tun. Bei Trump führte staatlicher Terror zur Durchsetzung von Abschiebungen, allerdings schon zu Todesopfern, auch unter Einheimischen.
2: Zeit Online geht noch einen Schritt weiter, so schreibt der stellvertretende Chefredakteur Holger Stark:
3: Ich fürchte, wir erleben gerade die Magaisierung der deutschen Politik. Und ich fürchte, wir stehen dabei erst am Anfang. Von Sachsen-Anhalt geht in diesen Tagen eine erregt vibrierende Stimmung der Wahlsieger aus. Sie speist sich offenkundig aus der Überzeugung, einem Teil der Gesellschaft anzugehören, der verstanden hat.
2: Ja, auch in den sozialen Medien sind Siegmunds Äußerungen ein Thema. Mona Neubauer, stellvertretende Ministerpräsidentin von Nordrhein-Westfalen, schreibt auf X:
3: Das tagtägliche Geschäft der Rechtsextremen, mit jedem Tabubruch die Grenze des Sagbaren verschieben, um irgendwann die Grenzen des Machbaren zu sprengen. Diese Partei und ihre Gewaltfantasien sind eine Gefahr für unser Land.
0: Ja, dass einige Stimmen zur jüngsten Äußerung von AfD-Politiker Ulrich Siegmund hier in der WDR 3 Kulturmedienschau. Gucken wir jetzt auf die Filmfestspiele in Venedig. Da werden heute die Preise verliehen. Wird im Feuilleton denn schon bilanziert?
2: Ja, die Welt am Sonntag beispielsweise widmet sich den diesjährigen Filmfestspielen ausführlich und wirft einen fast wehmütigen Blick auf Venedig.
3: Wie so vieles gerade fühlt sich ein Besuch auf dem Filmfestival Venedig im Jahre 2026 unwirklich an. Als sei es einerseits da und andererseits schon halb verschwunden. Eine Geistererscheinung, eine Fata Morgana. Dieses ferne Partiegefühl, dass etwas Schönes und Altes unweigerlich zu Ende geht, hat einen Großteil Europas erfasst.
2: Dieses Gefühl findet die Welt am Sonntag auch im diesjährigen Programm wieder. So sei nur eine Dokumentation über Oasis aus Hollywood im Programm, ansonsten nichts aus Hollywood.
3: Was stattdessen läuft, das ambitionierte Independent-Kino von Produktions-Startups wie Neon oder A24 ist keinesfalls schlecht, manchmal sogar sehr gut, aber es ist zunehmend ein bisschen egal.
0: Ja, so die Welt am Sonntag zu den Filmfestspielen von Venedig. Auf die kommen wir auch nochmal zu sprechen. Gegen 7:45 erfahren Sie hier bei uns in WDR 3, ob unser Kritiker diese Meinungen teilt. Zum Schluss der WDR 3 Kulturmedienschau noch das hier: Am Donnerstag ist der Deutsche Radiopreis verliehen worden.
2: Ja, und die Süddeutsche Zeitung befasst sich mit der Gala, unterstellt dem Deutschen Radiopreis eine gehörige Portion Eskapismus, bleibt aber optimistisch, was das Radio angeht.
3: Die wirtschaftliche Situation der Privatsender ist aktuell ziemlich prekär. Die Öffentlich-Rechtlichen wiederum stehen unter scharfer Beobachtung. Der MDR ist sehr konkret durch eine mögliche AfD-geführte Landesregierung in Sachsen-Anhalt bedroht. Und jüngere Hörer zu erreichen, ist für beide eine nicht eben kleine Aufgabe. Kleinkriegen lassen, das war dennoch zu spüren, will sich das Medium natürlich keinesfalls.
0: Unterschreibt die Süddeutsche Zeitung zum Deutschen Radiopreis. Das war unsere WDR 3 Kulturmedienschau, kam heute von Martin Becker. Dankeschön.
2: Gerne.

Diese Musik heißt so, wie sie klingt. Unique Tansel ist die Komponistin und sie hat ihr Stück Reverie, Träumerei genannt. Es ist Samstagmorgen, 7:45. Da können wir ruhig noch ein bisschen sanft schlummern. Und deswegen geht es jetzt fast nahtlos in den nächsten Traum. Geträumt an einem Weihnachtsabend von der kleinen Clara, die von einem Nussknacker in die Welt der Süßigkeiten geführt wird. Peter Tschaikowski hat die Musik dazu komponiert.

Tanz der Rohrflöten von Peter Tchaikovsky aus dem Ballett der Nussknacker. Claudio Abbado hat das Chicago Symphony Orchestra dirigiert. Um gleich 8:10, das ist Zeit für Kirche in WDR 3, gleich mit Ludger First. Und die Musik davor, die kommt von Johann Staden. Das Concerto Palatino, die Cappella della Torre musizieren O Vater aller Frommen.

Am Morgen, wenn der Tag noch nicht entschieden ist, da gehen einem ja manchmal merkwürdige Dinge durch den Kopf. Bilder oder auch Ereignisse. Mich beschäftigt derzeit ein Blitz. Auf der Autobahn. Letztens. Von Berlin nach Köln. Ich war einen Moment lang unaufmerksam und dann dieses kurze: Bin ich gerade geblitzt worden? Wie schnell war ich? Was war denn da erlaubt? Sofort geht die Rechnerei los. Wie teuer wird das wohl? Oh je, da kommt was auf mich zu. Genau das fällt mir heute Morgen wieder ein. Die Frage, hat es mich tatsächlich erwischt? Ich weiß es nicht. Natürlich, wer zu schnell fährt, der muss mit sowas rechnen und auch dafür gerade stehen. Aber ständig irgendwo kontrolliert zu werden, das gibt's ja nicht nur im Straßenverkehr. An jeder zweiten Ecke eine Kamera zu unserer Sicherheit. Big Brother is watching you. Wer kennt nicht dieses Gefühl? Ich frage mich, steckt dahinter nicht etwas viel Grundsätzlicheres? Ich erinnere mich an früher, an Erwachsene, an Erziehungsberechtigte, die, wenn gar nichts anderes mehr half, gern mal sagten: Pass auf, der liebe Gott sieht alles. Ha, der liebe Gott sieht alles. Ich glaube, einige kennen noch diesen Satz. Wenn Erwachsene nicht sicherstellen konnten, was ihr Kind da in ihrem Rücken so machte, dann war da noch einer, der alles sah. Der liebe Gott. Eine Art himmlischer Controlletti. Der verlängerte Erziehungsarm der Eltern und Großeltern. Vermutlich gut gemeint, aber der Sache mit Gott hat das keinen Gefallen getan. Wer Gott als Überwachungsinstanz kennenlernt, entwickelt nicht unbedingt Vertrauen. Ein Gottesbild aus Vorsicht, vielleicht sogar aus Angst. Bloß nichts falsch machen, bloß nicht erwischt werden. Das ist doch keine Gottesbeziehung, sondern

spricht und dabei so unaufdringlich bleibt, dass ich auch weghören kann. Das ist wahrlich ein anderer Gott, vielleicht einer, den man noch einmal neu entdecken könnte. Ludger Ferst aus Köln.

Ahnung, so ist dieses kleine Stückchen von Robert Schumann überschrieben, das wir mit dem Pianisten Florian Uhlig gehört haben. Ein Stück, das tatsächlich erst 2009 uraufgeführt wurde, also als neuzeitliche Uraufführung. Es war nicht im Werkkatalog von Robert Schumann aufgenommen. Jetzt haben wir es 8:03. Bis zur vollen Stunde hören wir Musik von Georges Bizet. Das ist ein Satz aus seiner Sinfonie in C-Dur.

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1: Es ist 8 Uhr.

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1: Die Nachrichten mit Detlef Dickmann. Guten Morgen. Innerhalb der CDU wächst nach der Wahlniederlage in Sachsen-Anhalt die Kritik an Parteichef Merz. Der Vorsitzende des CDU-Arbeitnehmerflügels Radke sagte dem Magazin Focus, wenn der Kanzler regelmäßig das halbe Land mit bestimmten Äußerungen gegen sich aufbringe, sei das kontraproduktiv. Michael Kück berichtet.
2: Wenn die Union Diskussionen lostrete, ob die Menschen faul seien, dann habe sie nicht verstanden, worum es eigentlich gehe, sagte Radke. Kritik gibt es auch aus Sachsen. Mehrere Kreisverbände verlangen die Lage schonungslos zu analysieren. Gut eine Woche vor der Landtagswahl in Mecklenburg-Vorpommern hat der dortige CDU-Spitzenkandidat Peters angekündigt, Kanzler Merz werde bis dahin nicht mehr im Bundesland auftreten. CDU-Wahlkämpfer würden häufig kritisch auf ihn angesprochen. Die Christdemokraten fürchten in Mecklenburg-Vorpommern sogar an der 5%-Hürde zu scheitern. Die Generalsekretärin der CDU, Hoppermann, verteidigte Merz gegen Kritik. Sie sagte, Merz stehe für das Bild der Zukunft in Deutschland.
1: Die Bauminister der Bundesländer haben sich gegen EU-weite Pläne zu Kurzzeitvermietungen gestellt. Die EU-Kommission will damit zum Beispiel die Möglichkeiten für Airbnb einschränken. Die Landesbauminister halten das für unnötig. Martin Polanski.
3: Die angedachten EU-Regeln könnten bereits bestehende Vorgaben in deutschen Städten für Airbnb und Co. aushöhlen, warnt Hamburgs Stadtentwicklungssenatorin Pein. Viele Kommunen hätten bereits Regeln gegen die Zweckentfremdung von Wohnraum, die über die EU-Pläne hinausgingen, so die SPD-Politikerin. Nordrhein-Westfalens Bauministerin Scharrenbach von der CDU hält Brüssel bei diesem Thema für nicht zuständig. Die Pläne würden zeigen, dass die EU-Kommission den deutschen Wohnungsmarkt nicht versteht, kritisierte Scharrenbach im Anschluss an die Bauministerkonferenz in Berlin.
1: In Bielefeld hat die Gruppierung Projekt 1 Million eine Demonstration angemeldet. Sie gilt als weit rechtsstehend und fordert unter anderem eine drastische Verschärfung der Asylpolitik. Gleichzeitig finden heute in vielen Orten in Deutschland Demonstrationen gegen Rechtsextremismus statt. Das Bündnis Düsseldorf stellt sich quer, hat zum Beispiel 10.000 Teilnehmer angemeldet. Und auch das ist noch passiert. Istanbuls abgesetzter Bürgermeister İmamoğlu ist wegen der Beleidigung eines Staatsbediensteten zu 25 Monaten Gefängnis verurteilt worden. Der ehemals schärfste Rivale des türkischen Präsidenten Erdogan darf außerdem nicht mehr politisch aktiv sein. In Indien beginnt das Treffen der sogenannten BRICS-Länder, zu denen unter anderem Russland und China gehören. Bei den Gesprächen ohne westliche Beteiligung wird es vor allem um die wirtschaftlichen Auswirkungen des Iran-Kriegs gehen. Im Meer vor Alaska ist ein 15-Jähriger gerettet worden, der sich mehrere Tage auf einem umgekippten Boot über Wasser gehalten hatte. Der Bruder und ein Cousin des Jungen kamen bei der Havarie in der eiskalten Beringsee ums Leben. In der Fußball-Bundesliga hat Schalke 04 bei Union Berlin mit 3:1 gewonnen. In der zweiten Liga verlor Arminia Bielefeld in Darmstadt mit 1:2. Forscher in den USA untersuchen einen bislang einmaligen archäologischen Fund. In dem Ort Mammoth in North Dakota wurde zum ersten Mal eine Abfolge von T-Rex-Spuren entdeckt. Zwei linke und zwei rechte Fußabdrücke. Sie sind jeweils knapp 1 Meter lang und bis zu 80 Zentimeter breit. Aus den Spuren lässt sich unter anderem schließen, dass der erwachsene Dinosaurier in dem Moment in flottem menschlichem Gehtempo unterwegs war. Eine Expertin meinte wörtlich, Knochen sagen uns viel über diese Tiere, aber Fußabdrücke erfassen einen Moment ihres Verhaltens. Das war WDR aktuell. Das Wetter in Nordrhein-Westfalen, heute teils sonnig, teils neblig trüb, etwas Sprühregen. Später ein Mix aus Sonne und mal mehr, mal weniger Wolken. In Bielefeld bis 21 Grad, in Bochum bis 22 und in Köln bis 23 Grad. Die Zeit 8.04 Uhr.
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4: Nicola Trebe, guten Morgen. Hier kommt die große Bratschistin Tabea Zimmermann, die wir mit einer Romanze von Robert Schumann hören. Leidenschaftlich, so hat der Komponist diese Musik überschrieben. Und ich würde sagen, genau das setzt Tabea Zimmermann zusammen mit ihrem musikalischen Partner Javier Perianes am Klavier auch um.

Tabea Zimmermann und Javier Perianes haben wir da gehört mit der Musik von Clara Schumann. Kleine Korrektur zu dem, was ich gerade eben gesagt habe. Es war nicht Robert Schumann, war Clara. Hier ist wieder R3, das Mosaik. Bei den Filmfestspielen von Venedig scheint es immer jemanden zu geben, der am Ende der Premieren die Applauszeit stoppt. Der bisherige Rekord lag bei 24 Minuten Applaus. Noch eine Minute mehr gab es in diesem Jahr für den Film Nasa der israelischen Regisseure Yuval Abraham und Rachel Shaw. Da geht es um das Vorgehen der israelischen Armee gegen palästinensische Zivilisten im Gazastreifen. Wir gucken gleich auf die Filmfestspiele von Venedig und gucken auch drauf, welche Filme dieses Festival noch geprägt haben. Das gleich nach der Musik von Armando Wolf-Ferrari.

0: Festlicher Morgen, der Titel dieses Stückes von Ermanno Wolferradi, ist ein Satz aus der venezianischen Suite. Das passt gut zu dem, worüber wir jetzt sprechen. Wir gucken auf die Filmfestspiele von Venedig, die heute zu Ende gehen und bei denen ja schon 2 Goldene Löwen vergeben wurde fürs Lebenswerk an Alan Burstyn und an George Clooney. Alle anderen Trophäen, die werden dann heute verliehen, am letzten Abend des Festivals, das unser Filmexperte Rüdiger Suchsland für uns verfolgt hat. Einen schönen guten Morgen. Hallo nach Venedig.
1: Ja, hallo nach Venedig, nach Köln natürlich. Hallo
0: nach Köln, dahin geht's, genau. Was war es denn für eine Ausgabe in diesem Jahr?
1: Ach, es war ganz gut. Ich muss sagen, ich habe viele sehr gute Filme gesehen, auch in den Nebenreihen. Was in diesem Jahr nicht so passiert ist, ist, dass die Filme super zusammenpassen. Das ist sozusagen ein Festival entwickelt oft so eine Erzählung. Man kann sagen, es gibt Leitmotive in den Themen, in der Filmsprache. Und das haben wir in diesem Jahr nicht gesehen. Es steht so jeder Film ein bisschen für sich, aber es gab ganz tolle Filme.
0: Könnte das irgendeinen Grund haben?
1: Ja, der Grund, also ich glaube, einer der Gründe ist zumindest, dass der Festivaldirektor Alberto Barbera, der seinen Vertrag gerade verlängert hatte, schon ziemlich lange amtiert, der ist der am längsten amtierende Festivaldirektor, dass der es allen Seiten recht machen muss. In Italien sind im nächsten Frühjahr Parlamentswahlen. Frau Meloni regiert eine sehr rechte Regierung, die haben ihre Forderungen, die regieren auch im Umland von Venedig. Dann gab es den ganzen Ärger mit der Kunstbiennale, die ja parallel stattfindet. Unweit entfernt auf der anderen Seite der Lagune. Und dann haben wir natürlich auch die Kunstszene, gerade die internationale Kunstszene, die ist sehr von identitätspolitischen Erwartungen gesteuert. Dann spielt natürlich die Gaza- und Arabien-Solidarität eine Rolle, der Russlandkrieg, Russland-Ukraine. Und das, all das führt dann wieder zu Forderungen, die nichts mit Filmen selber zu tun haben, sondern wer soll vertreten sein, wer darf nicht vertreten sein. Und die solche Fragen, denen muss der Direktor gerecht werden. Und dazu kommt, dass es der Filmbranche grundsätzlich nicht so gut geht in der Krise. Zuschauer gehen zurück, es gibt eine Angst, manche Firmen machen dicht und das alles wirkt sich aus. Ich glaube, das führt dann auch zu den Filmen, die angeboten werden.
0: Gucken wir mal auf einzelne Filme des Festivals. Es gab ja einen, der im Vorfeld für relativ viel Unruhe gesorgt hat. Dau, Film des russischen Regisseurs Ilya Chjanovsky, glaube ich, wäre dann richtig. Ich gebe mein Bestes. Aber sprechen wir mal darüber, worum es bei der Debatte rund um diesen Film geht.
1: Ja, es ging bei der Debatte zum Beispiel eben um Ukraine, Russland, also um die Frage, ob dieser Film, der erzählt die Geschichte eines russischen Physikers, das eines der Väter der russischen Atombombe, gewissermaßen der sowjetische, muss man genau genommen sagen, sowjetische Oppenheimer. Und der erzählt das ein bisschen in einem Stil, der an den Brutalist von Brady Corbet, diesen Film über so einen megalomanen Architekten, der hier vor 3 Jahren lief, erinnert. Und der Film, dem wird vorgeworfen, dass er vielleicht die Sowjetunion verklärt. Man muss sagen, der fängt in den 20er Jahren an, reicht bis in die 60er Jahre. Ich sehe da wenig Verklärung, weil es dann schon um den KGB geht, um Bespitzelung, um Terror. Es geht um den Versuch der Wissenschaft, freie Wissenschaft weiterzumachen. Zudem ist dieser Physiker, den es wirklich gab, der hieß Lev Landau, der ist jüdisch gewesen. Das hat es auch nicht einfacher gemacht in der Sowjetunion. Also ich sehe das nicht so, aber das ist dann schon wieder die Frage. Der Regisseur, der in London lebt, der hat in der Ukraine gedreht. Das ist ein Projekt, was über 20 Jahre ging. Und es gibt einzelne Leute, denen dann auch beim Dreh das nicht gefallen hat. Eine gewisse autoritär, schlechte Bezahlung. Das sind aber alles so Gerüchte. Und in 20 Jahren gibt es natürlich bei Hunderten von Mitarbeitern auch Leute, die unzufrieden sind.
0: Das aber der ist Film klar. Ist wie geworden?
1: Der ist sehr, sehr gut geworden. Das ist einer der besten Filme des Festivals und hier hat auch schon Preise bekommen, nämlich unter anderem der deutsche Kameramann Jürgen Jürges. Der hat gestern den Preis der unabhängigen Filmkritik bekommen dafür. Für visuelle Weltenbau haben die das genannt. Das ist schon ein toller Film, gerade von der Kamera her und auch von Schauspielern. Das ist fast ausschließlich mit Laien gedreht worden.
0: Der Film, über den heute alle sprechen, ist ja NASA, für den es diesen unglaublich langen Applaus gab, wohl ein neuer Rekord bei den Filmfestspielen. Film von 2 israelischen Regisseuren über das Vorgehen der israelischen Armee gegen palästinensische Zivilisten im Gazastreifen. Wie haben Sie diesen Film erlebt?
1: Ja, also das ist ein Film, der ist sehr schwierig für die Jury korrekt zu beurteilen, weil es halt der einzige Dokumentarfilm im Wettbewerb ist. Es gibt viele Dokumentarfilme außer Konkurrenz und es ist halt immer schwer, einen Dokumentarfilm allein schon von der ganzen Machart her zu vergleichen mit Spielfilmen, zumal dieser Dokumentarfilm natürlich in vieler Hinsicht das Herz rührt und auch empört. Es ist ein Film, den ich in den ersten 60 Minuten, er ist 80 Minuten lang, in den ersten 60 Minuten überraschend gut fand. Der ist sehr nüchtern erzählt, erzählt einfach, wie zum Beispiel Drohnenkrieg funktioniert und solche Dinge und wie die Leute in den Kommandozentralen entscheiden, ob ein Haus bombardiert wird oder nicht. Und danach dreht sich das und es wird sehr moralisierend, teilweise auch, also ein Kollege vom Bayerischen Rundfunk hat das Wort zynisch verwendet, weil er zum Beispiel dann den Holocaust-Gedenktag in Israel, wo die Schweigeminuten haben, hineinschneidet und hier Parallelen zieht, die, glaube ich, unanständig sind. Aber man muss sagen, dass sowas natürlich bei der internationalen Filmcommunity und vielleicht auch einer Jury recht gut ankommt, weil die oft nicht so politisch denken, sondern sehr einseitig, ja, so emotional sich aufregen lassen. Und der Film regt auf.
0: Ganz kurz zum Schluss, wäre Rüdiger Suchsland die Jury, welcher Film würde gewinnen?
1: Wäre ich die Jury, würde der japanische Film gewinnen. Der heißt Look Back von Hirokazu Koreeda und Dau würde auch einen Preis kriegen. Das sind zwei ganz tolle Filme, die kommen auch beide nach Deutschland.
0: Danke, Rüdiger Suchsland, für uns bei den Filmfestspielen in Venedig, die heute zu Ende gehen. Schöne Grüße nach Venedig.
1: Danke, schönen Dank.

Im Rimini der 30er Jahre, dort hat Regisseur Federico Fellini seine Kindheit verbracht und in seinem Film Amarcord erinnert sich er sich etwas nostalgisch daran. Wir haben die Musik zum Film gehört, komponiert von Nino Rota. Hier ist das WDR3 Mosaik, jetzt mit der Musik von Johann Sebastian Bach. Wir hören den ersten Satz aus dem dritten brandenburgischen Konzert, der von drei kräftigen Zugpferden in Bewegung gebracht wird. Den Geigen, den Bratschen und der Cellogruppe, von denen immer wieder eine nach vorne prescht, dicht gefolgt von den zwei anderen.

0: Der erste Satz aus dem dritten brandenburgischen Konzert war das von Johann Sebastian Bach. Wir haben die Hofkapelle München und Rüdiger Lotter gehört.
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2: Die Nachrichten mit Anja Gavlik. Guten Morgen. Die Ermittlungen zum versuchten Drohnenanschlag auf den Flughafen Leipzig-Halle führen offenbar direkt zum russischen Militärgeheimdienst GRU. Einem Bericht der Zeitung Welt am Sonntag zufolge benennen geheime Ermittlungsunterlagen einen mutmaßlichen GRU-Mitarbeiter als Logistiker der Operation. Mehr von Franziska Kulschitzki.
3: Es handle sich um einen Mann aus Russland, der den Drohnenangriff organisiert haben soll. Er sei über die Türkei nach Deutschland eingereist und später über den Flughafen Berlin-Brandenburg nach Serbien geflogen. Bei seiner Einreise soll den Ermittlern seine Verbindung zum Geheimdienst zwar bekannt gewesen sein, er sei aber nicht observiert worden. Inzwischen sei der Verdächtigte wieder in Russland. Die russische Regierung dementiert diese Darstellung. Der Geheimdienst GRU gilt als mächtiger Militärnachrichtendienst Russlands.
2: In Indien beginnt das Treffen der sogenannten BRICS-Länder. Zu der Gruppe gehören 10 Staaten, darunter Russland, China und der Iran. Gegründet wurde BRICS als Gegengewicht zu den westlichen Industrienationen. Lena Bodewein, WDR Neu-Delhi.
4: Während US-Präsident Trump BRICS als anti-westliche Vereinigung darstellt, sehen Fachleute die Gruppierung eher als nicht-westlichen Verbund in einer multipolaren Weltordnung. Gastgeber Indien sieht die Rolle vor allem als die eines Sprachrohrs für den globalen Süden. Wichtigste Themen des Gipfels sind die wirtschaftliche Krise durch den Konflikt am Golf, weltpolitische Spannungen, Störungen des Welthandels durch den unterbrochenen Schiffsverkehr und die Energiekrise. Von der sind viele der BRICS-Länder besonders betroffen. Entweder weil sie selbst von den Energieimporten abhängig sind oder Öl und Gas nur unter Schwierigkeiten exportieren können.
2: Und weitere Meldungen im Überblick. Innerhalb der CDU wächst die Kritik an Parteichef Merz. Der Vorsitzende des CDU-Arbeitnehmerflügels Radke sagte dem Magazin Focus, wenn der Kanzler regelmäßig das halbe Land mit bestimmten Äußerungen gegen sich aufbringe, sei das kontraproduktiv. Die CDU in Mecklenburg-Vorpommern will nicht, dass Merz dort nochmal im Landtagswahlkampf auftritt. In Bielefeld hat die Gruppierung Projekt 1 Million eine Demonstration angemeldet. Sie gilt als weit rechtsstehend und fordert unter anderem eine drastische Verschärfung der Asylpolitik. Gleichzeitig finden heute in vielen Orten in Deutschland Demonstrationen gegen Rechtsextremismus statt. Das Bündnis Düsseldorf stellt sich quer, hat zum Beispiel 10.000 Teilnehmer angemeldet. Istanbuls abgesetzter Bürgermeister İmamoğlu ist wegen der Beleidigung eines Staatsbediensteten zu 25 Monaten Gefängnis verurteilt worden. Außerdem darf er nicht mehr politisch aktiv sein. Das Urteil ist noch nicht rechtskräftig. İmamoğlu galt bis zu seiner Verhaftung vor 1,5 Jahren als schärfster Rivale des türkischen Präsidenten Erdogan. Saudi-Arabien hat nach Drohnenangriffen von schiitischen Milizen aus dem Irak eine wichtige Ölpipeline geschlossen. Da auch der Ölexport über die Straße von Hormus und die Meerenge Bab al-Mandab erschwert ist, dürften sich die saudischen Öllieferungen weiter verringern.
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2: Die kanadische Sängerin Céline Dion feiert heute ihr Comeback. Nach 6 Jahren krankheitsbedingter Pause gibt sie erstmals wieder ein großes Konzert. Die 58-Jährige tritt am Abend in der Plenitude Arena bei Paris auf. Hendrik Velun, WDR Paris.
5: Seit Céline Dion vor gut 2 Jahren auf dem Eiffelturm die Olympischen Spiele in Paris mit Edith Piafs Hymne à l'amour eröffnet hatte, hatten die Fans auf ein Comeback des kanadischen Superstars gehofft. Weil die Nachfrage für die Tickets so hoch war, wurden aus 10 Konzerten 26. Angeblich sollen nämlich auf 300.000 Tickets 9 Millionen Voranmeldungen gekommen sein. Und seitdem ist Frankreich komplett im Céline Dion-Fieber. Viele ihrer alten Songs sind auch schon wieder in den französischen Streaming-Charts gelandet und 3 Songs sind in der Top 5 der Karaoke-Charts in Frankreich.
2: Und das Wetter in Nordrhein-Westfalen. Wenn sich der Nebel aufgelöst hat, wechseln sich Sonne und Wolken heute ab bei 20 Grad in Monschau, in Castrop-Rauxel 22 und in Königswinter 23 Grad. Das war WDR aktuell.
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0: Mit Nicola Triebe und jetzt einem Konzertsatz von Wolfgang Amadeus Mozart, das Finale aus seinem Konzert Nummer 17, das ein kleiner Ausbund an guter Laune ist. Möge sie ansteckend sein.

0: Claire Huangxi und das Mozarteumorchester Salzburg, dirigiert von Howard Griffith, haben wir gehört mit dem Finale aus dem Konzert Nummer 17 von Wolfgang Amadeus Mozart.
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0: Mich hätten Sie ja heute Morgen fast nicht gehört. Es war wirklich haarscharf. Ich hätte fast diese Sendung abgegeben. Aus folgendem Grund: Im Mittelpunkt unseres Grußes aus der Küche steht heute Mais. Mais. Wenn man mich mit etwas jagen kann, dann ist es mit Mais überm Salat. Ich sortiere den tatsächlich immer Körnchen für Körnchen raus. Cornelia Wegerhoff ist bei mir unsere Mais-Expertin heute. Du erträgst das gut in den...
2: Ja, ich finde, das mischt den Salat wunderbar auf. Ich liebe das, aber das hätte ich ja, da wäre ich ja fast jetzt nicht gekommen, hätte ich das vorher gewusst.
0: Das ist mir zu süß, aber ich bin dir sehr dankbar, dass du was anderes mitgebracht hast hier, was Leckeres.
2: Typisch amerikanisches Maisbrot, Cornbread. Das ist nach einem Originalrezept aus den Südstaaten, allerdings natürlich aus meinem Original Kölner Backofen.
0: Und ich schneide dich hier mal. Das duftet mir hier schon in die Nase und du darfst mir gleich mal ein Stückchen rüberreichen.
2: Mach ich.
0: So, da haben wir.
2: So, jetzt
0: bin
2: ich aber gespannt, ne, der Maishasser.
0: Also. Ja, das ist. Ich bin streng, was Mais angeht. Habe vor mir ein fluffiges Stückchen Kuchen, das ein bisschen weniger süß schmeckt als Kuchen.
2: Aber
0: nach Mais.
2: Brot ist es auch nicht wirklich.
0: Und dass genau. Ich tatsächlich
2: Butter und
0: kombinieren
2: Honig
0: lässt. Du hast auch noch Butter und Honig daneben hingelegt und das schreit wirklich danach als Unterlage im Grunde. Ja, wie so ein Wäckchen oder so. Ein bisschen so süßer Teig, so würde ich das verwenden.
2: Genau, und ich habe halb und halb gemacht. Maismehl habe ich gemischt mit normalem Weizenmehl. Buttermilch ist auch drin. Ich nehme an, deshalb ist es so schön fluffig. Mhm. Und die Farbe kommt natürlich vom Maismehl. Wunderbar, goldgelb, Entschuldigung. Und in den USA wird Cornbread klassisch als herzhafte Beilage gegessen. Zum Chili, zum Grillfleisch oder als natürlich als Füllung im Truthahn. Cornbread Stuffing. Aber Maisbrot schmeckt auch zum Frühstück, wie man sieht.
0: Absolut, wäre sogar eigentlich meine bevorzugte Verwendung. USA, da denkt man vielleicht gleich so an Cornbelt, ne? Diese endlosen Maisfelder, die es da in den USA gibt.
2: Ja.
0: Erzähl uns ein bisschen was über das Verhältnis der USA zu Mais.
2: Ja, das sind tatsächlich die Weltmarktführer und die haben den Mais auch erstmals Mitte des 19. Jahrhunderts in die Dose gepackt, wo du es nicht so gern raus magst. Habe ich immer im Schrank stehen, weil ich das immer auch mal so unterstütze. Aber, und da kann sich jetzt US-Präsident Donald Trump auf den Kopf stellen und sich die maisgelbe Haarpracht platt drücken, sein Ursprung hat Mais natürlich in Mexiko und Mittelamerika.
0: Und das wahrscheinlich in einer Zeit, als es diese ganze Länderaufteilung noch gar nicht gab, ne?
2: Jahrtausende vorher. Es gibt tatsächlich archäologische Funde aus Südmexiko. Das ist spezielles Werkzeug für Anbau und Ernte. Das soll tatsächlich über 8000 Jahre alt sein. Mais war schon früh sehr leicht anzubauen, sehr ertragreich. Und das war eine Basis für die Hochkulturen. Und die Azteken haben Mais wirklich als heilige Pflanze verehrt. Es gab auch verschiedene Maisgottheiten. Die Göttin des frischen Mais, des getrockneten Maiskolbens, der Gott der Maisaussaat und vieles mehr. Und im heiligen Buch der Maya, da ist sogar die Schöpfungsgeschichte damit verbunden. Da heißt es nämlich, als die Erde noch menschenleer war, nahmen die Götter den Mais und formten aus ihm den Menschen. Hombres de Mais, also Menschen aus Mais. Auch das Wort leitet sich aus dieser Sprache eben ab.
0: Der Mais, den gibt es mittlerweile auch in Europa, ist ein ganz normaler Teil der Nahrungskette, nicht nur der Menschen, auch von Tieren. Wie ist er rübergekommen?
2: Natürlich mit Kolumbus. Der soll allerdings anfangs gedacht haben, das wäre eine Art Hirse. Aber als er dann 1496 von der zweiten Expedition zurückkam, da war schon Mais mit dabei im Gepäck. Das Problem war nur, Kolumbus und seine Leute haben damals nicht das Wissen der Indios auch mit nach Europa gebracht. Und als es dann in Europa große Hungersnöte gab und die Armen nur noch Mais gegessen haben, sind Zehntausende tatsächlich an einer rätselhaften Krankheit gestorben. Pellagra hieß das. In Wahrheit eine Mangelerscheinung. Das lag daran, dass die Europäer, wie sie es gewohnt waren, getrockneten Mais gemahlen haben, während die Mayas die Körner vor dem Kochen zum Beispiel in kalkhaltigem Wasser eingeweicht haben. Und dadurch wird erst dieses lebenswichtige Vitamin B3 verfügbar. So klug war man dann in Europa erst viel später. später.
0: Ja, ist sowieso so eine Sache mit dem Mais. Man kann ja nicht mal eben so mini-zinnig aufs Maisfeld gehen und dann irgendeinen Kolben nehmen und sagen, den brate ich mir
2: hast
0: jetzt.
2: Du
0: so
2: auch
0: geht
2: schon
0: das
2: mal
0: nicht,
2: gemacht?
0: Ne? Ja, das Kind schon mal probiert.
2: Ich glaube, das hat jeder schon. Das ist eben Silo-Mais. Ne? Der ist sehr stärkehaltig und mehlig im Mund, schmeckt nicht. Es gibt ganz viele verschiedene Sorten. Zuckermais, das ist der, den wir hauptsächlich essen. Hartmais, den finden wir als Verdickungsmittel in Suppen und Soße wieder. Ich mag den Mais ja am liebsten so gegrillt oder eben hier wie Maisbrot und am allerliebsten auf dem Gemälde von Giuseppe Arcimboldo. Das ist dieser berühmte Maler aus dem 16. Jahrhundert, der diese Porträts mit Obst und Gemüse gemacht hat.
0: Ne, diese abenteuerlichen Figuren.
2: Genau, und da hat der König plötzlich ein riesiges Ohr mit Puschel aus einem Maiskolben.
0: Also ich bin ganz bei dir, Cornelia. Ich mag den Mais am liebsten auch auf einem Gemälde. Aber gleich danach kommt das Cornbread von dir. Ich komme noch wegen des Rezeptes auf dich zurück. Dankeschön, Cornelia Wegehoff, für diesen kleinen Einblick in Mais und alle seine Verwendungsarten. Hier ist WDR 3, das Mosaik. Jetzt haben wir es gleich 10 Minuten vor 9.

Juan Loco haben wir da gehört von Rodrigo Sanchez in der Version des Wave Quartetts. Piers für der R3, das Mosaik. Jetzt mit dem Ensemble Minuit. Das kommt aus Österreich. Das besteht aus Musikerinnen und Musiker, die alle in den großen österreichischen Orchestern spielen. Und das lebt vor allem von den Arrangements des Klarinettisten Stefan Potzmann. Der knüpft sich Opernmusik vor von Richard Strauss, von Puccini, ganz viel unterschiedliche Opernmusik, die er für Instrumentalensemble einrichtet. Und das sind äußerst feine Arrangements, die dabei herauskommen. Hier kommt gleich mal ein Beispiel. Das ist der berühmte Walzer aus dem Rosenkavalier von Richard Strauss.

Tempo di Walz, Musik aus dem Rosenkavalier von Richard Strauss, haben wir gehört in der Bearbeitung von Stefan Potzmann mit dem Ensemble Minuit, hier ist wieder R3, das Mosaik am Samstag. Ja, immer ein Tag, an dem es ein ganz besonderes Klassikforum gibt. Unsere nächste Sendung hier in WDR 3. Ein Gast wählt die Musik aus und erzählt auch ausgiebig, warum er was spielt und bevorzugt. Das tut heute im Gespräch mit meinem Kollegen Christian Möller der Schauspieler David Striesow, den Sie sicher aus dem Fernsehen kennen, ja lange Tatort-Kommissar, unter anderem ja auch einer der Schauspieler im Film Im Westen nichts Neues und eben ein großer, begeisterter Klassikliebhaber. Das war's vom Mosaik für heute. Mein Name ist Nicola Triebe. Ich wünsche Ihnen ein wunderbares Wochenende. Machen Sie es gut.

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0: 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Es ist 9 Uhr. 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
2: Die Nachrichten mit Detlef Dickmann. Guten Morgen. Innerhalb der CDU wächst nach der Wahlniederlage in Sachsen-Anhalt die Kritik an Parteichef Merz. Der Vorsitzende des CDU-Arbeitnehmerflügels Radke sagte dem Magazin Focus, wenn der Kanzler regelmäßig das halbe Land mit bestimmten Äußerungen gegen sich aufbringe, sei das kontraproduktiv. Michael Kück berichtet.
3: Wenn die Union Diskussionen lostrete, ob die Menschen faul seien, dann habe sie nicht verstanden, worum es eigentlich gehe, sagte Radke. Kritik gibt es auch aus Sachsen.

0: Schaden. Mehrere Kreisverbände verlangen die Lage schonungslos zu analysieren. Gut eine Woche vor der Landtagswahl in Mecklenburg-Vorpommern hat der dortige CDU-Spitzenkandidat Peters angekündigt, Kanzler Merz werde bis dahin nicht mehr im Bundesland auftreten. CDU-Wahlkämpfer würden häufig kritisch auf ihn angesprochen. Die Christdemokraten fürchten in Mecklenburg-Vorpommern sogar an der 5%-Hürde zu scheitern. Die Generalsekretärin der CDU, Hoppermann, verteidigte Merz gegen Kritik. Sie sagte, Merz stehe für das Bild der Zukunft in Deutschland.
1: Die Houthi-Miliz hat im Jemen alle Inseln in der strategisch wichtigen Meerenge Bab al-Mandab erobert. Eine Blockade der Wasserstraße zwischen Rotem Meer und Indischem Ozean hätte dramatische Folgen für den Welthandel und damit für die Preise. Auch entlang der Küste haben die mit dem Iran verbündeten Houthi weitere Städte unter ihre Kontrolle gebracht. Moritz Behrendt.
2: Nachdem sie bereits die strategisch wichtige Hafenstadt Mokka eingenommen haben, sollen sie nun auch in den weiter südlich gelegenen Ort Duhab eingerückt sein. Die Houthi kämpfen im Jemen gegen die Truppen der international anerkannten Regierung. Die wird von Saudi-Arabien unterstützt. Durch ihr Vorrücken kontrollieren die Houthi immer größere Gebiete an der östlichen Küste der Meerenge Bab al-Mandab. Von hier bis nach Djibouti in Ostafrika ist das Rote Meer an der engsten Stelle nur 27 Kilometer breit. Weil die Straße von Hormus im Persischen Golf weitgehend blockiert ist, exportiert Saudi-Arabien inzwischen einen Großteil seines Erdöls über das Rote Meer.
1: In Bielefeld hat die Gruppierung Projekt 1 Million eine Demonstration angemeldet. Sie gilt als weit rechtsstehend und fordert unter anderem eine drastische Verschärfung der Asylpolitik. Gleichzeitig finden heute in vielen Orten in Deutschland Demonstrationen gegen Rechtsextremismus statt. Das Bündnis Düsseldorf stellt sich quer, hat zum Beispiel 10.000 Teilnehmer angemeldet. Und auch das ist noch passiert. Die Ermittlungen zum versuchten Drohnenanschlag auf den Flughafen Leipzig-Halle führen offenbar direkt zum russischen Militärgeheimdienst GRU. Laut der Zeitung Welt am Sonntag benennen geheime Ermittlungsunterlagen einen mutmaßlichen GRU-Mitarbeiter als Logistiker der Operation. Istanbuls abgesetzter Bürgermeister İmamoğlu ist wegen der Beleidigung eines Staatsbediensteten zu 25 Monaten Gefängnis verurteilt worden. Der ehemals schärfste Rivale des türkischen Präsidenten Erdogan darf außerdem nicht mehr politisch aktiv sein. Im US-Bundesstaat North Dakota ist zum ersten Mal eine Abfolge von T-Rex-Spuren entdeckt worden. Zwei linke und zwei rechte Fußabdrücke des Dinosauriers. Sie sind jeweils knapp 1 Meter lang und bis zu 80 Zentimeter breit. Die deutschen Basketballerinnen spielen am Nachmittag um den Einzug ins WM-Finale. Im Halbfinale in Berlin treffen sie um 16.30 Uhr auf den Olympia-Zweiten Frankreich. Im Meer vor Alaska ist ein 15-Jähriger gerettet worden, der sich nach einer Schiffshavarie fast 3 Tage lang auf dem umgekippten Boot über Wasser gehalten hatte. Sein Bruder und ein Cousin kamen bei der Havarie ums Leben. Der Junge aber wurde rechtzeitig von Fischern entdeckt und aus dem eiskalten Wasser der Beringsee in Sicherheit gebracht. Das war WDR aktuell.
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4: Heute mit Christian Möller. Guten Morgen wünsche ich Ihnen. Und der Schauspieler David Striso ist unser Gast. Herr Striso, herzlich willkommen bei WDR 3.
5: Vielen Dank und guten Morgen.
4: Herr Striso, Sie haben eine Menge Musik mitgebracht für unsere Sendung, die Ihnen am Herzen liegt. Wie ging es Ihnen denn beim Auswählen? Ist Ihnen das schwer gefallen oder leicht?
5: Also ich muss ganz ehrlich sagen, ich habe am Anfang so ein bisschen Manschetten gehabt, mich hinzusetzen und wirklich diese doch sehr, sehr umfangreiche zeitliche Vorgabe zu erfüllen, dachte ich, dass es schwierig wird. Ich habe mich dann so langsam durch die Musik gegraben und merkte, es wird immer mehr und immer mehr und es hörte eigentlich gar nicht mehr auf. Und ich musste dann noch ein paar Titel leider wieder rausnehmen, aber so ist das halt, wenn es eine zeitliche Begrenzung gibt, wie es ja so ist. Aber ich glaube, die Auswahl ist sehr, sehr schön geworden, sehr, sehr unterschiedlich, farbenfroh und temperamentsunterschiedlich. Und ich hoffe, sie gefällt den Zuhörern.
4: Wir starten mal direkt mit einem kleinen Muntermacher, passend zur Tageszeit. Die Toccata aus Claudio Monteverdis Oper Orfeo.

0: So, und jetzt sind wir alle aber mal wirklich wach, würde ich sagen. Leonardo Garcia Alarcón hatte die Capella Mediterranea dirigiert in der Toccata aus Claudio Monteverdis Oper L'Orfeo. Der Schauspieler David Striso hat uns das mitgebracht ins WDR 3 Klassik Forum und hat hier auch schon so ein bisschen mitdirigiert, während wir das gerade gehört haben. Herr Striso, in der Oper ist das ja das Signal, jetzt mal Ruhe bitte, geht gleich los, kommen Sie zur Bühne. Kennen Sie vermutlich auch vom Theater diesen Moment, ne? Mit was für einem Gefühl steht man denn dann hinter der Bühne? Lampenfieber, Vorfreude, was überwiegt?
1: Also, es ist immer noch so und es wird eigentlich nicht besser. Und das, ich habe mal von einem Kollegen gehört, dem Papa vom August Diehl, dem Hans Diehl, der sagte mir mal nach einer Aufführung, David, das mit dem Lampenfieber, das wird immer schlimmer.
0: Oh Gott.
1: Und wenn ich in Hamburg am Schauspielhaus wirklich auf meinen Auftritt warte und das Publikum, ich höre es immer so im Durchruf, ich höre immer, wie das Publikum drauf ist, geht es mit oder ist es ein bisschen zögerlich oder so. Egal, ich bin hinter der Bühne, tiger ich wie ein Löwe hin und her auf diesem Gang und bin hoch aufgeregt, bevor dann die Tür aufgeht und ich auf diese leere Bühne trete und vor mir 1200 Menschen sehe, die darauf warten, dass das erste Wort fällt und ich muss erstmal so eine 10 Minuten lang Erde schippen und mit der Schubkarre Erde auskippen, bevor der erste Satz fällt. Und wenn der gefallen ist, dann geht bei mir so ein bisschen so eine Klappe zu und die Aufregung legt sich. Aber es ist wirklich jedes Mal neu.
0: Haben Sie irgendein Ritual, bevor Sie auf die Bühne gehen?
1: Ja, aber da bin ich wirklich sehr abergläubisch und das sind wir Theaterleute ja alle, das darf ich nicht verraten. Ich kann Ihnen aber eine Sache sagen, als ich in Köln gespielt habe mal, ja, den Dantons Tod, da stand ich im alten Schauspielhaus noch hinter dem eisernen Vorhang und habe auf den Auftritt gewartet und da war ein Schild angepinnt und darauf stand, im Falle eines Brandes ist das Publikum sofort zu evakuieren und das künstlerische Personal zur Not mit Gewalt von der Bühne zu entfernen.
0: Oh,
1: diesen Spruch habe ich mir gemerkt und jedes Mal, wenn ich auf die Bühne gehe, dann rekapituliere ich den nochmal und dann kriege ich wieder gute Laune.
0: Aber das mit dem Lampenfieber, das kennen Sie ja auch vom eigenen Musikmachen. Sie haben schon mal erzählt, früher als Teenager, da ging es bei Ihnen noch gar nicht so sehr ums Theaterspielen, sondern Sie haben Geige gelernt in Rostock am Konservatorium. Da waren Sie auch immer fürchterlich nervös, ne?
1: Ja, dass ich da also in der Zeit hätte vorstellen können, mal Schauspieler zu werden, also geht gar nicht. Also ich war so wahnsinnig aufgeregt als Kind. Ich habe mit 6 angefangen, Geige zu lernen und wir hatten also in regelmäßigen Abständen verschiedene Arten von Vorspielen, Technikvorspiel, Liedvorspiel, Blattvorspiel mit Klavier. Und das waren immer so in ein paar Wochen Abständen, war das immer so ein Vorspiel vor allen Eltern und allen Mitschülern in so einem wahnsinnig schönen barocken Saal in so einer Villa. Aber mir lief das Wasser wirklich den Kopf runter und es war nur schlimm und ich war auch nicht gut, muss ich ganz ehrlich sagen. Also, dass da aus mir mal ein Schauspieler wird, der auf die Bühne geht, hätte ich niemals gedacht.
0: Vermutlich versetzt Sie dann unsere nächste Aufnahme in diese Zeit so ein bisschen auch zurück. Johann Sebastian Bachs Violinkonzert in A-Moll mit Itzhak Perlmann als Solisten, Aufnahme von 1975. Haben Sie das in dieser Version auf Platte kennengelernt, das Stück?
1: Ja, habe ich tatsächlich. Ich hatte dann später mal das Glück, vielleicht greife ich da jetzt ein bisschen vor, aber ich erzähle mal die Geschichte zu diesem schönen Violinkonzert, denn ich hatte dann später einmal das Glück, mit 17, 18 Jahren, glaube ich, einen Musikstudenten kennenzulernen, der mich sozusagen als Schüler an der Hans Eisler für seinen Lehrschein unterrichtet hat. Und bei dem habe ich Bogen und Greifhand und alles so ein bisschen umlernen müssen und es kam da ein viel schönerer Klang bei raus und ich wurde viel lockerer und ich habe es dann geschafft, tatsächlich den ersten Satz aus diesem Violinkonzert selber zu spielen und auch vor den Studenten zu spielen und das hat mir ganz viel Spaß gemacht und Freude und Befriedigung gegeben.

0: Das WDR3-Klassik-Forum ist hier. Der Schauspieler David Striso ist unser Gast, sitzt mir gegenüber. Eben bei Monteverdi hat er schon mit dirigiert. Jetzt hier bei Johann Sebastian Bach hat er ein bisschen Luftgeige gespielt.
1: Bietet sich an.
0: Haben Sie das noch, Sie haben selber Geige gelernt, haben Sie das noch in den Fingern? Sah ein bisschen so aus.
1: Ich habe mir leider beim Theaterspielen mal ganz blöde die linke Hand gebrochen und das macht mir das Geigespielen, verleidet es mir ein bisschen. Ich mache es noch im kleinen Rahmen, im privaten Rahmen. Ich mache es auch gerne, hole die alten Stücke wieder raus, die ich mal gespielt habe, aber es ist nicht mehr vorzeigbar. Für die Bühne manchmal reicht es, wie zum Beispiel bei unserem Stück Verrückt nach Trost, da spiele ich mal kurz was an. Aber so um richtig schön zu spielen, dafür reicht es nicht mehr. Und ich muss ganz ehrlich sagen, je älter ich werde, desto mehr macht es mir Freude, wirklich gute Interpreten zu hören. Wirklich richtig, richtig Könner, die das wirklich beherrschen. Das macht mir großen Spaß.
0: Wie zum Beispiel Itzhak Perlman, den wir gerade als Solisten gehört haben, begleitet vom English Chamber Orchestra und Daniel Barenboim. Warum diese Aufnahme?
1: Ich bin auf diese Aufnahme mal gestoßen im Zusammenhang mit der Suche nach einem Weihnachtsgeschenk, was etwas ganz anderes wurde. Es war nämlich von Perlman die Interpretation des Prokofjew-Violinkonzerts Nummer 1, was ich für meine Eltern als Weihnachtsgeschenk vorgesehen hatte. Meinen Eltern war es dann zu abstrakt. Ich glaube, die haben die Platte einmal gehört und nie wieder. Aber ich habe mich so in dieses Violinkonzert von Prokofjew verliebt und da war eben Perlman der Interpret und dann habe ich mehr nach Perlman gesucht und bin dann auf diese Aufnahme gestoßen. Und deswegen in dieser Form jetzt diese Interpretation. Mich hat auch sehr, sehr begeistert alles, von was David Oistrakh eingespielt hat. Und auch dieses Violinkonzert von Bach unter David Oistrakh war auch eine unglaubliche Erfahrung.
0: Der Schauspieler David Striso ist bei uns zu Gast im WDR3-Klassikforum an diesem Samstagvormittag. Sie können ihn kennen als Tatortkommissar, auch wenn das schon ein paar Jährchen her ist inzwischen, aber natürlich auch aus Kino- und Fernsehfilmen, zum Beispiel Ich bin dann mal weg oder Katharina Luther oder auch Im Westen nichts Neues, einen Film, der bei den Oscars ziemlich abgeräumt hat. Ich könnte noch sehr viele weitere Titel hier aufzählen, aber für uns am interessantesten ist natürlich Bach, das Weihnachtswunder. Da werden wir später noch ausführlich drüber sprechen. Was bedeutet Ihnen Bach?
1: Bachs Musik zu hören bedeutet mir wie nach Hause kommen. Also diese Musik ist für mich ein Ort. Diese Musik ist für mich, egal in welcher Verfassung ich mich befinde, ob in Vorbereitung einer Rolle oder wenn ich die Rolle wieder ablegen muss oder wenn ich unter Stress bin, unter Druck oder wenn ich ganz gechillt bin, Bach berührt mich immer und erfasst mich immer und erdet mich immer.
0: Eine Menge anderer klassischer Musik werden wir noch hören an diesem Samstagvormittag, aber David Striso, Sie haben auch viel Popmusik mitgebracht. Sie haben selbst als Jugendlicher auch in Bands gespielt, ne?
1: Richtig, ich habe dann mit 14 angefangen in einer Folk-Punk-Band zu spielen, das heißt wir haben also so Pokes nochmal auf die Bühne gebracht. Wir haben überall gespielt, auf Straßen, auf Märkten, auf Veranstaltungen in Jugendclubs, überall. Und das war für mich als 14-Jähriger natürlich ein großes Erlebnis. Und alle waren natürlich älter als ich. Der Älteste war 40 und wir hatten auch unsere Mädels dabei und wir haben sogar getanzt oder aus dem Publikum Leute rausgeholt. Und das waren immer tolle Nachmittage und tolle Wochenenden, die wir dann hatten, wo ich durch die Gegend gezogen bin, durch die ganze Republik und ja, gespielt habe.
0: Das war ja noch, wenn ich jetzt mal rechne, wenn Sie 14 waren, noch zu DDR-Zeiten.
1: Ja, meine erste Mucke war tatsächlich noch zu DDR-Zeiten. Meine erste Mucke war zur Parteidokumentenübergabe im Dieselmotorenwerk Rostock. Das muss man erstmal aussprechen können. Also das war noch im Blauhemd und dann kam halt die Wende und wir hatten auf einmal alle Möglichkeiten. Und haben gespielt, bis runter im Ruhrpott zum 60. Geburtstag des Chefs von Hertha Fleischwurst. Der hat uns irgendwie mit dem Bus abgeholt und haben da die ganze Nacht durchgespielt. Es war großartig. Auf einmal waren die Möglichkeiten doch sehr, sehr vielfältig.
0: War denn der nächste Song auch in Ihrem Repertoire? Manfred Krug mit Wenn's draußen grün wird?
1: Nein, das war es nicht. Das war später. Diesen Song habe ich später singen dürfen, sozusagen als Special Guest in einer anderen Band in Rostock, die mich dann immer auf die Bühne geholt hat und den Song gespielt hat. Ich habe den gesungen und ich mochte einfach Manfred Krug und seinen Gesang und seine Schauspielkunst schon sowieso sehr, sehr lange. Außerdem war er auch auf der Ernst Busch, wie ich, natürlich ein paar Jahre vorher.
0: Hochschule für Schauspielkunst Ernst Busch in Berlin, ne? Um es hier mal mal
1: ja, korrekt richtig, zu sagen. Ja, richtig, in Oberschöneweide,
0: ja.
1: Damals noch. Genau, und da war der Manfred Krug auch und ich mochte seine Stimme, ich mochte seine Jazz-Interpretation und diese Platten und besonders diese Platte und besonders auf dieser Platte dieses Lied.

0: Da seufzt er zum Schluss Manfred Krug mit Wenn's draußen grün wird, passend zum Mai. Und gesungen hat er das zusammen mit dem Reinhard Lacomi Chor und dem Orchester. Günther Fischer, der hat den Song auch geschrieben. Herr Striesow, das sind alles Namen, die in der Popmusik der DDR zum Who is Who gehört haben, richtig?
1: Richtig. Bei Günther Fischer weiß ich nicht. Ich glaube, der ist bis zum Schluss in der DDR geblieben. Manfred Krug hat die DDR ja irgendwann verlassen im Zuge dieser Biermann-Affäre. Da gibt es diesen tollen Dokumentarbeitrag, wie er sozusagen über die Bornholmer Straße fährt mit seinem vollgepackten PKW und ihm laufen die Tränen runter. Also sehr bewegend. Und ja, das war schon Who's Who und ich glaube auch, dass der Krug sich da die Butter hat nie vom Brot nehmen lassen und deswegen auch seinen künstlerischen Weg straight gegangen ist.
0: Ein Weg, der vielleicht Leonard Bernstein auch gefallen hätte. Bernstein hat ja gesagt, es gibt eigentlich keine U- und E-Musik,
1: ja,
0: sondern nur gute und schlechte.
1: Finde ich einen klugen Satz.
0: Ist vielleicht auch so ein bisschen das Motto Ihrer Musikauswahl,
1: ja,
0: heute, ne?
1: Ja.
0: Als nächstes jetzt natürlich gute Musik. Bernstein dirigiert zwei Sätze aus Mozarts Requiem. Wohin versetzt sie das denn, wenn wir es jetzt hören?
1: Ich habe sehr, sehr früh natürlich angefangen, mich mit klassischer Musik zu beschäftigen. Mozart gehörte jetzt nicht immer unmittelbar dazu, aber nachdem ich also sehr früh, glaube ich Anfang der 80er war das, dieser Milos Forman-Film Amadeus, als ich den sah und dann unter diesem Requiem Mozart zu Grabe getragen wurde, da ging es mir echt irgendwie sehr, sehr nah. Und ich habe mich da mit mehreren Aufnahmen des Requiems beschäftigt, auch mit der Scholti-Aufnahme aus dem Dom in Wien beispielsweise. Aber ich fand eben diese Aufnahme mit Bernstein auch sehr, sehr eindringlich und großartig. Und Bernstein hat für mich noch andere Berührungspunkte. Ich hatte mal oder habe immer noch einen Freund, den Peter Aderholt, einen Dirigenten, der es noch erleben durfte, bei Bernstein im Schleswig-Holstein Musikfestival Unterricht zu bekommen. Und der hat mir davon erzählt und das hat mich tief beeindruckt.
0: Aber das ist dann schon so bei Ihnen, dass wenn Sie sich für ein Stück begeistern, dass Sie dann mehrere Aufnahmen hören, absolut, miteinander vergleichen.
1: Ja, ja. Ja, ich lasse es auf jeden Fall emotional auf mich wirken und das ist immer für mich so ein ausschlaggebender Punkt. Ich bin da gar nicht so theoretisch, sondern ich lasse es immer auf mich wirken und was mich am meisten berührt, das favorisiere ich.
0: Was hat Sie denn hier besonders berührt bei der Bernstein-Aufnahme?
1: Ich finde sie besonders wuchtig und besonders eindrücklich und irgendwie verbindet sich die Figur Bernstein mit diesem Requiem für mich. Also diese Figur, dieser Lebenslauf, diese Tragik, aber auch diese unglaubliche Leidenschaft und diese Kenntnis, die Bernstein hatte. Der Peter Aderholt hat mal zu mir gesagt, das ist so die letzte Genius des 20. Jahrhunderts gewesen, der Bernstein. Und das hat musikalische Natur und das hat mich irgendwie so mit diesem Requiem, das hat mir irgendwie ein Bild gegeben. Das hat eine gute Verbindung gehabt.

0: Leonard Bernstein hat das Sinfonieorchester und den Chor des Bayerischen Rundfunks dirigiert. Das Confutatis und das Lacrimosa aus dem Requiem von Wolfgang Amadeus Mozart, mitgebracht ins WDR3 Klassikforum von David Striso. Herr Striso, das war jetzt ein ungewöhnlich langsames Tempo am Schluss, ne? Muss man sich auch erstmal trauen.
1: Absolut, ich fand das also ein sehr eindrückliches, wirkliches Klagelied. Also man hat das Gefühl, es wird immer langsamer, es retardiert immer mehr und führt dann so zum Ende und es ist, entweder man lässt sich drauf ein und man lässt sich da reinziehen, dann ist es ganz, ganz toll. Ungeduldig darf man da nicht werden.
0: Man hört es auf jeden Fall ganz anders, dieses Stück, auch wenn man es schon kennt. Ne?
1: Ja, absolut.
0: Herr Striso, diese Aufnahme ist von 1988. In dem Jahr haben Sie, wenn ich es richtig sehe, noch gedacht, Sie würden eine Ausbildung zum Goldschmied machen. Ne?
1: Richtig, ja.
0: 1989, der Mauerfall, alles wird anders, alle Pläne über den Haufen geworfen. Wie haben Sie die Zeit damals allgemein erlebt?
1: Als unglaublich aufregend. Also ich glaube, das war neben der Geburt meiner Kinder, das war die aufregendste Zeit meines Lebens. Also dieses zwischen 14 und, ja weiß ich nicht, Mitte 20, Ende der 90er, das war eine Zeit, die war einfach, die war verrückt, die war schnell, die hat Veränderungen gebracht innerhalb von wenig Zeit. Also wie Sie sagten, ich hatte am Anfang einen Lehrvertrag für einen Goldschmied im ganzen Bezirk Rostock, den einzigen. Und der Bezirk Rostock ging von Wismar bis Anklam. Also da hatte ich diesen einzigen Lehrvertrag, der war sehr begehrt. Dann kam auf einmal diese ganze Wendegeschichte. Der Betrieb ging pleite, wie man heute sagt. Mein Lehrvertrag verlor seine Gültigkeit und all denen es auch so ging, all diese jungen Leute wurden in Abitursklassen gebündelt. Es gab auf einmal in allen möglichen Betrieben noch zusätzliche Abitursklassen und Abiturlehrer und da wurden wir alle rein katapultiert und auf einmal hatte ich ein dreijähriges Wirtschaftsabitur vor mir. Und da ich mich also schon seit ich 14 war halt mit mehreren Instrumenten beschäftigt hatte, durch meine Band, also mit Geige, Gitarre, wer Geige und Gitarre spielt, spielt auch Mandoline. Mandoline ist gestimmt wie eine Geige, nur jede Seite doppelt. Hatte ich auf einmal drei Instrumente, die ich so ganz gut beherrscht habe und habe mir gedacht, naja gut, dann nehme ich noch weiter E-Gitarrenunterricht am Konservatorium und werde dann nach dem Abitur Musik studieren. Und zwar als Hauptfach Plektrumgitarre, Jazzgitarre. Mhm. Ja, was muss man aber können, wenn man Musik studieren will? Man muss natürlich auf einem bestimmten Level ein bisschen Klavier können. Ja. Dann habe ich also diese ganzen drei Jahre Wirtschaftsabitur dafür genutzt, Klavier zu lernen. Habe mir ein Klavier besorgt, habe das hochgeschleppt, habe das weiß angemalt.
0: Wieso weiß angemalt?
1: Weil das schwarz war und abgeratzt. Und ich habe es mir einfach weiß lackiert und habe dann nur noch Tonleitern gespielt.
0: Heimlicher Udo Jürgens-Fan von
1: mir. Ja, wahrscheinlich. Klavier, aber ich war nicht im Bademantel. Und dann hat es aber so geklappt. Ich habe das Abitur gemacht. Das war völlig in Ordnung. Und dann hat wirklich die Aufnahmeprüfung an der Hochschule für Musik in Rostock für Lehrgang gymnasiale Stufe, Hauptfach Musik und Deutsch, Hauptfach Musik Plektrumgitarre mit einem externen Lehrer an der Hans-Eisler Hochschule für Musik in Berlin. Zu dem ich dann immer am Wochenende fuhr mit meinem riesen Atomkoffer mit der Gibson drin und bei dem in Friedrichshagen privat in seiner privaten Wohnung Unterricht nahm. So, das habe ich an ein Jahr gemacht und dann musste ich zum Zivildienst. Dann musste ich zur Armee, zum Zivildienst und dann sagte der Rektor der Hochschule in Rostock zu mir, sehr netter Herr, aber die Hochschule war halt neu gegründet worden, sagte zu mir, tut mir leid, David, wenn du wiederkommst vom Zivildienst, dein externer Lehrer, der ist einfach ein Ticken zu teuer, den können wir uns nicht leisten. Du bist der Einzige mit diesem Lehrer in Berlin, das geht nicht, du musst klassische Gitarre machen. Und dann habe ich gedacht, naja, klassische Gitarre, deswegen studiere ich ja hier nun nicht. Was gibt's denn noch mit Bühne? Und dann gibt's ja eigentlich auch Schauspiel, ich könnte ja auch mich an der Schauspielschule bewerben. Ich wollte einfach auch nur nach Berlin und habe mich dann an der Ernst Busch beworben und bin genommen worden.
0: Aber wieso denn eigentlich bei dem Interesse für klassische Musik nicht klassische Gitarre?
1: Weil das eine komplett andere, ein ganz anderes Instrument ist, was ich bis dahin nicht so geübt hatte und nicht so beherrscht habe wie Plektrumgitarre. Das ist ja eine ganz andere Griffweise und eine ganz andere Links-Rechts-Handspielweise als jetzt eine Plektrumgitarre.
0: Ja, aber gut, jetzt könnte ich auch sagen, dauert dann bei Ihnen ja nur drei Jahre. Neben dem Abitur hätten Sie sich das auch noch drauf schaffen können, oder?
1: Nee, ich wollte einfach, ich wollte vielleicht auch was Neues beginnen und wollte irgendwie anders auf die Bühne.
0: Der nächste Song, den Sie für uns mitgebracht haben, da spielt die Gitarre auf jeden Fall eine wichtige Rolle, auch wenn der Cello-Song heißt, von Nick Drake, dem britischen Singer-Songwriter. Hat so einen ganz eigenen Picking-Stil auf der Akustikgitarre. Wenn Sie sowas hören, juckt es Sie dann heute auch so in den Fingern, um zu gucken, kann ich das nachspielen?
1: Picking habe ich wirklich gelernt als allererstes auf der sechsseitigen akustischen Gitarre. Das habe ich mir selber beigebracht. Ich habe mir dann auch Picks gekauft, also diese Metallteile, die man auf die Finger macht, um das dann noch ein bisschen deutlicher zu machen. Und da habe ich wirklich geübt wie ein Tier, um mir diese Picking-Technik drauf zu schaffen. Und irgendwann habe ich es auch geschafft. Aber zu Nick Drake gibt es eine andere Geschichte. Und zwar ist der tatsächlich der Soundtrack zu unserem Film Sie haben Knut. Und das war ein Film, der mir sehr, sehr wichtig ist, der mir sehr, sehr viel bedeutet, von Stefan Kromer, Kamera Benedikt Neuenfels, und wir waren viele Schauspieler in Tirol vor vielen Jahren, 20 Jahren, und ich konnte Skifahren lernen. Wir hatten zwar keinen Schnee, wir haben also wochenlang auf Schnee gewartet, aber als der dann endlich kam, konnten wir dann Skifahren lernen und haben diesen wunderbaren Kinofilm gemacht, den ich immer noch großartig finde, und zu diesem Kinofilm gibt es also einige Songs von Nick Drake, die dort als Soundtrack funktioniert haben. Da habe ich den kennengelernt, diesen Songwriter, und habe den lieben gelernt.

0: 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Der Schauspieler David Striesow ist zu Gast bei uns im Studio und hat auch diese Musik wie alle anderen vom heutigen Vormittag für uns ausgesucht. Looking Up vom Jazzpianisten Michel Petrucciani. Live-Mitschnitt aus der Frankfurter Oper. Herr Striesow, was macht diese Aufnahme speziell von dem Stück für Sie so wichtig?
1: Das ist ein Teil einer CD, die ich mir damals, glaube ich, durch Zufall gekauft habe, weil mich das interessiert hat, weil mich der Pianist interessiert hat. Ich hatte ihn schon zusammen mit Stefan Grappelli in Aufnahmen gehört und ich fand ihn immer großartig. Und dann kaufte ich mir diesen Live-Mitschnitt halt und habe den zu Hause eingelegt und ich bin fast zusammengebrochen. Ich fand also diese CD so in ihrer Gesamtheit, in ihrem Programm so toll, dass ich sie dann fortan für, es gibt so eine Tradition, wenn ein Film abgedreht ist, man hat eine große Rolle, dann gibt man so entweder, oder ich mache das so, ein Buch oder ein CD oder so, an die Head der Departments so weiter, an den Kameramann, an den Regisseur, an ein paar Kollegen, wenn man da Bock drauf hat. Und dann habe ich so jahrelang diese CD immer an die Leute weitergegeben.
0: Heute also verschenken sie dann?
1: Die verschenke ich dann sozusagen.
0: Kaufen sie dann 20 CDs für die Leute?
1: Als Abschlussgeschenk. Ja, genau. Ja. Und heute ist es David Foster Wallace, This is Water, diese Rede, die Foster Wallace gehalten hat, die gibt es so als kleines Büchlein. Und vor ein paar Jahren war es halt diese CD live aus der Frankfurter Oper mit Michel Petrucciani.
0: Einfach, weil Sie die Aufnahme so toll finden.
1: Ja, weil ich sie und das unglaublich dann, toll finde, ja. Und dann Jazz, wie diese Interpretation von ihm ganz, ganz toll finde.
0: Also das heißt, wenn Sie was toll finden, dann werden Sie missionarisch und möchten das mit vielen Leuten teilen.
1: Ja, möchte ich teilen, ja, auf jeden Fall. Da sollen welche den Spaß dran haben wie ich.
0: Zu der Zeit, als diese Aufnahme entstanden ist, 1998, da haben Sie Schauspiel studiert.
1: In den letzten Zügen.
0: Ja, 1999 Abschlussjahrgang, glaube ich. Ja. Aber nochmal einen Schritt zurück. Sie haben uns ja eben schon so einen kleinen Überflug über Ihre Karriere gegeben. Was hat denn aber dazu geführt, dass Sie gesagt haben, nee, nicht Geige, auch nicht Jazzgitarre, sondern es soll jetzt eben das Theater sein? Weil ich habe mal woanders von Ihnen gehört, so als Kind und Jugendlicher kannten Sie das Theater von innen eigentlich nur von Konzerten und waren jetzt nicht so der Theater-Nerd.
1: Absolut,
0: auch
1: wir sind ja unter uns, ich kann Ihnen das ja sagen, hört ja keiner zu. Ich kannte wirklich das Rostocker Volkstheater nur als Konzertsaal. Ich bin nie ins gesprochene Wort gegangen, gab diese Berührung einfach nicht. Es gab von zu Hause auch diese Prägung nicht, aber wir sind oftmals ins Konzert gegangen. Wir hatten ein unglaublich tolles Orchester in Rostock, ein A-Orchester. Wir hatten nach der Wende einen unglaublich tollen Generalmusikdirektor, den Michael Zilm, der hat den ganzen Mahler-Zyklus gemacht. Da habe ich noch mitgesungen im Chor, im klagenden Lied als Musikstudent. Das war ganz großartig. Also alles, was Mahler geschrieben hat, hat er irgendwie auf die Bühne gebracht. Unglaublich toll. Und mit dem Sprechtheater hatte ich überhaupt keine Überschneidungen. Und bis zur Aufnahmeprüfung an der Schauspielschule, und ich muss ganz ehrlich sagen, sogar vielleicht bis ins zweite Jahr hinein, war mir nicht klar, was das ist, dieses Spielen. Ist das jetzt eine Verabredung? Als ich an die Schauspielschule kam, habe ich nicht gewusst, dass ein Theaterabend auf Verabredungen basiert, sondern ich dachte immer, die haben ihren Text gelernt, dann treffen die sich da und dann machen die da so ihr Ding. Ich hatte überhaupt keine Idee, wie Theater funktioniert. Und erst dadurch, dass ich mich damit beschäftigt habe, ist mir das dann aufgegangen und ich habe Feuer gefangen und ich bin da leidenschaftlich geworden und habe mich da reingebaut.
0: Aber warum haben Sie das denn dann unbedingt gewollt?
1: Ich wollte nach Berlin, ich wollte in den 90ern, ich wollte dann, als es hieß, klassische Gitarre, wollte ich einfach, okay, dann mache ich jetzt hier mal den Sack zu. Ich wollte einfach nach Berlin, ich wollte einfach raus aus Rostock, rein in diese große Stadt, 90er Jahre, Berlin.
0: Ja, aber Herr Striesow, wollen ist ja auch schön und gut, man muss das dann ja auch können und Sie haben gerade schon gesagt, Aufnahmeprüfung, ja. Das heißt, das haben die dann wieder genauso diszipliniert und wie ich sagen würde, auch ein bisschen Maniac-mäßig gemacht wie beim Klavier während des Abiturs.
1: Ja.
0: Und sich dann was hatten Sie für Texte in der Aufnahmeprüfung?
1: Mich da reingestürzt. Ich hätte mich auch an keiner weiteren Schauspielschule beworben als an der Ernst Busch, weil ich wollte einfach dahin und in diese Stadt und wenn es nicht geklappt hätte, hätte ich versucht, in dieser Stadt was anderes zu machen. Kann Ihnen jetzt nicht sagen, was, aber welche Texte waren denn das? Ich habe Mephisto vorgesprochen. Ich habe im zerbrochenen Krug, den Jungen Ruprecht.
0: Wissen Sie noch eine Zeile aus dem Mephisto?
1: Nee. Nein. Ich bin jemand, der wirklich Text lernt. Das kann, solange die Aufführungspraxis stattfindet und dann den Text wieder vergessen hat. Manchmal beim Film geht es mir so, ich komme aus der Mittagspause und gucke nochmal ins Textbuch, es ist, als hätte ich diese Texte noch nie gesprochen. Dann fange ich sie an, mir wieder anzuschauen, dann sind sie wieder da. Aber ich bin kein Schauspieler, der, wie viele alte Baden das ja so können, immer noch den Hamlet auswendig und da kann ich immer noch das und dann so im auf dem Sterbebett dann noch 10 Stücke rezitieren können. Das kann ich überhaupt nicht.
0: Naja, es muss dann ja auch immer wieder was Neues rein. Da braucht man ja auch Platz für
1: wieder Kopf, leer machen. Ne? Ja, genau.
0: An der Hochschule für Schauspielkunst Ernst Busch waren Sie im selben Jahrgang wie, beeindruckende Liste, Nina Hoss, Lars Eidinger und Fritzi Haberland sind nur ein paar der bekanntesten von Ihren Kommilitoninnen und Kommilitonen. Ist die Musik denn eigentlich in der Zeit für Sie ein bisschen in den Hintergrund getreten?
1: Am Anfang war es so, dass ich mich ganz schwer in diesen Ensemble-Charakter einbringen konnte. Ich war sehr schüchtern, ich habe mich nie geäußert privat zu Dingen. Es gab dann andere, die sich schon mehr auskannten und die dann auch so ihrer Stimme freien Lauf gegeben haben und Raum gegeben haben. Und ich war immer sehr, sehr zurückhaltend. Überhaupt mit Urteilen über irgendwas war ich immer sehr, sehr, sehr, sehr zurückhaltend. Und das führte dazu, dass es falsch interpretiert wurde, auch teilweise von den Lehrkräften, die dann gesagt haben, der Junge hat keinen Bock. Und ich habe immer gedacht, so, was haben die dann? Und dann habe ich wirklich einen Augenblick lang die Lust verloren und bin wieder viel nach Rostock gefahren, habe mit meiner Band gespielt.

0: Das hat mir wahnsinnig gut gefallen und hat mir auch wahnsinnig geholfen. Und ab dann lief es eigentlich nur noch gut.
1: Die nächste Aufnahme, die Sie für uns mitgebracht haben, ist Mendelssohns Violinkonzert mit Hilary Hahn als Solistin. Die hat, glaube ich, auch eine Theater-Connection bei Ihnen, richtig?
0: Ja, also ich liebe dieses Violinkonzert so sehr, dass ich, als wir in Berlin-Mitte wohnten und ich an der Volksbühne spielte, als Gast für eine Produktion, ich immer nach der Vorstellung nach Hause ging, mich in die Küche setzte, da konnte ich sozusagen so in die Brunnenstraße reingucken, unten tobte sozusagen der Bär, da ging es ja immer ab 23 Uhr erst los, da saßen Leute, haben Karten gespielt und es war Party und die Leute waren große Ameisenhaufen und ich saß oben in meiner Küche und habe mir das Violinkonzert nach 3 Stunden Theaterspielen nochmal angehört und bin dann ins Bett gegangen. Ja, ich liebe dieses Konzert.

0: Hugh Wolf hat die Osloer Philharmoniker dirigiert und Hilary Hahn war die Solistin im ersten Satz des Violinkonzerts E-Moll von Felix Mendelssohn Bartholdy. David Striso hat uns dieses Konzert mit ins WDR3-Klassikforum gebracht. Herr Striso, wenn Sie als der Geiger, der Sie ja auch sind, diese Aufnahme hören von Hilary Hahn. Gerade mal 23 ist sie da. Irrsinniges Tempo.
1: Wahnsinnig, wahnsinnig schnell. Aber
0: schnelles Vibrato aber auch.
1: Und man kann sich nicht vorstellen, wie schwer diese Läufe sind, was sie da macht. Also das klar, dass man hört sich das an und sagt, oh Gott, das klingt toll. Oder wer keine Ahnung hat jetzt, was Geige spielen bedeutet. Und man sitzt nur so da und schüttelt mit dem Kopf und denkt, wie macht die das? Wie schafft die so eine Technik? Es gibt so einen kleinen Vergleich. Mein Bruder hat mir mal, als wir noch gemeinsam uns dann Carlos Santana-Platten angehört haben und der so ein unglaublicher Improvisator ist.
0: Dieser tolle
1: lateinamerikanische Gitarrist. Und dann sagte mein Bruder, man kann sich das einfach nicht vorstellen, wenn der das improvisiert, dass dem das gerade jetzt in dem Moment einfällt. Das ist für viele gar nicht vorstellbar, wie sowas funktioniert. Und so geht mir das auch mit so klassischen, tollen Interpreten, die also technisch so auf der Höhe sind und dann so viel Seele in so ein Stück reingeben.
0: Wie war es denn bei Ihnen in Ihrer Zeit als Geiger und auch als Student der Gitarre mit dem Üben? Schwierig oder haben Sie es gerne gemacht?
1: Also der junge Student, der mich dann sozusagen unter seine Fittiche nahm, von dem ich erst schon erzählte, der sozusagen ja Geige studierte und auch Geiger werden wollte und es auch dann geworden ist, der hat jeden Tag 8 Stunden Geige geübt. Und dann hatte der mal irgendwie eine Grippe mit 40 Fieber und dann sagt er mir, ja, du, ach, echt ein schlechtes Gewissen, ich habe echt nur 5 Stunden geübt.
0: Oh Gott.
1: Und dann war mir klar, was in der Profikarriere, was da auf einen zukommt, was Zeit bedeutet. Ja, ich habe klar regelmäßig geübt, ich habe immer meine Stunde am Tag geübt, ich hatte die auch in den Ferien mit bei der Oma, die Geige, und habe da auch geübt. Die Oma hatte dann die Ansage, pass auf, er muss eine Stunde üben, aber natürlich nie mit dieser Ernsthaftigkeit und auch nie mit dieser Begabung, die mal dahin geführt hätte, dass es dann für eine Profikarriere gereicht hätte.
0: Aber man hat ja so Träume, ne? Hatten Sie mal den Traum vielleicht auch, haben Sie sich mit so einem Stück, mit so einem virtuosen Konzert wie hier jetzt von Mendelssohn irgendwie auf der Bühne gesehen?
1: Wer hat das nicht? Ich habe mich auch schon als Sänger von Led Zeppelin auf der Bühne gesehen. Also insofern sieht man sich, wenn man sich damit beschäftigt, natürlich in anderen Positionen, aber realistisch war das natürlich nicht.
0: Im nächsten Song gibt es jetzt auch schon wieder ein Instrument, das Sie auch spielen oder gespielt haben. Mandoline, haben Sie gerade schon gesagt, hat dieselbe Stimmung von den Seiten her wie die Geige.
1: Ja.
0: Chris Cornell hören wir, der hat früher mal bei der Band Soundgarden gesungen, hat dann aber eine Solokarriere mit Musik gemacht, die nochmal ganz anders klingt.
1: Zu dieser Geschichte mit der Mandoline kann ich vielleicht eine kleine Story erzählen.
0: Ja, bitte.
1: Und zwar war ich so um die 19 Jahre alt, hatte einen sehr guten Freund, der auch mein Lehrer war, der hat mich in E-Gitarre eben unterrichtet und der spielte am Rostocker Volkstheater auch die Mandoline. Und der hatte einen Auftritt, es war irgendwie ein runder Jahrestag von Mozart und es wurde Don Giovanni gebracht auf der Bühne.
0: Ja.
1: Und mein Freund hatte aber auch parallel schon, der war ein bisschen älter als ich, hatte auch parallel eine Modefirma und wollte nach Paris zur Messe und sagte zu mir, du spielst ja auch Mandoline, pass auf, kommst du dann und dann, der und der Part ist das Übste. Da kriegst du das und das Geld und dann gehst du auf die Bühne, hast ein Kostüm an und dann ist da ein Sänger und du spielst sozusagen mit diesem Mandolinsolo einen Straßenmusikant auf der Bühne im On. Und ich übte dieses kleine Solo, was gar nicht so ein kleines Solo ist, um ehrlich
0: zu sein. Das ist die berühmte Stelle, wo Don Giovanni das Ständchen unter dem Fenster singt.
1: Genau, ne? Genau. Ganz toll und auch gar nicht so einfach. Ich übte das und konnte das auch alles und ging halt ins Volkstheater Rostock, was ich bisher ja nur als Zuschauer auf die Bühne aus der Perspektive betrachtet hatte und nie von der Bühne runter in den Zuschauerraum. Bekam ich also dieses Kostüm an, meine Mandoline hatte ich mitgebracht und es war verabredet, wenn ich die Bühne betrete und ich komme irgendwie raus aus dem Spiel, sitzt unten im Orchestergraben ein Cembalonist, der also hochguckt und dann sofort einfällt. Ich betrat also die Bühne, setzte meine Mandoline an, der Sänger gab mir das Zeichen, ich spielte glaube ich 2 Töne, kam sofort raus vor Aufregung, weil der ganze Saal voll war und in dem Moment setzt unten das Cembalo ein und der hämmerte da unten vor sich hin und ich merkte so, ich glaube das war das erste Mal die Begegnung mit mir und meiner Bühnenkunst, dass es auch reicht, wenn man spielt, dass man spielt. Und ich wurde immer selbstbewusster und spielte also oben, dass ich spiele, und unten spielte halt der Cembalonist. Und als ich dann runterkam von der Bühne, sagte der Gardrobier, also ganz ehrlich, David, deine Mandoline, die klingt aber irgendwie anders als die von Peter.
0: Ja. Hier klingt die Mandoline jetzt nochmal ganz anders. Chris Cornell, Nearly Forgot My Broken Heart. Was fasziniert Sie denn an dem?
1: An Chris Cornell fasziniert mich einfach alles. Seine musikalische Bandbreite, sein Hang zu sehr, sehr krassem Rock, aber auch seine lyrische Seite. Ich finde, seine Stimme drückt einfach so viel aus, hat so eine große emotionale Bandbreite. Es trifft mich immer sehr, wenn ich diese Stimme höre. Und es gibt immer so Phasen, wo ich wirklich ganz viel Chris Cornell höre.

0: Nearly Forgot My Broken Heart. Chris Cornell war das hier im WDR3-Klassikforum und ausgesucht hat die Musik unser Gast an diesem Samstagvormittag. Der Schauspieler David Striso ist hier bekannt aus Theater, Kino und Fernsehen, von Hörbüchern und nebenbei auch noch als Klassik-Podcaster. Herr Striso, Klassik drastisch, Lippenbekenntnisse zweier Nerds. Den Podcast machen Sie zusammen mit Ihrem Freund, dem Regisseur Axel Ranisch. Ja. Der war hier auch schon mal unser Gast mit seiner persönlichen Musikauswahl. Sie sprechen da beide sehr leidenschaftlich, sehr subjektiv über klassische Musik, die Sie lieben. Immer abwechselnd stellt einer dem anderen ein Stück vor. Manchmal wird auch laut mitgesungen. Ja. Die Schöpfung von Joseph Haydn war, glaube ich, auch schon mit dabei. Für diejenigen, zwei oder drei Leute werden es vielleicht sein, die den Podcast noch nicht gehört haben. Wenn Sie jetzt mal in den Podcast-Modus umschalten, in den Klassik-Drastisch-Modus, was erzählen Sie uns da?
1: Also ja, dieser Podcast ist einfach ein großes Geschenk. Wir versuchen Leuten, die wenig Berührung mit klassischer Musik haben, einfach über drastische Darstellung und über Emotionen uns gegenseitig also begeistert diese Stücke vorzustellen. Das Ganze hat ein Format von jeweils 5 Minuten, 7 Minuten, 8 Minuten. Im Internet kann man es dann auch auf 10 Minuten manchmal hören. Und wir haben manchmal die Möglichkeit, einmal im Jahr auch eine 1,5-stündige Sendung zu machen, wo wir Gäste zuschalten können, wo wir Gäste einladen können ins Studio. Und das macht mega Spaß. Dazu gehört eine unglaubliche Vorbereitung, also zumindest auch von meiner Seite. Axel ist da schon so ein bisschen das Brain, der ist einfach, der hat so viel geladen und der weiß so viel. Wir treffen uns dann einen Tag vorher und bereiten die Sendung vor. Das sind meistens vier Abteilungen, die wir dann vorbereiten. 4 verschiedene Komponisten, 4 verschiedene Stücke. Das ist sozusagen eine Staffel. Man ist sozusagen dem einen Stück näher gekommen, dem einen Komponisten näher gekommen, zum Beispiel ich Mendelssohn, und ich glaube Axel ist Haydn und der Schöpfung näher gekommen, denn das war, glaube ich, ist einer der wenigen Stücke, die Axel noch nicht kannte, die ich ihm vorgestellt habe.
0: Ach, und in dem Moment hat er das dann zum ersten Mal gehört?
1: In dem Moment hat er es dann zum ersten Mal gehört und hat gesagt, das kenne ich ja noch gar nicht wirklich, das ist ja krass.
0: Was ist denn das Drastische, Sie haben das so gesagt, die drastische Darstellung an Ihrem Podcast?
1: Na, dass man erstmal, also dass man das Ganze bildlich macht, dass man sozusagen die Biografie des Komponisten irgendwie ins Studio holt. Wir gehen nicht auf Interpretationen oder auf Interpreten, sondern wirklich nur Komponist und Stück und nehmen dann eine Interpretation, die uns am nächsten ist. Aber wir stellen uns sozusagen erst den Komponisten vor, begeistert, und sind dann, gehen dann ins Stück hinein, analysieren das so ein bisschen, wie hier die Geigen sind, wie das aufgebaut ist. Und dann haben wir mittlerweile unser Handy dabei, was wir dann am Mikrofon abspielen. Es ist wirklich ein ganz urbaner Sound, den wir da haben. Und man kann dann im Netz sozusagen das Stück in ganzer Länge hören, wer daran Interesse hat.
0: Aber dann versetzen Sie sich doch mal bitte für uns kurz in den Klassik-Drastisch-Modus und erzählen uns was über die Schöpfung von Joseph Haydn und die Vorstellung des Chaos. Das hören wir ja jetzt.
1: Ich mach's mal ganz kurz, ja?
0: Ja, bitte.
1: Lieber Axel, also jetzt stell dir das mal vor, dieser Haydn, der hat da gewohnt in Eisenstadt, ja? Der hat sein ganzes Leben lang, der hat nur Musik gemacht, der hatte keine Familie, der hatte nur diese Frau und hat nur Musik geschrieben und nur Musik gemacht, und das hört man eben auch. Und jetzt kommt diese Schöpfung, pass auf, du hörst am Anfang einfach, wie der Urknall passiert, wie sich das anbahnt und wie das Licht aufgeht. So ungefähr hört sich das an.

0: Nikolaus Harnoncourt hat den Concertus Musicus Wien dirigiert. Das war die Vorstellung des Chaos aus Josef Haydns Oratorium, die Schöpfung. Das WDR3 Klassikforum haben Sie im Ohr. Ich bin Christian Möller und unser Gast ist der Schauspieler David Striso, der die Musik für uns ausgesucht hat für diesen Samstagvormittag. Herr Striso, 1973 in Bergen auf der Ostseeinsel Rügen geboren, dann ist die Familie nach Rostock gezogen, aufgewachsen. Sind Sie also noch fast komplett in der DDR, kann man sagen, ne?
1: Ja, so bis ich 16 war, gab es die DDR, ja.
0: Würden Sie sagen, dass Sie das auf eine besondere Art und Weise geprägt hat?
1: Auf jeden Fall. Die ersten 16 Jahre in dem System waren prägend und auch heute muss ich manchmal, stelle ich noch so, ja, so Vergleiche an oder kommen mit Dingen anders klar, als wäre ich, glaube ich, in der Bundesrepublik sozialisiert worden.
0: Was sind das für Momente, wo fällt Ihnen das auf?
1: Ach, um mal ganz, ganz einfach im Alltag zu landen, Einkaufsverhalten. Also ich bin da zum Beispiel komplett überfordert, immer noch mit dem Überangebot, immer noch. Das ist einfach so, ich gehe wahnsinnig ungern einkaufen, dass es eben von einem Waschmittel 50 Sorten gibt, das ist mir heute noch nicht klar, warum das so ist, aber so ist es halt. So, an der Stelle merke ich es immer noch sehr so. Ja, manchmal muss ich sagen, dass, weiß ich nicht, was mich so geprägt hat oder was mir noch so in Erinnerung geblieben ist, da ist die Tatsache, dass es eben damals, oder als ich zur Schule gegangen bin, so war, dass eben die meisten wussten, dass in der Zeitungen, die Berichte über die Übererfüllung des Planes und die großen Freundschaften der Brudermächte und dieser, dass das alles eine ziemliche Lüge war, weil es gab keine Rohstoffe, die Handwerker saßen auf dem Bau, haben tagelang gewartet, haben nichts tun können, einfach auch nichts machen können, weil es einfach kein Material gab. Und da war nichts übererfüllt, das waren alles sozusagen gefakte Geschichten. Und diese Doppelmoral, die ist mir als Kind und Jugendlicher sehr, sehr aufgestoßen. Die habe ich sehr, sehr empfunden und mich darum auch vorsichtig geäußert in bestimmten Konstellationen, weil es immer auch eben linientreue Mitschüler und Eltern von Mitschülern und so weiter gab. Und man wusste eben auch, dass ganz, ganz viele Leute eben beim Verein, also bei der Staatssicherheit waren und dass in jedem Betrieb ein Parteisekretär saß, der nur von der Partei dafür da war, als Stellvertreter der Partei diesen Betrieb sozusagen zu okkupieren. Und diese ganzen Geschichten, die sich dann nachher nach der Wende aufgelöst haben und man sagte, ach, der war auch EM und so viele waren das und so. Das war eigentlich, naja, es war den Werktätigen oder vielen Werktätigen eben auch schon zu Ostzeiten klar. Und da haben sich so, glaube ich, so Verhaltensweisen und Muster ausgebildet, die, die sind bis heute noch, also kann ich noch nachempfinden.
0: Sie haben gerade gesagt, Schwierigkeiten heute mit dem Einkaufen wegen Überangebot aus Ihrer Sicht, weil es eben dann doch einen großen Mangel an manchen Konsumgütern gegeben hat, aber nicht an der Musik, richtig?
1: Nicht an der Musik, nein. Es gab jetzt nicht endlos viele Schallplatten, aber es gab zum Beispiel bei Beethoven diese tollen LPs, wo diese Michelangelo-Geschichten vorne drauf waren. Erinnere ich noch diese Serie? Ja, Musik gab es. Es gab Kultur. Es gab in der klassischen Aufführungskultur glücklicherweise auch kein Rotlicht, haben wir es immer gesagt. Also es war ja immer alles so ein bisschen systemorientiert. Ja. Also auch in der Kultur kam das System ja irgendwie vor. Immer kam dieses Arbeiter- und Bauernproletariatsdiktatur kam ja immer irgendwo vor. In Aufführung der Klassik war es nicht so. Und das war sehr wohltuend.
0: Also war das auch so eine Welt, in die man quasi sich ein bisschen hineinflüchten konnte, wenn man von dem offiziellen System genug hatte und es so empfunden
1: ja, damals? Ja, das habe ich so empfunden. Also so, wie es ja jetzt auch so ein bisschen ist in der jetzigen Zeit, wo es an schlechten Nachrichten einfach Überhang gibt, dass es viele gibt, die sich ins Private zurückziehen, so war es eben in dem System auch. Es wurde eben privat sehr viel gefeiert oder miteinander umgegangen oder um das andere draußen zu lassen.
0: Sie haben ein bisschen Musik jetzt auch mitgebracht, die noch aus DDR-Zeiten stammt. Holger Biege zum Beispiel. Singer-Songwriter, könnte man sagen,
1: Popmusiker. Greifswalder, insofern also aus der Region, in der ich auch dann als Jugendlicher viel gespielt habe. Und ich habe Holger noch kennenlernen dürfen. Ich habe ihn, er hatte am Ende seines Lebens leider zwei schwere Hirnschläge und ist dann im Rollstuhl gesessen. Ich habe ihn noch kennenlernen dürfen und wir haben seinen 60. Geburtstag noch zusammen gefeiert in einer Kirche in Bad Kleinen. Und habe, als ich Hamlet probiert habe mit Jürgen Gosch am Düsseldorfer Schauspielhaus, bin ich auf diese Doppel-LP aus der DDR gestoßen. Es war gar nicht in der Zeit der DDR, dass mir Holger Biegen Begriff war, sondern ich bin, während ich Hamlet probierte und leider privat in Trennung war und sehr, sehr angekratzt und sehr porös war, habe ich diese CD, also diese Doppel-LP auf CD gepresst, mir gekauft und war von dieser Musik so angetan und fand den so großartig. Als Pianist, als Songwriter in seinen wunderschönen Texten und in den Arrangements mit dem Orchester fand ich den wirklich großartig, bis mir dann klar wurde, ja, der war ja in den 80ern vielen in der DDR bekannt.
0: Aber haben Sie es denn in der Situation in Düsseldorf deshalb gekauft, weil es jemand aus der DDR war, weil man oft greift man ja auch zu so Musik in solchen Situationen, die einem so ein Heimatgefühl vielleicht gibt, oder?
1: Es gab ja damals noch die Möglichkeit sozusagen mit einem, oder gibt es ja heute noch, mit einem Kopfhörer sich das so ein bisschen anzuhören, was man, bevor man es kauft. Und da habe ich mich so reingehört und dachte ich so, irgendwie, das toucht mich jetzt gerade, das kaufe ich mir mal. Und dann habe ich den zu Hause das hoch und runter gehört. Also ich habe diese Musik geliebt.

0: zweimal Popmusik aus der DDR. Holger Bieger haben wir da erst gehört mit Als der Regen niederging. Und jetzt zuletzt war das die Band City mit Am Fenster, mitgebracht ins WDR3-Klassikforum von David Striso. Herr Striso, ich glaube, zu der Band City, genauso wie zu Holger Bieger, haben Sie auch eine persönliche Verbindung, richtig?
1: Naja, ich war nie so der, also in der DDR nie so der absolut glühende Fan von Pudis oder Karat oder Silly oder City, aber wenn, dann schon eher Silly mit Tamara Danz, nicht so, weil ich wirklich eine tolle Frau fand. Zu diesem Titel von City habe ich allerdings die Verbindung, dass ich einfach dieses Solo von diesem bulgarischen Geiger, von dem Sojaro, so toll finde und diesen Musiker dann auch später noch als Bassisten erlebt habe, als er bei einem Freund von mir, nämlich Thomas Putensen in Greifswald, als Bassist mitgewirkt hat in der Band. Und ich fand es immer spannend, wenn Leute so mehrere Instrumente so wahnsinnig gut musikalisch perfekt spielen können. Und das hat mich tief beeindruckt. Und dieses Geigensolo, na klar, wenn man mal selber Geige spielt, hat man sich auch dran selber probiert. Das war für uns Musiker war das immer großartig. Und diesen Song gab es halt auch auf der Tanzfläche und gab es eben auch zu anderen Gelegenheiten. Und deswegen habe ich ihn mitgebracht.
0: Aber die Popmusik aus der DDR, jetzt Holger Bieger und eben City, was unterscheidet die Musik aus dieser Zeit aus Ihrer Sicht von anderer Popmusik? Also ich höre zum Beispiel einen ganz anderen Umgang mit Sprache, mit Text. Es ist sehr viel lyrischer, habe ich das Gefühl, sehr viel ernsthafter. Man versucht auch sehr viel mehr unterzubringen in den Songs. Wie hören Sie das?
1: Ich denke immer, dass viel Musik und viele Texte aus der Zeit, also von vor der Wende, immer auch irgendwie einen Bezug dazu hatten, dieses Gefühl von Freiheitsdrang, von Freiheitswillen zu transportieren und sozusagen diese Leichtigkeit auch und dieses Leben und die Liebe zu feiern, teilweise auch so ein bisschen den Widerstand zu kommunizieren, den man ja nicht offen kommunizieren konnte, sondern in Texten verdeckt. Renft hat das sehr direkt gemacht, also da war das ganz klar. Und ansonsten
0: ist auch eine Band, Renft, auch, ne?
1: Genau, ja. aus den späten 70ern, Anfang 80er. Und man war sozusagen, fühlte sich mit der Musik immer so ein bisschen aufgehoben und hat immer so einen Hauch von Freiheit impliziert damit. Und gerade mit dieser Rockmusik eben so ein bisschen, ja, Aufmüpfigkeit und sich aufgehoben fühlen, ja.
0: Aber gleichzeitig war es ja nicht so, dass man überhaupt keine westliche Musik bekommen hat, wenn ich es richtig verstanden habe. Ne? Das lief im Radio, es gab, glaube ich, so eine Quotierung, aber das war schon möglich.
1: Naja.
0: Und dann höre ich immer so Geschichten von Leuten, die sich dann von ihren Omas, die in den Westen fahren durften,
1: richtig,
0: was haben mitbringen lassen. War das bei Ihnen auch so?
1: Ich hatte keine Oma, die in den Westen fuhr.
0: Nee.
1: Ich hatte blöd. Auch keine Westverwandtschaft. Aber ich hatte Kassetten und ich habe im Radio, also mit einem Kassettendeck mir sozusagen vom Radio Titel aufgenommen und dann überspielt. Aber grundsätzlich war es ja so, dass wenn man eine bestimmte Musikerkarriere in der Unterhaltungsmusikbranche anstrebte, dann gab es, man sagt immer, die unterschiedlichen Pappen, die unterschiedlichen Ausweise. War man jetzt ein Amateur, glaube ich, Stufe 1, Stufe 2, Stufe 3, glaube ich, gab es. Und dann gab es die Profi-Pappe.
0: Aha.
1: Und für die Profi-Pappe, da war man dann Profimusiker, da bekam man dann eben auch vom übergeordneten Gremium eben die Auftritte ermöglicht, dass man bestimmte Orte bespielen konnte und konnte davon leben. Diese ganzen Amateurpappen waren so, dass sie parallel, dass da eben noch Berufe ausgeübt wurden. Meistens waren das so Hausmeisterberufe, dass man noch genug Zeit zum Üben hatte. Also so zeitlich nicht so relevante kleine Berufe und konnte dann abends sozusagen auf Rutsche gehen, auf Mucke gehen und war am Morgen dann wieder fit für einen kleinen Beruf als Hausmeister so. Das waren so die Amateurpappen, sagte man so, ja. Und und da gab es eben eine Kommission, vor der man vorspielen musste und die entschied eben, wie viel Anteil man an englischen Texten nehmen durfte und wie viel eben an deutschen. Und da waren die englischen, ich mache jetzt hier zwischen Daumen und Zeigefinger mal die ganz kleine Distanz, also waren ganz, ganz wenig erlaubt und das meiste mussten halt so deutsche Texte sein. Und auch möglichst unauffällig, also so. Und das so kam man dann zur Profi-Pappe.
0: Was hatte Ihre Band denn für eine Pappe?
1: Wir waren Amateure. Wir waren also absolute Amateure und Spaßmusiker und waren froh, dass wir uns hatten und dass wir viele Verbindungen zu ganz vielen Jugendclubs hatten, wo wir spielen konnten. Ja, so.
0: Und jetzt haben wir Musik, die führt uns eigentlich in die Zeit direkt nach dem Mauerfall. Amerikanische Punkband Bad Religion, 21st Century Digital Boys, Song von 1990. Kennen Sie es auch aus der Zeit?
1: Ja, kenne ich genau aus der Zeit und höre es noch bis heute. Ist eine meiner Lieblings-Punk-Bands und war in den 90er Jahren wirklich viel gehört. War damals schon, fand ich damals schon großartig, habe ich mit rübergezogen durch alle Jahrzehnte danach. Manchmal hat man ja so ein paar Jahre, wo man dann andere Schwerpunkte setzt. Dann hat man wieder so eine Zeit, wo man wieder auf die Musik zurückgreift, die man schon kennt, die man schon oft gehört hat. Und Bad Religion ist halt immer dabei, weil ich sie einfach großartig finde.

0: Bad Religion mit 21st Century Digital Boy ins WDR3-Klassikforum mitgebracht vom Schauspieler David Striso. Herr Striso, da wird ja textlich von der Schattenseite der Digitalisierung im Grunde schon gesungen, ne? Um 1990 viel vorweggenommen. Würden Sie sagen, sind Sie selbst auch manchmal so eine Art 21st Century Digital Boy? 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
1: Weiß ich nicht, ja, vielleicht, ja, keine Ahnung. Das große Interesse an diesem Lied, was jetzt ein bisschen für dieses Forum natürlich untypisch ist, aber ich wollte es den Hörern natürlich nicht vorenthalten, dass mich das mal eine ganze Zeit auch geprägt hat und ich auch das hin und wieder in dieser heutigen Zeit noch höre oder wieder höre besonders. Aber in der damaligen Zeit ging es darum, die Hafenstraße zu verteidigen in Hamburg beispielsweise. Ich hatte in der Abitursklasse einen guten Freund neben mir, direkter Sitznachbarkumpel, der dann am Wochenende nach Hamburg fuhr und dort auf die Straße ging, für die Hafenstraße zum Beispiel und so. Es waren andere Zeiten. Es war die Baseball-Schlägerkultur in Ostdeutschland der 90er Jahre, wo man also Angst haben musste auf der Straße, dass neben einem nachts ein VW-Bulli anhält und die Türen aufgehen und dann ein paar Leute rausspringen, die große...
0: Also Skinheads. Das ist mit diesem Begriff der Baseballschlägerjahre, genau, der sich so ein bisschen eingebürgert hat, gemeint.
1: Genau, dass also Leute mit Glatze und Baseballschlägern und Stiefeln aus dem Bus springen und dann da Tabula Rasa machen. Das war eine ganz andere Zeit, das war eine ganz, ganz heftige Zeit und... ja, und in dieser Zeit war es halt wichtig, auch eine bestimmte Musik zu haben, die diese Gefühle aufnimmt, die diese Emotionen transportiert.
0: Mussten Sie sich prügeln mal?
1: Nein, ich musste mich nicht prügeln. Ich habe vor körperlichen Auseinandersetzungen wirklich heiden Respekt. Ich glaube, im April war es, da gab es einen Profi-Boxkampf mit einer tollen Kämpferin, einer tschechischen Kämpferin, die aber in Wien lebt. Und die hat in einem Interview in einer Zeitschrift gesagt, die beste Verteidigung auch für sie ist immer noch das Weglaufen. Und nach diesem Grundsatz habe ich immer gehandelt.
0: Jetzt laufen wir mal von dieser Musik wieder weg, von Bad Religion hin zu Good Religion, sage ich jetzt einfach mal. Und zwar nicht zum ersten Mal in dieser Sendung. Wir hatten schon die Schöpfung von Haydn, Mozarts Requiem, später ja auch noch Johann Sebastian Bach, Weihnachtsoratorium. Jetzt als nächstes Stabat Mater von Pergolesi. Wie kommt denn das, Herr Striso, dass Sie, der Sie als Atheist, glaube ich, aufgewachsen sind,
1: muss ich zugeben, ja,
0: sich zu geistlicher, zu religiöser Musik offenbar doch so sehr hingezogen fühlen?
1: Ich glaube, weil diese, besonders dieser Pergolesi, aber auch natürlich viele andere geistliche Werke, eine so tiefe Verbundenheit mit etwas transportieren, dass einen das automatisch erreicht. Es ist ja auch oft bei Musik aus anderen kulturellen Zusammenhängen, dass einen Musik erreicht, das kann ja nur Musik, ohne dass man den Text versteht, ist man aber in diesem Moment so fasziniert, so gefesselt, so getoucht, so angerührt von dieser Musik. Und ich finde, obwohl ich Schauspieler bin, immer noch, dass das

0: Diego Fasolis hat das Ensemble I Barocchisti geleitet im Stabat Mater von Giovanni Battista Pergolesi. Und die himmlischen Stimmen, die wir da gerade gehört haben, die gehören zum Countertenor Philippe Jaroussky und der Sopranistin Julia Leschneva. Das WDR3-Klassikforum haben Sie im Ohr. Ich bin Christian Möller und der Schauspieler David Striso hat uns seine Lieblingsmusik mitgebracht. Herr Striso, die Musik war ja eigentlich Ihre erste große Leidenschaft, sowohl die Klassik, aber auch Jazz. Sie haben Jazzgitarre studiert und ich schätze mal aus dieser Zeit, kennen Sie auch den nächsten Song, Tears of Joy von Tuck und Patty, mit einer sehr charakteristischen Art, könnte man sagen, Rhythmusgitarre zu spielen.
1: Absolut, absolut. Das war sozusagen so ein bisschen der Faible meines Gitarrenlehrers, Kaleski, der an der Hochschule für Musik Hans Eisler in Berlin unterrichtet hat. Und der hat sich diese Solos von diesem Takt, die hat der sich abgehört. Das war für mich damals eine eigene Welt. Das war für mich wirklich, also wenn man das kann, dann hat man das Recht, irgendwie diesen Beruf auszuüben, dieses E-Gitarre spielen, dieses Jazz-Gitarre spielen, diese mehreren Ebenen, die das auch hat und dass es eben nicht nur Solo-Gitarre ist und das ist, sondern dass es Walking-Bass-Lines sind und dass es einfach so ein Universum aufmacht. Als der mir sagte, das hat er sich abgehört, bin ich wirklich fast umgefallen. Und seitdem höre ich eben Tuck und Patty sehr, sehr regelmäßig, weil ich finde, die machen das ganz, ganz toll. Ich konnte sie dann sogar mal live erleben in der Fabrik in Hamburg. Da kamen sie und haben mich gesehen, dass der Gitarrist nebenbei noch mit dem Fuß den Rhythmus auf einer, wie sag ich, so einer Box macht, die sozusagen die Bassbox ersetzt und dann eben im Stehen diese Gitarre spielt und ich fand das faszinierend. Abgesehen davon hat seine Partnerin eine unglaublich tolle Stimme und die Interpretationen dieser Klassiker sind für mich echt eine Offenbarung.

0: Tuck und Patty mit Tears of Joy. Ein Stück auf der Playlist von David Striso, der heute unser Gast im WDR3-Klassikforum ist und mit einem breiten Grinsen oder seligen Lächeln hier zugehört hat.
1: Ja, ich merke gerade, dass die Playlist wirklich breit aufgestellt ist. Also das ist sehr, sehr abwechslungsreich.
0: Und Sie konnten sich auch gerade wieder so ein bisschen das Luftgitarre-Mitspielen nicht verkneifen.
1: Ja, ich finde das einfach so knackig, wenn der diese Basslines spielt. Ich finde das so gut, wie der das macht und wie die beiden harmonieren miteinander mit der Stimme und seinem Gitarrenspiel, wie eingespielt die sind und wie schön die miteinander musizieren, das reißt einen dann schon.
0: Aber nehmen Sie die Gitarre denn heute selber noch manchmal in die Hand? Haben Sie Instrumente zu Hause?
1: Ich habe Instrumente zu Hause, ja. Ich habe mein mittlerer Sohn, der spielt tatsächlich oder übt Klavier. Wir haben ein Klavier zu Hause, wir haben eine Gitarre zu Hause. Ich habe auf dem Land sogar ein Schlagzeug stehen, weil es mich einfach immer gereizt hat und ich immer gedacht habe, wenn ich noch einmal einen Wunsch frei hätte, ich würde so gerne Schlagzeug spielen können. Aber dann denkt man auch, man muss es dann auch wirklich gut können, damit es auch Spaß macht. Aber so können die Kinder immer mal dran und können mal rumtrommeln und das macht die auch ein bisschen freier und raubt Energie. Also ja, insofern, wir haben viele. Auch eine Mandoline, klar, und meine alte E-Gitarre habe ich natürlich auch noch, meine Gibson SG-62.
0: Das mit dem Musikmachen war ja von Anfang an eine ziemlich dringliche Angelegenheit für Sie, habe ich so das Gefühl bei allem, was Sie erzählen. Also es wurde eben schon angedeutet, Sie haben sich, um Jazzgitarre zu studieren, mal ebenso neben dem Abitur auch noch Klavier irgendwie drauf geschafft, so gut, dass Sie die Aufnahmeprüfung an der Hochschule schaffen. Wie macht man das? Wenig geschlafen in der Zeit?
1: Nein, ich habe fürs Abitur nicht so viel Zeit aufgebracht und habe dadurch auch nicht so ein wahnsinnig gutes Abitur, aber das hat damals keine Rolle gespielt, weil es einfach wichtig war, dass man das Abitur hatte und dann war mir wichtig, einfach an der Hochschule für Musik angenommen zu werden. Da war es jetzt nicht wichtig, ob ich in Wirtschaftstheorie und Politik eine 3 habe oder eine 2. Also das war ja so ein bisschen egal. Ich habe die Zeit wirklich damit verbracht, ganz viel Klavier zu üben, also besonders Tonleiterntechnik, und hatte eine sehr, sehr gute Lehrerin auch am Konservatorium in Rostock. Frau Vogel, und das hat mir auch, abgesehen davon, großen Spaß gemacht, dieses Instrument, was ja selten schräg klingen kann, wie eine Geige, die man am Anfang dann spielt, das ist ja unerträglich, also wenn ein Kind Geige spielt, da muss man schon weghören können für einen Moment. Beim Klavier ist es ja immer alles gut gestimmt und klingt ziemlich schnell auch ganz okay, und insofern habe ich damit dann viel Zeit verbracht, ja.
0: Aber dazu braucht es dann ja auch ein gewisses Selbstvertrauen zu sagen, naja, komm, dann schaffe ich mir das eben nochmal drauf, ich will da an die Hochschule, ja, dann lerne ich halt auch noch Klavier.
1: Ja, gut, man denkt da nicht so drüber nach oder über Konsequenzen oder so, man macht es dann einfach, man will es dann einfach machen. Und ich habe mir das Klavier nicht von irgendwem geborgt, sondern es war tatsächlich mein Musiklehrer aus der, man sagt heute Volksschule, 10-klassigen Oberschule damals, POS hieß die damals, Polytechnische Oberschule. Das war mein Musiklehrer, der hat mir auch meine Prüfung abgenommen in der 10. Klasse und der war so nett, mir sein altes Klavier zu überlassen. Und das habe ich dann rumgefahren mit dem Unternehmen, hochgehievt, und dann habe ich 3 Jahre eben geübt und wusste ja auch schon, wo ich hin will. Also ich wusste schon, welche Stücke ich dann mal spielen will. Das war mir alles so, war mir ziemlich schnell dann klar, sodass ich ganz zielgerichtet üben konnte.
0: Aber woher kommt, glauben Sie, dieses Selbstvertrauen und die Zielstrebigkeit bei Ihnen?
1: Ich kann alles andere ganz gut ausblenden. Ich kann einfach ziemlich gut in eine Richtung galoppieren und mit sehr viel Energie und das dann umsetzen. Vielleicht ist es das.
0: Sie haben uns als nächstes einen Pianisten dann auch mitgebracht. Ja. Einen, der Ihnen sehr wichtig ist. Alfred Brendel mit Musik von Wolfgang Amadeus Mozart. Warum Brendel?
1: Brendel ist für mich immer noch so eine kleine stille Sehnsucht gewesen, nachdem mir mal jemand erzählt hat, auch aus der Studienzeit damals, dass er Brendel live gesehen hat und dass er sei so ein großer Mann und er hat so große Hände und so. Und als ich Brendel immer so gehört habe, mochte ich seine Interpretation so gern, besonders Haydn-Sonaten. Das war eine Schallplatte, die ich mal gekauft hatte, Haydn-Sonaten mit Brendel, und ich hatte immer diese große Sehnsucht, den mal live zu sehen, und insofern war mir das jetzt wichtig, diese Interpretation vorzuschlagen.
0: Jetzt eben nicht Josef Haydn, sondern Wolfgang Amadeus Mozart, das Klavierkonzert Nummer 22 in S-Dur, Köchel-Verzeichnis 482, mit Alfred Brendel als Solisten.

0: Neville Mariner hat die Academy of St. Martin in the Fields dirigiert. Das war der erste Satz aus dem Klavierkonzert Nummer 22 in S-Dur, Köchelverzeichnis 482 von Wolfgang Amadeus Mozart. Der Geiger, Mandolinist, Pianist und Gitarrist David Striso ist unser Gast im WDR 3 Klassikforum, der dann aber doch Schauspieler geworden ist. Und wenn ich es so ein bisschen richtig verstanden habe, dann doch eher durch Zufall oder fast so ein bisschen reingestolpert. Och ja, mal eben an einer renommierten Schauspielschule beworben und dann nehmen die einen doch da tatsächlich. So hört sich die Geschichte für mich fast an, ist aber dann doch ein bisschen schwer vorstellbar. Ich meine, sie mussten da viel Text für lernen, damit das klappt. Müssen sie es doch schon gewollt haben. Ja, es muss so ein Bühnenvirus irgendwie in ihnen schon drin gewesen
1: sein. Ja, ich fand es einfach faszinierend, in diese Schule reinzukommen. Also klar, die Vorbereitung war ja klar. Man lernt halt diesen Text und diesen Mephisto zu spielen, diesen Ruprecht von Kleist aus dem zerbrochenen Krug. Ach, und ich weiß, ich glaube, es war nur sogar noch ein Lied zu singen oder so. Na, das hat dann in der zweiten Runde, da kam dann noch Improvisation, Körpersprache dazu, man kam dann auf die Bühne, auf die große Bühne, so mit Ballettschläppchen und hat sich dann bewegen können und so weiter. Das war so voll mein Ding und ich habe mich da auch komplett gehen lassen, so wie ich das heute noch mache, denke ich mal, hoffe ich doch, im Probenprozess zumindest. Und das hat die Lehrer sozusagen zu der Entscheidung bewogen, mich aufzunehmen. Und dann fing ja erst der Ernst an. Letzten Endes hat man ja die ersten zwei Jahre, man hat so viel zu tun, man hat so viel Bewegungsfächer, man hat Fechten, man hat Akrobatik, man hat Tanz, man hat einen vollen Stundenkalender von morgens um 8 bis abends um 8. Und allein die Anreise von Pankow, wo ich damals wohnte in Berlin, nach Oberschöneweide, die hat eine Dreiviertelstunde Bahnfahrt gedauert und dann abends wieder zurück. Also man war den ganzen Tag unter Strom. Es gab auch keine Möglichkeit, parallel arbeiten zu gehen oder solche Dinge zu machen. Gut, die Mieten waren natürlich viel, viel billiger und gab eine Ofenheizung und so. Solche Sachen. Aber ich habe es geschafft, parallel noch dazu mit zwei russischen Freunden, die dann sozusagen schon in meine Studentenbude gegangen sind, den Ofen angeheizt haben im Winter. Sozusagen, dass ich eine Dreiviertelstunde bevor ich kam, denen Bescheid gesagt habe und als ich dann in meine Wohnung kam, saßen die schon da mit gestimmten Instrumenten und wir haben so ein bisschen Roma Sinti Musik gemacht, russische Folklore gemacht, das hat auch großen Spaß gemacht, Orchin Chorneu zum Beispiel, Schwarze Augen und ich wohnte so über Eck damals, über dem Hinterhof, ich wohnte sozusagen in der einen Flucht und über Eck wohnte schon jemand anders und ich wohnte im vierten Stock und wir spielten dann, es muss sehr spät gewesen sein, denn irgendwann sah ich eine Hand an mein Fenster klopfen, im vierten Stock um die Ecke und ich habe mich so erschreckt und es war der Nachbar von nebenan, der meinte, wir sollten etwas leiser sein. Sowas hat man dann noch so parallel hinbekommen zum Schauspielstudium, aber ansonsten war es ein Fulltime-Job und war sehr hart, er hat einen an die Grenzen gebracht, er hat manche zum Weinen gebracht und dann ist man irgendwann in den Beruf hineingestolpert und das dann fing der nächste Ernst des Lebens an.
0: Würden Sie auch sagen, es hat Sie an die Grenzen gebracht?
1: Ja, es hat mich an die Grenzen gebracht, auch zu entscheiden, will ich das oder will ich das nicht? Und alles, was dann kam und wie die Dinge sich entwickelt haben, das war natürlich der Situation und den Umständen geschuldet und der Entscheidung, ich bin als einziger frei geblieben aus dem Jahr mit meiner damaligen Freundin. Wir beide waren das Paar, was durch unseren Sohn eben gesagt hat, wir bleiben frei, wir gehen nicht an ein Theater, wir gehen nicht per Vertrag zwei Jahre an ein Stadttheater oder an ein neu gegründetes oder so. Wir blieben halt frei als einzig aus dem ganzen Jahrgang und sind also ins Ungewisse hineingestolpert.
0: Na, mit einem kleinen Kind ist ja auch nicht ohne. Jetzt haben wir König David, Le Roi David, ein Oratorium von Arthur Honegger, in dem Sie den Part des Erzählers übernehmen, obwohl man natürlich auch denken könnte, David müsste eigentlich den David spielen, ja. Aber na gut, ist egal.
2: Okay.
0: Aber haben Sie bei so einem Stück, Sie als Erzähler und die Musiker um Sie herum, denn eigentlich eher das Gefühl, Sie sind Schauspieler oder Sie sind auch ein Musiker, nur halt ein Musiker mit der Sprache?
1: Ach, das war eine ganz tolle Begegnung mit diesem Chor und mit diesem Orchester, weil sich mit Musikern zu umgeben oder mit Musikern an einem Projekt zu arbeiten, das hat so eine ganz eigene Schwingung. Das hat mich so erinnert wieder an die Zeit da vor diesem Schauspielstudium, als Musik eben noch eben 98% der Zeit meines Lebens beeinflusst hat. Das war so eine herrliche Begegnung in dieser Kirche, die, das ist ja so ein Live-Mitschnitt. Und ich habe mich natürlich als Sprecher und als Schauspieler gefühlt, aber um einen herum ist ein Orchester und ist ein Chor und man spricht und musiziert miteinander. Das macht unglaublich viel Spaß.
0: Aber Sie sagen ja auch, dass Sie als Schauspieler schon davon sprechen, wenn Sie einen Text lernen, eine Partitur aufzuschlagen, richtig?
1: Ja, natürlich hat es im weitesten Sinne auch was mit Musik zu tun, auf die Bühne zu gehen und einen Schiller zu sprechen. Ich habe mal in einer Inszenierung mitgespielt von Laurent Chetuan am Hamburger Schauspielhaus Don Carlos. Und dem Regisseur, dem Chetuan, war es wahnsinnig wichtig, dass wir uns in die Emotionen begeben, aber ohne als Schauspieler jetzt Emotionen zu spielen, sondern dass die Sprache und der Rhythmus, gerade bei Schiller, es im Zuschauer und auch in der Figur, die uns gegenübersteht, auslöst. Also, dass diese Emotionen ausgelöst werden durch den Rhythmus der Sprache. Und das hat wahnsinnig gut funktioniert. Die Inszenierung war 5 Stunden lang. Die Leute waren danach völlig aus dem Häuschen. 2 Pausen, aber die Leute haben es geliebt. Also, die haben es gemocht. Und die Figuren oben auf der Bühne sind durch die Emotionen des anderen berührt worden und haben daraufhin eben ihre Partitur musiziert. Insofern ist das immer auch ein musikalischer Vorgang.
0: Was für Emotionen kommen denn jetzt auf uns zu bei Onegar und König David?
1: Oh, ich würde das mal so wirken lassen. Ich will da nicht vorgreifen. Der Künstler soll das Werk nicht beschreiben.

Es war zur Zeit, da der Allmächtige zu seinem auserwählten Volke sprach durch des Propheten Mund. Zu dieser Zeit wandte sich der Hochwaltende von Saul und redete zu Samuel, dem Seher: Erhebe dich, mein Sohn, und fülle dein Horn mit Öl und gehe hin zu Isai, der treu und fromm mir dient, zu Bethlehem. Denn unter seinen Söhnen habe ich den auserwählten König Israels gefunden. Und der Prophet machte sich auf gen Bethlehem, wo David als ein junger Hirt im Feld die Herde hütete und sang:

Und Isai ließ seine sieben Söhne vor dem Angesicht Samuels erscheinen. Der aber sprach zu Isai: Der Herr hat dieser keinen auserwählt. Sind das der Knaben alle? Und Isai antwortete: Es ist noch einer, David, der Jüngste, der die Schafe hütet auf dem Felde. Und Samuel befahl: So sende hin und lass ihn holen. Also geschah's. Und Gott sprach weiter: Auf und salbe ihn, denn er ist's, den ich auserwählte. Da nahm Samuel sein Ölhorn und er salbte David mitten unter seinen Brüdern. Und von dem Tag an kam der Geist des Ewigen über David und verblieb bei ihm.

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Da jubelten die Kinder Israels und sie verjagten die Philister bis an Ekrons Tore.

0: Musik von Arthur Honegger im WDR3-Klassikforum, der Beginn seines Oratoriums König David. Frank Markowitsch hat das Prometheus-Ensemble Berlin dirigiert und der Erzähler, den wir gehört haben, ist unser Gast heute Vormittag in dieser Sendung. David Striesow sitzt mir gegenüber. Herr Striesow, klingt streckenweise aber auch ein bisschen so, als hätte Honegger sich hier so Richtung Bach orientiert, oder?
1: Ja, es ist so Oratorium halt, ne?
0: Das ist barockisierend, ne?
1: Ja, ich mag diese unglaublich tollen Bläsersätze und auch dieses manchmal etwas Atonale und ich finde es ein ganz, ganz tolles und wenig bekanntes Werk. Also es war mir bis dahin auch nicht bekannt und ich liebe es.
0: Ich kannte es bisher auch nicht und bin Ihnen dankbar, dass Sie es uns mitgebracht haben.
1: Gerne.
0: Herr Striesow, Sie haben schon in einigen Filmen historische Figuren auch verkörpert. Martin Luther zum Beispiel und in dem Fernsehfilm Bach, ein Weihnachtswunder, in dem spielen Sie tatsächlich Johann Sebastian Bach. War das eine Rolle, die für Sie als Klassikfan nochmal was ganz Besonderes war?
1: Es war für mich was ganz Besonderes, weil ich einfach die Möglichkeit bekam, jemanden zu spielen, den ich mir schon oft irgendwie vorgestellt hatte, beim Hören der Musik, von dem ich irgendwie so ein Bild hatte und das Drehbuch mir das irgendwie vorgab, dass ich mich da aufgehoben fühlte. Also ich konnte diese Rolle so gestalten, das Drehbuch hat es so zugelassen, dass ich mit meinen Vorstellungen entsprechend die Rolle gestalten konnte. Und ich fand seine Neigung zu einer Inselbegabung, ja klar, muss ja sein, zu einem auch etwas aufbrausenden, aber familiär agierenden Charakter, der ja innerhalb von vielen Ämtern so viel Musik geschrieben hat und dazu noch Chorleiter war und die Jungs haben da in seinem Haus mitgewohnt und er hatte eine große Familie, da war immer was los. Wie hat dieser Mensch so arbeiten können? Ich konnte so ein Maniac spielen und dazu noch die Entstehung des Weihnachtsoratoriums halt aus heutiger Sicht oder als Interpretation darstellen. Und das war ein riesengroßes Geschenk. Abgesehen davon gab es die Möglichkeit, barockes Dirigieren zu lernen, beziehungsweise für diesen Part des Weihnachtsoratoriums zu lernen. Das war toll. Und dieses Historische, was den Film ausmacht und natürlich mit meinem ältesten Sohn Ludwig zu spielen, war eine Besonderheit und eine großartige Sache.
0: Das, weil Sie gerade schon sagten, Sie haben sich immer so direkt reingeschmissen oder Sie lassen sich auch heute noch so gehen im Probenprozess. Und ich glaube, Sie haben dann in der Zusammenarbeit mit Ihrem Sohn festgestellt, Mensch, der macht das ganz anders als ich, oder?
1: Der geht ganz anders an den Beruf ran. Total spannend. Ja, uns unterscheiden die Herangehensweise, obwohl wir so tief in den Text einsteigen, so tief in die Situation einsteigen, aber der hat eine ganz andere Art der Vorbereitung. Das kann man jetzt schwer erklären und das ist auch sehr, sehr persönlich. Das macht jetzt keinen Sinn, das weiter auszuführen. Aber wir haben in der Vorbereitung, in der Probe, die wir uns gemeinsam gegönnt haben, wir haben uns aufs Land zurückgezogen und sind durchs ganze Drehbuch durchgegangen, durch die einzelnen Szenen, durch die einzelnen Emotionen, die die Figuren haben, und haben uns ausgetauscht über unsere Art, wie wir mit dem Beruf umgehen. Und es hat mich erstaunt und erfreut, dass es da so viele verschiedene Ansätze geben kann, mit den Sachen umzugehen. Und als es dann zum Drehen kam, waren wir eben wahnsinnig gut vorbereitet. Jeder hat sich nach Ende der Aufnahme separieren können und wir sind dann, wenn es wieder hieß und bitte, eben gut zueinander gekommen. Und das war eine ganz, ganz tolle, einzigartige Erfahrung, ja.
0: Und Sie haben sich aber mal sowas von in die Sache reingeschmissen. Sie haben in kurzer Zeit dafür, für diese Rolle, 20 Kilo zugenommen. Kann man sowas im Film nicht inzwischen auch anders lösen? Ich habe mal gehört, es gibt diese Fatsuits. Also so.
1: Ja, aber nicht im Gesicht, ne? Klar, man kann den Bauch ausstopfen. Habe ich gemacht. Man sieht es im Gesicht, man sieht es im Hals. Es ist einfach ein ganz anderer Mann da. Es ist eine andere Körperlichkeit da. Es fühlt sich auch anders an, logisch.
0: Ging es auch darum, sich anders zu fühlen dann, oder?
1: Na, es ging mir schon darum, eine Optik zu erzeugen, die man in dem Alter von 50, 51, 49, 50 mit Bach verbindet, dass das keine große Diskrepanz ist. Das war mir schon irgendwie wichtig. Und da dachte ich, da schaffe ich mich nochmal richtig rein. Aber ich werde es jetzt nicht mehr machen. Weil es geht auch ganz schön an die Substanz, das wieder runter zu schaffen. Weil
0: aber das haben Sie dann ziemlich schnell geschafft. Ich habe zuletzt gelesen, 17 Kilo seien jetzt wieder runter.
1: Ist ja, aber auch schon ein bisschen her. Ja, sogar wieder ein bisschen mehr. Ja, man fühlt sich wieder leichter.
0: Ja, wie haben Sie das dann geschafft?
1: Ich bin Tom Tykwer ganz, ganz dankbar für meine Rolle Adam in dem Film 3, den ich vor 15 Jahren mit ihm gedreht habe. Denn damals hatte ich einen Trainer, der mir auch über Ernährung sehr viel erzählen konnte. Und da habe ich in 7 Wochen 21 Kilo verloren. Für diesen Film, da hatte ich privat schon sehr viel aufgestockt und das musste alles wieder runter. Und das kann ich sozusagen seitdem so ein bisschen für mich, das gilt nur für mich, es ist wirklich eine sehr individuelle Sache, kann ich das für mich sehr gut nutzen und kann da über Ernährung, ohne Sport, wirklich nur Ernährung, innerhalb von ein paar Monaten die Sachen wieder so normalisieren, wie sie vorher waren.
0: Och, ich hätte da schon Interesse, wenn Sie mir nach der Sendung noch ein bisschen was verraten würden. Aber der Dirigierunterricht, ist das denn so... Also werfen Sie sich immer so in die Rollen rein oder war es jetzt einfach der Bach, wo Sie das unbedingt mal wollten? Weil ich glaube, Sie haben die Thomaner tatsächlich dirigiert.
1: Ich habe tatsächlich die Thomaner dirigieren können und das barocke Orchester, was da auf der Empore oben am Ende steht. Wir haben dieses Finale ja 2 Tage lang gedreht und ich hatte bei einem tollen Dirigentenstudenten, wie sagt man eigentlich? Ein Student, der Dirigieren studiert. Also heißt Rock Fargas, dem bin ich heute noch dankbar. Der hat mir eben für diesen Part, diesen Anfangspart, gezeigt, wie man damals in der Zeit dirigiert hat. Und das habe ich intensiv mit ihm geübt und wir sehen es dann ja auch im Film.
0: Hinter unserer Glasscheibe sitzt hier jetzt kein Orchester und stehen hier keine Thomaner, sondern es sitzt da unser Kollege aus der Technik. Aber Herr Striesow, bitte Ihr Einsatz.

0: Jo, ist denn schon Weihnachten? Nein, natürlich nicht, aber irgendwie geht das doch auch immer. Jauchzet, frohlocket der Eingangschor aus dem Weihnachtsoratorium von Johann Sebastian Bach. Peter Dijkstra hat den Chor des Bayerischen Rundfunks und die Akademie für alte Musik dirigiert. Und auch das Musik von der Playlist unseres Gastes im WDR3 Klassikforum, dem Schauspieler David Striso, der Johann Sebastian Bach im Fernsehfilm Bach, ein Weihnachtswunder gespielt hat. Herr Striso, gäbe es noch andere Komponisten, die Sie gerne mal spielen würden? Nein. Beethoven vielleicht? Schubert?
1: Ach nee, es gibt schon so viele, auch Verfilmungen, auch, wo diese Komponisten verfilmt wurden, gespielt wurden. Nee, ich bin also sehr, sehr, sehr zufrieden mit dem Bach und natürlich auch mit dem Luther, die beiden Evangelien-Großfiguren. Nee, also ich bin da wirklich d'accord mit allem und ja.
0: Aber gibt es andere Projekte, an denen Sie arbeiten, von denen Sie uns schon was verraten können?
1: Vielleicht? Ja, ich habe sehr, sehr viele Lesungen. Ich freue mich jetzt auf die zweite Staffel von Wo ist Wanda im Apple TV. Ja, und da ist genug los.
0: Und zwischendrin hören Sie dann einfach Musik.
1: Garantiert.
0: Herzlichen Dank, David Striso, dass Sie sich die Zeit genommen haben.
1: Ja, danke an Klassikforum. Ja, vielen Dank.
0: Das war's vom Klassikforum für heute. Ich bin Christian Möller. Ich sag vielen Dank fürs Zuhören. Machen Sie es gut. Tschüss.

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0: 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Es ist 12 Uhr. 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
2: Die Nachrichten mit Dominik Freiberger. Guten Tag. Eine rechtsgerichtete Gruppierung hat für heute in Bielefeld zu einer Großdemo aufgerufen. Das Projekt 1 Million veranstaltete seit Juni Demonstrationen in Berlin und Sachsen. Die in Bielefeld ist die erste in Westdeutschland. Aus Bielefeld Arndt Möller.
3: Es gibt 11 zentrale Forderungen, darunter den Rücktritt der aktuellen Bundesregierung und sofortige Neuwahlen, die Abschaffung der CO2-Steuer und eine schärfere Migrationspolitik. Projekt 1 Million sieht sich als überparteiliche Bürgerbewegung, distanziert sich offiziell von Rechts- und Linksextremismus, Rassismus und politischer Gewalt. Das Bielefelder Bündnis gegen Rechts nimmt der Gruppe aber diese, wie eine Sprecherin sagt, Harmlosigkeit nicht ab und ruft deshalb zu einer Gegendemo auf. Auch der Dresdner Extremismus- und Protestforscher Bastian Stock glaubt, dass Projekt 1 Million nehme eine Funktion innerhalb des Vorfelds der extremen Rechten ein.
2: Die Ermittlungen zum versuchten Drohnenanschlag auf den Flughafen Leipzig-Halle führen offenbar direkt zum russischen Militärgeheimdienst GRU. Einem Bericht der Zeitung Welt am Sonntag zufolge benennen geheime Ermittlungsunterlagen einen mutmaßlichen GRU-Mitarbeiter als Logistiker der Operation. Mehr von Franziska Kulczycki.
4: Es handle sich um einen Mann aus Russland, der den Drohnenangriff organisiert haben soll. Er sei über die Türkei nach Deutschland eingereist und später über den Flughafen Berlin-Brandenburg nach Serbien geflogen. Bei seiner Einreise soll den Ermittlern seine Verbindung zum Geheimdienst zwar bekannt gewesen sein, er sei aber nicht observiert worden. Inzwischen sei der Verdächtigte wieder in Russland. Die russische Regierung dementiert diese Darstellung. Der Geheimdienst GRU gilt als mächtiger Militärnachrichtendienst Russlands.
2: Das Zentrum in Oberhausen wird heute 30 Jahre alt. Entstanden ist es damals im Rahmen der Neuen Mitte auf dem Gelände eines riesigen Stahlwerks. Rainer Suhr von der Oberhausener Wirtschaftsförderung erinnert sich.
5: Die Neue Mitte war immer mehr als das Zentrum. Von Anfang an wurden mitgedacht die Arena, die Marina, ein Freizeitpark. Es sind sehr schnell dazugekommen das Metronomtheater, das Sea Life, das Legoland. Alles mit dem Ziel, mehr zu bieten als einkaufen.
2: Das Zentrum ist mittlerweile das größte Shoppingcenter in ganz Deutschland. 15 Millionen Menschen kommen jedes Jahr in die neue Mitte nach Oberhausen. Und auch das haben wir heute für Sie im Blick. Die Bundesnetzagentur tritt Bedenken entgegen, dass die deutschen Gasvorräte für den Winter nicht reichen könnten. Behördenchef Müller sagte, schon jetzt sei mehr

0: Gas in den Speichern als im gesamten letzten Winter entnommen wurde. In vielen Orten in Deutschland finden heute Demonstrationen gegen Rechtsextremismus statt. Kundgebungen werden auch in Nordrhein-Westfalen erwartet. Das Bündnis Düsseldorf stellt sich quer, hat 10.000 Teilnehmer angemeldet. In Nordrhein-Westfalen haben fast 3.000 Menschen im vergangenen Jahr die neuen Regeln bei der Änderung des Geschlechtseintrags genutzt. Laut Statistischem Bundesamt hat der größere Teil davon den Eintrag von weiblich zu männlich geändert. An vielen Flüssen in Deutschland soll heute aufgeräumt werden. Die Düsseldorfer Initiative Rhine Cleanup Day ruft dazu auf, am Rheinufer und an 29 weiteren Flüssen den Müll einzusammeln. Wer hat die größte Gurke? Wer hat die dicksten Kürbisse? In Loma findet heute die NRW-Riesengemüsemeisterschaft statt. Franka Bachow-Schön sagt, worum es geht.
1: 70 Kilo schwere Wassermelonen, Kürbisse mit mehr als 600 Kilo Gewicht pro Stück. Das alles kann man am Wochenende auf dem Krewitzhof in Loma bestaunen. Aus ganz Deutschland und den Nachbarländern bringen Züchter ihre Megagemüse mit Gabelstaplern und Hebegurten an die Wagen.
0: Für die schwersten Gemüse winken Preisgelder von bis zu 1.000 Euro. Das war WDR aktuell. Das Wetter in Nordrhein-Westfalen. Am Nachmittag löst sich der Nebel auf und es stellt sich überall ein meist trockener Mix aus Sonne und mal mehr, mal weniger Wolken ein. Dazu gibt es in Solingen heute bis 21 Grad, in Düsseldorf bis 22 und in Zülpich bis 23 Grad. Morgen wird es meist grau und immer wieder auch nass. Lokal sind auch Starkregen und stürmische Böen möglich. Das Ganze dann bei 14 bis 21 Grad. Die Zeit 12.04 Uhr.
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3: Flüsse und ihre Umgebung haben Esther Kinski seit jeher beschäftigt. Schließlich stammt sie aus dem Rheinland. Das Feature von Tobias Lehmkuhl aus dem Jahr 2022 folgt der Schriftstellerin, die heute ihren 70. Geburtstag feiert, an den Tagliamento, den letzten Wildbach der Alpen.
4: Also ich könnte, glaube ich, nie über eine Gegend schreiben, die ich nicht im Gehen erkundet habe. Sehen ist natürlich auch wahnsinnig wichtig, aber ich könnte nie aus dem Autofenster schauen oder aus dem Zugfenster und dann darüber schreiben. Also es ist auch diese physische Erfahrung. Ich könnte wahrscheinlich auch als Radlerin nicht über eine Landschaft schreiben. Ich finde, das Gehen ist für mich schon so die wichtigste Tätigkeit im Raum. Ja, ich glaube, ich bin einfach mit sehr, sehr langen Spaziergängen und Wanderungen auch aufgewachsen. Meine Geschwister und ich, wir waren nicht im Kindergarten, aus unterschiedlichen Gründen. Und mein Großvater ist jeden Tag mit uns, also seit ich denken kann, gegangen. Und zwar 3 Stunden, also 3 Stunden, manchmal 4 Stunden. Als wir so klein waren, natürlich sind wir bestimmt nicht schnell gegangen, aber wir waren den ganzen Vormittag zu Fuß unterwegs.
5: 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Ein Feature von Tobias Lehmkuhl.
6: Es ist ein sonniger Morgen am Eingang des Tals. Später September, schon kalt. Die Berge leicht umwölkt, der Fluss türkis und kalt am Zusammenfluss mit dem kleineren Fluss, der aus dem Tal des Asphaltbergwerks strömt.
7: Es ist ein sonniger Morgen im frühen Oktober. Die Berge leicht umwölkt. Der Fluss, der Esther Kinskis 6. Gedichtband seinen Titel gegeben hat und der zudem durch ihren Roman Rombo fließt, der Fluss namens Tagliamento, liegt unsichtbar in der Ferne.
6: Die Wässer kräuseln sich ineinander am Fuß des Blaues-Massivs, schwanken gemeinsam nach Westen talauswärts. Auf den Mauern des Zugangs zu der längst aufgelassenen, in den Felsen hineingedrängten Brauerei liegt ein dünner Wolkenschatten. Die Brauerei war berühmt für ihr nur in diesen Felsenhöhlen im feuchten Schatten der von Ölschieferadern durchzogenen Kalksteinformationen gärendes Bier. Doch das ist lange her. Die Bequemlichkeiten der Ebene haben sich gegen die Mühen der abgelegenen Felsigkeit durchgesetzt.
7: Wir sind in Fagagna, einem kleinen Ort im Friaul im Osten Norditaliens, nicht weit entfernt von der Provinzhauptstadt Udine. Fragt man Esther Kinski allerdings, wo sie sich befindet, sagt sie nicht in Fagagna, denn der Ort, überhaupt ein einzelner Ort, ist für sie nicht entscheidend. Sie verortet sich stets in einer Landschaft, in einem Netzwerk aus geografischen, historischen und kulturellen Bezügen.
6: Also wir sind jetzt in der sogenannten Zona Collinare des Friaul. Das Friaul hat ja diese drei Teile, das westlich vom Tagliamento, zwischen Tagliamento und Isonzo, und dann kommt dieser julische Teil mit Triest, der eigentlich nicht mehr so ganz zum Friaul gehört. Es ist sowieso so eine Mischung, weil die Lagunen, die ja bis fast an diesen Golf von Triest gehen, immer Venetien waren. Ja? Und da man dort auch einen anderen ja, Dialekt, ist es nicht, eine andere Sprache spricht als das Friulanische. Aber wir sind in dieser Hügel, in dem Hügelland des Friuls.
5: 1956 geboren, hat Esther Kinski schon viele Landschaften durchschritten und beschrieben. Das Banat, die Krim oder den Großraum London.
6: Und das, also was dann so ein bisschen weiter hier nach links, also nach Süden kommt, das ist dieses furchtbar versehrte Schlachtgelände. Also das gehörte ja hier zur Isonzo-Front. Der Isonzo ist dort hinten im Osten. Aber hier waren auch ganz entsetzliche Schlachten.
5: Dabei ist sie keine Reiseschriftstellerin, die ihren Gegenständen lediglich kurze Stippvisiten abstattet. Sie wird als dauerhafte Bewohnerin selbst zum Teil des Landes, dessen Soziologie, Geschichte, deren Gelände, um es mit einem ihrer Lieblingsbegriffe zu sagen, sie über Jahre hinweg erforscht und erwandert.
6: Das Friaul war ja fast eigentlich feudal strukturiert bis zum Ersten Weltkrieg. Und die Bauern hatten überhaupt kein Land. Die hatten nur die Kühe drin. Und was dann sogar zu so einem, ja, zu so einem unglaublichen Widerstand gegen die EU geführt hat, die dann vorschrieb, wie viele Kühe drin sein dürfen und wie oft die raus müssten. Und dann erst nach dem Ersten Weltkrieg wurde das Land aufgeteilt auf die Menschen. Ja? Und das Einzige, was den Bauern gehörte, waren die Höfe. Also mit den Kühen in den Ställen und die Maulbeereien zwischen den Feldern, das zeige ich dir gleich. Auf den Schwemmwiesen, Wolfsmilch, Flockenblumen, trugdoldiges Euphorbium, Lichtnelken, an den Wegrändern blauer Günsel und die blassrosa Silene, hier heißt sie Sklopit. Die Blüte besteht aus einer zweiteiligen Blase. Kinder zupfen die Blüten ab und drücken sie auf den Handrücken, dass sie mit zwei kurzen Knällen platzt. Das Geräusch sagt Sklopit. Die Blume ist benannt nach diesem Laut der berstenden Blüte. Die Blätter des Sklopit sind vor der Blüte essbar. Sie sind spitz und schmal von stumpfem Grün.
7: Auch wenn die Natur in ihren Gedichten und Prosatexten eine große Rolle spielt und Esther Kinski sie zu evozieren versteht wie wenige andere Schriftsteller, so verwahrt sie sich doch gegen den in den letzten Jahren so populär gewordenen Begriff des Nature Writing.
6: Aber was mich interessiert, und darauf habe ich ja von Anfang an großen Wert gelegt, um nicht mit diesem Begriff in Verbindung gebracht zu werden, dass es mir gar nicht um Natur geht. Es geht wirklich um das Gelände, ja, im weitesten Sinne. Um das, was als Spurentext vor mir ist. Ja. Mich interessiert Gelände in dem Sinne, beziehungsweise gestörtes Gelände. Jedes Gelände ist eigentlich gestört, dem wir begegnen. Auch in dem Sinne, dass es immer die Spuren von menschlichem Leiden trägt. Und das ist für mich ein ganz wichtiger Aspekt. Also man muss gar nicht direkt über dieses Leiden schreiben. Ja, aber wenn man über Stadtrandgebiete beispielsweise und die Verzweiflung mancher Kinderspiele, deren Zeuge man wird, ja, dann ist darin ja schon auch eine Reflexion über die Menschen, die berührt werden von sowas und deren Leiden, also nicht nur an den Umständen, die auch irgendwie in einer Kette von ja, Konsequenzen stecken, die nicht von ihnen in Gang gebracht wurden.
5: Ins Friaul ist Kinski 2017 gekommen, nach vielen Jahren im kleinen Ort Botonja an der ungarisch-rumänischen Grenze. Zuvor hat sie schon in Kanada gelebt, lange auch in England. Ihre Erzählung Sommerfrische ist aber in Botonja entstanden.
7: Mit Sommerfrische begann 2009 ihre Karriere als Schriftstellerin. Nachdem Verlage über Jahre ihre Manuskripte abgelehnt hatten, erschienen nun Schlag auf Schlag Gedichtbände und Prosatexte, für die sie gefeiert und immer wieder auch ausgezeichnet wurde.
6: Und ich kann auch nichts anfangen so mit diesem, ja, mit diesem Naturbezug und dann in der Erde wühlen und dann irgendwie die Spuren oder die vorhergehenden Generationen spüren. Das interessiert mich alles nicht. Also mich interessiert das, was ich, sagen wir mal, als Text auf einer Fläche vor mir ausbreitet. Ja.
5: In Botonja hatte sie nicht nur ein kleines Haus, sondern auch das brachliegende Kino des Ortes erworben. Kino war früh schon ihre große Leidenschaft und spielte für sie lange Zeit eine wichtigere Rolle als die Literatur. Und auch ins Friaul hat sie das Kino geführt. Wegen des Kinos befand sich das Friaul überhaupt auf ihrer inneren Landkarte. Denn aus dem Friaul stammt der Autor und Filmemacher Pier Paolo Pasolini. Nein, er stammt nicht direkt aus dem Friaul. Aber seine Großeltern lebten hier, in Casarsa della Delizia. Und als Kind war er in den Ferien immer bei ihnen. Im Zweiten Weltkrieg dann zog er mit seiner Mutter nach Casarsa und hier wurde er auch Lehrer, ein sehr beliebter Lehrer, bevor man ihn verleumdete und er aus dem Ort fliehen musste.
7: In Casarsa und am Tagliamento spielen auch zwei Romane aus dem Nachlass von Pasolini.
6: Ja, ich finde Pasolini schon eine sehr, sehr faszinierende Gestalt und wusste dann eben ein bisschen mehr, hatte auch Texte gesehen, dass Triest so ein bisschen Bezug ist, aber Udine viel mehr und die, also der Fluss, die Landschaft, die Bauern. Ja, das es hatte so was Mythisches, was ja auch zu Pasolini passt. Der hatte ja immer so in seiner zweiten Phase wurde es dann ja doch sehr mythisch. Und
7: eine genauso große Rolle wie das Kino spielt für das Werk von Esther Kinski die Fotografie. Auch wenn sie sich nicht als Fotografin bezeichnet, arbeitet sie seit 30 Jahren mit einer Mittelformatkamera. Zu vielen ihrer Bücher entstehen parallel Bildserien, die aber nie bloß illustrativen Charakter haben, sondern immer eine eigene Geschichte erzählen.
6: Was passiert beim Schreiben? Was passiert beim Erkennen? Wo ist dieser Raum zwischen Sehen, Erkennen, Benennen? Ja? Wie kann man den fassen? Ja? Und irgendwie gehört das Fotografieren in diese Spalte zwischen Sehen und Erkennen. Ja? Und das Schreiben natürlich mehr in dieses Erkennen, Benennen. Ja? Aber die Fotografie ist immer die unmittelbare Auseinandersetzung mit dem Blick, mit dem, was man sieht. Ja. Und das Schreiben für mich jedenfalls, ich meine, vielleicht gibt es Leute, die dann sofort am Ort was schreiben, ja, aber so arbeite ich nicht. Und dann kommt wieder die Erinnerung rein. Ja. Und wie erinnert man sich? Ich schaue zum Beispiel, wenn ich mich mit einem Ort schreibend dann beschäftige, nie die Fotos an, nie.
7: Fotos können auch Gegenstand von Kinskis Literatur werden. Nicht die eigenen, sondern Zufallsfunde, Fotografien vom Flohmarkt oder auch bloß imaginierte Bilder. In ihrem Roman Rombo sind sie als Fundstücke wie Fotografien in den Text eingelegt.
6: Fundstück. Fotografie, Farbe, glänzend, rechteckig, mittelgroß, Querformat. Zwei Kinder, 8, 9, 10 Jahre alt, stehen am Ufer eines Flusses. Im Hintergrund ist eine Reihe Pappeln zu sehen, am anderen Ufer flaches Land, ein Fabrikschornstein. Der Himmel ist blass, das Licht hell und schattenlos. Beide tragen Shorts und ärmellose gestreifte Turnhemden. Eines blau, das andere rot. Dunkles Haar. Kurz geschnitten, beide. Am Bildrand der Zipfel einer Decke auf Gras. Dahinter ein Weg, ein blaues Auto. Beide Kinder halten Stöcke in Richtung der Kamera. Am Ende des einen Stocks lässt sich eine kleine Schlange erkennen. Der andere Stock ist leer. Das kleinere Kind mit dem leeren Stock blickt zur Seite. Das andere Kind blinzelt in die Kamera und lacht. Die Farben sind rotstichig.
5: Mehrere Jahre hatte Esther Kinski einen Zweitwohnsitz in Berlin. Hier erfuhren sie und ihr Mann Martin Schamers auch von seiner Krebserkrankung, an der der Übersetzer, der mit ihr zusammen das Buch Karadag über die Krim geschrieben hat, 2014 gestorben ist. Zuvor war er in Behandlung in einer Klinik im Westen Berlins, und zwar auf dem Gelände des ehemaligen Oskar-Helene-Heims.
7: Hier entstanden dann nach und nach die Bilder, die den Mittelteil von Kinskis Gedichtband Naturschutzgebiet bilden.
4: Das war die erste Jugendpsychiatrie Deutschlands. Das war eine Stiftung von einem Industriellen und seiner Frau. In dieser Zeit, als diese Waldschulen aufkamen, also eigentlich vor dem Ersten Weltkrieg noch, und wurde dann nach dem Ersten Weltkrieg quasi umgewidmet als so eine psychosomatische Behandlungsanstalt für Versehrte aus dem Ersten Weltkrieg. Und dann sind die, glaube ich, beide gestorben, so Ende der 20er, Anfang der 30er Jahre, und haben dieses Gelände der Stadt Berlin vermacht mit der Auflage, dass sie für medizinische Zwecke benutzt werden müsste. Und es gab diesen Park und es gab die Gebäude.
8: Wohin zeigt die Wildnis, wohin die Zähmnis? Zwischen Storchenschnabel und Winterlieb lichtet sich schon das zähe Grün, was Grenze ist, irrt hierhin und dorthin.
4: Dann wurde das mit der Nazi-Zeit, war das eine der Schaltzentralen des Euthanasie-Programms. Auf eine schreckliche Umkehrung, ja, dieser Zweckbestimmtheit. Und nach dem Krieg war dann dieses Gelände da und die Stadt wollte das eigentlich schon sehr lange verkaufen, einfach als Grundstück verkaufen, kam aber aus dieser Bindung an die medizinische Verwendung nicht raus. Ja. Und dann, also dieses eigentliche Spital war dann eine lange Zeit ein Altersheim. Später wurde das dann immer vermietet als Kulisse für so Arztfilme und sowas. Ja. Und dann gab es eine ganz bedeutende Sportphysiotherapie da und eben diese Onkologie.
8: Was lässt sich denn heilen in Zeiten wie diesen? Und überhaupt, das rostige Eisenkraut zuckt die sparrigen Achseln am Wegrand. Im Hintergrund ein Laut wie Gebet. Alles steht doch im Gnadenbrot von Licht und Schatten. Und auch diese sind ungefähr das Helle vom Dunklen kaum geschieden. Nichts kommt einfach davon. Mit dem Leben.
4: Und so kam ich überhaupt auf dieses Gelände, ja. Und im ersten Chemozyklus von Martin war das relativ intakt, aber diese Bäume trugen schon alle, also intakt, aber verfallen natürlich, ja, vollkommen überwuchert und verwahrlost. Aber diese Bäume trugen alle solche Markierungen, in solche grellen Kreuze, ja, und das hat mich erinnert, Martins erste Diagnose war ja so ein Tumor in der oberen Wirbelsäule. Und das hat mich so erinnert an diese Markierungen auf seinem Hals vor der Operation und dann hinterher bei der Bestrahlung.
5: Und noch ein Buch von Esther Kinski ist mit ihrem Mann Martin Chalmers verbunden. Nach seinem Tod reiste sie mit seiner Tochter noch einmal auf die schottischen Slate Islands, die Schieferinseln. Ein Ort, den sie einmal zusammen mit Chalmers besucht hatte und wo ihr Mann in einen Schacht gestürzt war.
4: Ja, mit den Schieferinseln, das war für mich irgendwie so eine ganz merkwürdige Erfahrung. Ich war dort in den 90er Jahren mit Martin und da ist er fast ertrunken. Und das war für uns irgendwie immer dieser Ertrinkensplatz, ja. Und ich hatte sogar diesen Ort vergessen, den Namen. Und ganz kurz, nachdem Martin gestorben ist, fand ich in einer Jacke von ihm, in diesen, ja, dann auch schon 20 Jahre alten Stub von so diesem Fährenticket damals. Und dann kam mir das alles wieder, dieses Easdale. Und dann habe ich im Jahr darauf mit seiner Tochter, sind wir an Orte gefahren an der Westküste von Schottland, die wir mit ihm verbanden, und waren auch auf Easdale. Und da wurde für mich einfach klar, dass ich mit diesem Ort, da war auf einmal irgendwie so eine ganz starke Verbindung zu diesem Stein. Ja, das, also damals war es halt dieses Drama. Und wir hatten ganz wenig gesehen. Er war in diesen Schacht gefallen und hatte sich selber, Martin konnte nicht schwimmen, ja, und hatte sich selber dann wieder da rausgezogen. Und dann mussten wir einfach zurückfahren, diese 3 Stunden nach Glasgow, weil wir waren natürlich nicht mit Ersatzklamotten losgefahren.
6: Slate Island 1. Störstufen in der Oberfläche, Halden, Trümmerfelder, Boden bedeckt mit Schieferscherben, unter den Schritten unablässiges Klacken und Knirschen, Schlag, Schleif- und Reibelaute, metallisch hell die splittersprachige Frage nach der größeren Versehrung, die Splitter selbst oder der Boden, den sie decken. Jeder Splitter ein neues Fundstück, bläulich, bräunlich, rostgeädert, zeichentragend, eine verschlüsselte Schrift, die sich einst um vergessene Laute geschlossen haben mag.
5: Auch im Friaul gibt es Spuren der Geschichte, des Leids und der Zerstörung. Aber erst einmal gibt es den Tagliamento, gibt es die Weite und Weiße des Flusses, die Weite seines Bettes und das Weiß der Steine.
7: Und da stehen wir jetzt, inmitten des Steinmeers. Der Fluss führt wenig Wasser und schlängelt sich als silbriges Band durch die Weite seines Bettes.
4: Also die Besonderheit des Flusses ist eigentlich die, dass es der angeblich letzte Wildfluss Europas ist, wobei Wild in diesem Sinne wirklich nur die ursprüngliche Bedeutung hat, nämlich ungeregelt. Also der ist nicht reguliert. Und an keiner Stelle eingedämmt und ist jetzt eben auch so Naturschutzgebiet im großen Stil, dass man noch nicht mal Steine holen darf. Ja, früher dürfte man Brennholz schneiden von all den Bäumen, die Flut mitgerissen hat, die hier so überall liegen. Und jeder dürfte auch irgendwie... Das gilt auch noch an anderen Flüssen. Jeder darf irgendwie in seiner Lebzeit, überprüft natürlich niemand, ja. Jeder darf in seiner Lebzeit irgendwie 3 Tonnen Steine an sich nehmen.
7: Flussland Tagliamento, heißt Kinskis 2020 in der Edition Tannhäuser erschienener jüngster Gedichtband. Es ist der dritte Band, den sie mit dem Künstler Christian Tannhäuser zusammen veröffentlicht hat. Die Gedichte und Prosaskizzen Kinskis werden von Tannhäusers Holzschnitten mit Bildern des Tagliamento begleitet.
4: Ich habe ihn natürlich entdeckt durch Pasolini und seine Erinnerungen an und seine Beschreibungen, also wie die Kinder dort am Fluss immer gespielt haben und geschwommen sind. Und das war auch Teil seiner Kindheit. Und so kam es ja, dass ich dann in diesem Nachtzug so früh aufgestanden bin, um diesen Fluss zu sehen, weil ich mir das gar nicht vorstellen konnte. Also ich hatte mir das dann mal auf der Karte angeschaut. Ja, und da fing irgendwie auch mein brennendes Interesse an dieser Gegend an. Ne? Dieser Fluss ist schon grandios. In seiner Leere grandios. Und wenn man ihn so einmal sieht, dann hat man ja auch keine Ahnung davon, wie unglaublich der sich verändert. Ja?
5: Wie schon in dem Gedichtband Schiefern legt Flussland Tagliamento Zeugnis ab von Kinskis Beschäftigung mit der Geologie, ihrem Interesse an Steinen und Gesteinsschichten.
4: Steine habe ich immer gern gemocht, aber ich glaube, das gilt für unglaublich viele Leute, ja, dass man irgendwo Steine aufsammelt. Und Steine sind ja auch so wandelbar. Ja. Die Steine sind da so ein bisschen wie Wein. Ja. Wenn du Wein außerhalb seines angestammten Gebietes, also da, wo er wächst und viel getrunken wird, trinkst, musst du wirklich schon sehr viel davon verstehen, um dieses Geschmackserlebnis so zu haben, wenn du ihn woanders hinbringst. Und Steine verändern sich auch, wenn die aus ihrem natürlichen Lebensraum, also die sehen ganz anders aus in meinem Garten oder auf meiner Fensterbank als am Flussbett oder auch am Meer.
6: Der Fluss trägt ab, legt ab, wäscht aus, unterspült, führt mit, sickert, murmelt, stürzt und atmet sich in Scheinseen aus. Will hierhin und dahin von der Kürze seines Wegs ablenken, immer wieder die granitenen Findlinge auf ihre kalksteinfremde Herkunft befragen. Eine Landschaft im ständigen Ziehen und Schleifen und Schieben und Verwischen von Spuren, im Bloßlegen der unzuverlässigen Zeugenschaft des Geländes. An stillen Tagen fallen die Schatten der Vögel, die über den Fluss fliegen, bis auf den Kieselgrund. Und sie hinterlassen nichts im Fluss. Kein Dunkel, keine Bewegung, die sich ins Wasser übersetzt.
4: Also Schiefer hat mich irgendwie so begleitet seit meiner Kindheit, weil ich in dem rheinischen Schiefergebirge aufgewachsen bin, wo man zum großen Teil natürlich gar nichts von dem Schiefer sieht, weil er untergründig ist. Aber meine Familie mütterlicherseits kommt aus dem Bergischen Land und da gab es schon sehr viel Schieferhäuser, ja, aber nicht so düster wie in Thüringen, aber doch sehr anders. Also so ein Schieferhaus in der Sonne nach dem Regen ist schon ein ganz merkwürdiger Anblick.
7: Schon 2014 ist Kinskis Roman Am Fluss erschienen. Eine Erkundung des River Lee in London und zugleich ein Abschiedsbuch von England. Der River Lee, ein komplett eingehegtes Nutzgewässer, hat keinerlei Ähnlichkeit mit dem wilden Tagliamento. Aber beide Flussbücher zeugen von Kinskis auf ihre Kindheit zurückgehende Verbundenheit mit fließendem Wasser.
4: Das Merkwürdige ist, dass ich mir dessen selbst nie bewusst war, bis ich am Fluss geschrieben habe. Und merkte, dass mir doch, und ich glaube, dass man sehr geprägt wird von der Landschaft, in der man aufwächst. Und ich bin am Rhein aufgewachsen. Und dass mich das doch sehr geprägt hat, dieses Aufwachsen am Fluss. Das sind doch dann immer die Orte, die ich suche und die mich auch faszinieren durch diese Bewegung, die der Fluss immer mit sich bringt.
5: Schreiben heißt erinnern. Schreibend übt man sich in Erinnerungsarbeit, die sich im besten Fall wie bei Esther Kinski nicht allein in individuellen persönlichen Bezügen erschöpft, sondern stets Geschichte mit reflektiert. Erinnern als Aufgabe, heißt es in ihrem Roman Rombo.
4: Also dieser kambrische Schiefer, der so viel älter ist als der devonische Schiefer, den man zum größten Teil in Deutschland findet, ich finde, der spricht schon zum Menschen, weil er diese schichtige Erinnerungskapazität hat. Ja? Und also Gedächtnis, das legen wir natürlich da rein, ja? Wir nennen das so. Aber es ist auf eine andere Art und Weise durch diese massive, plötzliche Stauchung. Also ich habe das für mich auch immer verglichen mit so einer Traumaeinwirkung, wo das Leben, was sich darin anbahnte, irgendwie derartig komprimiert wird, aber irgendwie noch so ein bisschen in diesen Lücken weiter existiert, in denen Feuchtigkeit erhalten blieb.
8: Post-Industrial Site. Aufzeichnungen aus dem Gedächtnis. Im Rücken Halden. Offenes Meer im Inselschatten. Trotz Regen den Blick voraus. Beschirmen mit der Hand nach Ost-Nordost, über Wellengang ans Ufer mit den Schafen. Wie im Traum wandelnd am Klippenrand, auf der Suche nach dem Bild, in Kinderfarben, wo sie hingehören. Und rechts der Fels die Lei, erstarrte Lavawelle an die Sied, die sich wie zur Obhut krümmt. Weiters erinnert im Rücken Halden, dünner Regen, Nordwind schwach. Why come here, sagt die Frau am Steg. Sie fasst die Scherbentausche fester. Das Bruchwerk leuchtet, die Inseln ferngerückt. A broken place, man rette seine Haut vor all den Narben, die hier möglich sind. So liegt ein Morgen unberufen in seiner Furche Zeit.
4: Hinzu kam dann natürlich auch diese Geschichte noch mit den Schrifttierchen. So nannte man auf Deutsch früher die heutigen Graptolithen. Das sind diese ganz, ganz frühen Lebewesen, so die ersten Lebewesen. Und das Interessante an der deutschen Wissenschaftssprache ist ja, dass es für vieles deutsche Termini gab. Also im Moment beschäftige ich mich mit diesem Problem besonders, weil meine Schiefergedichte jetzt ins Englische übersetzt werden und die hervorragende Übersetzerin aber permanent auf diese Terminologie trifft, die sich einfallsreich anhört und sie hält manches für meine Erfindung, aber in Wirklichkeit war das deutsche Wissenschaftssprache des 18. und 19. Jahrhunderts.
5: Kaum jemand weiß mehr über Vielfalt und Ausdrucksstärke von Sprachen als Esther Kinski. Als junge Mutter mit zwei Kindern hat sie Slawistik studiert. Polnisch, Russisch, Serbokroatisch. Und hat ihre kleine Familie dann vor allem als Übersetzerin aus dem Polnischen durchgebracht. Autorinnen und Autoren, von Joanna Bator bis Sigmund Haupt, hat sie eine deutsche Stimme gegeben. Noch heute spricht sie mit ihren Kindern Englisch und übersetzt schon lange auch große klassische Texte der angloamerikanischen Literatur, ob von Henry David Thoreau, John Clare oder Louis Gibbon. In Ungarn hat sie fließend die für uns schwierige Landessprache gelernt.
7: In Pinzano fragt sie der Polizist bei einer Straßenkontrolle, aus welcher Familie der Gegend sie denn stamme. So perfekt ist ihr Italienisch nach kaum 4 Jahren im Friaul.
4: Weshalb ich nie aufs Übersetzen verzichten würde, ist wirklich wegen dieser permanenten Auseinandersetzung mit der Sprache als Material in seinen Möglichkeiten. Ja. Das gibt es nur, das hat man nur beim Übersetzen. Du bist ja mit jeder Übersetzung konfrontiert mit Fragen der anfangs scheinbaren Unübersetzbarkeit. Ja. Und das sind natürlich immer Stellen, die sind nicht einfach vom Tisch zu wischen, indem man die leichteste Lösung, sagen wir mal, einer annähernd wörtlichen Übersetzung trifft, sondern sie fordern einen auch immer wieder heraus. Was kann ich vielleicht noch rausholen aus der Sprache, auch an jetzt unorthodoxen Möglichkeiten? Ja? Und dafür muss man natürlich kämpfen manchmal bei Lektoren, Lektorinnen. Aber es lohnt sich.
7: Hinter dem Tor rechts die Treppe. Schon geht es krach, krach, irgendwo hier. Und pfiou, krach. Und der nächste. Und wieder. Keine Zeit. Nur diese Treppe ist da, rechts. Und nur nach oben. Ich renne also hoch. Die Eingangstore galten als besonders schlimm, wenn die Bomben fielen. Das waren so diese richtigen Tortore, typisch gewölbt, zur Abwehr, mit Schwelle, Gitter, aus Eisen, mit Nischen an der Einfahrt. Von der Treppe aus, mit Innehalten anderthalb Treppen hoch, auf dem Absatz mit Fenster auf das Höfelchen, ja. Aber ich sehe auch noch etwas, was ich nicht erwartet hätte. Diese konditionale Eleganz, oft bedingungssätzlich höflich, typisch warschauerisch. Plötzlich also sehe ich vor dem Hintergrund der Rückseite des anderen Hauses ein kleines Gartenhaus. Ein einstöckiges Mini-Palais mit Mezzanin.
5: Miron Bialoszewski. Erinnerungen aus dem Warschauer Aufstand, übersetzt von Esther Kinski.
4: Vielleicht liegt es auch daran, wenn man mehrere Sprachen spricht, ist man ja sowieso immer mit diesen unterschiedlichen Sprachrealitäten, Verhältnis zur Zeit, Farben, allein schon die Frage der möglichen Diminutive, was Diminutive aussagen können und so, ja, wie man eine Sprache ziehen und drehen kann in verschiedene Richtungen, ja, das sind alles Dinge, die beim Übersetzen permanent durch den Kopf gehen, ja. Und ich glaube, dass das so eine wirklich auch stete Horizonterweiterung im Umgang mit der Sprache ist. Ja, gerät, glaube ich, viel weniger in die Gefahr, ja, so in einer ausgefahrenen Spur, ja, oder überhaupt nur in einer festen Spur zu bleiben, ja, mit der eigenen Sprache, weil es mit jedem Buch, mit jedem Text, den man übersetzt, mit jedem Gedicht, lernt man wieder was dazu, was mit der eigenen Sprache möglich ist. Ja.
5: Das Wie, sagt Kinski, ist für sie entscheidend, nicht so sehr das Was. Ihre Bücher seien ja alles andere als plot-driven, also handlungszentriert. Viel wichtiger als Handlung sei ihr ein sprachlicher, sprachlogischer Zusammenhang. Eine musikalische Komposition seien Fragen des Aufbaus und der Darstellung. Madame Bovary, eines ihrer Lieblingsbücher, habe sie inzwischen so oft gelesen, dass sie sich beim Wiederlesen ganz auf das Wie konzentrieren könne. Auf die Art und Weise, wie Flaubert Wörter und Sätze baut und miteinander koppelt.
4: Und es ist auch mehr noch, würde ich sagen, Suchen. Wie schreibe ich über diese Landschaft hier? Ja? Wie schreibt man über eine Gegend, die so, ja, auch so schreckliche Spuren trägt, ja? Die Kriege, aber auch die Migration, ja? Was soll ich sagen? So eine Landschaft der Heimatlosigkeit.
7: In ihren großen Büchern Banatsko, Am Fluss und Hain zeigt sich, wie Sehen, Erkennen und Benennen bei Esther Kinski ineinandergreifen. Auch welche Rolle das Gehen in diesem Prozess spielt. Und wie das Verhältnis von Ich und Welt dabei stets neu justiert wird.
4: Natürlich sind sehr viele, gibt es immer so diesen starken regionalen Bezug in Italien. Aber es gibt auch, natürlich hat lange eine Armut gegeben, die viele Menschen dazu gebracht hat, wegzugehen. Und also sie konnten gar nicht anders. Ja. Das Klassische war, dass die Männer erst in Bergwerke gingen und dann im Straßenbau und die Frauen halt zu Hause blieben. Und dann, ja, dann wird so eine Gegend auch so was Künstliches als Heimatbezug. Ja.
5: In ihrem jüngsten Roman Rombo spielt das Gehen einmal keine direkte Rolle. Es gibt kein Ich, das wandernd ein Gebiet erkunden könnte.
7: In Rombo treten viel mehr Figuren auf. Und es gibt etwas, das man durchaus eine Handlung nennen könnte. Im Mai und im September 1976 erschütterten zwei starke Erdbeben die Tagliamento-Region. Vor allem das Resia-Tal, Val Resia auf Italienisch. Erzählt werden diese Ereignisse von einem Chor von Stimmen, Frauen und Männern, die von ihrer Herkunft berichten und davon, wie sie die Erdbeben erlebten, bei denen fast 1000 Menschen starben, und wie sich die Region danach veränderte.
5: Fast meint man, man habe es bei Rombo mit einer O-Ton-Reportage zu tun. Tatsächlich liebt Esther Kinski es, stundenlang in Lokalen zu sitzen und einfach nur den Menschen zuzuhören und das Treiben um sich herum zu beobachten. Als seien einmal nicht die Füße, sondern die Ohren auf Wanderschaft.
6: Das auch noch nie erlebt ist, ich mich derartig in diese Personen reinversetzt habe, dass ich manchmal morgens aufwachte und dachte, wo war, wo ist die Frau jetzt? Das war schon, und ich meine, diese, meine Lieblingsfigur ist süße Silvia.
8: Rombo. Meine Mutter ist nicht vom Tal. Die hat dein Vater da unten aufgegabelt, sagte meine Großmutter. Unten. Das war im flachen Land, am Tagliamento. Draußen vor den Tälern, vor den Bergen, am Meer. Mein Vater war als Scherenschleifer unterwegs. Viele aus dem Dorf gingen als Scherenschleifer. Ein paar Wochen lang. Jeder hatte seine Zone. Unser Nachbar fuhr bis Bologna. Mein Vater ans Meer. Legnano, Bibione, Jesolo. Manchmal auch Inland. Pordenone, Codroipo. Diese Namen sind mir immer in Erinnerung. Ich habe nicht alle Orte selbst gesehen, aber an die Namen kann ich mich erinnern. Von dort irgendwo hatte er meine Mutter mitgebracht.
6: Ich habe mal so eine Frau an der Tankstelle gesehen. Ich kannte einen von diesen Handwerkern. Und und dann so Interaktionen zwischen Frauen. Du siehst viele Frauen in Italien, die an sehr, sagen wir mal, so exponierten Stellen arbeiten, in männlichen Berufen, und die ein wahnsinniges Selbstbewusstsein haben. Und die können die Männer abbürsten, das kannst du dir überhaupt nicht vorstellen. Und zwar trotzdem schöne Frauen, ja, und irgendwie aber so ein bisschen natürlich verzehrt von auch einem schwierigen Leben. Ja, ich meine, ich glaube, keine Frau sucht sich aus, an so einer Straße Tankwärtin zu sein, ja.
8: Mein Vater ging weiterhin Scheren schleifen, immer mit Sergio, einem älteren Mann aus dem Dorf. Er war wochenlang unterwegs. Wenn er zurückkam, arbeitete er am Haus, schlug Holz, schlachtete das Schwein, ging in den Wald Holz schlagen. Einmal hat er sich mit der Axt aus Versehen ins Schienbein geschlagen. Die anderen Männer brachten ihn auf einer Trage aus Stöcken ins Dorf. Sein Hosenbein war voller Blut. Der Wirt von der Bar hat ihn ins Krankenhaus gefahren. Er konnte länger nicht arbeiten und humpelte durchs Haus.
6: Ich glaube, dass wenn man an so einem Ort ist wie hier, ja, wo ich natürlich Ende offen, ja, ich kann hier vielleicht bis an mein Lebensende bleiben, ja, dann kriegt man irgendwie so einen anderen Zugang. Ist vollkommen anders als in Olevano zum Beispiel, ja, oder wenn man besucht oder auch auf den Schieferinseln, ja. Man sucht irgendwie so in den Menschen immer wie so ein Tor zum Verständnis dieser Gegend, ja, und in Gesichtern, in Stimmen, in Dingen, die die sagen. Und ich glaube, so kam es dann auch zu dem Buch.
8: Immer gab es Streit, bis meine Mutter gesagt hat, ich gehe jetzt arbeiten. Sie hat den Koffer gepackt und ist ans Meer gefahren. Einmal in der Woche hat sie beim Wirt angerufen. Der hat uns ans Telefon geholt. Sie hatte eine Stelle gefunden. Ich glaube, sie war Kellnerin. Es geht mir gut, hat sie immer gesagt. Es geht mir gut. Ich bin am Meer.
6: Also wir sind jetzt in Venzone. Venzone war einer der zerstörtesten Orte im Erdbeben. Also es ist jetzt sehr, sehr schön wieder aufgebaut, aber es war wirklich eine völlige Trümmerlandschaft. Und das Interessanteste an dieser Post-Trümmerlandschaft ist der Dom, wo wir jetzt hingehen werden. Die auch, also beim ersten Erdbeben im Mai 76 war er, sagen wir mal, halb zerstört, aber der Turm stand noch, und dann mit dem zweiten Erdbeben im September 76 Ist er wirklich völlig in Einzelteile zerfallen?
7: Rombo. Zuerst wollten wir raus, meine Schwester und ich, bloß raus, als alles anfing zu schwanken. Nicht raus, hat der Vater gebrüllt und uns unter den Türsturz gezerrt. Er hatte Hände wie Eisen. Putz und Mörtel rieselten. Ein Stück Mauer brach ein. Wir konnten nicht sehen und bekamen keine Luft vor Staub. Und mir kam die Erinnerung an die Kiesgrube in Deutschland, wo meine Schwester und ich uns in einer Höhle versteckt haben, als wir sagen sollten, ob wir bei der Mutter bleiben oder mit dem Vater zurück nach Italien wollten. In der Höhle rieselte auch so der Sand auf uns herunter, ganz plötzlich. Und wir kriegten keine Luft und bekamen Angst. Das werde ich nie vergessen. Wir haben uns beide die Hosen nass gemacht.
6: Es war dann ein sehr langer Prozess des Wiederaufbaus, in dem diese Steine alle hier in diesem weiten, kiesigen Flussbett vom Tagliamento ausgebreitet wurden. Das kann man noch auf Fotos im Dom sehen. Und dort, man die dann ordnete, um daraus diesen Dom wieder aufzubauen. Und das Interessante ist erstens mal die Art und Weise, wie die Spuren der Zerstörung, also Spuren der Zerstörung und Versehrtheit erhalten geblieben sind. Also man hat nicht versucht, jetzt etwas ganz Makelloses herzustellen. Ja, das finde ich, gestaltet einen sehr, sehr schönen Raum.
7: Ich weiß nicht mehr, wie lange das Erdbeben gedauert hat. Eine Stunde oder eine Minute? Draußen schrien Leute. Wir konnten nicht an der Haustür raus und mussten durch den Hof. Überall lagen Steine und Erde. Mir ist, als wäre es noch hell gewesen, aber es kann nicht mehr hell gewesen sein. Eine Nachbarin lag auf der Straße, vielleicht war sie aus Angst umgefallen oder etwas hatte sie getroffen. Sie stöhnte, als mein Vater und ein Nachbar sie aufhoben. Sie wollten sie tragen, aber dann wussten sie nicht, wohin.
6: Das Interessanteste für mich ist dieses Fresko, was erhalten ist. Auch nichts Frommes passiert gerade. Das sind Zeichen, man kann auch Buchstaben ausmachen, auch kyrillische Buchstaben zum Beispiel. Aber das sind Zeichen, die analphabetische Pilger hinterließen. Das war offensichtlich so eine Art Tradition, sich einzuschreiben, wo man gewesen war auf einem Pilgerweg.
7: In unserer Straße war ein großer Riss. Ich glaube, der Himmel war grün, dunkelgrün. Mir war kalt. Dann fiel mir ein, dass ich am Fenster noch mit dem Indianer gespielt hatte. Der war das Einzige, was ich von dem Western vor mitgenommen hatte, als wir mit dem Vater nach Italien zurück sind. Das Vor bleibt hier, hatte meine Mutter damals gesagt, als wir gepackt haben. Und das war schlimmer als alles andere. Aber den Indianer hatte ich in der Hosentasche. Das wusste sie nicht.
6: Das ist dieser Monte San Simeone, der Berg, in dem so dem Volksglauben nach das Ungeheuer dieses Erdbeben haust. Also ein Orkulat, der das dann gebrüllt hat und dieses Erdbeben verursacht hat. Also ob da tatsächlich das Epizentrum lag, ist fraglich, jetzt mal geologisch, seismologisch betrachtet. Aber das ist auf jeden Fall so die Legende.
7: Der Indianer war das Erste, was mir einfiel. Ich stand auf der Straße unter dem grünen Himmel und dachte an den Indianer und ob er noch am Fenster war. Ich weiß nicht mehr, wie ich wieder rein bin ins Haus und wann, vielleicht am nächsten Tag, um ihn zu suchen. Alles war voller Staub und Putzbrocken und die Fensterbank war schief. Ich habe den Indianer gleich gefunden.
6: Tatsächlich waren hier die beiden Städte Venzona und Gemona, die dem Monte San Simeone am nächsten sind, auch auf der anderen Seite dann Tolmezzo, sehr, sehr stark mitgenommen vom Erdbeben. Und interessant ist nur, dass genau am Fuß des Monte San Simeone dann auch die ganzen Steine ausgelegt waren für den Wiederaufbau des Doms, also die dann nummeriert wurden und sortiert wurden. Und das ist irgendwie, da hat dieses Ungeheuer dann auch die Wiederherstellung oder Behebung oder versuchsweise Behebung der Schäden überwacht, die es angerichtet hat.
5: Das Fresko mit den Pilgerzeichen im Dom von Venzone ist auch auf dem Umschlag von Rombo abgebildet. Und wie ein Fresko zeichnet der Roman selbst ein zum Teil bruchstückhaftes Panorama des Tals und der Tagliamento-Region. Die Geschichten der Figuren fügen sich gemeinsam mit den Legenden der Gegend, mit der Beschreibung von alten Fotografien und mit schnappschussartigen Bildern der natürlichen und landschaftlichen Gegebenheiten zu einem großen, atmosphärisch dichten Bild.
7: Es ist schwer, Vorbilder für die Prosa und die Gedichte Esther Kinskis auszumachen. Man könnte meinen, dass sie im Alleingang eine ganz neue Art des Schreibens in die deutsche Literatur eingeführt hat. Ein Nature Writing, das Natur immer als etwas vom Menschen Geformtes begreift. Und das zugleich auch Gelände ohne Flora und Fauna als historisch und ästhetisch interessant wahrnimmt.
6: Also die Autorin, die ich immer lese, um mich einzustimmen, ist immer Friederike Mayröcker. Das ist die Autorin, zu der ich immer greifen würde in allen, praktisch allen Lebenslagen. Ja, und zwar natürlich nicht als Ratgeber, aber irgendwas klärt sich im Kopf dann durch diese Sprache und ich finde eben auch durch diese Beschwörungsqualität der Sprache, die sie hat. Ja. Die hat so eine unglaubliche Intensität, aber man ist natürlich gleichzeitig total dagegen gefeit, dann was zu imitieren, ja, weil es geht wirklich um diese Konfrontation mit diesen sprachlichen Möglichkeiten.
5: Ob Friederike Mayröcker, Sigmund Haupt oder der ein oder andere Autor aus dem anglophonen Sprachraum, Kinski interessiert vor allem eine Literatur, die sich nicht um Fragen des Genres kümmert, sondern fließend zwischen den Formen meandert und dabei ihre eigene Form findet.
6: John Burnsides neue Gedichte, die jüngst erschienen, mag ich sehr gern. Dann auch dieser John Berger, dieser Fortunate Man, dieser Text über den Landarzt, ja, der schwankt auch zwischen dem Berichtenden und dem Essayistischen und diesem melancholischen Erkenntnis einer gewissen, sagen wir mal, Hoffnungslosigkeit, in der es trotzdem noch Hoffnung geben muss, ja, und die Hoffnung darin besteht, das ist ja sowieso meine These immer, Trost und Hoffnung schöpfen sich aus der schieren Tatsache der Existenz von Kunst und Formbarkeit von Ausdrucksmitteln, ja.
7: Das erste war ein Hase,
5: schreibt John Bircher in einem Essay.
7: Auf 2000 Meter Höhe an einer Grenzstation in den Bergen. Wohin fahren Sie? Fragte der französische Zollbeamte. Nach Italien, sagte ich. Weshalb haben Sie nicht angehalten? Fragte er. Ich dachte, Sie winkten mich durch, erwiderte ich. Und im selben Augenblick war alles vergessen, weil ein Hase über die Straße lief, 10 Schritte von uns entfernt. Es war ein magerer Hase, dem das rauchbraune Fell an den Enden in Büscheln abstand. Und obwohl er langsam lief, lief er um sein Leben. So etwas kann vorkommen.
6: Im Flussbett zwischen Dignano und Spilimbergo, mit Blick auf den Bogen des Gebirges, das sich wie eine Klammer um den Norden der Ebene legt, auf die im Süden die Klammer Meer antwortet, finden sich Schriftsteine auf Schritt und Tritt. Graue, braune, rötliche Kiesel, flach, flächig, Fingerkuppen groß, Handteller breit, mit Zeichen in weißen und bläulichen Linien, Schraffuren, Rillen, mit winzigen, glitzernden Kristallen als Betonungen und Satzzeichen. Man will nicht aufhören, sie zu sammeln, auf dem Tisch auszulegen, um Regeln zu verstehen, eine Sprache der Dinge zu lernen, so viel älter als ihren Namen.
7: Ein paar Augenblicke später rannte der Hase wieder über die Straße zurück. diesmal verfolgt von einem halben Dutzend Männern, die gleichwohl viel langsamer liefen als er und den Eindruck erweckten, von einem Essen aufgesprungen zu sein. Der Hase lief bergan auf die Felszacken und den ersten Schneefleck zu. Der Zöllner schrie seine Anweisungen, wie der Hase zu fangen sei. Und ich fuhr weiter über die Grenze.

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0: 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Es ist 13 Uhr. 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
1: Die Nachrichten mit Dominik Freiberger. Guten Tag. In Bielefeld versammeln sich gerade Anhänger und Gegner des sogenannten Projekt 1 Million. Das Projekt versteht sich als parteiunabhängige Bürgerbewegung. Beobachter ordnen es als weit rechts stehend ein. Es hat seit Juni Demonstrationen in Berlin und Sachsen veranstaltet. Die Demo in Bielefeld ist die erste in Westdeutschland. Sie wendet sich gegen die Bundesregierung und für schärfere Migrationsregeln. Aus Bielefeld, Cedric Pelka.
2: Eine Stunde nach Beginn sind höchstens 150 Menschen hier in den Ravensberger Park in Bielefeld gekommen. Es ist sehr ruhig hier. Die Menschen, die stehen einfach hier und unterhalten sich. Viele Teilnehmende haben Deutschlandfahnen mitgebracht. Auf einer Flagge steht aber auch groß Querdenken. Eine andere Flagge, die gehörte früher zum Königreich Sachsen, wird aber heute auch von der rechtsextremen Partei Freie Sachsen verwendet. In einer Stunde will die Demo dann durch die Bielefelder Innenstadt ziehen und um 18 Uhr soll hier Schluss sein.
1: In Bulgarien hat eine Explosion ein Feuer im Munitionslager einer Rüstungsfirma ausgelöst. Nach Angaben der Polizei wurden die Angestellten in Sicherheit gebracht. Uli Petersen berichtet.
3: Das Feuer wütete demnach auf dem Lagergelände eines Rüstungsunternehmens. Die zuständige Regionalgouverneurin erklärte, der Brand habe sich von Halle zu Halle ausgebreitet. Es ist das zweite Feuer in einer bulgarischen Munitionsfabrik innerhalb weniger Wochen. Im August hatte sich eine Explosion in einem anderen Betrieb desselben Rüstungsunternehmens ereignet. Nach Einschätzung der bulgarischen Staatsanwaltschaft waren die Anlagen bereits in der Vergangenheit Ziel von Anschlägen durch Moskauer Agenten. 2024 hatte das EU- und NATO-Mitglied Bulgarien bereits Haftbefehle gegen 6 russische Staatsbürger erlassen. Der Kreml weist die Vorwürfe zurück.
1: Die Stadt Eschweiler übt heute den Katastrophenfall. Dafür sind Helfer aus ganz NRW angereist. Sie informieren in der Innenstadt zum Beispiel darüber, wie man sich für einen längeren Stromausfall wappnen kann oder längere Hitzeperioden besser übersteht. Auch die Wasserrettung und Hundestaffeln üben den Ernstfall. Los geht es in Eschweiler in einer halben Stunde. Und auch das ist gerade Thema. Die Bundesnetzagentur tritt Bedenken entgegen, dass die deutschen Gasvorräte für den Winter nicht reichen könnten. Behördenchef Müller sagte, schon jetzt sei mehr Gas in den Speichern, als im gesamten letzten Jahr abgerufen worden sei. In Nordrhein-Westfalen haben fast 3000 Menschen im vergangenen Jahr die neuen Regeln bei der Änderung des Geschlechtseintrags genutzt. Laut Statistischem Bundesamt hat der größere Teil davon den Eintrag von weiblich zu männlich geändert. In Deutschland hat es in diesem Jahr weniger heimische Mücken als sonst gegeben, weil es sehr trocken war. Invasive Arten wie die Tigermücke und die Buschmücke haben sich dagegen weiter ausgebreitet. In Nashville im US-Bundesstaat Tennessee reift die Idee, den Flughafen der Stadt nach der verstorbenen Country-Sängerin Dolly Parton zu benennen. Eine Petition hat schon mehr als 175.000 Unterschriften erreicht und auch die Politik ist sich darüber einig. In der zweiten Fußball-Bundesliga hat der VfL Bochum die Spielvereinigung Greuther Fürth zu Gast. Damit trifft der Tabellensechste auf den 12. Live aus

0: Im Stadion in Bochum Marc Eschweiler.
1: 3 Minuten gespielt an der Kastropper Straße, 0:0 steht's zwischen zwei Mannschaften, die zu Hause interessanterweise jeweils noch keinen Punkt geholt haben in dieser Zweitligasaison. Bochum 2x0:1, also auch noch kein Heimtor hier in diesem legendären Stadion. Die Fürther sind besser in die Partie gekommen, hatten schon eine Ecke und einen halben Abschluss, aber ansonsten noch nicht so viel los auf dem Rasen nach 3 Minuten 0:0.
0: Das war WDR aktuell. Das Wetter in Nordrhein-Westfalen. Am Nachmittag stellt sich ein meist trockener Mix aus Sonne und mal mehr, mal weniger dichten Wolken ein. Dazu gibt es in Herford 20, in Arnsberg 21 und in Hilden 22 Grad. Morgen ist es meistens grau und immer wieder auch nass. Dazwischen gibt es aber auch trockene Abschnitte und zum Abend hin auch Auflockerungen. Bei 14 bis 21 Grad wird es ein wenig kühler als Sonne heute. Am Montag dann erst neblig oder stark bewölkt und ganz vereinzelt etwas Sprühregen. Dazu dann 21 bis 25 Grad. Die Zeit 13.04 Uhr.
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Einen wunderschönen Mittag, meine sehr verehrten Hörerinnen und Hörer. Bis in die Haarspitzen motiviert begrüße ich Sie zur heutigen Ausgabe von WDR 3 persönlich. Mein Name ist Götz Salzmann. Ich sitze im kleinen Studio am Rande der Stadt und präsentiere Ihnen in den folgenden zwei Stunden Jazz und Jazz-ähnliche Musik. Und mein Freund und Kollege Jürgen Mönkedig auf der anderen Seite der Scheibe ist auch dabei, denn ihm obliegt die schwierige Aufgabe, all die historischen Tonträger mit der richtigen Geschwindigkeit abzuspielen. Heute geht es unter anderem um das berückende Thema Das Sackkleid im Jazz. Und wir hören unter anderem Musik von Billy May, Dave Pike, The Jumpin' Jaguars, dem Ziggy Gerhardt Swintet, Josh White, The Mitchells und Essien Grobois und vielen anderen. Und den Anfang macht der Klarinettist Bob Keane.

Ein interessanter Mann, dieser Bob Keane. Ein Labelbetreiber, der mit Delphi Records, einer der erfolgreichsten Rock'n'Roll-Marken der amerikanischen Westküste, sein eigen nannte. Und all das Geld, das er damit verdient hat, hat er in seine eigenen Aufnahmen als Jazz-Klarinettist investiert. Too Close for Comfort war das, aufgenommen 1960. Im selben Jahr, vielleicht ein paar hundert Meter entfernt in einem anderen Studio in Hollywood, nahm Billy May Rich Butterfly auf.

So viele Nummern des American Songbook, so viele Jazz-Standards wurden eigentlich für Musicals oder Broadway-Revuen geschrieben. Die Eröffnungsnummer Two Claws for Comfort zum Beispiel entstammt dem Musical Mr. Wonderful, das 1956 von Jerry Bock und Larry Horoff Sr. an den Broadway gebracht wurde. Rich Butterfly, das Sie gerade in der Interpretation des Billy May Orchesters gehört haben, das stammt aus dem Musical The Girls Against the Boys von 1958, komponiert von Richard Levine. Und was jetzt kommt, June is busting out all over, in einer weiteren Produktion des Jahres 1960, entstammt dem damals topaktuellen Musical von Richard Rodgers und Oscar Hammerstein II. June is busting all over wird gespielt von Bob Thompson und seiner Band.

Auch das war eine Komposition von Richard Rodgers. Auch diese Melodie entstammt einem Musical, nämlich Pearl Joey aus dem Jahre 1940, The Lady is a Tramp. Und das Textbuch für dieses Musical schrieb, wie so oft in den ersten Jahrzehnten der Richard Rodgers Erfolgsära, sein Freund und Partner Lawrence Hart. Die The Lady is a Tramp-Interpretation, die uns jetzt hier erfreut hat, die stammt aus dem Jahre 1960 und wurde gespielt vom Pianisten Horace Parlan im Trio mit George Tucker am Kontrabass und Al Harewood am Schlagzeug. Horace Parlan, ein fantastischer Hardbop-Pianist, 1931 geboren, der als kleiner Junge das Klavierspielen als Therapie gegen eine Beeinträchtigung seiner rechten Hand durch eine frühkindliche Polioerkrankung zu bekämpfen trachtete. Und das geschah mit großem Erfolg, wie man den zahlreichen Plattenveröffentlichungen Horace Parlans anhören kann. Er starb im Übrigen 2017 in seiner Wahlheimat Dänemark. Und wir hören ihn jetzt mit Walkin', einem Thema, das vor allem durch Miles Davis berühmt wurde.

Horace Parlan begann seine Karriere als Mitglied in den Bands von Sonny Stitt und Charlie Mingus. Und als er dann 1960 seine Studiotätigkeit für Blue Note Records aufnahm, gab's quasi kein Halten. Er war dauerbeschäftigt als Sideman im Studio, aber er brachte auch viele Platten unter eigenem Namen heraus. Allein 1960-61 produzierte er ein halbes Dutzend Alben. Die beiden gerade gehörten Stücke entnahmen wir seine Langspielplatte Us Three. Und bald darauf, auch im Jahre 60, folgte in gemeinschaftlicher Arbeit mit George Tucker und Al Harewood, also der Rhythmusgruppe, die wir gerade schon gehört haben, plus dem Trompeter Tommy Tarantine und dem Saxophonisten Stanley Tarantine das Album Speaking My Peace. Und wir hören eine Komposition von Trompeter Tommy Tarantine. Horace Parlas spielt Rastus.

Restus vom großartigen Pianisten Horace Parlan, dessen reichhaltiges Oeuvre bestens dokumentiert ist. Ganz anders sieht es da bei den Pelicans aus, einer Teenager-Vokalgruppe der Mid-50er Jahre, deren wenige Aufnahmen als Pelicans vollkommen untergegangen sind. Und als sie eine Platte als The Kids mit Doppel-D herausbrachten, war es auch nicht anders. Hier ist diese Kids-Platte, Are You Forgetting Me?

Eigentlich wissen wir gar nichts über die Kids, nicht wer bei ihnen mitsang und woher sie kamen. Und das gilt natürlich auch für ihre andere Identität als The Pelicans. Und ganz ähnlich sieht die Sache bei den Jumpin' Jaguars aus, einer Gruppe, die 1956 eine Single in New York einspielte, Shut the Door, Baby. Wir wissen nur, dass einer der Komponisten dieser Nummer Jack Hammer war, damals Mitte der 50er omnipräsent in der Rhythm and Blues Szene von New York als Pianist, als Sänger, als Komponist, als jemand, der als Produzent in Erscheinung trat und dann Anfang der 60er Jahre nach Frankreich ging und dort und in den Benelux-Ländern einigermaßen erfolgreich war als Bossa Nova und Twist-Interpret. Ja, er kreierte sogar einen eigenen Modetanz, The Wiggle, der leider nicht in Mode kam. Wie weit er bei den Jumpin' Jaguars nur als Songwriter oder als Interpret oder als Studiomusiker mit dabei war, wer weiß das schon. Weder Jürgen Mönkedieck noch ich können da eine gesicherte Auskunft geben. Wir können aber die einzige Platte der Jumpin' Jaguars auflegen. Und hier ist sie. Shut the Door, Baby.

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1: Exakt 2 Minuten im Boogie-Rhythmus, damals so populär und 1962 komplett der Rhythmus von gestern. Da war der Bossa Nova-Rhythmus das Maß aller Dinge. Herbie Mann spielte im Jahre 1962 One Note Samba.

One Note Samba, eine der unsterblichen Jobbing-Melodien, hier gespielt von Herbie Mann im Jahre 1962 als Ausschnitt aus seinem Erfolgsalbum Brazil, Bossa Nova and Blues. Es spielten Herbie Mann an der Flöte, der zu diesem Zeitpunkt sein eigentliches Erstinstrument, nämlich das Tenorsaxophon, längst eingemottet hatte. Außerdem mit dabei Billy Bean an der Gitarre. Am Bass spielte Bill Salter. Der Schlagzeuger war ein populärer Latin-Percussion-Spieler, der sich hier auf das reguläre Drumset konzentrierte, nämlich Willy Bobo. Und dann hörten wir noch am Vibraphon Haygood Hardy. Und die Perkussionisten waren Carlos Patato Valdez an den Congas, Carmen Costa an den Maracas und José de Paula am Tamburin. Das war im Prinzip die Besetzung dieses Albums. Es gab aber ein paar Momente, da präferierte Herbie Mann statt des Einsatzes eines Vibraphons den Einsatz einer Marimba oder eines Marimbaphons, ganz wie Sie mögen. Und dieses Marimbaphon wurde von einem anderen aufstrebenden jungen Vibraphonisten der damaligen Ostküsten-Jazz-Szene gespielt, nämlich von Dave Pike. Hören Sie diese Kombination hierbei, Minha Saudade.

Minya Saudagi, gespielt von Herbie Mann auf der Flöte und unter anderem begleitet am Vibraphon und Marimba von Haygood Hardy und Dave Pike. Und gerade Dave Pike, der galt in der ersten Hälfte der 60er Jahre als vielversprechender Interpret des Latin Jazz. Andere Gringos wie Victor Feldman und insbesondere Keltjeder hatten es vorgemacht. Man konnte reüssieren im lateinamerikanischen Jazzbereich mit den sogenannten Mallet-Instrumenten. Hier ist von Dave Pikes 1964er Album Manhattan Latin seine Aufnahme South Seas.

South Seas, eine Aufnahme, auf der Dave Pike an seinen beiden Instrumenten zu hören war, Vibraphon und Marimbaphon. Das Marimbaphon, das etwas glubschiger klingt, das aus großen Holzplatten besteht, anders als das aus Metallplatten bestehende Vibraphon. Und natürlich vibriert gar nichts bei der Marimba. Das ist einfach ein Klang, der steht festgemauert in der Erde. Hier ist eine Dave Pike Produktion des Jahres 1966. Damals erschien sein Album Jazz for the Jet Set und er spielte unter anderem mit Herbie Hancock an der Orgel und Clark Terry an der Trompete. Das Stück, das wir hören, ist eine Herbie Hancock Produktion mit dem Titel Blind Man, Blind Man. Und um den Kreis zu schließen, der Produzent dieses Albums war kein anderer als, ja, Herbie Mann. Hier ist Dave Pike mit Blind Man, Blind Man.

Blind Man von dem großartigen Dave Pike und von seinem Album Jazz for the Jet Set mit einem bemerkenswerten Science-Fiction-orientierten Schallplattencover. Kurz nach dieser Produktion ging Dave Pike nach Deutschland und gründete mit Volker Kriegel an der Gitarre, Hans A. Rettenbacher am Bass und Peter Baumeister am Schlagzeug die so berühmte und beliebte Band The Dave Pike Set, die damals Platte auf Platte für das MPS-Label aus dem Schwarzwald produzierte. Hier ist von 1970 die Nummer Suspicious Child Growing Up, eine Komposition von Volker Kriegel.

Dass die vier von Dave Pikes jetzt so einen Erfolg in der Bundesrepublik hatten, nimmt keinen Wunder, der sich mit der Vorliebe des deutschen Jazzpublikums für die Klangfarbe des Vibraphons beschäftigt hat. Dieses Instrument hatte immer einen Platz im Herzen der Jazzfans und erstaunlich bleibt, dass es verhältnismäßig wenige prominente Vibraphonisten in der deutschen Jazzgeschichte gegeben hat. Hier ist eine Aufnahme von 1959. Die entstand damals in Dortmund für die EP Tanzen, mein Hobby. Wir hören das Siggi Gerhard Swingtett mit Aber lieb kannst du sein. Wer das Vibraphon gespielt hat, das weiß leider niemand.

aber lieb, kannst du sein, dass Siggi Gerhard Swing Tet Lonesome Road, meine sehr verehrten Damen und Herren, ein absoluter Klassiker im Jazz-Repertoire und auch ein Klassiker im Repertoire fast jeder anderen irgendwie amerikanisch orientierten Musikrichtung, habe ich Ihnen hier schon samt Geschichte und Erstaufnahmen ausführlich vorgestellt. Hören wir hier mal eine selten gehörte Fassung. Sie entstand 1951 im Vereinigten Königreich, aber der Sänger war ein Amerikaner. Wir hören George White mit einer Einspielung von 1951.

zwei Aufnahmesessions von George White gab es Anfang der 50er Jahre in London, 1950 und wie gesagt 1951. Und bei beiden ließ er sich von zusätzlichen Musikern begleiten, gelegentlich nur von einem Kontrabass oder einer zweiten Gitarre, manchmal auch von einer kompletten Rhythmusgruppe. Und das Repertoire, wie bei Josh White üblich, breit gefächert. Nach Lonesome Road, einer eher pop-orientierten Nummer des Jahres 1930, kommt hier einer der großen Blues-Klassiker, der verschiedene Epochen und Stilrichtungen überlebt hat. Josh White singt »I'm gonna move to the outskirts of town«.

Kommen wir zu einem hochinteressanten Langspielplattenprojekt des Jahres 1958. Es trägt den Titel Get Those Elephants Out of Here und ist eine Gemeinschaftsproduktion von Red Mitchell, Whitey Mitchell und Blue Mitchell mit Gästen. Kurz gesagt, von den Mitchells. Hören Sie den Motown Swing.

The Mitchells mit Moton Swing, einem der frühen Klassiker der Swingmusik. Diese aus modernen Jazzmusikern bestehende Band hatte ihren Namen dem gemeinsamen Nachnamen dreier Kerle namens Mitchell zu verdanken, nämlich dem Geschwisterpaar Whitey Mitchell am Kontrabass und Red Mitchell am Pianoforte. Der dritte im Bunde, nicht verwandt, nicht verschwiegert, war Blue Mitchell. Und diese drei mochten sich, hatten ab und zu in den Studios zusammengearbeitet und dachten sich, wir müssen mal ein Album als The Mitchells herausbringen. Leonard Feather, der berühmte Produzent und Jazzkritiker, war schnell mit von der Partie und sagte, ich produziere euch das Album. Die anderen Musiker waren Frank Rehack an der Posaune, Frank Capp am Schlagzeug und Pepper Adams am Baritonsaxophon. Die meisten Stücke auf diesem Album waren Eigenkompositionen. Hier ist Three Cheers, komponiert vom Pianisten Red Mitchell mit leichten Anklängen an Count Basie.

Three Cheers, komponiert von Red Mitchell, dem Pianisten dieser Aufnahme, der eigentlich auch als Kontrabassist in die Jazzszene eingestiegen war, genauso wie sein 5 Jahre jüngerer Bruder Whitey Mitchell, der zum Zeitpunkt dieser Aufnahme Mitglied im Trio von Andre Previn war, genau übrigens wie der Schlagzeuger Frank Capp auch. Und als Red Mitchell seine Komposition Blues for Brian aufnehmen wollte, die für 2 Kontrabassisten konzipiert war, fehlte es nun an einem Pianisten, denn beides gleichzeitig zu spielen, das kam Red Mitchell gar nicht in den Sinn. Was lag da näher, als den Bandleader von Bruder Whitey und Frank Capp anzurufen, Andre Previn. Der hatte Zeit, der lief sofort ins Studio, denn auch er wollte dabei sein bei dem Album Get Those Elephants Out of Here von den Mitchells. Und hier ist Andre Previn mit den Mitchells gemeinsam zu hören. Blues for Brian.

Das war eines der vielen mitreißenden Charakterstücke des John Buson-Trios Digga Digga Doo von 1959. John Buson spielte die Hammond-Orgel und die Mitglieder seines Trios waren der Schlagzeuger John Russell und der Klarinettist und Saxophonist Lorenzo Holding. Und im Covertext des Albums Inferno können wir nachlesen, wie sehr der Klang von Lorenzo Holding mit seinen persönlichen lateinamerikanischen Wurzeln den Sound der Combo beeinflusst. Aber das ist noch gar nichts gegen den Sound von Manolin Gonzalez, einem der führenden Flötisten und Saxophonisten der Musikszene der Dominikanischen Republik Anfang der 70er Jahre. 1971 entstand Movin' with Manny.

Manolin Gonzalez, Moving with Manny. Wir hatten jetzt Aufnahmen aus den USA, aus Deutschland, aus England, aus der Dominikanischen Republik. Fehlt noch Frankreich, oder? Hier ist der Pianist Onésime Grosbois mit Elle s'était recoupée les cheveux. Sie hat sich die Haare schneiden lassen. Eine Aufnahme von 1961.

Jedes Land hatte damals einen Pianisten, der gern unter Pseudonym auf einem verstimmten Kneipenklavier Dixieland-artige Musik spielte. Und in Frankreich war es François Vermeil. Er lebte von 1927 bis 1964. Er war ein Sänger, ein Klavierspieler, er war ein Chansonnier. Und wenn er in diesem Sound an die Öffentlichkeit trat, nannte er sich Onésime Grosbois. Und wir haben noch eine Aufnahme von ihm, La Robe Sac. Das ist Onésime Grosbois' rein instrumentale Impression des Sackkleides.

Allein jeder, der sich für die Moden interessiert, weiß, dass das Sackkleid schon Ende der 20er Jahre konzipiert wurde, dort einen ganz, ganz kurzfristigen Erfolg feierte und dann Ende der 50er Jahre nochmal mit großem Schisselaweng in die Modewelt Einzug hielt. Und das hat nicht allen gleich gut gefallen. 1958 brachte Ben Sharon eine Single heraus, wo er sich mal so richtig ausweinte. Seine wunderschöne Freundin versteckt sich in einem Sack. Und das ist eine Affenschande. Das ist eine Cotton Picking, Chicken Plucking Shame.

Das war der grandiose Trickposaunist Al Gray mit seinen All-Stars in einer Aufnahme des Jahres 1952, Big Chief. Und damit ist unsere Spielliste schon fast abgearbeitet. Es fehlt noch das Abschiedslied und das singt uns Ella Fitzgerald.

Was für eine mitreißende Fassung von I Remember You, die uns Ella Fitzgerald da im Jahre 59 geschenkt hat. Und das war es heute. Das war WDR 3 persönlich. Und wenn Sie mögen, hören wir uns am nächsten Sonnabend zur gleichen Stunde wieder. Und wenn Sie es einfach nicht erwarten können und sich ein Wochenende ohne WDR 3 nicht vorstellen mögen, empfehle ich Ihnen WDR 3 persönlich in der Sonntagsausgabe mit dem grandiosen Daniel Hope. Alles Gute, danke fürs Zuhören. Tschüss, sagt ihr, Götz Alsmann.

0: 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Es ist 15 Uhr. 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
1: Die Nachrichten mit Kerstin Fischer. Guten Tag. Die Spuren zum versuchten Drohnenanschlag auf den Flughafen Leipzig-Halle führen offenbar zum russischen Militärgeheimdienst GRU. Laut Welt am Sonntag benennen geheime Ermittlungsunterlagen einen mutmaßlichen GRU-Mitarbeiter als Logistiker der Operation. Christoph Titz berichtet.
2: Bei dem Verdächtigen handelt es sich um eine Person aus Russland, berichtet die Zeitung unter Berufung auf die Ermittler. Er habe die Vorbereitung organisiert. Der Mann soll über die Türkei nach Berlin gereist und später vom Hauptstadtflughafen BER nach Serbien geflogen sein. Den Ermittlern sei seine Verbindung zum russischen Geheimdienst bei der Einreise bekannt gewesen, er sei aber nicht observiert worden. Der Mann hält sich demnach inzwischen wieder in Russland auf. Am Abend des 4. August war auf dem Flughafen Leipzig-Halle eine mit Sprengstoff beladene Drohne nahe einer ukrainischen Antonov-Transportmaschine entdeckt und entschärft worden. Auch über den mutmaßlichen Drohnenpiloten berichtet die Welt am Sonntag. Von ihm seien DNA-Spuren an einer Antenne gefunden worden, mit der die Sprengstoffdrohne gelenkt worden sei.
1: Innerhalb der CDU wächst nach der Wahlniederlage in Sachsen-Anhalt die Kritik an Parteichef Merz. Der Vorsitzende des CDU-Arbeitnehmerflügels Radke sagte dem Magazin Focus, wenn der Kanzler regelmäßig das halbe Land mit bestimmten Äußerungen gegen sich aufbringe, sei das kontraproduktiv. Michael Kirk berichtet.
3: Wenn die Union Diskussionen lostrete, ob die Menschen faul seien, dann habe sie nicht verstanden, worum es eigentlich gehe, sagte Radke. Kritik gibt es auch aus Sachsen. Mehrere Kreisverbände verlangen die Lage schonungslos zu analysieren. Gut eine Woche vor der Landtagswahl in Mecklenburg-Vorpommern hat der dortige CDU-Spitzenkandidat Peters angekündigt, Kanzler Merz werde bis dahin nicht mehr im Bundesland auftreten. CDU-Wahlkämpfer würden häufig kritisch auf ihn angesprochen. Die Christdemokraten fürchten in Mecklenburg-Vorpommern sogar an der 5%-Hürde zu scheitern. Die Generalsekretärin der CDU, Hoppermann, verteidigte Merz gegen Kritik. Sie sagte, Merz stehe für das Bild der Zukunft in Deutschland.
1: Und auch das ist heute Thema. Tausende Menschen demonstrieren gerade in Düsseldorf. Das Motto lautet, kein Schritt zurück gegen AfD und rechte Hetze. Zu dem Protest hat ein Zusammenschluss aus mehreren Bündnissen aufgerufen. Tausende Freiwillige haben die Uferbereiche von Rhein, Ruhr und anderen Flüssen in NRW von Müll befreit. Zum Rhein-Cleanup kamen laut Veranstalter bis mittags allein in Düsseldorf rund 6000 Freiwillige und fanden unter anderem Motorenteile und einen Anker. In Nashville im US-Bundesstaat Tennessee reift die Idee, den Flughafen der Stadt nach der verstorbenen Country-Sängerin Dolly Parton zu benennen. Eine Petition hat schon mehr als 175.000 Unterschriften erreicht und auch die Politik ist sich darüber einig. Der VfL Bochum und Greuther Fürth sind mit einem 1:1 auseinandergegangen. Die Bochumer hatten auf ihren ersten Heimsieg in dieser Saison gehofft. Weniger Mückenstiche als sonst, das war ein Effekt des trockenen Sommers. Weil die heimische Mücke es nicht nur warm, sondern auch feucht braucht, hat sie sich in diesem Jahr bisher nicht besonders stark vermehren können. Warum auch der Starkregen der Mücke nicht geholfen hat, erklärt Stefan Pössl.
4: Ganz einfach, weil er zu stark war. Mücken legen ihre Eier in stehendem oder langsam fließendem Wasser ab. Der Regen war dann aber so kräftig, dass er die Eier und Larven oft aus Teichen oder Regentonnen weggespült hat.
1: Weniger beeinträchtigt hat das die invasiven Arten. Die Tigermücke und die Buschmücke haben sich weiter in Deutschland ausgebreitet. Das war WDR aktuell. Das Wetter in Nordrhein-Westfalen. Am Nachmittag gibt es einen trockenen Mix aus Sonne und Wolken. Dazu in Bad Berleburg 19 Grad, in Schleiden 21 und in Krefeld 22 Grad. Morgen ist es meistens grau und immer wieder auch nass. Dazwischen gibt es aber auch trockene Abschnitte und zum Abend hin auch Auflockerungen. Bei 14 bis 21 Grad wird es etwas kühler als heute. Und am Montag erst neblig mit vereinzelt etwas Sprühregen. Nachmittags sonniger bei 21 bis 25 Grad. Die Zeit, es ist 15.04 Uhr.
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1: Heute mit Christian Möller. Schönen guten Tag zusammen. Es ist eines dieser jährlichen Rituale im deutschen Literaturbetrieb. Erst wird gelesen, dann wird diskutiert, dann aussortiert und am Ende natürlich auch verkündet. Ich rede vom Deutschen Buchpreis, in diesem Fall genauer gesagt von der Shortlist. Die ist Anfang dieser Woche bekannt gegeben worden. Über 200 Romane hat die Jury dieses Jahr gesichtet und seit Dienstag sind nur noch 6 davon im Rennen. Und jetzt beginnt für uns Leserinnen und Leser die Phase, wo wir uns mal wieder ein paar neue Namen merken sollten. Einer davon ist Shayda Basyar, Jahrgang 1988, in einer Kleinstadt im Hunsrück geboren, und mit deren Vergangenheit in der NS-Zeit setzt sie sich in ihrem neuen Roman Die Lücken auseinander. Einer der Kandidaten auf der Longlist für den Deutschen Buchpreis. Das Buch gilt auch schon als ein möglicher Favorit. Das werden wir sehen. Wir stellen es Ihnen auf jeden Fall heute vor, hier in Westart Lesen. Schön, dass Sie dabei sind.

0: Indie Folk aus Vorarlberg in Österreich. Dua Lipa waren das mit Watch Me in Westart lesen. Nonverbale Autisten oder minimalverbale Autisten, so nennt man Menschen mit Autismus, die gar nicht oder nur sehr eingeschränkt sprechen. Über deren Intelligenz sagt das allerdings gar nichts aus. Das zeigt jetzt auch der amerikanische Autor Woody Brown. Er ist 29, hat in Kalifornien Literatur studiert und einen Abschluss in kreativem Schreiben gemacht. Und jetzt ist sein erster Roman auf Deutsch erschienen. Ein ganz normales Wunder, so heißt er. Theresa Hübner hat das Buch gelesen. Theresa, bevor wir im Einzelnen über den Roman sprechen, erst ganz kurz zu dem Autor Woody Brown. Diese Art, wie er seinen Roman überhaupt geschrieben hat, die muss ja ungewöhnlich sein. Wie funktioniert das denn genau?
1: Woody Brown kommuniziert über eine Buchstabentafel, muss man sich so vorstellen. Seine Mutter hält diese Tafel so vor ihm hin und er zeigt dann mit dem Finger nacheinander auf einzelne Buchstaben. Die Mutter spricht die Buchstaben bzw. dann auch die entstehenden Wörter laut aus. Das Verfahren wird meist der sogenannten Rapid Prompting Methode zugeordnet. Die wurde entwickelt für Menschen, die nicht oder eben kaum sprechen können, wie eben nonverbale Autisten wie Woody Brown. Und bei Woody Brown ist auf diese Weise nicht nur dieser Roman entstanden, sondern er hat sogar eine Schule besucht und später an der Columbia University studiert. Für den Roman soll er über 2,5 Jahre hinweg ungefähr einen Absatz am Tag geschrieben haben.
0: Ein ganz normales Wunder, so heißt das Buch. In was für eine Welt führt uns das denn?
1: Das Buch führt in eine Tagespflege für erwachsene Menschen mit Behinderung. Die heißt Upward Bound. Und dort gibt es verschiedene Charaktere, verschiedene Figuren. Da ist zum Beispiel der Walter, der hat ganz eindeutige Parallelen zu Woody Browns eigener Biografie. Auch er ist nicht sprechender Autist, wurde von seinen Eltern aber von klein auf sehr gut gefördert, hat studiert. Und jetzt ist sein Vater gestorben, seine Mutter muss arbeiten und dann landet er eben in dieser Fördereinrichtung und wird dann aber gar nicht mehr gefördert, sondern eher so betreut, verwahrt. Die Mitarbeiter und Mitarbeiterinnen sind schlecht bezahlt, wechseln häufig, es gibt viel Routine und Langeweile. Ja, und dann gibt es aber noch viele andere Figuren. Es gibt noch den Blick eines Pflegers, es gibt den Blick von der Leitung von Upward Bound, von der Tagesstätte. Und Walter ist eben mittendrin und von außen könnte man jetzt leicht glauben, er bekäme von seiner Umgebung vielleicht gar nichts mit, aber er beobachtet alles ziemlich genau.
0: Das heißt, wir sehen diese ganze Welt dann aus unterschiedlichen Perspektiven.
1: Ja, genau. Und das ist auch für mich wirklich so die große Stärke dieses Buches. Also Woody Brown wechselt die Perspektiven und man erlebt eben nicht nur die Welt aus der Sicht der Menschen mit Behinderung. Da geht es auch um die Betreuer. Und dadurch verschiebt sich der Blick dann auch immer wieder. Die bringen ja ihre ganz eigenen Sorgen und Probleme mit. Die sind überfordert oder bauen vielleicht aber auch echte gute Beziehungen zu ihren Schützlingen auf. Ich fand das schon sehr spannend, wie die Wahrnehmung der Bewohnerinnen und Bewohner mit oft extremen und auch kommunikativen Beeinträchtigungen beschrieben wird. Also ich habe einfach genau wie viele der Mitarbeitenden in den Einrichtungen auch wirklich wenig Ahnung davon, wie das aussehen könnte, wie sich das anfühlen könnte, wie das ist, wenn man vielleicht denken, aber nicht sprechen kann. Also ich weiß relativ wenig über Autismus und habe so ein, vielleicht sage ich mal, so ein diffuses Rain Man Bild im Kopf. Und das war es aber auch schon. Aber der Roman, der gibt mir zumindest das Gefühl, dass man in diese Erfahrungswelt wirklich sehr gut eintauchen kann. Was man auch in der Passage hört, die wir jetzt hören, da wird ganz gut beschrieben, wie sich das ungefähr anfühlt.
2: Der Autismus an meinem Ende des Spektrums ist wie ADHS mal 1000. Es ist für mich so gut wie unmöglich, die vielen Kanäle in meinem Gehirn so zu entwirren, dass ich auf einem bestimmten Sender bleiben kann. Es ist, als würde man vor einer Monitorwand sitzen, und jeder einzelne Monitor zeigt etwas anderes, aber alle laufen auf voller Lautstärke.
0: Kurzer Ausschnitt aus dem Roman Ein ganz normales Wunder von Woody Brown. Theresa Hübner stellt ihn uns gerade vor in Westart lesen. Wie macht er das denn jetzt literarisch? Wie ist das Buch geschrieben?
1: Also ich finde nicht, dass ein ganz normales Wunder ein sprachlich besonders brillantes Buch ist. Der Stil, der ist eher einfach, hat man ja eben auch gehört. Manchmal erklärt mir Woody Brown auch zu viel. Es wird ja beworben vom Verlag als literarische Sensation. Das würde ich jetzt ehrlich gesagt nicht so unterschreiben. Also es ist ganz klar inhaltlich bemerkenswert, sprachlich auch nicht schlecht, aber auch nicht außergewöhnlich.
0: Über die Entstehungsgeschichte von dem Buch, wir haben das eben kurz gestreift, wird ja inzwischen auch kontrovers diskutiert. Was ist denn daran problematisch?
1: Ja, das Problem ist, die Kommunikationsmethode, die wir vorhin erklärt haben, die ist wissenschaftlich nicht anerkannt. Die entscheidende Frage lautet ja, woher weiß man eigentlich sicher, dass tatsächlich Woody Brown allein die Buchstaben oder Wörter auswählt? Seine Mutter führt zwar nicht seinen Arm oder seine Hand, aber sie hält die Buchstabentafel, auf die er zeigt. Und es gibt Fachleute, die davor warnen, dass die Person, die die Tafel hält, die Auswahl unbewusst beeinflussen kann. Zum Beispiel durch minimale Bewegungen der Tafel oder andere Hinweise. Der amerikanische Journalist Daniel Engber hat sich mit Woody Browns Fall sehr ausführlich beschäftigt und die Frage aufgeworfen, ob seine Autorenschaft tatsächlich so unabhängig nachgewiesen ist. Und das ist wichtig, er sagt jetzt nicht, er hat bewiesen, dass Browns Mutter diesen Roman geschrieben hat. So einen Beweis gibt es nicht, aber es gibt eben auch keine unabhängige Überprüfung, die all diese Zweifel ausräumen.
0: Würdest du denn sagen, die Kenntnis dieser Debatte, die hat im Nachhinein deinen Blick auf den Roman verändert?
1: Ich glaube schon, aber die ganze Diskussion um die Urheberschaft, die hat für mich das Buch jetzt nicht entwertet oder abgewertet, sondern mich eher noch mehr zum Nachdenken angeregt. Die Debatte berührt ja interessanterweise eine Frage, die auch im Roman selbst steckt, nämlich wie schnell wir Menschen unterschätzen, die sich nicht auf die vertraute Art und Weise ausdrücken können, die wir kennen. Und wie schnell wir auch jemanden unterschätzen, nur weil er sich eben nicht auf diese normale Kommunikation beruhen kann. Deshalb bleibt ein ganz normales Wunder für mich trotzdem ein ganz bemerkenswertes Buch. Nicht, weil es die literarische Sensation wäre, als dies beworben wird, sondern weil es eben meinen Blick auf eine Lebenswelt verändert hat, über die ich vorher einfach erschreckend wenig wusste.
0: Ein ganz normales Wunder, so heißt der Debütroman des amerikanischen Autors Woody Brown. Theresa Hübner hat uns das Buch vorgestellt. Stefan Kleiner hat es aus dem Englischen übersetzt. Erschienen ist es bei Kiepenheuer und Witsch und Sie sind bei Westart Lesen.

0: Hermanos Gutierrez mit Sonido Cosmico, haben Sie gehört, in Westart lesen. Hermeskeil, das ist eine Kleinstadt im Hunsrück in der Nähe von Trier. In der NS-Zeit wird dieser Ort zum sogenannten Gau-Musterdorf, also einem vorbildlichen Ort im Sinne der Nazi-Ideologie. Die Autorin Shader Basia ist in Hermeskeil zur Welt gekommen, 1988 als Tochter von politischen Flüchtlingen aus dem Iran. Die migrantische Perspektive auf die deutsche Provinz, die hat sie 2016 schon in ihrem Debütroman stark gemacht. Nachts ist es leise in Teheran, heißt er. Jetzt im neuen Buch stehen die deutschen Bewohner selbst im Zentrum. Die Lücken, so heißt das neue Buch von Shader Basia. Hermeskeil wird darin zum fiktiven Heimesbach. Es geht um die NS-Geschichte und wie sie bis in die Gegenwart hineinreicht. Und damit hat es der Roman auf die Shortlist des Deutschen Buchpreises 2026 gebracht. Antonia Leise hat das Buch gelesen.
1: Shader Basias neuer Roman beginnt mit einer Rückkehr, wenn auch einer ungewöhnlichen. Die Ich-Erzählerin, die zurück nach Heimesbach im Hunsrück kommt, ist nämlich bereits tot und versteht nicht so recht, warum sie gerade in diesem kleinen Ort in Rheinland-Pfalz gelandet ist.
2: Hätte ich es mir aussuchen dürfen, wäre ich in unseren Geburtsort zurückgekehrt, zu den stillen Küssen seiner Landschaft, in die Zeit, in der die Spuren zwischen Großmutters Tür und unserer noch nicht vom Blut der vielen fortgewischt worden waren. Stattdessen landete ich in Heimesbach, unter Fremden. Entweder hatte man mich versehentlich hierher geschickt oder ich war in der Hölle gelandet.
1: Die namenslose Ich-Erzählerin ist bei einem Verkehrsunfall in den USA ums Leben gekommen und wendet sich jetzt an ihre Schwester Lou. Beide sind in den 90er Jahren als Kinder nach Heimesbach gezogen. Gemeinsam mit ihrer Familie waren sie vor Krieg nach Deutschland geflüchtet, bis eine drohende Abschiebung sie wieder zum Gehen gezwungen hat. Und nun, aus dem Jenseits, hat die Erzählerin plötzlich einen Einblick in die Vergangenheit dieses Ortes, in dem auch sie für eine Weile gewohnt hat.
2: Das Dorf ist ihre Bühne und das Publikum sind wir. Die Hauptfigur heißt Lore. Nein, es gibt hier keine Hauptfiguren, das versteht sich von selbst. Aber jemand denkt, sie sei die Hauptfigur. Und du und ich, wir sehen ihr hinterher. Lore wird uns nicht hören, aber wir hören alles.
1: Lore ist nur eine der vielen Heimesbacher, denen der Roman folgt. Ihre Geschichte beginnt in den 1920er Jahren, als Lore noch mit ihrer besten Freundin Johanna zur Schule geht. Die Pogrome gegen die jüdische Bevölkerung von Heimesbach, zu der auch Johanna zählt, liegen da noch in ferner Zukunft. Auf knapp 500 Seiten erkundet Shader Basia, wie sich der kleine Ort zum Vorzeigedorf der Nationalsozialisten, einem Gau-Musterdorf, entwickelt und Nachbarn zu Opfern und Tätern werden. Parallel dazu werden die Geschichten zweier iranischer Familien erzählt, die 60 Jahre später in Heimesbach ankommen und dort auf die Bewohner treffen, die bereits zu Nazi-Zeiten im Ort gelebt haben. Es wird hier also eine Menge deutsche Zeitgeschichte ausgepackt, die anhand des fiktiven Heimesbachs erzählt wird. Stark inspiriert von Basias realem Heimatort, Hermeskeil, und der Geschichte dessen jüdischer Gemeinde.
2: Weißt du, was so ein Ort ist? Ein Ort ist die Summe aller Körper und Gehirne, aller Steine und Sträucher und Spiele und Streitigkeiten. Ein Ort ist das Produkt seiner Biografien und Generationen. Er erweitert sich mit jeder neuen Geburt und selbst der Tod ist kein Verlust für ihn, sondern das exponentielle Wachstum all seiner Erinnerungen, zumindest für die Tage rund um die Beerdigungen. Dann legt sich das meist wieder.
1: Shader Basia entwickelt ein komplexes Geflecht zwischenmenschlicher Beziehungen. Ihre Protagonisten sind Nachbarn, eine eingeschworene Gemeinschaft und werden trotzdem zu Mitläufern. Der Roman verknüpft die Geschichte der Tätergeneration mit den Migrationserfahrungen der neuen Bewohner und thematisiert dabei Schuld und Gewalt, die generationsübergreifend in den Ort eingemauert ist. Spannend ist dabei vor allem, dass es nicht nur um eine Frage nach Schuld im Nationalsozialismus geht. Wer Täter und Mitläufer ist, das wird beim Lesen ziemlich deutlich. Was Basia vor allem in den Vordergrund rückt, ist das Ausweichen vor der eigenen Verantwortung, das Schweigen über Schuld und was das mit Opfern und Tätern macht. Wie bei Resi, einer Bewohnerin, die 1932 noch in einem jüdischen Geschäft gearbeitet hat und 1989 als alte Frau zurückblickt.
2: Nachts gingen im Ort die Albträume rum und dem konnte sich nur entziehen, wer nicht schlief. Resi lag in ihrem Bett und fragte sich wieder und wieder, ob sie etwas hätte ändern können. Sagte sich wieder und wieder, dass sie doch noch so jung gewesen sei, dass es andere Zeiten gewesen seien, dass sie getan hatte, was die Erwachsenen getan hatten, dass die Erwachsenen schuld gewesen waren, dass die Erwachsenen aber auch nichts hätten ändern können, selbst wenn sie gewollt hätten.
1: Die Lücken ist ein Roman über Leerstellen, über die konsequent geschwiegen wird, bis man sie kollektiv vergisst oder zumindest so tut. Und darüber, wie schwierig eine ehrliche Auseinandersetzung mit der jüngsten deutschen Geschichte dadurch immer noch ist. Basia hat ein Buch geschrieben, das den Opfern Raum gibt und die Täter entlarvt. Bedrückend und sehr lesenswert.
0: Antonia Leise war das über die Lücken, den neuen Roman von Shader Basia, einer der 6 Titel auf der Shortlist für den Deutschen Buchpreis dieses Jahr und von manchen schon als Favorit gehandelt. Erschienen ist das Buch bei Kiepenheuer und Witsch und Sie hören Westart lesen.

0: Faraj Suleiman mit Return. Westart lesen ist hier. Es gab sonst keine Behinderten in Landshut, ja, auf der Welt. Sie waren alle versteckt, man sah sie nie. Diese Sätze, die stehen am Anfang des neuen Romans von Thomas von Steinecker. Schwestern heißt das Buch und eine der beiden Schwestern, von denen er da erzählt, hat eine geistige Behinderung. Sie ist auf die andere stark angewiesen und die fühlt sich dadurch manchmal ziemlich eingeengt. Wie löst man sich von jemandem, den man liebt und der einen sehr braucht? Darum geht es in diesem Roman, ein Roman über Fürsorge und Freiheit, Liebe und Überforderung, Schwestern von Thomas von Steinecker, und darüber kann ich jetzt mit ihm sprechen. Herzlich willkommen bei Westart Lesen.
1: Hallo.
0: Herr von Steinecker, ging es Ihnen beim Schreiben auch darum, diese Unsichtbarkeit, die da erwähnt wird in dem Zitat, was ich gerade vorgelesen habe, da etwas gegen zu tun?
1: Also es ist jetzt kein aktivistischer Roman, oder der Plan war jetzt nicht, einen Roman oder den Roman über Menschen mit geistiger Beeinträchtigung zu schreiben. Das hat sich mehr oder weniger so ergeben. An sich war zuerst diese Figur der kleinen Schwester der geistig Beeinträchtigten da. Das sollte so eine Geschichte werden über jemand, der seinen Weg geht und äußerlich betrachtet den nicht so wirklich findet und vielleicht sogar äußerlich betrachtet auch ein gescheitertes Leben hat, weil nie das eintrifft, was sie sich eigentlich so wünscht, bis sie dann endlich begreift, dass genau das eigentlich ihr Weg war und dass sie ausmacht, also diesen Weg der Erkenntnis. Darum ging es mir eigentlich. Und im Lauf des normalen Prozesses des Schreibens, sage ich mal, wo einem Ideen kommen, hat sich das dann so ergeben, dass die Bettina, wie sie heißt, die Simone als Schwester hat, die eben diese nicht wahnsinnig starke, aber doch irgendwie merkliche geistige Beeinträchtigung hat. Und da habe ich mich dann natürlich näher mit dem Thema beschäftigt, zumal ich auch in der nahen Verwandtschaft eigentlich genau dieses Schwesternpaar habe, verrate ich jetzt mal. Insofern war das immer mein ganzes Leben lang schon im Hintergrund, aber es war, wie Sie sich vorstellen können, natürlich schwierig, das als Schriftsteller zu verarbeiten. Es wäre mir nie jetzt in den Sinn gekommen, dass ich gesagt hätte, ja, darüber möchte ich jetzt schreiben, sondern es ist mir passiert.
0: Naja, man hat eine gewisse Verantwortung gegenüber diesem Thema, absolut, der man sich vielleicht schwerer nähert, wenn man da keine persönliche Erfahrung mit hat. Ne?
1: Naja, Sie können sich ja vorstellen, dass es, auch wenn man sozusagen indirekt Betroffener ist, wahnsinnig heikel ist, über dieses Thema zu schreiben. Also nicht nur, weil es Verwandte von mir sind, sondern weil da natürlich, ich sag mal, die Fallstricke lauern überall. Man rutscht wahnsinnig schnell in irgendwelche Klischees ab. Geistig Beeinträchtigte sind sozusagen die reinen, puren, quasi unschuldigen Heiligen. Das ist ja auch immer so eine Art der Beschreibung gewesen, womit man ihnen natürlich auch so eine Art Unmündigkeit dann zuschreibt, sie irgendwie nicht für voll nimmt als Menschen, ja.
0: Das spiegelt sich ja auch so ein bisschen in dieser Familienkonstellation, die Sie da beschreiben. Also es gibt Simone, eigentlich die ältere Schwester, durch ihre Beeinträchtigung wirkt sie aber überhaupt nicht wie die ältere, und Bettina, die so ein paar Jahre jünger ist, und Simone hängt sehr an der jüngeren Schwester. Als die von zu Hause auszieht, wirft sie das regelrecht aus der Bahn, kann man fast so sagen. Überhaupt ist sie sehr stark darauf angewiesen, dass es feste Routinen, feste Regeln gibt in ihrem Alltag. Und dann ist mir aufgefallen, der Umgang mit dieser Familie, und da komme ich jetzt auf das, was Sie gerade gesagt haben, ist sehr akzeptierend für die Zeit, in der das teilweise spielt, und auch sehr offensiv dabei. Also man bezeichnet sie als Sonnenschein, als Gottesgeschenk. Man bricht Freundschaften ab mit Leuten, die sich ihr gegenüber auch nur minimal vielleicht falsch verhalten. Steckt in dieser Sichtweise neben der Liebe, die drin steckt, auch eine Verdrängung von dem, was da problematisch ist?
1: Natürlich. Also das bricht dann halt auch immer auf, wenn sich Simone nicht so verhält, wie sich das vielleicht die Familie oder die Umwelt wünscht. Weil natürlich hat sie auch eigene Bedürfnisse. Natürlich macht sie auch Fehler oder hat Ansichten oder Wünsche, die dem widersprechen, wie das die Familie gerne hätte. Also auch wenn sie in die Pubertät kommt, natürlich ist da auch ein sexuelles Erwachen und so weiter. Und das ist etwas, was man natürlich ungern mit geistig Beeinträchtigten irgendwie assoziiert. Mhm. Da, wie gesagt, sie sollen ja die Reinen sein und so weiter. Und da ist die Familie, also die Eltern sind da komplett überfordert. Zumal wir auch über die 80er Jahre reden. Ja. Sie haben ja das eingangs in dem Zitat erwähnt. Wir reden ja eigentlich nicht mehr über Behinderte, sondern über Menschen mit Behinderung. Also auch das, was sich in der Sprache verändert hat bei uns, vollzieht der Roman nach.
0: Ja. Für Bettina, die Jüngere und die auch ihre Hauptprotagonistin eigentlich ist, durch deren Augen wir größtenteils blicken im Roman, für die ist diese Geschwisterbeziehung ja teilweise auch eine Überforderung. Die Eltern wälzen viel auf sie ab. Sie ist manchmal einfach genervt und gereizt. Der Simone gegenüber hat da den Wunsch, sich abzugrenzen. Und ein Weg, den sie dann einschlägt, um das zu schaffen, ist eben das Schauspiel. Sie hat in der Schule ein Erweckungserlebnis, dass sie das gut kann, will dann Schauspielerin werden und sie erhofft sich von der Bühne, so habe ich das verstanden, etwas, was sie in ihrem Leben sonst nicht so hat, nämlich gesehen zu werden. Kann man das so sagen?
1: Ja, sie ist die kleine, dünne, unsichtbare, die halt immer die Begleiterin ist und die Betreuerin sozusagen, weil für die Eltern ist es natürlich auch zu viel. Beide Eltern sind auch berufstätig. Und ja, also Nolens, Wohlens wälzen das an die Kleine ab, wobei die Eltern, Sie haben es ja erwähnt, auch sehr für die Zeit, die 80er Jahre, sehr bewusst und sensibel mit dem Thema geistige Behinderung umgehen. Und ja, ich würde nicht sagen, dass es irgendwie ein Ausweg ist, den Bettina da als Schauspielerin sucht, sondern das ist eben tief in ihr drin, wie in ganz vielen Mädchen vor allem, die Schauspielerinnen werden wollen. Also das ist jetzt auch nichts so Ungewöhnliches. Und sie hat dafür auch eine Begabung, vielleicht auch besonders deshalb, weil sie sich eben schon von Kindheit an irgendwie ihrer Schwester zuliebe verstellen muss und da etwas spielen muss. Und darum geht es eigentlich, ja. Also dieser Zwiespalt zwischen, wen stelle ich eigentlich da und wer bin ich selber? Und das wird natürlich an dem Thema Schauspielerin nochmal gespiegelt.
0: Aber das Thema, das fand ich ganz interessant, zieht sich ja über diese Berufswahl hinaus, durch das gesamte Buch. Also es geht um gesellschaftliches Rollenspielen, um Kostüme und Masken, die wir tragen. Am Anfang direkt eine Szene am Faschingsdienstag, sitzen alle in Kostümen am Essenstisch zu Hause. Und in demselben Moment ist eben auch die Bettina in München auf einer Karnevalsparty und ist verkleidet als Baby, diese Rolle aus dem Film
1: Dirty Dancing,
0: ganz genau. Und dann trifft sie einen jungen Mann, der hat einfach nur Anzug und Krawatte an. Das macht er, weil er das immer trägt. Er macht eine Banklehre. Aber dieses Kostüm ist für ihn auch so eine Art Schutzpanzer, hat man den Eindruck. Also brauchen wir die Rolle, das Kostüm, die Maske?
1: Ich glaube, wir alle brauchen diese Rolle. Jetzt, wo wir hier sitzen und uns unterhalten, spielen wir beide Rollen, ja. Und das macht unseren Alltag aus. Und das macht es auch so schwer herauszufinden, wer wir eigentlich sind oder was bin ich, wenn ich nur aus Rollen bestehe. Und in der Mitte des Buches kommt ja auch Peer Gynt vor, der ja bekanntlich die Zwiebel schält. Was befindet sich in der Mitte der Zwiebel? Ja, das ist die große Frage. Oder sind das tatsächlich wir, diese ganzen Rollen, die wir spielen? Und wie emanzipiere ich mich sozusagen von der Vorstellung, die ich selber als Jugendliche und junge Erwachsene entwickle von meinem Leben und wer ich eigentlich sein möchte? Wir alle kennen das. Und heute umso mehr, wo uns auch durch das Internet ständig suggeriert wird, wer wir eigentlich sein sollten und wie optimaler wir uns noch verhalten sollen. Also das ist eine Fragestellung, die, glaube ich, aktueller denn je ist, gerade heute.
0: Sie erzählen diese Geschichte auf drei Zeitebenen. 1989 fängt es an. Bettina in München auf dieser Studentenparty entschließt sich, an dem Abend Schauspielerin zu werden. 2014, zweiter Teil des Buches, da hat sie diese Karriere zumindest zunächst mal beiseite gelegt, arbeitet im Online-Marketing, sehnt sich nach der Bühne zurück. Und 2037 dann, also in naher Zukunft, sie ist im Rentenalter, betreibt ein Tierheim für Hunde. Von allen diesen Gegenwarten wird dann in andere Zeiten zurückgesprungen, teilweise auch durch die Augen von anderen Figuren geblickt. Also eigentlich eine unterbrochene, aufgebrochene, lückenhafte Chronologie. Wieso diese Form?
1: Also ich könnte die Gegenfrage stellen, warum muss immer alles chronologisch von A bis Z erzählt werden, wenn unsere Wahrnehmung und unser Alltag eigentlich total fragmentarisch und achronologisch verläuft? Das finde ich das unglaublich Spannende, auch gerade wenn äußerlich so wenig passiert. Das ist kein Roman, in dem es um Weltgeschichte geht, der groß von Action getragen wird, sondern äußerlich passiert eigentlich überhaupt nichts. Und wenn man ehrlich ist, passiert in dem Leben von 90% aller Menschen relativ wenig oder Unspektakuläres. Und darum ging es mir eigentlich auch, die Bedeutung des Alltags oder den Alltag zu beschreiben, das zu entdecken und plötzlich auch in einem Moment, wo einem klar wird, wie das Leben eigentlich laufen könnte, wo man eine Entscheidung trifft, die das ganze Leben verändern wird, wie dann plötzlich etwas völlig Alltägliches eine Bedeutung erlangen kann, die fast was Metaphysisches hat. Wenn ich mir ein Glas Wasser einschenke und es trinke und genau in dem Moment wird mir klar, in die Richtung muss ich gehen. Stimmt, da war früher was mit Wasser und jetzt in Zukunft muss ich durch diese Erinnerung und dadurch, dass ich mir das Glas Wasser eingeschenkt habe, muss ich in eine andere Richtung gehen. Und plötzlich hat etwas, was total banal ist, eine lebensentscheidende, existenzielle Bedeutung. Und darum ging es mir eigentlich.
0: Fürsorge ist ein Thema, das sich durch den Roman zieht. Und am Ende sehen wir die alt gewordene Bettina mit Mitte 60. Hm. Die Schwester und die Eltern sind verstorben in der Zwischenzeit. Sie leitet ein Tierheim für Hunde irgendwo auf dem Land. Mhm. Da taucht dann eine junge Frau auf, die ist so ein bisschen verloren, könnte man sagen. Und ich hatte den Eindruck, Bettina wird sich kümmern. Und diese Fürsorglichkeit, die ihr zu eigen ist, man hat den Eindruck, darin hat sie sich eigentlich gefunden, oder?
1: Sie sagen es, also gerade in einem Moment, wo sie eigentlich das Gefühl hat, sie selber ist verloren und ihr Leben ist vielleicht gescheitert. Jetzt wollte sie immer Schauspielerin werden und hat da dieses Hundeheim in der tiefsten Provinz. Wo soll sie jetzt eigentlich noch hin? Noch dazu ist sie jetzt eher im Herbst ihres Lebens angekommen. Und da wird ihr das plötzlich klar, immer in der Begegnung mit anderen. Auch vorher ist sie schon anderen begegnet, aber ihr ist eigentlich noch nie bewusst geworden, was für eine Kraft sie eigentlich hat in der Fürsorge. Und das wird ihr in dem Moment bewusst, als diese junge, etwas seltsame Frau zu ihr kommt. Und das ist eigentlich der entscheidende Moment, auf den der ganze Roman hinzielt.
0: Und über diesen Roman habe ich mich unterhalten mit Thomas von Steinecker, sein neuer Roman »Schwestern«. Diese Woche frisch erschienen im S. Fischer Verlag. Ein sehr berührendes Buch, kann ich Ihnen wirklich sehr ans Herz legen. Thomas von Steinecker, ganz herzlichen Dank.
1: Vielen, vielen Dank.
0: Westart lesen hören Sie und hier sind Cocoon mit Vultures.

0: Westart lesen ist hier Molka, so heißen in Korea kleine Kameras, mit denen Frauen heimlich gefilmt werden, auf Toiletten, in Umkleidekabinen, in Hotelzimmern. In Südkorea ist das schon seit Jahren ein Problem. Die Strafverfolgungsbehörden, die reagieren bisher wohl eher lax. Und das kann man nun von der koreanisch-amerikanischen Autorin Monika Kim nicht behaupten. Sie geht dieses Thema ziemlich drastisch an, in Form einer Horror-Rache-Geschichte, die gleichzeitig viele gesellschaftliche Missstände sichtbar macht. Molka, so auch der Titel des Romans. Henrike Utsch hat ihn gelesen.
1: Früher Morgen in Seoul, Südkorea. Ein Mann sitzt im Keller eines Unternehmens vor Bildschirmen und tut so, als würde er arbeiten. Tatsächlich starrt er aber auf die vielen kleinen Fenster auf seinem Computer. Kameraaufnahmen.
2: Michelle flitzte im 5. Stock ständig auf Toilette. In Etage 3 eilte ein Schwarm junger Praktikantinnen aufs Klo. Sie tuschelten und schienen verängstigt. Wieder klingelte das Telefon, laut und unnachgiebig. Do-Young nahm ab, doch hörte der zittrigen Stimme kaum zu. Irgendwas von wegen Spam-Mails? Do-Young klemmte den Hörer zwischen Ohr und Schulter und zoomte auf die Praktikantinnen. Blau-weiße Höschen, pinke Höschen mit Rosen, Spitzenhöschen. Die letzte und hübscheste von allen trug schlapprige Omaschlüpfer. Do-Young war entsetzt. Was wollte eine junge Frau wie sie mit so scheußlicher Unterwäsche?
1: Eine der Frauen, die Do-Young beobachtet, ist Da-hae, die Protagonistin. Sie wird im Laufe der Geschichte nicht nur Opfer des IT-Spanners. Sie verliebt sich auch in den schönen und reichen Erben eines koreanischen Megakonzerns. Sein Name ist Hyuk Chun. Da-hae, selbst aus ärmlichen Verhältnissen, darf Mäuschen spielen im Leben der Superreichen.
3: Opern Gangnam Style.
1: Mit Hyuk Chun fährt sie im Sportwagen durch das Nachtleben von Gangnam, dem reichen Viertel in Seoul. Sie gehen essen in teuren Restaurants und shoppen in Nobelkaufhäusern. Glamourös war in Da-haes Leben nichts. Ihre Kindheit verbringt sie in einer beengten Vorstadtwohnung. Die Eltern sind streng und konservativ. Da-hae lebt, wie in Südkorea üblich, als unverheiratete Frau immer noch zu Hause. Die Beziehung zu Hyuk Chun endet, als ein heimlich gefilmtes Sexvideo der beiden auftaucht. Und Da-hae sich selbst mitten in einem Molka-Skandal wiederfindet.
2: Sie hatte Geschichten darüber gehört, wie Frauen mikroskopische Kameras fanden, versteckt in alltäglichen Objekten, auf öffentlichen Toiletten, in Fitnessstudios, Unterrichtsräumen und natürlich in Motelzimmern. Davon, wie diese Frauen Online-Videos von sich selbst fanden. Eine Frau hatte sogar eine Minikamera in ihrem Wecker bei sich in der Wohnung gefunden. Ein Geschenk ihres Nachbarn, den sie eigentlich gern hatte.
1: Monika Kim, koreanische Amerikanerin zweiter Generation, schrieb in ihrem Debütroman »Das Beste sind die Augen« bereits über eine junge koreanisch-amerikanische Frau, die sich auf blutige Weise gegen den rassistischen neuen Partner ihrer Mutter wehrt. In Molka beschreibt sie das Leben einer Durchschnittskoreanerin am Abgrund. Die Molka-Skandale erschütterten Südkorea in den vergangenen Jahren immer wieder. Zehntausende Frauen gingen auf die Straßen, weil sie sich nirgendwo mehr sicher fühlten vor den Kameras. Auch ein bekannter K-Pop-Sänger gehörte zu den Tätern. In Molka dreht die Protagonistin den Spieß um und rächt sich. Der Verlag nennt das Feminist Horror. In ihrem zweiten Roman zeigt Kim ungeschönt die südkoreanische Gesellschaft. Dass Da-haes treuloser Liebhaber ausgerechnet der Erbe einer reichen Familiendynastie ist, ist bewusst gewählt. In Südkorea regieren inoffiziell große, extrem reiche familiengeführte Megakonzerne mit. Die bekanntesten sind Samsung, Hyundai oder LG. Auch der Generationenkonflikt zwischen der konservativen Elterngeneration und der jungen Gen Z in Südkorea werden angerissen. Zentral ist aber der blanke Frauenhass. Für die Männer im Roman sind Frauen Ware. Sie werden sexualisiert und entmenschlicht. Das Ergebnis sind Traumata, auch bei Protagonistin Da-hae. Sie wird heimgesucht.
2: Nasse Fußabdrücke leuchteten auf dem Asphalt. Da-hae lehnte sich verblüfft vor, um nachzuschauen, woher sie kamen. Dann blickte sie gen Himmel. Da war keine einzige Wolke. Nicht das leiseste Anzeichen von Regen. Abgesehen von den Fußabdrücken war der Boden trocken. Wer lief um diese Uhrzeit bitte barfuß hier rum? Und dann auch noch klitschnass? Ihr Nacken kribbelte. Sie drehte sich um. Der Gehweg war leer. Sie war allein. Warum fühlte sie sich dann beobachtet?
1: In Molka lässt Da-hae die Ungerechtigkeit, die ihr geschieht, nicht los. Sie zieht los und rächt sich. Das scheint emanzipatorisch, ist am Ende aber nicht weniger tragisch. Generell bleibt der Eindruck, dass Kim gegen Ende ihre vielen Erzählstränge entgleiten. Molka ist ein schaurig düsteres Herbstbuch, das Südkorea von seinen Schattenseiten zeigt, wütend macht und gleichzeitig so ziemlich jede Moralkompassnadel heftig zum Zittern bringen sollte.
0: Henrike Utsch hat Ihnen den Roman Molka von Monika Kim vorgestellt, übersetzt aus dem Englischen von Delia Yassim, erschienen bei Kiepenheuer und Witsch, als Hörbuch bei Argon, gelesen von Christiane Marx. Westart lesen ist hier.

0: Anscheinend ein eher sarkastisches Lachen hier von Emiliana Torini. Haha heißt der Song, den haben Sie gehört. In Westart lesen. True Crime, das ist ein angesagtes Genre. Meist geht es da um Mord und Totschlag. Die Verbrechen, um die es jetzt in unserem nächsten Buch geht, die sind ein bisschen weniger brutal. Da geht es unter anderem um Amtsanmaßer, Hämorrhoidenheiler und Wundertablettenverkäufer und einige andere mehr. True Crime Ruhrgebiet, so heißt der Band, und erzählt anhand originaler Zeitungsausschnitte aus der Zeit der Weimarer Republik. Marcella Drumm hat das Buch gelesen und mit dem Verleger darüber gesprochen.
1: Mythos Ruhrgebiet. Geliebt, gehasst, besungen. Architektonisch gesehen keine Augenweide, aber dafür ehrlich und ungeschminkt. Nicht nur Bochum.
2: Da ist Gladbeck, da ist Gelsenkirchen, da ist Bottrop.
1: Ein Ballungsraum mit vielen Widersprüchen.
3: Man kommt nach Essen-Bredeney, da denken Sie, da würden nur Millionäre leben.
1: Verleger Werner Boschmann ist ein waschechter Ruri, wie die Menschen im Ruhrgebiet zu sagen pflegen. Und bekennender Lokalpatriot.
3: Ich bin Bottropper, eigentlich immer gewesen und bin ja auch nie rausgekommen, bin aber glücklich hier.
1: Mit dem Henselowski-Boschmann-Verlag hat er sich auf Ruhrgebietsthemen spezialisiert. Mit True Crime Ruhrgebiet bringt er jetzt ein Buch heraus, das lokale Zeitgeschichte geschickt mit dem aktuellen True Crime-Trend verbindet. Mit echten Kriminalfällen zwischen 1919 und 1933, die Schlagzeilen machten. Vom Amoklauf bis hin zu kleinen Gaunereien. Doch warum genau dieser Zeitraum?
3: Ich glaube, es gab keine Zeit, in der es so viele Höhen und Tiefen gab für das Ruhrgebiet wie in dieser Zeit. 1919 haben sie also eine direkte Nachkriegszeit mit allem, was dazugehört. Dann gibt es hier einen Bürgerkrieg 1920 zwischen Rechten und Linken und der war sehr blutig.
1: 1923 dann wird das Ruhrgebiet von französischen und belgischen Truppen besetzt.
3: Da kommen ganz viele Leute hier ins Ruhrgebiet, um sich das anzuschauen. Hemingway war hier als Beobachter und hat hier Reportagen geschrieben.
1: Auch die Lokalzeitungen im Ruhrgebiet hatten Journalisten, die spannende Ereignisse der Region pointiert auf den Punkt brachten und darüber jeweils kleine Geschichten erzählten. Der Verlag hat Artikel zusammengestellt, die den Ballungsraum Ruhrpott als Schauplatz für Gewalt und Elend zeigen, aber auch als Symbol für engen Zusammenhalt und großen Erfindungsreichtum, wenn es ums Überleben geht. Das schließt auch kriminelle Straftaten mit ein. Viele tragen zum Teil ulkig antiquierte Bezeichnungen, von denen man zuerst nicht ahnt, welche Tat sich genau dahinter verbirgt. Da ist zum Beispiel von Turfschwindlern die Rede.
3: Das sind Leute, die gehen auf Trabrennbahnen und bestechen dort die Jockeys.
1: Sind also so etwas wie Wettbetrüger. Oder es gibt Fechtbrüder, was nichts mit Kämpfen zu tun hat, sondern eine Form des aggressiven Bettelns ist. Im Buch sind alle Gaunereien alphabetisch aufgelistet. Unter Z findet sich der sogenannte Zeitungsmarder.
4: Sein Tätigkeitsfeld ist das Treppenhaus. Sein Raub sind Zeitungen, die andere Leute bezahlen.
1: In Essen war es 1921 eine Zeitungsmarderin. Im Artikel nur abgekürzt, die Witwe W. genannt.
3: Die hat Folgendes gemacht. Die hat die Zeitungen verteilt und dann ist die nach ihrer Runde bei Familien, wo sie wusste, dass sie nicht da waren, hat die Zeitung wieder geklaut und dann weiterverkauft.
1: Sie wird wegen Diebstahl zu einem Tag Gefängnis verurteilt. Der Tonfall in den Original-Zeitungsartikeln aus dem Ruhrgebiet, die für das Buch zusammengestellt wurden, ist oft ironisch amüsiert, zumindest bei den harmloseren Delikten. Als hätten die Schreiber von damals selbst großen Spaß am Beschreiben der oft sehr kreativen Kriminaltaten empfunden. Urkundenfälschung zum Beispiel kennt man sonst nur bei Papieren. 1929 wurde im Ruhrgebiet ein kleines Oldenburger Schwein gefälscht.
4: G. aus Oberhausen stahl in der Nacht zum 13. Januar ein Ferkel, nahm einen Quast, tunkte ihn in eine schwarze Teerbrühe und bestreute damit seine lebendige Beute.
1: So wurde das Oldenburger Schweinchen kurzerhand zu einem schwarzgefleckten pommerischen Mastschwein umgefärbt. Eine Rasse, die deutlich mehr Fett ansetzt. Pech nur für den Betrüger, dass das Schwein einen Kriminalbeamten in die Finger kam, bevor die Farbe trocknen konnte. Andere Betrüger kamen mit ihrer Dreistigkeit unbescholten durch. Wie ein Hämorrhoidenheiler aus Dorsten, der 1926 ein ominöses Wässerchen auf den Markt brachte, das angeblich Hämorrhoiden heilen könne.
3: Und da gab es einen Gerichtsprozess. Aber man konnte dem nicht beweisen, dass das nicht wirkt. Das heißt, die Menschen, die dort als Zeugen auftraten, die haben dann gesagt, ja, ich glaube, so für eine Woche hat das geholfen.
1: Das Buch endet bewusst 1933 mit der Machtergreifung der Nationalsozialisten. Viele Lokalzeitungen, die im Buch zitiert werden, gibt es kurz danach nicht mehr. Auch der lockere, humorvolle Schreibstil verschwindet.
3: Es wird unglaublich aggressiv und es ist überhaupt nicht mehr das, was es also vorher war, auch mit einer gewissen politischen Ausgewogenheit. Es war alles weg.
1: True Crime Ruhrgebiet. Das Buch ist eine Schatzkiste mit Perlen des Journalismus, mit viel Lokalkolorit und einem Faible für die kleinen Gaunereien. Für Ruhrgebiet-Fans unbedingt zu empfehlen.
0: Das sagt Marcella Drumm über den Band True Crime Ruhrgebiet 1919 bis 30. Januar 1933 vom Amokläufer bis zum Zeitungsmörder, so heißt das Buch, zusammengestellt von Henrietta Schabau und erschienen ist es im Verlag Henselowski und Boschmann. Und das war's für heute von Westart Lesen. Hier geht's nach den Nachrichten gleich weiter mit Fjodor Dostojewski. Benno Schulz liest den zweiten Teil der Weißen Nächte. Ich bin Christian Möller, wünsche Ihnen dabei viel Vergnügen und noch ein schönes Wochenende mit WDR 3.

0: Die Nachrichten mit Kerstin Fischer. Guten Tag.
1: Weil es einfach nicht geht, dass gesichert rechte Leute bei uns in Deutschland an die Macht kommen. Es geht nicht.
0: So wie dieser Mann demonstrieren gerade tausende Menschen in Düsseldorf. Das Motto lautet: Kein Schritt zurück gegen AfD und rechte Hetze. Zu dem Protest hat ein Zusammenschluss aus mehreren Bündnissen aufgerufen, nach dem Wahlsieg der AfD in Sachsen-Anhalt. Laut Polizei sind etwa 10.000 Menschen vor Ort. Aus Düsseldorf berichtet Christoph Wegener.
2: Die Demo-Teilnehmer wollen nach dem Wahlerfolg der AfD in Sachsen-Anhalt ein Zeichen für eine offene, demokratische Gesellschaft und gegen Rechtsextremismus setzen. Viele haben selbstgebastelte Schilder dabei, auf denen Sprüche wie "Deutschland bleibt bunt" und "Kein Platz für Nazis" stehen. Familien mit Kindern sind ebenso dabei wie Mitglieder von Omas gegen Rechts. Alle hier wollen gemeinsam ihre Haltung zeigen. Später soll es eine Abschlusskundgebung im Rheinpark geben, bei der unter anderem Menschen aus Sachsen-Anhalt Reden halten und der Indie-Pop-Sänger Haller auftritt.
0: Auch in Bielefeld wird gerade demonstriert. Aufgerufen hat dort das sogenannte Projekt 1 Million, das sich unter anderem gegen die Bundesregierung wendet und von Beobachtern als rechtsgerichtet eingestuft wird. Gekommen sind etwa 500 Menschen, 7-mal so viele zu einer Gegendemo. Aus Bielefeld, Arndt Möller.
3: Das Projekt 1 Million hatte in Bielefeld eine Demo für 10.000 Menschen angemeldet. Nur einige hundert sind gekommen. Die Gruppe fordert unter anderem den Rücktritt der Bundesregierung und schärfere Migrationsregeln. Sie wissen auch nicht, woran es liegt, sagen Teilnehmer in Bielefeld und verweisen darauf, dass am Samstag offenbar viele Menschen einkaufen gehen. Dem Bündnis gegen Rechts scheint das nicht zu schaden. Zur Gegendemo sind heute über 3.500 Menschen erschienen, statt 400, wie erwartet. Etwa 35 Menschen haben die Projektdemo durch eine Blockade kurz aufgehalten.
0: Und auch das ist wichtig. Die Ermittlungen zum versuchten Drohnenanschlag auf den Flughafen Leipzig-Halle führen offenbar direkt zum russischen Militärgeheimdienst GRU. Laut der Zeitung Welt am Sonntag benennen geheime Ermittlungsunterlagen einen mutmaßlichen GRU-Mitarbeiter als Logistiker der Operation. Saudi-Arabien hat nach Drohnenangriffen von schiitischen Milizen aus dem Irak eine wichtige Ölpipeline geschlossen. Dadurch dürften sich die saudischen Öllieferungen weiter verringern und der Ölpreis könnte weiter steigen. Das Zentro Oberhausen feiert heute 30. Geburtstag. Auf dem Gelände eines ehemaligen Stahlwerks locken Einkaufszentrum, Arena, Sea Life, Legoland und andere Angebote jedes Jahr 15 Millionen Menschen nach Oberhausen. Bei den Filmfestspielen in Venedig verleiht die Jury am Abend die Preise. 21 Filme sind im Wettbewerb um den goldenen oder einen silbernen Löwen. In der Fußball-Bundesliga hat Borussia Dortmund den Aufsteiger SC Paderborn zu Gast. Der BVB konnte für sich schon mal einen guten Start in die Saison mit 2 Siegen verbuchen. Christian Schulze, WDR Sport, wie schlägt sich denn Aufsteiger Paderborn?
4: Sie können gerade aufatmen, alle Spieler da unten auf dem Rasen und die 6.300 im Fanblock, denn der Ball lag zum zweiten Mal an diesem Nachmittag gerade vor wenigen Augenblicken im Tor der Paderborner. Aber das 2:0 durch Guirassy zählte nicht, der Stürmer vorher im Abseits und so weiter. 1:0 für Borussia Dortmund schon in der 5. Minute. Fabio Silva mit einem Superpass von Guirassy bekam Silva den Ball und dann schoss er ein zum frühen 1:0 für Dortmund.
0: Das war WDR aktuell. Das Wetter in Nordrhein-Westfalen. Am Nachmittag gibt es einen trockenen Mix aus Sonne und Wolken bei 19 bis 23 Grad. In der Nacht ziehen dann von den Niederlanden her Wolken mit schauerartigen Regenfällen auf, dazu 16 bis 11 Grad. Morgen ist es meistens grau und immer wieder auch nass. Dazwischen gibt es aber auch trockene Abschnitte und zum Abend hin auch Auflockerungen. Es wird etwas kühler als heute. In Attendorn bis 17 Grad, in Velbert werden es 19 und in Köln 21 Grad. Die Zeit, es ist 16.04 Uhr.
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6: Wir haben Nastjanka und den namenlosen Erzähler verlassen, als beide ins Gespräch vertieft waren. Jetzt begleiten wir sie weiter durch die schlafwandlerischen Nächte in St. Petersburg. Benno Schulz liest »Weiße Nächte« von Fjodor Michailowitsch Dostojewski.
7: Es ist auch wirklich so. Erscheint denn auf den ersten Blick nicht alles zwischen uns so kalt, mürrisch und düster? Die Armen, denkt sich der Träumer. Es ist auch kein Wunder, dass er so denkt. Beachten Sie doch nur die zauberhaften Gestalten und Erscheinungen, die sich vor seinen Blicken so launisch

0: so uferlos und in solcher Fülle zu einem feenhaften, beseelten Bild formen, in dessen Vordergrund als Hauptgestalt natürlich unser Träumer in eigener Person steht. Sie wollen vielleicht wissen, was er träumt? Wozu soll man danach fragen? Er träumt von allem. Vom Schicksal eines Anfang verkannten und später lorbeerbekränzten Dichters. Von seiner Freundschaft mit E.T.A. Hoffmann. Der Bartholomäusnacht. Diane Vernon. Eine Heldentat bei der Eroberung von Kasan durch Ivan den Grausamen. Von Clara Mowbray. Minna und Brenda und anderen Heldinnen Walter Scottscher Romane. Vom Prälatenkonzil und Johannes Huss. Von der Totenauferstehung in Robert der Teufel. Erinnern Sie sich an diese Musik? Sie ist ein Hauch von Friedhof. Von der Schlacht an der Beresina. Von der Lesung eines Gedichts im Salon der Gräfin Vorontsov-Daschkow. Von Danton, Kleopatra, e suoi amanti. Von Puschkins Häuschen in der Kolomna-Vorstadt. Von seinem eigenen Winkel, in dem an seiner Seite ein entzückendes Mädchen sitzt, das ihm an einem Winterabend mit offenem München und großen Augen zuhört. Genauso wie Sie mir jetzt zuhören, mein kleiner Engel. Nein, Nastjenka, was kann ihm, dem wollüstigen Faulenzer, das Leben bedeuten, nachdem wir uns beide so sehen? Er ist überzeugt, dass dieses Leben armselig und blass ist. Und er ahnt gar nicht, dass auch ihm einmal die traurige Stunde schlägt, in der er für einen einzigen Tag dieses armseligen Lebens all seine fantastischen Jahre hingeben würde. Und nicht einmal für irgendeinen ausgewählt glücklichen Tag. Denn er wird in jener Stunde der Trauer Reue und Wehmut nicht einmal wählen wollen. Doch solange ihm diese drohende Stunde noch nicht geschlagen hat, wünscht er sich nichts. Denn er ist über alle Wünsche erhaben, denn er besitzt alles, ist übersättigt, ist selbst der Gestalter seines Lebens, dass er sich jeden Augenblick nach einer neuen Laune neu schafft. Und wie leicht, wie natürlich entsteht so eine märchenhaft fantastische Welt, als ob sie greifbar und nicht gespenstisch wäre. Er ist manchmal wirklich zu glauben geneigt, dass dieses Leben nicht ein Spiel der Fantasie, nicht eine Luftspiegelung, nicht eine trügerische Einbildung, sondern etwas wirklich Seiendes, Echtes, Reales sei. Warum, sagen Sie es mir, Nastjenka, warum stockt in solchen Augenblicken sein Atem? Durch welche Zauberkraft, durch welchen unerforschlichen Machtspruch beginnen plötzlich sein Puls zu fliegen, seine Augen zu tränen und seine blassen, tränenfeuchten Wangen zu brennen, während sein ganzes Wesen von einem alles überwältigenden Lustgefühl erfüllt wird? Warum vergehen für ihn lange schlaflose Nächte wie ein Augenblick in unerschöpflicher Freude und Lust? Und erst wenn die aufgehende Sonne ihren ersten rosigen Strahl in sein Fenster wirft und sein unfreundliches Zimmer sich mit dem ungewissen, fantastischen Licht des Petersburger Morgens füllt, warum sinkt unser Träumer erst dann ermüdet und matt auf sein Bett und schläft ein, während sein krankhaft erschütterter Geist in Wonne erstirbt und sein Herz vor süßem Schmerz vergeht? Ja, Nastjenka, man kann sich leicht täuschen. Die Leidenschaft, die sein Herz erfüllt, für echt und seine körperlosen Traumbilder für lebendig und greifbar halten. Und so vollkommen ist die Täuschung. Da ist zum Beispiel in seinem Herzen die Liebe mit all ihren grenzenlosen Wonnen und verzehrenden Qualen aufgegangen. Sie brauchen ihn nur anzuschauen, und Sie werden es glauben. Würden Sie es, liebe Nastjenka, bei diesem Anblick für möglich halten, dass er diejenige, die er in seiner rasenden Fantasie so sehr liebt, niemals gekannt hat? Hat er sie denn nur in seinen verführerischen Träumen gesehen? Und war diese Leidenschaft nur ein Traum? Sind sie denn wirklich nicht Hand in Hand durch so viele Jahre nebeneinander gegangen, zu zweit, die ganze übrige Welt vergessend und die eigene Welt und das eigene Leben mit dem Leben des Freundes vereinend? War es denn nicht sie, die in der späten Stunde des Abschieds weinend und sich in Seelenqualen verzehrend an seiner Brust lag, ohne auf den Sturm, der unter dem düsteren Himmel raste, und auf den Wind, der die Tränentropfen von ihren schwarzen Wimpern wegtrug, zu achten? War denn das Ganze nur ein Traum? Der traurige, verwilderte Park mit den moosüberwucherten Wegen, auf denen sie so oft zu zweit Lust wandelten, das Herz voller Hoffnung und Liebe, so tiefer und süßer Liebe. Und das alte, noch vom Urgroßvater erbaute Haus, in dem sie so lange Zeit einsam und traurig an seiner Seite eines ewig schweigsamen, alten und mürrischen Gatten lebte, der die beiden, die so scheu wie Kinder waren und ihre Liebe furchtsam voreinander verbargen, immerwährend ängstigte? Wie quälten sie sich? Wie fürchteten sie sich? Wie rein und keusch war ihre Liebe und wie schlecht, das versteht sich doch von selbst, Nastjenka, wie schlecht waren die Menschen? Und mein Gott, war es denn nicht sie, die er später fern vom heimatlichen Gestade unter einem fernen, südlichen, glühenden Himmel wieder sah, in der wunderbar ewigen Stadt, im Glanz des Balles, bei schmetternder Musik, in einem strahlend erhellten Palazzo, es muss unbedingt ein Palazzo sein, auf einem von Rosen und Myrten umrankten Balkon, wo sie, nachdem sie ihn wiedererkannt, ihre Maske hastig von sich warf und mit den Worten »Nun bin ich frei« ihm zuflog, wo sie sich mit einem Aufschrei von Wonne in die Arme fielen und augenblicklich alles vergaßen. Ihren Kummer, die Trennung, alle Pein, das düstere Haus, den alten Gatten, den düsteren Park in der fernen Heimat und die Bank, auf der sie sich mit dem letzten leidenschaftlichen Abschiedskuss aus seinen vor Verzweiflung erstarrten Armen gerissen hatte. Geben Sie es doch zu, Nastjenka, dass man erzittern, zusammenfahren und wie ein Schuljunge, der soeben im Nachbarsgarten einen Apfel gestohlen hat und ihn hastig in der Tasche verbirgt, erröten muss, wenn nun plötzlich irgendein baumlanger, lustiger Bursche als ungebetener Gast an der Schwelle erscheint und, als ob nichts geschehen wäre, herausplatzt: »Weißt du, mein Lieber, ich komme eben aus Pawlowsk.« »Mein Gott, der alte Graf ist tot. Ein unaussprechliches Glück bricht an und dem Kerl fällt es ein, aus Pawlowsk zu kommen.« Ich hielt nach all den pathetischen Phrasen ebenso pathetisch inne. Ich weiß noch, dass ich große Lust hatte, in ein schallendes Gelächter auszubrechen, denn ich fühlte schon, wie sich in mir ein übermütiger Teufel regte, wie mir ein Zucken durch Hals und Kinn ging und meine Augen feucht wurden. Ich erwartete, dass Nastjenka, die mir ihre klugen Augen weit geöffnet zuhörte, in ein kindliches, unbändig lustiges Lachen ausbrechen würde, und ich machte mir schon Vorwürfe, dass ich zu weit gegangen sei, dass ich ihr unnötigerweise etwas erzählt hätte, was ich als längst gefälltes Urteil über mich selbst schon lange auf dem Herzen herumgetragen und daher so fließend zu erzählen verstand. Allerdings hatte ich nicht erwartet, dass sie mich verstehen würde. Doch zu meinem Erstaunen schwieg sie zunächst eine Weile, drückte mir dann die Hand und fragte mit einer eigentümlich schüchternen Anteilnahme: »Haben Sie denn wirklich Ihr ganzes Leben so verbracht?« »Ja, mein ganzes Leben, Nastjenka«, antwortete ich. »Mein ganzes Leben, und ich glaube, dass es bis an mein Ende so bleiben wird.« »Nein, das soll nicht sein«, sagte sie erregt. »Das darf nicht geschehen. So werde vielleicht auch ich mein ganzes Leben neben der Großmutter verbringen. Hören Sie, wissen Sie denn nicht, dass es gar nicht gut ist, so zu leben?« »Ich weiß es, Nastjenka, ich weiß es«, rief ich, meinem Gefühle freien Lauf lassend. »Und gerade jetzt weiß ich besser als je, dass ich meine schönsten Jahre ganz nutzlos verschwendet habe. Jetzt weiß ich es, und diese Erkenntnis tut mir weh, weil Gott selbst sie mir als einen guten Engel gesandt hat, um es mir zu sagen und zu beweisen. Jetzt, wo ich neben Ihnen sitze und mit Ihnen spreche, fällt es mir schwer, an die Zukunft zu denken, denn in der Zukunft erwarten mich wieder Einsamkeit und dieses dumpfe, überflüssige, zwecklose Leben. Und was werde ich überhaupt noch träumen können, nachdem ich schon im Wachen und in Wirklichkeit an Ihrer Seite so glücklich gewesen bin? Oh, seien Sie gesegnet. Sie liebes, gutes Mädchen, weil Sie mich nicht gleich zu Anfang abgewiesen haben, weil ich dank Ihnen sagen darf, dass ich wenigstens 2 Abende in meinem Leben wirklich gelebt habe. »Ach nein, nein«, rief Nastjenka aus, und Tränen glänzten in ihren Augen. »Nein, so darf es nicht weitergehen. Wir dürfen nicht so auseinandergehen. Was sind 2 Abende?« »Ach, Nastjenka, Nastjenka, wissen Sie denn, dass Sie mich für lange Zeit mit mir selbst versöhnt haben? Dass ich über mich niemals mehr so schlecht denken werde wie bisher? Dass ich mich vielleicht nicht mehr darüber grämen werde, aus meinem Leben ein Verbrechen und eine Sünde gemacht zu haben? Denn ein solches Leben ist Verbrechen und Sünde. Glauben Sie nur nicht, dass ich irgendetwas übertrieben habe, um Gottes Willen, glauben Sie nur das nicht, Nastjenka. Weil es Augenblicke gibt, in denen mich solcher Gram, so unbeschreiblicher Gram verzehrt. Weil es mir in solchen Augenblicken vorkommt, als ob ich nicht mehr fähig sei, ein wirkliches Leben zu leben. Weil ich schon oft glaubte, jedes Gefühl, jeden Sinn für das wahre, wirkliche Leben verloren zu haben. Weil ich mich oft verdammt habe. Weil nach meinen fantastischen Nächten Augenblicke der Ernüchterung kommen, die wahrhaft schrecklich sind. Und dabei muss ich hören, wie rings um mich die Menschen toben und sich im Strudel des Lebens drehen. Muss hören und sehen, wie Menschen leben, wie sie ein wirkliches, greifbares Leben leben, dass ihnen das Leben offen steht, dass es ihnen nicht wie ein Traumgesicht entschwebt, dass es sich ewig aus sich selbst erneut und verjüngt, dass keine Stunde dieses Lebens einer anderen gleicht. Während meine scheue Fantasie so schal und eintönig ist, Sklavin eines Schattens, einer Idee, der ersten besten Wolke, die plötzlich die Sonne verdeckt und das Herz mit Wehmut erfüllt, das echte Petersburger Herz, dem seine Sonne so viel bedeutet. Und was wird erst aus der Fantasie, wenn mich einmal Wehmut erfüllt? Ich fühle, wie sie schließlich ermattet, wie sich die Unerschöpfliche erschöpft. Denn man wächst ja innerlich und die alten Ideale werden einem zu eng. Sie zerfallen zu Staub und Trümmern. Und wenn man kein anderes Leben hat, so muss man es eben aus diesen Trümmern bauen. Doch die Seele sehnt sich nach etwas anderem. Vergebens wühlt der Träumer wie in Schutt in seinen alten Träumen und sucht in ihrer Asche nach einem, wenn auch noch so schwachen Fünkchen, um es anzufachen, um mit dem neu entzündeten Feuer sein erkaltetes Herz zu erwärmen, um in ihm alles wiederzuerwecken, was ihm einst so teuer war, was die Seele rührte, das Blut in Wallung brachte, Tränen in die Augen trieb und so wunderbar trug. Wissen Sie, Nastjenka, wo ich angelangt bin? Wissen Sie, dass ich bereits Jahrestage meiner Empfindungen feiern muss, Gedenktage dessen, was mir einst so lieb war und was in Wirklichkeit niemals existierte? Meine Gedächtnisfeiern beziehen sich doch immer auf die gleichen, einfältigen, wesenlosen Träume. Und dass ich das tun muss, weil ich selbst diese einfältigen Träume nicht mehr habe, weil ich nichts habe, womit ich sie nähren kann, denn auch Träume müssen genährt werden. Wissen Sie, dass ich jetzt gern an bestimmten Tagen jene Stellen aufsuche, an denen ich einst auf eine eigene Weise glücklich gewesen bin? Dass ich meine Gegenwart oft auf das unwiederbringliche Vergangene abstimme und ganz ohne Not und Ziel, traurig und vergrämt durch die Petersburger Straßen und Gassen irre? Und was sind das auch für Erinnerungen? Da erinnere ich mich zum Beispiel, dass ich genau vor einem Jahr, an diesem Tag und zu dieser Stunde auf diesem Trottoir ebenso einsam und traurig gegangen bin wie heute. Ich erinnere mich, dass meine Gedanken auch damals schon traurig waren. Und wenn ich sogar weiß, dass ich es auch damals nicht besser hatte, so kommt es mir doch vor, als wäre mein Leben damals besser und ruhiger gewesen, als hätte ich damals weder die düsteren Gedanken gekannt, die mich jetzt verfolgen, noch die schmerzhaften Gewissensbisse, die mir jetzt Tag und Nacht keine Ruhe lassen. Und zuweilen muss ich mich fragen, wo sind denn deine Träume? Und ich schüttle den Kopf und sage, wie schnell vergeht doch die Zeit. Und dann frage ich mich wieder, was hast du mit deinen Jahren gemacht? Wo hast du deine beste Zeit begraben? Hast du gelebt oder nicht? Sieh nur, sage ich zu mir selbst, wie kalt es in der Welt wird. Noch einige Jahre und dann kommt die traurigste Einsamkeit, kommt mit der Krücke das zittrige Alter und mit ihnen Gram und Leid. Deine fantastische Welt wird verblassen, deine Träume werden absterben, verwelken und abfallen wie das gelbe Laub von den Ästen. Ach, Nastjenka, es ist so traurig, allein, ganz allein zu bleiben und nicht einmal etwas zu haben, was man beweinen könnte, nichts, gar nichts. Denn alles, was man verloren hat, war eigentlich nichts. Eine absolute Null. Ein Hirngespinst. Genug. Sie verwunden mir mit ihren Reden das Herz, sagte Nastjenka, sich Tränen aus den Augen wischend. Nun ist es damit zu Ende. Jetzt werden wir zusammen sein. Was mir auch das Schicksal bringt, wir trennen uns nicht mehr. Hören Sie, ich bin ein einfaches Mädchen und habe, obwohl Großmutter für mich einen Lehrer hielt, wenig gelernt. Doch ich verstehe sie, denn ich habe alles, was sie mir erzählten, auch selbst erlebt, seit mich Großmutter an ihr Kleid angesteckt hat. Natürlich könnte ich es nicht so schön erzählen wie sie. Ich habe zu wenig gelernt, fügte sie unsicher hinzu, denn sie stand noch immer unter dem Eindruck meiner pathetischen Rede und meines hochtrabenden Stils. Doch es freut mich, dass Sie mir alles anvertraut haben. Jetzt kenne ich Sie durch und durch. Wissen Sie was? Nun will ich Ihnen meine Geschichte ebenso offen erzählen, ohne etwas zu verheimlichen, wie Sie mir. Und Sie werden mir nachher einen Rat geben. Sie sind ja klug. Wollen Sie versprechen, mir diesen Rat zu geben? Ach, Nastjenka, erwiderte ich. Ich bin zwar noch nie Ratgeber gewesen, noch weniger kluger Ratgeber, doch jetzt sehe ich, dass es sehr klug wäre, wenn wir immer so leben würden und dass dann jeder von uns dem anderen viele kluge Ratschläge erteilen könnte. Worin brauchen Sie nun meinen Rat, reizende Nastjenka? Sprechen Sie ganz offen. Ich bin jetzt so froh, glücklich, kühn und klug, dass mir das Ratgeben wohl keine Schwierigkeiten machen wird. Nein, nein, unterbrach mich Nastjenka lachend. Ich brauche nicht nur einen klugen, sondern auch einen herzlichen, brüderlich teilnehmenden Rat. Als ob Sie mich Ihr ganzes Leben lang geliebt hätten. Gut, Nastjenka, abgemacht, rief ich entzückt. Und wenn ich Sie auch schon seit 20 Jahren geliebt hätte, meine Liebe zu Ihnen könnte gar nicht größer sein, als sie es schon jetzt ist. Geben Sie mir Ihre Hand, sagte Nastjenka. Hier ist sie. Ich gab ihr meine Hand. Nun wollen wir mit meiner Geschichte beginnen. Nastjenkas Geschichte. Die eine Hälfte meiner Geschichte kennen Sie bereits, nämlich, dass ich eine alte Großmutter habe. Wenn auch die andere Hälfte ebenso kurz ist wie diese, unterbrach ich sie lachend. Schweigen Sie und hören Sie zu. Doch zuvor eine Bedingung. Sie dürfen mich nicht unterbrechen, sonst komme ich aus dem Konzept. Hören Sie also ruhig zu. Ich habe eine alte Großmutter. Ich kam schon als kleines Kind zu ihr, denn ich habe beide Eltern früh verloren. Ich glaube, dass Großmutter früher einmal reicher war, denn sie gedenkt noch jetzt öfters besserer Tage. Großmutter hat mich Französisch gelehrt und später für mich einen Lehrer genommen. Als ich 15 Jahre alt war, und jetzt bin ich 17, nahm der Unterricht ein Ende. Zu jener Zeit stellte ich auch einen Streich an. Was es für ein Streich war, will ich Ihnen nicht sagen. Es soll Ihnen genügen, wenn ich sage, dass es nichts Schlimmes war. Nun rief mich Großmutter eines Morgens zu sich und sagte, dass sie, da sie blind sei, auf mich nicht aufpassen könne. Und sie nahm eine Nadel, heftete mein Kleid an ihres und sagte, dass wir nun unser Leben lang so nebeneinander sitzen würden, vorausgesetzt, dass ich mich nicht besserte. Mit einem Wort, ich konnte in der ersten Zeit wirklich nicht von Großmutters Seite weichen. Arbeiten, lesen, lernen, alles musste ich in diesem Zustand. Einmal versuchte ich Großmutter zu täuschen und überredete Fjokla, sich auf meinen Platz zu setzen. Fjokla ist unsere Dienstmagd, sie ist fast taub. Fjokla setzte sich also an meine Stelle. Großmutter war gerade in ihrem Lehnsessel eingeschlummert und ich ging eine Freundin besuchen. Die Sache endete aber schlecht. In meiner Abwesenheit wachte Großmutter auf und fragte mich irgendetwas, denn sie glaubte natürlich, dass ich noch neben ihr sitze. Fjokla sah, dass Großmutter etwas fragte, konnte aber nichts hören. Sie überlegte sich eine Weile, was sie tun sollte, nahm schließlich die Stecknadel heraus und lief davon. Nastjenka machte hier eine Pause und begann zu lachen. Auch ich musste lachen. Dann hörte sie aber gleich auf. »Hören Sie, Sie sollen über meine Großmutter nicht lachen. Ich lache nur, weil es so komisch war. Was soll ich machen, da Großmutter nun einmal so ist? Ein wenig liebe ich sie aber trotzdem.« Nun, ich wurde von ihr tüchtig ausgeschimpft, musste mich wieder auf meinen Platz setzen und konnte mich seitdem wirklich nicht mehr rühren. Ich vergaß ihnen zu sagen, dass wir, das heißt Großmutter, ein eigenes Haus hat, vielmehr ein Häuschen mit nur 3 Fenstern. Es ist ganz aus Holz und ebenso alt wie die Großmutter. Und oben ist noch eine Mansarde. In diese Mansarde zog also ein neuer Mieter ein. Folglich hat es auch einen alten Mieter gegeben, bemerkte ich so nebenbei. »Gewiss hat es einen gegeben«, antwortete Nastjenka, »und der verstand besser zu schweigen als Sie.« Er konnte allerdings kaum die Zunge bewegen. Es war ein ausgetrocknetes, stummes, blindes und lahmes altes Männchen, so alt, dass es schließlich nicht mehr leben konnte und sterben musste. Also brauchten wir einen neuen Mieter. Ohne können wir nämlich nicht auskommen, denn die Miete ist neben Großmutters Pension unser ganzes Einkommen. Der neue Mieter war ausgerechnet ein junger Mann, ein Fremder, aus der Provinz zugereist. Da er keinen Versuch machte, die Miete etwas herunterzuhandeln, nahm ihn Großmutter auf. Doch später fragte sie mich, »Sag einmal, Nastjenka, ist der neue Mieter jung oder alt?« Ich wollte nicht lügen und sagte, »Man kann nicht sagen, dass er sehr jung sei, er ist aber auch nicht sehr alt.« »Nun, ist er von angenehmem Äußeren?« fragte Großmutter weiter. Ich wollte wieder nicht lügen und antwortete, »Ja, von recht angenehmem Äußeren, Großmutter.« Großmutter sagte darauf, »Das ist eine Strafe Gottes. Ich sage das, mein Enkelkind, damit du dich nicht in ihn verguckst. Ja, diese neuen Zeiten, ein so kleiner, bescheidener Mieter und hat dabei ein angenehmes Äußeres. Das war in der alten Zeit anders.« Großmutter spricht nämlich bei jeder Gelegenheit von der guten alten Zeit. Sie behauptet, sie sei in der alten Zeit jünger gewesen und die Sonne hätte wärmer geschienen und der Rahm wäre nicht so schnell sauer geworden. Alles in der guten alten Zeit. Ich höre zu, schweige und denke mir, warum bringt mich Großmutter selbst auf solche Gedanken, wenn sie mich fragt, ob der neue Mieter hübsch sei? Das ging mir nur so flüchtig durch den Kopf. Und gleich darauf begann ich wieder die Menschen zu zählen und zu stricken und vergaß diesen Vorfall ganz. Eines Morgens kommt der Mieter zu uns herunter, um nach der Tapete zu fragen, die man ihm für sein Zimmer versprochen hatte. Ein Wort gibt das andere. Großmutter spricht gern viel. Auf einmal sagte sie mir, »Geh mal, Nastjenka, hinüber in mein Schlafzimmer und hole das Rechenbrett.« Ich sprang gleich auf, errötete, ich weiß nicht weshalb, und vergaß dabei ganz, dass ich angeheftet war. Statt die Stecknadel vorsichtig abzustecken, dass es der Mieter nicht sähe, riss ich sie so, dass der Sessel mit der Großmutter ins Rollen kam. Als ich sah, dass der Mieter alles bemerkt hatte, wurde ich noch röter, blieb wie angewurzelt stehen und brach plötzlich in Tränen aus. So sehr schämte ich mich, und so bitter war es mir, dass ich am liebsten in der Erde versunken wäre. Großmutter sagte aber, »Was stehst du so da?« Und ich weinte noch mehr. Wie der Mieter sah, dass ich mich vor ihm schämte, verabschiedete er sich und ging fort. Seit jener Zeit stand mir bei jedem Geräusch im Flur das Herz still. Ich dachte mir gleich, da kommt er, und steckte für den Fall heimlich die Nadel ab. Doch es war jedes Mal jemand anders. Der Mieter ließ sich gar nicht blicken. So vergingen 2 Wochen. Eines Tages lässt er uns durch Fjokla sagen, dass er viele Romane habe, lauter gute, lesenswerte Bücher. Ob Großmutter sie sich nicht von mir vorlesen lassen möchte, um sich die Zeit zu vertreiben. Großmutter nahm das Angebot mit Dank an, erkundigte sich aber einige Male, ob es moralische Bücher seien. Denn es gibt, sagte sie, auch unmoralische Bücher, die du, Nastjenka, nicht lesen darfst, denn du könntest aus ihnen nur Schlechtes lernen. Was könnte ich denn daraus lernen? Was steht in solchen Büchern? In solchen Büchern wird beschrieben, wie junge Männer gesittete Mädchen verführen, wie sie sie unter dem Vorwand, sie heiraten zu wollen, aus dem Elternhaus entführen und sie dann in ihrem Unglück sitzen lassen und wie dann diese Mädchen elend zugrunde gehen. »Ich habe viele solche Bücher gelesen«, sagte die Großmutter, »und es ist darin alles so schön geschildert, dass man sich gar nicht losreißen kann und zuweilen heimlich eine ganze Nacht durchliest. Also ich bitte dich, Nastjenka, lies solche Bücher nicht.« »Was für Bücher hat er übrigens geschickt?« »Es sind lauter Romane von Walter Scott, Großmutter.« »So, von Walter Scott. Ob aber nicht irgendetwas dahinter steckt, schau mal nach, Nastjenka, ob er nicht irgendeinen Liebesbrief hineingelegt hat.« »Nein, Großmutter«, sagte ich, »da liegt kein Brief drin.« »Schau auch unter dem Einband nach. Sie pflegen manchmal ihre Liebesbriefe unter dem Einbanddeckel zu verstecken, die Spitzbuben.« »Nein, Großmutter, auch unter dem Einband steckt nichts.« »Also pass auf.« So begannen wir Walter Scott zu lesen und waren in einem Monat mit der Hälfte der Bücher fertig. Dann schickte er noch andere Bücher, auch Puschkin war dabei, so dass ich schließlich ohne Bücher gar nicht mehr leben konnte und sogar meinen Traum, wie ich den chinesischen Prinzen heirate, gänzlich vergaß. So stand die Sache, als ich unseren Mieter einmal ganz zufällig auf der Treppe traf. Großmutter hatte mich etwas kaufen geschickt. Er blieb stehen, ich errötete und auch er errötete. Schließlich lachte er, sagte mir guten Tag, erkundigte sich nach Großmutters Befinden und fragte, »Nun, haben Sie die Bücher gelesen?« Ich antwortete, »Ja, wir haben sie gelesen. Was hat Ihnen am besten gefallen?« »Ivanhoe und Puschkin haben mir am besten gefallen.« Damit endete diesmal unser Gespräch. Nach 8 Tagen traf ich ihn wieder auf der Treppe. Diesmal hatte mich nicht Großmutter geschickt, sondern ich musste selbst etwas besorgen. Es war gerade um 3 Uhr nachmittags, also zu der Stunde, wenn er gewöhnlich nach Hause zu kommen pflegte. »Guten Tag«, sagte er mir. »Guten Tag«, antwortete ich. »Ist es Ihnen gar nicht langweilig, den ganzen Tag mit der Großmutter zu sitzen?«, fragte er mich. Als er das fragte, wurde ich weiß nicht warum, über und über rot. Ich schämte mich, und es tat mir weh, dass sich schon Fremde über meine Lage erkundigten. Ich wollte sogar gehen, ohne ihm Antwort zu geben, brachte es aber nicht übers Herz. »Hören Sie doch«, sagte er weiter, »Sie sind wirklich ein gutes Mädchen. Entschuldigen Sie, dass ich mit Ihnen so spreche, doch ich versichere Ihnen, dass ich Ihnen nur alles Gute wünsche. Haben Sie denn gar keine Freundinnen, die Sie einmal besuchen könnten?« Ich sagte ihm, dass ich keine Freundin habe. Ich hätte wohl eine Freundin namens Maschenka gehabt, diese sei aber nach Pskow verzogen. »Hören Sie«, sagte er daraufhin, »möchten Sie nicht einmal mit mir ins Theater gehen?« »Ins Theater? Und was wird Großmutter sagen?« »Das müssen Sie eben hinter Ihrem Rücken machen.« »Nein«, sagte ich, »ich will meine Großmutter nicht betrügen. Leben Sie wohl.« »Gut, leben Sie wohl«, sagte er, sonst sagte er nichts. Doch am Nachmittag kam er zu uns herunter. Er nahm Platz, unterhielt sich lange mit Großmutter, fragte sie, ob sie irgendwohin ausfahre, ob sie Bekannte habe, und sagte plötzlich so nebenbei, »Ich habe für heute Abend eine Loge in der Oper genommen. Der Barbier von Sevilla wird gegeben. Bekannte wollten mitgehen, nun sagten sie ab und so sitze ich da mit dem Billett.« »Der Barbier von Sevilla«, rief meine Großmutter aus, »ist es derselbe Barbier, den man in der alten Zeit zu geben pflegte?« »Ja«, sagte er, »es ist derselbe«, und dabei warf er mir einen Blick zu. Ich hatte schon alles begriffen, und das Herz hüpfte mir vor freudiger Erwartung. »Wie sollte ich ihn nicht kennen«, sagte Großmutter, »habe ich doch selbst einmal vor vielen Jahren bei einer Liebhaberaufführung die Rosine gespielt.« »Würden Sie vielleicht heute mitkommen?« fragte der Mieter. »Sonst verfällt ja mein Billett unbenutzt.« »Warum denn nicht?« sagte Großmutter. »Gern. Meine Nastjenka ist ja noch nie im Theater gewesen.« »Mein Gott, diese Freude!« Wir machten uns gleich bereit, kleideten uns um und fuhren hin. Großmutter ist zwar blind, wollte aber doch gern die Musik hören. Und dann ist sie ja auch eine gute Seele. Sie tat es mehr, um mir ein Vergnügen zu bereiten. Denn sonst wären wir wohl nie in die Oper gekommen. Welchen Eindruck der Barbier auf mich machte, das will ich Ihnen gar nicht sagen. Aber unser Mieter sah mich den ganzen Abend so freundlich an und sprach zu mir so herzlich, dass ich mir gleich sagte, er wollte mich heute früh nur prüfen, als er mir vorschlug, ich möchte mit ihm allein ins Theater gehen. Nein, diese Freude! Als ich an diesem Abend zu Bett ging, war ich so stolz, so froh und hatte solches Herzklopfen, dass ich beinahe fieberte. Die ganze Nacht fantasierte ich vom Barbier von Sevilla. Ich glaubte, dass er uns von nun an öfter besuchen würde, aber das fiel ihm gar nicht ein. Er hörte beinahe auf, zu uns zu kommen. Höchstens einmal im Monat kam er herunter und jedes Mal nur, um uns aufzufordern, mit ihm ins Theater zu gehen. So an die zweimal gingen wir mit ihm auch wirklich hin. Dieses Benehmen gefiel mir gar nicht. Ich sah, dass er mit mir einfach Mitleid hatte, weil ich von der Großmutter so behandelt wurde und sonst nichts. Je mehr ich darüber nachdachte, umso mehr kränkte es mich. Schließlich konnte ich weder lesen noch arbeiten, noch überhaupt ruhig auf einem Platz sitzen. Manchmal lachte ich und stellte irgendwelche Streiche an, über die sich Großmutter ärgern musste, und manchmal weinte ich. Schließlich kam ich so herunter, dass ich beinahe krank wurde. Die Opernsaison war indessen zu Ende und der Mieter stellte seine Besuche ganz ein. Und jedes Mal, wenn wir uns begegneten, natürlich immer auf der Treppe, grüßte er mich stumm und mit so ernstem Gesicht, als ob er mit mir überhaupt nicht mehr sprechen wolle. Und wenn er schon längst aus dem Flur gegangen war, stand ich noch immer da, über und über rot. Denn so oft ich ihm begegnete, stieg mir das Blut in den Kopf. Nun kommt bald das Ende. Genau vor einem Jahr, im Mai, kam er einmal zu uns herunter und erklärte Großmutter, dass er seine Angelegenheiten in Petersburg erledigt hätte und nun für ein Jahr nach Moskau gehen müsse. Als ich das hörte, erblasste ich und ließ mich beinahe ohnmächtig in einen Stuhl fallen. Großmutter merkte nichts davon. Er aber kündigte die Wohnung, verabschiedete sich und ging. Was sollte ich da tun? Ich dachte lange nach, grämte mich und fasste mir schließlich ein Herz. Am Abend vor seiner Abreise machte ich, sobald Großmutter eingeschlafen war, den entscheidenden Schritt. Ich band einige Kleider und etwas Wäsche zusammen und ging mit diesem Bündel in der Hand, mehr tot als lebendig, zu unserem Mieter hinauf. Ich glaubte, es dauerte eine ganze Stunde, bis ich die Treppe hinaufgestiegen war. Als ich die Tür zu seinem Zimmer öffnete und er mich sah, schrie er förmlich auf. Er glaubte wohl, ich sei ein Gespenst. Dann brachte er mir schnell ein Glas Wasser, denn ich hielt mich kaum auf den Beinen. Mein Herz klopfte so stark, dass mir davon der Kopf wehtat, und meine Gedanken waren ganz wirr. Als ich zu mir kam, legte ich mein Bündel aufs Bett, setzte mich daneben, bedeckte das Gesicht mit den Händen und begann bitterlich zu weinen. Er hatte wohl alles augenblicklich begriffen. Er stand so bleich neben mir und sah mich so traurig an, dass mir das Herz wehtat. »Hören Sie, Nastjenka«, begann er, »ich kann nichts unternehmen. Ich bin arm und habe nichts, nicht einmal eine anständige Anstellung. Wie würden wir leben, wenn ich Sie heiratete?« Wir sprachen noch lange hin und her. Schließlich wurde ich ganz rasend und sagte ihm, dass ich bei Großmutter nicht länger bleiben könne, dass ich von ihr weglaufen würde, dass ich nicht länger mit einer Nadel an sie angesteckt sein wolle und dass ich, ob er wolle oder nicht, mit ihm nach Moskau gehen würde. Scham und Liebe und Stolz, alles sprach zugleich aus mir. Schließlich fiel ich, wie in Krämpfen, auf das Bett nieder. So sehr fürchtete ich, abgewiesen zu werden. Er saß einige Minuten schweigend da. erhob sich dann von seinem Platz, ging auf mich zu und nahm mich bei der Hand. »Hören Sie, meine gute, liebe Nastjenka«, begann er, wie ich mit den Tränen kämpfend, »hören Sie mich an. Ich schwöre Ihnen, wenn ich einmal in der Lage sein werde zu heiraten, so werden nur Sie und keine andere mein Glück ausmachen. Ich fahre jetzt nach Moskau und bleibe dort genau ein Jahr. Ich hoffe, mir dort eine Lebensstellung zu schaffen. Wenn ich zurückkehre und Sie mich dann noch lieb haben, so werden wir zusammen glücklich werden, das schwöre ich Ihnen. Doch jetzt ist das ganz unmöglich. Ich kann und darf Ihnen nichts versprechen. Doch ich sage es noch einmal, wenn nicht in einem Jahr, irgendwann wird uns das Glück doch noch blühen. Selbstverständlich nur dann, wenn Sie mir nicht inzwischen einen anderen vorgezogen haben, denn ich darf nicht und wage nicht, Sie mit einem Wort zu binden.« Das alles sagte er mir und reiste am nächsten Morgen ab. Wir hatten noch gemeinsam beschlossen, Großmutter kein Wort davon zu sagen. Er wollte es so. Nun ist meine Geschichte beinahe zu Ende. Das Jahr ist fast abgelaufen. Er ist zurückgekehrt und seit 3 Tagen hier. Und... »Und was?« schrie ich beinahe laut auf, neugierig das Ende zu erfahren. »Und ist bis jetzt noch nicht gekommen«, brachte Nastjenka mit großer Mühe hervor. »Hat nichts von sich hören lassen.« Sie hielt eine Weile inne, senkte den Kopf, bedeckte das Gesicht mit den Händen und begann so bitter zu schluchzen, dass sich mein Herz zusammenkrampfte. Ein solches Ende hatte ich wirklich nicht erwartet. »Nastjenka«, begann ich mit leiser, einschmeichelnder Stimme. »Nastjenka, um Gottes Willen, weinen Sie doch nicht. Woher wissen Sie es? Vielleicht ist er noch gar nicht hier.«
1: »Er ist hier. Er ist hier«, fiel mir Nastjenka erregt ins Wort. »Er ist hier, ich weiß es. Wir hatten es noch damals am Abend vor seiner Abreise abgemacht. Als wir uns alles gesagt hatten, was ich Ihnen eben wieder erzählte, kamen wir her, an diese Stelle. Es war 10 Uhr abends. Wir saßen hier auf dieser Bank. Ich weinte nicht mehr. Es war mir so süß, seinen Worten zuzuhören. Er sagte, dass er gleich nach seiner Rückkehr zu uns kommen wollte und wir dann alles Großmutter erzählen würden, wenn ich mich nur bis dahin nicht von ihm lossagte. Nun ist er zurückgekehrt, ich weiß es ganz bestimmt, und ließ sich bei uns noch immer nicht sehen.«
0: Und sie brach von Neuem in Tränen aus. »Mein Gott, kann ich Ihnen denn gar nicht helfen?« rief ich ganz verzweifelt und sprang von der Bank auf. »Sagen Sie, Nastjenka, geht es nicht, dass ich ihn aufsuche und mit ihm spreche?«
1: »Geht denn das?«
0: fragte sie plötzlich aufhorchend. »Nein, natürlich geht das nicht«, antwortete ich nach rascher Überlegung. »Aber etwas anderes. Schreiben Sie ihm doch einen Brief.«
1: »Nein, das ist unmöglich, ganz unmöglich«, erwiderte sie sehr entschieden.
0: Sie ließ schon wieder den Kopf sinken und sah mich nicht an. »Warum unmöglich? Warum ginge das nicht?« fuhr ich fort, krampfhaft an meiner Idee festhaltend. »Wissen Sie, Nastjenka, was für einen Brief ich meine? Es gibt Briefe und Briefe.«
1: »Ach, Nastjenka, das wäre wirklich das Beste.«
0: »Vertrauen Sie sich mir nur an. Ich will Ihnen doch keinen schlechten Rat geben. Das lässt sich wirklich machen. Sie haben ja den ersten Schritt getan. Und jetzt auf einmal...«
1: »Es geht nicht. Es geht nicht. Es würde so aussehen, als ob ich mich ihm aufdrängte.«
0: »Meine gute Nastjenka«, unterbrach ich sie, ohne mein Lächeln zu verbergen. »Es würde gar nicht so aussehen. Denn schließlich sind Sie im Recht, wenn er Ihnen das Versprechen gegeben hat. Ich sehe ja auch aus allem, was Sie mir erzählten, dass er ein durchaus anständiger Mensch ist und sich Ihnen gegenüber durchaus ehrenhaft benommen hat.« Ich war von der Logik meiner eigenen Gründe und Beweise schon ganz hingerissen. »Was hat er getan? Er hat sich durch ein Versprechen gebunden. Er hat doch gesagt, dass er keine andere als Sie nehmen werde, wenn er überhaupt einmal heiratete. Ihnen hat er aber volle Freiheit gelassen, so dass Sie sich von ihm jeden Augenblick lossagen konnten. In diesem Fall dürfen Sie wohl den ersten Schritt tun. Sie sind im Recht und haben den Vorteil, dass Sie ihm zum Beispiel sein Wort, mit dem er sich selbst gebunden hat, zurückgeben können.
1: Sagen Sie, wie würden Sie schreiben?
0: Was schreiben?
1: Nun, den Brief.
0: Ich würde so schreiben. Sehr geehrter Herr.
1: Muss man mit dieser Anrede anfangen?
0: Unbedingt. Übrigens, ich glaube...
1: Nun gut, weiter.
0: Sehr geehrter Herr. Entschuldigen Sie, wenn ich... Nein, Sie haben sich gar nicht zu entschuldigen. Die Tatsache selbst entschuldigt Sie. Schreiben Sie einfach so. Ich schreibe Ihnen. Verzeihen Sie meine Ungeduld, doch ich lebte ein ganzes Jahr in Hoffnung und war glücklich. Bin ich schuld, dass ich jetzt keinen Tag des Zweifels ertragen kann? Nun sind Sie zurückgekehrt, haben aber vielleicht Ihre Absichten geändert. In diesem Fall soll mein Brief Ihnen sagen, dass ich nicht klage und Ihnen nichts vorwerfe. Ich kann Sie doch nicht dafür verantwortlich machen, dass ich keine Gewalt mehr über Ihr Herz habe. So ist schon einmal mein Schicksal. Sie sind ein edler Mensch. Sie werden über meine ungeduldigen Zeilen weder lächeln noch sich ärgern. Vergessen Sie nicht, dass es nur ein armes Mädchen ist, das Ihnen schreibt, dass es ganz einsam ist und niemanden hat, den es um Rat und Beistand bitten könnte, und dass es niemals fähig war, Ihr eigenes Herz zu beherrschen. Doch verzeihen Sie, wenn ich in mir auch nur für einen Augenblick Zweifel aufkommen ließ. Sie sind nicht einmal in Gedanken fähig, die zu beleidigen, die Sie so liebte und noch jetzt liebt.
1: Ja, ja, so habe ich es mir auch gedacht, rief Nastjenka und Freude leuchtete aus ihren Augen. Ja, Sie haben alle meine Zweifel beseitigt. Gott selbst hat sie mir gesandt. Ich danke Ihnen, ich danke.
0: Wofür? Dafür, dass mich Gott gesandt hat? Fragte ich ihr freudestrahlendes Gesichtchen mit Entzücken betrachtend.
1: Ja, meinetwegen dafür.
0: Ach, Nastjenka, wir sind ja wirklich einem Menschen manchmal nur dafür dankbar, dass er in unserer Nähe lebt. Auch ich bin Ihnen dankbar dafür, dass wir uns begegnet sind, dafür, dass ich nun mein Leben lang an Sie denken werde.
1: Nun genug. Ich muss Ihnen noch etwas sagen. Wir haben damals ausgemacht, dass er mir gleich nach seiner Rückkehr Nachricht gibt, und zwar durch einen Brief, den er bei meinen Bekannten, guten und einfachen Leuten, die von der ganzen Sache nichts wissen, für mich abgibt. Wenn es ihm unmöglich sein sollte, mir einen Brief zu schreiben, weil man in einem Brief doch nicht alles aussprechen kann, so wollte er gleich am Tag seiner Ankunft um 10:00 Uhr abends hierher kommen, wo wir uns also treffen würden. Dass er zurückgekehrt ist, weiß ich bestimmt. Und nun sind schon 3 Tage vergangen und er hat mir weder einen Brief geschickt, noch ist er selbst hergekommen. Am Vormittag kann ich unmöglich von Großmutter fortkommen. Darum bitte ich Sie, den Brief morgen zu den guten Leuten zu bringen, von denen ich eben sprach, und die ihn dann weitergeben werden. Wenn eine Antwort darauf kommt, so möchten Sie sie morgen Abend um 10:00 Uhr hierher bringen.
0: Aber der Brief selbst, der muss ja erst noch geschrieben werden. Die Antwort kann also doch frühestens übermorgen kommen.
1: Ja, der Brief, versetzte Nastjenka etwas verlegen. Der Brief, aber...
0: Sie sprach den Satz nicht zu Ende. Sie wandte ihr Gesichtchen etwas weg, wurde rot wie eine Rose, und plötzlich fühlte ich in meiner Hand einen Brief, den sie wohl schon längst geschrieben und versiegelt hatte. Eine alte, liebe, anmutige Erinnerung ging mir durch den Kopf.
2: Oh, Rosi, sie in a, na, begann ich.
0: Rosina, sangen wir beide. Ich, sie vor Entzücken beinahe umarmend, sie, noch mehr errötend und durch Tränen, die wie Perlen an ihren dunklen Wimpern glänzten, lachend.
1: »Nun ist's genug. Genug. Leben Sie wohl«, sagte sie hastig. »Sie haben also den Brief und die Adresse, wo Sie ihn abgeben sollen. Leben Sie wohl. Auf Wiedersehen, morgen.« Sie drückte mir fest beide Hände, nickte mir zu und lief wie ein Pfeil in ihre Seitengasse. Ich blieb noch lange stehen und begleitete sie mit den Blicken. »Also morgen. Morgen«, sagte ich mir, als sie meinen Blicken entschwunden war. Die dritte Nacht. Heute war ein trauriger, regnerischer Tag, so trostlos wie das mich erwartende Alter. Mich bedrücken jetzt so seltsame Gedanken und dunkle Gefühle, und in meinem Kopfe drängen sich so viele für mich noch unklare Fragen, und doch habe ich weder die Kraft noch den Wunsch, sie zu lösen. Wie könnte ich sie auch lösen? Heute werden wir uns nicht wiedersehen. Als wir uns gestern Abend verabschiedeten, begann sich der Himmel zu bewölken und ein Nebel stieg auf. Ich sagte noch, dass wir heute einen schlechten Tag haben werden. Sie erwiderte darauf nichts, denn sie wollte nicht gegen ihre Überzeugung sprechen. Für sie ist dieser Tag leicht und heiter und ihr Glück von keiner Wolke bedroht. »Wenn es regnet, werden wir uns nicht sehen«, sagte sie. »Dann komme ich nicht.« Ich erwartete, dass sie den heutigen Regen gar nicht bemerken würde. Sie kam aber wirklich nicht. Gestern war unser drittes Beisammensein, unsere dritte weiße Nacht. Wie doch Freude und Glück einen Menschen schön machen. Wie glüht das Herz in Liebe. Man will sein Herz gleichsam in das Herz des anderen ausschütten. Man will, dass alles froh sei und lache. Und wie ansteckend ist diese Freude. In ihren Worten lag gestern solche Zärtlichkeit zu mir und in ihrem Herzen so viel Güte. Wie sie mir den Hof machte, wie freundlich sie zu mir war, wie sie mein Herz ermutigte und umschmeichelte. Wie kokett wird man doch im Glück. Und ich? Ich nahm alles für bare Münze. Ich glaubte, dass sie... Mein Gott, wie durfte ich das glauben? Wie konnte ich so blind sein, da ich wusste, dass alles einem anderen und nicht mir gehört, da selbst ihre ganze Zärtlichkeit, ihre Besorgtheit um mich, ihre Liebe, ja, ihre Liebe zu mir, nichts anderes war als die Freude über das nahende Wiedersehen mit dem anderen, als der Wunsch, auch mich mit ihrer Glückseligkeit anzustecken. Und als er nicht gekommen war, als wir vergebens gewartet hatten, da wurde sie doch traurig, scheu und ängstlich. All ihre Bewegungen und Worte waren auf einmal nicht mehr so leicht, spielerisch und freudig wie zuvor. Und seltsam, sie verdoppelte ihre Aufmerksamkeit für mich, als ob sie mir instinktiv das geben wollte, was sie sich selbst ersehnte und worum sie bangte, dass es vielleicht nicht eintreffen werde. Meine Nastjenka war so entmutigt und verängstigt, dass sie schließlich einsah, wie sehr ich sie liebte. Sie hatte Mitleid mit meiner unglücklichen Liebe. Wenn wir unglücklich sind, empfinden wir fremdes Leid stärker. Unser Gefühl zerstreut sich dann nicht so, sondern wird konzentrierter. Ich kam also gestern zum Stelldichein mit übervollem Herzen und konnte sie kaum erwarten. Ich ahnte noch gar nicht, was ich später empfinden würde und dass alles anders enden sollte, als ich gedacht hatte. Sie strahlte vor Freude, denn sie erwartete seine Antwort. Die Antwort sollte er selbst sein. Er sollte ja kommen, auf ihren Ruf herbeieilen. Sie kam um eine ganze Stunde früher als ich. Anfangs war sie ganz ausgelassen und lachte über alles und über jedes Wort, das ich sprach. Ich versuchte ernst mit ihr zu sprechen, musste es aber aufgeben. »Wissen Sie, warum ich so lustig bin?«, fragte sie. »Warum ich mich freue, wenn ich sie bloß ansehe? Warum ich sie heute so liebe?« »Nun?«, fragte ich mit bebendem Herzen. »Ich liebe sie, weil sie sich nicht in mich verliebt haben. Jeder andere an ihrer Stelle würde wohl zudringlich werden, würde schmachten, stöhnen und mich beunruhigen. Doch sie sind so nett.« Sie drückte meine Hand so fest zusammen, dass ich fast aufschrie. Sie lachte. Nach einer Minute begann sie sehr ernst. »Mein Gott, was für ein guter Freund Sie sind. Ja, Sie sind mir wirklich von Gott gesandt. Wie stünde ich jetzt da, wenn ich sie nicht hätte? Wie uneigennützig sie sind. Wie gütig ist ihre Liebe zu mir. Wenn ich einmal verheiratet bin, werden wir beide Freunde sein, mehr als Geschwister. Ich werde sie fast ebenso lieben wie ihn. In diesem Augenblick wurde mir seltsam traurig zumute. Dabei regte sich aber in meiner Seele etwas wie Lachen. »Sie sind zu erregt«, sagte ich. »Sie haben Angst. Sie fürchten, dass er nicht kommt.« »Was fällt Ihnen ein?« antwortete sie. »Wenn ich jetzt nicht so glücklich wäre, so müsste ich weinen, weil Sie mich missverstehen und mir Vorwürfe machen.« »Sie haben mich übrigens auf einen Gedanken gebracht. Ich werde darüber später nachdenken. Jetzt will ich nur gestehen, dass Sie vielleicht auch recht haben. Ja, ich bin wirklich ganz außer Rand und Band. Ich bin ganz Erwartung und nehme daher alles zu leicht. Ja, genug davon. Wollen wir doch nicht mehr von Gefühlen sprechen.« In diesem Augenblick ließen sich Schritte vernehmen und in der Dunkelheit zeigte sich eine Gestalt, die sich uns zu nähern schien. Wir beide begannen zu zittern. Sie schrie fast auf. Ich ließ ihre Hand los und machte eine Bewegung, als ob ich mich zurückziehen wollte, doch wir hatten uns getäuscht. Es war nicht er. »Was fürchten Sie? Warum zogen Sie Ihre Hand zurück?« fragte sie, sie mir wiedergebend. »Was ist denn? Wir wollen ihn doch gemeinsam erwarten. Ich will, dass er sieht, wie wir einander lieben.«
0: »Wie wir einander lieben?« rief ich aus.
2: »Oh, Nastjenka, Nastjenka«, sagte ich zu mir selbst. »Wie viel hast du mit diesem Wort gesagt? Vor solcher Liebe erkaltet manchmal das Herz, die Seele wird matt und traurig. Deine Hand ist kalt, die meinige ist fiebernd heiß. Wie blind du bist, Nastjenka. Wie unerträglich ein glücklicher Mensch manchmal sein kann. Doch ich kann dir nicht zürnen.«
1: Schließlich floss mein Herz über und ich rief: »Hören Sie, Nastjenka, wissen Sie, wie ich den heutigen Tag verbracht habe?« »Nun, wie denn? Erzählen Sie es rasch. Warum haben Sie bisher geschwiegen?« »Zunächst habe ich also alle Ihre Bestellungen ausgeführt, habe den Brief abgegeben, Ihre Bekannten besucht und dann ging ich nach Hause und legte mich schlafen.« »Ist das alles?« unterbrach sie mich lachend. »Ja, das ist beinahe alles«, erwiderte ich mit großer Selbstüberwindung, denn törichte Tränen wollten mir in die Augen treten. Eine Stunde vor dem verabredeten Stelldichein erwachte ich. Es war mir aber, als ob ich gar nicht geschlafen hätte. Ich weiß nicht, was mit mir vorging. Ich kam her, um Ihnen das alles zu erzählen. Es war mir, als wäre die Zeit stehen geblieben, als müsste eine gewisse Empfindung in mir von nun an ewig dauern, als müsste dieser Augenblick zu einer Ewigkeit erstarren und mein ganzes Leben stillstehen.
3: Wie es weitergeht mit diesem seltsamen Liebesdreieck und ob Nastjenka doch noch erkennt, welche Gefühle der namenlose junge Mann für sie hegt, am nächsten Wochenende hören Sie hier in der WDR 3-Lesung den dritten Teil von Dostojewskis »Weiße Nächte«.

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Es ist 17 Uhr. 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

0: das sogenannte Projekt 1 Million, das unter anderem den Rücktritt der Bundesregierung und strengere Migrationsregeln fordert. Diese Teilnehmerin erklärt, warum sie gekommen ist.
1: Weil ich diese Politik, die hier gemacht wird in diesem Land, überhaupt nicht mehr ertrage. Das ist katastrophal und es ändert sich nichts. Wirklich nicht.
0: Angemeldet bei der Demo in Bielefeld waren 10.000 Teilnehmer, gekommen sind etwa 500. Zu einer Gegenkundgebung in Bielefeld versammelten sich etwa 3.500 Menschen. Die Bundesnetzagentur ist optimistisch, dass Deutschland für den Winter genug Gas in seinen Speichern hat. In den letzten Wochen kam die Sorge auf, dass die Gasspeicher nicht ausreichend gefüllt sein könnten. Eva Huber, WDR Berlin.
2: Bei der Gasversorgung sieht der Chef der Bundesnetzagentur Klaus Müller Deutschland gut gewappnet für den kommenden Winter. Die Speicher sind zu rund 55% gefüllt. Das ist zwar deutlich niedriger als in den vergangenen Jahren um diese Zeit, aber schon jetzt ist etwas mehr Gas in den Speichern, als im ganzen letzten Winterhalbjahr daraus entnommen wurde, sagte Müller der deutschen Presseagentur. Und in den nächsten Wochen bliebe noch Zeit für weitere Einspeicherungen. Außerdem setzt die Bundesregierung neben Gasspeicher auf Pipeline-Gas aus Norwegen und auf Flüssigerdgas über die LNG-Terminals.
0: Und auch das ist wichtig. Die Ermittlungen zum versuchten Drohnenanschlag auf den Flughafen Leipzig-Halle führen offenbar direkt zum russischen Militärgeheimdienst GRU. Laut der Zeitung Welt am Sonntag benennen geheime Ermittlungsunterlagen einen mutmaßlichen GRU-Mitarbeiter als Logistiker der Operation. Tausende Freiwillige haben an den Uferbereichen von Rhein, Ruhr und anderen Flüssen in NRW Müll gesammelt. Zum Rhein-Cleanup kamen laut Veranstalter bis zum Mittag allein in Düsseldorf rund 6.000 Freiwillige und fanden unter anderem Motorenteile und einen Anker. In Deutschland hat es in diesem Sommer weniger heimische Mücken als sonst gegeben, weil es sehr trocken war. Invasive Arten wie die Tigermücke und Buschmücke haben sich dagegen weiter ausgebreitet. Bei der Basketball-WM in Berlin hoffen die deutschen Frauen auf den Einzug ins Finale. Ob das klappt, entscheidet sich gerade im Halbfinale gegen Frankreich. Jetzt live Armin Lehmann, WDR Sport.
3: Im Augenblick haben wir noch 4,5 Minuten zu spielen in der ersten Halbzeit. Knapper Rückstand der deutschen Basketballerinnen, die jetzt mit dem Dreipunktversuch zumindest wollen, ranzukommen an die Französinnen. Sie haben so ein paar kleine, leichte Fehler in den letzten Minuten, die sich beim deutschen Team eingeschlichen haben. Aber es ist insgesamt ein total stimmungsvolles, emotionales, intensives Spiel. Und aktuell, kurz vor der Pause, 29:36 der Rückstand aus deutscher Sicht.
0: Das war WDR aktuell. Das Wetter in Nordrhein-Westfalen. Am Abend gibt es einen meist trockenen Mix aus Sonne und Wolken und nur ganz vereinzelten Schauern bei 14 bis 20 Grad. In der Nacht zieht von den Niederlanden her Regen auf, dazu 16 bis 11 Grad. Morgen ist es meistens grau und immer wieder auch nass. Dazwischen gibt es aber auch trockene Abschnitte bei diesen Höchstwerten. In Paderborn 18 Grad, in Recklinghausen 20 und in Euskirchen 21 Grad. Die Zeit? Es ist 17.04 Uhr.
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5: 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Schön, dass Sie dabei sind. Very British wird es heute bei uns in der WDR 3 Vesper. Mit herzerweichenden Liebesklagen von John Dowland und mit ausdrucksstarken Arien von Henry Purcell. Über den hat Benjamin Britten einmal gesagt: It seems that there was nothing he could not do. Was für ein Kompliment. Britten war nämlich überzeugt davon, dass es nichts gibt, was Purcell nicht gekonnt hätte. Purcells Zeitgenossen haben ihn sogar The English Orpheus genannt, weil er die Menschen regelrecht verzaubert hat mit seiner Musik, wie eben der sagenumwobene Orpheus aus der griechischen Mythologie. Ich finde Purcells Musik unglaublich faszinierend, weil sie schlicht und gleichzeitig hochexpressiv ist. Außerdem hat Purcell immer wieder ausgefallene Ideen, zum Beispiel in seinem Anthem Rejoice in the Lord, freut euch im Herrn alle Zeit. Es wird auch Bell Anthem genannt, also Glockenanthem. Tatsächlich läutet Purcell am Anfang sein Stück im wahrsten Sinne des Wortes ein. Und zwar spielen da die tiefen Streicher immer wieder Tonleitern abwärts. Das klingt wie Glockengeläut und es erinnert sogar ein bisschen an die Glocken von Westminster Abbey.

Harry Christophers und sein Ensemble The 16 in der WDR 3 Vesper mit Henry Purcells Anthem Rejoice in the Lord Alway. Purcell hat schon als kleiner Junge in der Königlichen Hofkapelle in London gesungen. Später wird er dort Organist und außerdem Hofkomponist. Im Laufe der Zeit arbeitet er für zwei Könige und für das Herrscherpaar Wilhelm III. Und Maria II. Maria stellt sich damals als echter Glücksfall für Purcells Karriere heraus. Sie ist nicht nur klug und belesen, sie liebt Musik über alles. Das ist natürlich perfekt für Purcells Arbeit und für seine musikalischen Pläne am Hof. Purcell komponiert für Maria eine ganze Reihe Stücke, unter anderem mehrere Geburtstagsoden. Der Countertenor Tim Mead singt jetzt etwas aus der Ode Come Ye Sons of Art. Und zwar die Arie Strike the Viol, streich die Gambe. Dieses Stück feiert Königin Maria mit virtuosem Gesang und mit mitreißendem Spiel eben auf der Gambe, der Viol und auf Blockflöten, Harfe und Laute.

melancholisch und sehr ausdrucksstark und virtuos und quicklebendig. Das sind ein paar der vielen musikalischen Facetten bei Henry Purcell. Seine Stücke können regelrecht süchtig machen. Besonders die zwei, die Tim Mead gerade gesungen hat. Die Arie Strike the Viol aus einer Geburtstagsode für Queen Mary und das Lied Oh Solitude, My Sweetest Choice. François Lazarevitch hat die Musicien de Saint-Julien geleitet. Ähnlich hohes Suchtpotenzial hat übrigens auch die Musik von John Dowland. Wie Purcell stammt er aus London, aber er ist rund 100 Jahre älter. Anders als Purcell hat Dowland nie richtig Fuß fassen können am englischen Hof. Das hat einen konkreten Grund. Damals regiert die protestantische Königin Elisabeth I. Dowland ist aber bereits als junger Mann zum katholischen Glauben konvertiert. Und damit verbaut er sich mehr oder weniger eine höfische Karriere, obwohl er schon mit Mitte 30 zu den berühmtesten Komponisten in England zählt. Erst Jahre nach Elisabeths Tod bekommt er dann schließlich doch den Titel eines königlichen Lautenisten verliehen. Natürlich hat Dowland viele Solostücke für sein Instrument, also für die Laute, komponiert, aber auch wunderschöne Lautenlieder. Wir kennen heute fast 90. Besonders berühmt ist Come Again, Sweet Love Doth Now Invite. Wie bei allen Dowland-Liedern ist es möglich, dieses Stück als Sololied mit Lautenbegleitung zu musizieren. Man kann es aber auch mit Vokalensemble singen. Dowland sieht das explizit so vor. Das Ensemble Jupiter macht jetzt eine Kombination aus beiden.

Ein Liebender, der sich nach seiner Angebeteten verzehrt. Aber die Dame lässt ihn leider abblitzen. Das war das berühmte Come Again von John Dowland, in der WDR3-Vesper gesungen vom Ensemble Jupiter unter Thomas d'Enfort. Dowland zählt zu den absoluten Meistern des englischen Lautenliedes. Außerdem ist er einer der größten Melancholiker unter seinen Komponistenkollegen. Damals gibt es in der englischen Gesellschaft so ein bisschen was wie eine Mode. Es ist angesagt, sich sensibel zu geben und schwermütig. Melancholie wird zum allgemeinen Lebensgefühl, was sich natürlich auf die Dichtung und die Musik der Zeit überträgt. Dowlands Lieder sind dafür symptomatisch, zum Beispiel sein berühmtes »Go Crystal Tears«. Darin wünscht sich ein Mann, seine Tränen und Seufzer könnten endlich das Herz seiner Angebeteten erweichen.

Unerwiderte Liebe in zwei Liedern von John Dowland, Go Crystal Tears und Can She Excuse My Wrongs. Das Ensemble Jupiter hat sie gesungen, an der Laute war Thomas Danfort. In der WDR3-Vesper wechseln wir jetzt noch einmal zu Henry Purcell. Der bringt 1689 die erste echte englische Oper auf die Bühne, Dido and Aeneas. Auf dem europäischen Kontinent ist das ganz anders. Da stehen Opern schon längst auf der musikalischen Tagesordnung. England geht da seinen ganz eigenen Weg, und zwar mit sogenannten Masks. Das ist eine Kombination aus gesprochenen Szenen und Tanz- und Musikeinlagen, wobei die Musik dabei eher untergeordnet ist und als Umrahmung oder Begleitung benutzt wird. Purcell erfindet ein geniales Bindeglied zwischen diesen Masks und echten Opern. Und zwar mit seinen Semi-Opern. The Fairy Queen gehört dazu und King Arthur. Diese Semi-Opern, die stehen mit einem Fuß zwar immer noch im klassischen Schauspiel, aber musikalisch sind das schon richtige, vollwertige Opern. Für die damalige Zeit ist das der perfekte Kompromiss aus englischer Theatertradition und kontinentaler Opernbegeisterung. Hier aus Purcells King Arthur die Arie Fairest Isle. Ein traumhaftes Stück, das die britische Insel zärtlich und stolz in den Blick nimmt.

Das war Fairest Isle, schönste Insel, aus Henry Purcells King Arthur. Diese Arie ist eine musikalische Liebeserklärung an Großbritannien als Ort des Friedens und Wohlergehens. Rachel Redmond hat sie gesungen, begleitet vom Irish Baroque Orchestra. Die Leitung hatte Peter Whelan. Und das war die WDR 3 Vesper heute, Very British, in dem wir einen Bogen geschlagen haben von Dowlands schmachtenden Liebesklagen zu Purcells expressiven Gesängen, wie eben Fairest Isle. Für Sie ist wie immer alles nachzuhören auf unserer Internetseite und in ARD Sounds. Die Redaktion hatte Susanne Rump. Ich bin Geda Birkenstedt und wünsche Ihnen noch einen schönen Samstagabend. Hier folgt jetzt das Zeitzeichen. Danach haben wir für Sie ab 18.04 Uhr live aus Bielefeld das traditionelle Vorkonzert der Bielefelder Philharmoniker zur legendären Last Night of the Proms. Und ab 20.03 Uhr können Sie dann bei uns im ARD Radio Festival die Last Night auch tatsächlich miterleben als Live-Übertragung aus der Royal Albert Hall in London. Also, wenn Sie Zeit und Lust haben, es lohnt sich.

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1: Ich erzähle euch die Geschichte eines Menschen, der 2015 als Hollywood-Figur von sich reden macht. In der romantischen Filmbiografie The Danish Girl. Es geht um die Liebesbeziehung zwischen einem Maler und seiner Künstlerkollegin in den 1920er Jahren. Die Beziehung wird auf die Probe gestellt, als er sich einer geschlechtsangleichenden Operation unterzieht. Als einer der ersten Menschen überhaupt. Ich bin Claudia Friedrich und ich erzähle euch die wahre Geschichte der Transition.
2: 12. September 1931. Todestag der dänischen Malerin und Transgender-Pionierin Lili Elbe.
1: Dresden im Osten, einen Steinwurf von der Frauenklinik entfernt. Auf dem Trinitatisfriedhof. Wenige Tage nach dem Tod einer Patientin heben die Gärtner ein Grab aus.
3: Lili Elbe, geboren in Dänemark, gestorben in Dresden.
1: Das ist ihr innigster Wunsch gewesen, auf dem Gottesacker nahe der Frauenklinik ruhen zu dürfen.
4: Lili Elbe war jemand, die es geschafft hat, eine neue Identität aufzubauen.
1: In Dresden besuche ich das Institut für Geschichte der Medizin der Technischen Universität. Regen prasselt gegen die Scheiben. Marina Lienert beugt sich über Dokumente, Fotos, Bücher.
4: Sie war eine der Ersten, die das dann auch öffentlich gemacht hat und die dann so zum Role Model wurde.
1: Die Medizinhistorikerin hält ein altes, leinengebundenes Buch in der Hand.
3: Lili Elbe, ein Mensch wechselt sein Geschlecht. Eine Lebensbeichte.
1: Das Buch bringt der Schriftsteller und Journalist Ernst Hartern heraus. Bekannt unter dem Pseudonym Nils Heuer. Lili Elbe liefert ihm die Quellen. Briefe, Tagebucheinträge, Textfragmente.
5: Fragment zur Quelle, Lili Elbes Bekenntnisse.
1: Die dänische Fassung erscheint kurz vor Lili Elbes Tod. Die deutsche ein halbes Jahr danach. In dem, wie sie es nennt, romanhaften Text, spricht Lili Elbe oft von sich in der dritten Person.
3: Es ist allzu wunderbar, dass Lili wird leben dürfen, dass sie das glücklichste Mädchen in der Welt werden wird und dass dieser grauenvolle Albdruck meines Lebens jetzt ein Ende bekommt, diese erbärmliche Komödie als Mann.
4: Das ist Einar Wegner und das ist Lili Elbe.
1: Zwei Fotos eines Menschen vor und nach der Transition, also der geschlechtsangleichenden Operation. Das eine Foto, datiert mit dem Jahr 1930, zeigt Lili Elbe, knielanger Rock, eine Strickjacke über der weißen Seidenbluse, Glockenhut. Das andere Bild aus dem Jahr 1929 zeigt einen Mann mit kurzen Haaren, Frack, eng anliegenden Hosen, Malerpalette in der Hand, Zigarette zwischen den Lippen, Einar Wegener. Einar Wegener schafft Naturbilder in Öl auf Leinwand, lässt sich inspirieren von der Landschaft seiner Heimat. Auf Jütland, in Süddänemark, in der Fjordstadt Vejle, kommt Einar zur Welt. Am 28. Dezember 1882.
3: Im Übrigen war meine Kindheit nichts als Sonnenschein.
1: Die hehren Karriereziele seines Vaters durchkreuzt der Sohn. Statt Kaufmann zu lernen, besucht er die Kunstakademie in Kopenhagen. Hier lernt er die Pfarrerstochter Gerda Gottlieb kennen. Sie ist 17, er 21. Ein Jahr später feiern sie Hochzeit. Sie leben von ihrer Kunst. Er macht sich einen Namen als Landschaftsmaler. Sie sorgt für Diskussionen mit ihren Frauen im Art-Deco-Stil. Gerda porträtiert Berühmtheiten wie die Schauspielerin Anna Larsen. Eine angesagte Diva. Eines Tages, irgendwann nach 1904, sagt diese kurzerhand den Termin zum Modellsitzen ab. Einar schlüpft in die Kleidung des Theaterstars und posiert.
3: Da klingelt es im Korridor und einen Augenblick danach rauscht Anna Larsen ins Atelier herein.
1: Anna Larsen ist begeistert von dem Mädchen, das vor ihr sitzt. Gepudert, geschminkt, mit Kleid und Stöckelschuhen.
3: Und jetzt will ich dich taufen, mein Mädelchen. Lili, was sagst du zu Lili?
1: Seither ist Lili in der Welt. Immer wieder verwandelt sich Einar in Lili und sitzt für Gerda Modell. 1912 migriert das Paar nach Paris. In der Kunstmetropole an der Seine verkehren Gerda und Einar Wegener in den Kreisen der Bohème. Ende 1916 erhält das Paar Besuch von einer Kundin. Gerda soll ein Märchenbuch illustrieren. Hélène Alatini sitzt auf einem Sofa im Atelier von Gerda und Einar Wegener.
6: In einem Käfig tollten zwei unzertrennliche Sittiche herum. Sie wirkten wie das lebende Sinnbild ihrer Besitzer, ebenso unzertrennlich. Hélène Alatini, Mosaik.
1: Eine Begegnung, aus der eine tiefe Freundschaft erwächst. Auch Elaine erlebt, wie sich einer regelmäßig in Lily verkleidet. Pumps, aufwendige Frisuren, Elaines tief ausgeschnittenes Kleid.
6: Die schöne Lily feiert Erfolge.
1: Man verliebt sich in sie. Lily besucht Kostümbälle, Tanzabende, Clubs. Sie leistet Gerda Gesellschaft, verbringt Nachmittage mit sich allein, liest Gedichte, stickt, bäckt. Aus dem anfänglichen Geschlechterspiel wird eine fast alltägliche Performance. Aus der Performance ein psychischer Balanceakt für Einer.
3: Sie teilte mit mir den Körper. Sie war ein Weib.
1: Einer beginnt sich schwach zu fühlen. Er leidet unter Depressionen und Weinkrämpfen. Auch sein Äußeres verändert sich merklich.
6: Seit einiger Zeit fällt mir auf, dass die ohnehin recht weibliche Statur von Einar immer mehr zutage tritt. Seine Brust wölbt sich. Sogar seine Stimme hat einen weiblichen Klang.
1: In ihren Memoiren beschreibt Elaine Alladini die dramatische Wandlung, die Einar Wegener in Paris durchmacht. Sie erlebt, wie die verschiedenen Ärzte, die er aufsucht, mit ihm umspringen. Er sei hysterisch, homosexuell, pervers. Elaine gesteht er, sich das Leben nehmen zu wollen, schreibt sie.
6: Ich bin nichts weiter als ein menschliches Wrack, nutzloser Abschaum.
1: Elaine verschafft eine Visite bei einem Freund. Der Gynäkologieprofessor Kurt Warnekross ist Leiter der Frauenklinik in Dresden und weilt gerade in Paris. Elaine begleitet Einar. Warnekross untersucht den Patienten.
6: Ihr Freund ist der einzige echte Zwitter, den es gibt oder je gegeben hat.
1: Zwitter, Hermaphrodit, veraltete Begriffe. Heute wäre Einar ein intergeschlechtlicher Mensch. Abgesehen von den uneindeutigen Geschlechtsmerkmalen rückt in der aktuellen Forschung eine andere Diagnose in den Fokus, sagt Marina Lienert.
4: Dass ein Nebennierenrindentumor hormonelle Umstellungen mit sich gebracht hat und diese hormonellen Umstellungen dann auch zur Ausbildung von äußeren weiblichen Geschlechtsmerkmalen, also der Ausbildung der Brüste, geführt haben. Etwas, was damals so nicht bekannt war und was sie dann aber wirklich zur Frau gemacht hat.
1: Heißt das, ihre Intersexualität ist nicht eindeutig geklärt?
4: Ob das nur noch verstärkt wurde durch diesen Nebennierenrindentumor, das können wir jetzt gar nicht einschätzen.
1: Für Kurt Warnekross damals, also Ende der 1920er Jahre, ist der Fall klar. Der Mensch, der vor ihm steht, verfügt seiner Meinung nach über Hoden und Eierstöcke.
4: Warnekross war wohl der Erste, der sie angenommen hat und gesagt hat, ich kann Ihnen helfen, eine Frau zu werden. Der hier dieses Wagnis eingegangen ist, den Versuch zu starten, eine Person so vielen geschlechtsangleichenden Operationen, wie damals möglich war, zu unterziehen, um eine vollkommene Geschlechtsangleichung zu erreichen.
1: Seit einigen Jahren blüht die sexualwissenschaftliche Forschung. Hochburg ist Berlin, genauer das Institut für Sexualwissenschaft. Unter der Federführung des Forschers Magnus Hirschfeld werden Sexualität und Geschlecht diskutiert, studiert und in neue Zusammenhänge gestellt. Hirschfelds Theorie zufolge gibt es zwischen den Polen männlich und weiblich unendlich viele Varianten geschlechtlicher Identitäten. Ein neues Denken, das von der Psychoanalyse des österreichischen Arztes Sigmund Freud flankiert wird. Mit jener Methodik werden die Grenzen zwischen dem, was Wissenschaft und Gesellschaft als pervers und normal verstehen, aufgeweicht. Kurt Warnekross weiß ganz sicher um den Diskurs. Und er weiß um die Transplantationen von Eierstöcken, die weltweit seit etwa 1900 vorgenommen werden.
3: Kommen Sie zu mir nach Deutschland. Ich hoffe, dass ich Ihnen ein neues Leben und eine neue Jugend geben kann.
1: Einer ist außer sich vor Glück. Dieser Arzt bedeutet für ihn Erlösung. März 1930. Gerda Wegener und die gemeinsame Freundin Elaine Alladini verabschieden Einar in Paris.
6: Kaum in Berlin angekommen, wurde Einar zuerst von Hirschfeld und anderen berlinischen Koryphäen untersucht.
1: Schließlich die erste Operation. So hatte es Kurt Warnekross angeordnet.
4: Zuerst musste sie kastriert werden in Berlin, weil sie hier in der Frauenklinik ja nicht als Mann aufgenommen werden konnte.
1: Gerda reist Lilly nach, legt ihr Damenwäsche aufs Bett, einen rosa Morgenmantel, Parfüms.
4: Gerda Wegner hat Einar Wegner, Lilli Elbe, immer stark unterstützt.
1: Lilli erholt sich von den Schmerzen.
6: 15. März.
1: Schreibt Briefe an die Freundin in Paris.
6: Was meinst du, liebe Hélène? Sollte ich für die große OP in Dresden nicht lieber rosa Fingernägel haben statt rote?
1: Im April 1930 bezieht Lilli Elbe ein Einzelzimmer in der Frauenklinik.
4: Sie hat sich Warnecross unterworfen und hat viel mit sich machen lassen. Das war der große Meister und was er ihr angeboten hat, das hat sie wenig hinterfragt.
3: Ich werde sie operieren, ihnen neue, kräftige Ovarien geben.
4: Warnecross war der Meinung, dass die Ovarien so verkümmert wären bei einer Wegner, dass sie nicht mehr in der Lage sind, selber Hormone zu produzieren. Und er wollte praktisch eine innere Hormonproduktion in Gang setzen.
1: Die heutige Medizin würde synthetisch produzierte menschliche Geschlechtshormone nutzen. Zum OP-Zeitpunkt sind sie noch nicht entwickelt.
4: Aus heutiger Sicht würden ganz andere ethische Bedenken dagegen sprechen. Woher hatte er die Ovarien, die gesunden? Das ist nicht geklärt. Es gab damals Operationen bei Frauen, die zum Beispiel unter sehr starken Blutungen gelitten haben, dass dann so als Therapie die Ovarien entfernt wurden. Aber so eine Transplantation war ja auch damals immer ein großes Risiko. Und das war ja ein Riesenexperiment. Frage der Blutgruppe, der Rhesusfaktor war noch gar nicht entdeckt. Andererseits stand für ihn die Alternative, die Frau bringt sich um.
1: Lilli empfindet Glück, ein Gefühl von Geborgenheit.
4: Sie hat Dresden als Geburtsort von Lilli Elbe angesehen und war auch immer sehr dankbar diesem Ort und auch diesem Arzt.
1: Kurt Warnecross gelingt die vollständige Geschlechtsangleichung. Sie gilt als eine der ersten Transitionen weltweit. Ein Meilenstein in der Medizingeschichte. Mit einem bitteren Beigeschmack.
4: Er hat sein Handwerk ausgeübt, hat alles, was medizinisch machbar war, gemacht. Und dann aber, und jetzt sind sie eine Frau. Und sie hatte keinerlei psychologische Unterstützung.
1: Im Sommer 1930 die Entlassung. Gerda begleitet Lilli. Erst nach Berlin, später nach Kopenhagen. Hier erklärt Lilli Elbe ihrer Gefährtin, dass sie die Scheidung einreicht.
3: Damit du frei wirst von einem Menschen, der lange, lange schon tot ist.
1: Rechtlich ein schwieriger Fall. Eine Ehe zwischen einem nicht mehr existierenden Ehegatten und seiner Frau kann nicht geschieden werden. Lilli bittet den König um einen Gnadenakt. Der König gibt dem Gesuch nach. Im Oktober 1930 lässt er ihre Ehe für ungültig erklären. Einen Monat später genehmigt das Justizministerium ihren neuen Namen, Lilli Ilse Elvenes. Sommer 1931, Berlin, Anhalter Bahnhof. Lilli Elbe besteigt den Zug nach Dresden. Knappe 2 Stunden später steht sie im Park der Frauenklinik. Es regnet.
3: Sagen Sie mir, Herr Professor, glauben Sie, dass ich jetzt stark genug bin zu einer letzten Operation? Denn ich möchte so gern einmal Mutter werden.
1: Lilli Elbe liegt erneut auf dem OP-Tisch. In der heutigen Forschung bestehen Zweifel bezüglich der Art des Eingriffs. Die Akten sind am Ende des Zweiten Weltkriegs bei einem Bombenangriff auf Dresden verbrannt. Eine Gebärmuttertransplantation? Das Modellieren einer Scheidenplastik? Die Operation jedenfalls überlebt Lilli Elbe nur um ein paar Wochen.
4: Wir sind in der Vorantibiotika-Ära. Und für diese Scheidenplastik wurde ein Teil des Anus genutzt. Und das Ganze ist natürlich hochinfektiöses Gebiet. Und es kann also durchaus sein, dass also dann danach eine Sepsis aufgetreten ist. Andere schreiben, dass durch diesen ganzen OPs und die Beanspruchung des Körpers der Nebennierenrindentumor wieder aktiviert worden wäre. Daran wäre sie dann an den Folgen gestorben. Man weiß es nicht.
1: Dresden am 12. September 1931. Frauenklinik. Gegen 11 Uhr. Lilli Elbe stirbt. Nach ihrem Tod bringt ihr Freund Nils Heuer das gemeinsame Buch auf Deutsch heraus. Ein Mensch wechselt sein Geschlecht, wird zum Bestseller und gilt bis heute als ein Meilenstein transgeschichtlicher Literatur. Auf dem Grabstein liegen große, runde Kiesel. An einem Rosenstock lehnt ein Bilderrahmen, Regen verwaschen. Das Foto zeigt Lilli Elbe, Glockenhut, Pelzmantel, Lächeln im Gesicht.
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7: Es ist 18 Uhr. 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
8: Die Nachrichten mit Nina Lenz für guten Abend. In Düsseldorf haben am Nachmittag tausende Menschen gegen die AfD demonstriert. Laut Polizei und Veranstaltern kamen etwa 20.000 Menschen. Warum? Dazu Christoph Wegner, WDR Düsseldorf.
9: Der Hauptgrund ist der Wahlerfolg der AfD in Sachsen-Anhalt. Das deutliche Ergebnis bereitet hier vielen Sorgen. Sie haben sich deswegen lautstark gegen die Partei und ihre Politik positioniert. Demo-Teilnehmer hatten zum Beispiel selbstgebastelte Schilder dabei, auf denen Sprüche wie Deutschland bleibt bunt stand. Das Credo des Tages war für die Menschen kein Schritt zurück. Allen hier war es wichtig, gemeinsam ihre Haltung zu zeigen. Laut Polizei lief bei der Demo alles friedlich ab.
8: Auch in Bielefeld wurde am Nachmittag demonstriert, hier für einen Rücktritt der Bundesregierung und strengere Migrationsregeln. Aufgerufen dazu hatte das sogenannte Projekt 1 Million.

0: Das Stück Gleis soll laut Ermittlern 250 bis 300 Kilogramm wiegen. Eine Stunde zuvor war ein anderer Zug noch problemlos über die Strecke gefahren. Der Lokführer unterzog sich Drogen- und Alkoholtests. Sie fielen negativ aus. Der betroffene Regionalzug war mit 186 Passagieren zwischen Rouen und Caen unterwegs, als er entgleiste. 44 Passagiere wurden verletzt, eine 18-Jährige unter ihnen schwer.
1: Und das ist heute auch noch wichtig. Die Bundesnetzagentur tritt Bedenken entgegen, dass die deutschen Gasvorräte für den Winter nicht reichen könnten. Behördenchef Müller sagte, schon jetzt sei mehr Gas in den Speichern, als im gesamten letzten Winter entnommen wurde. Die Ermittlungen zum versuchten Drohnenanschlag auf den Flughafen Leipzig-Halle führen offenbar direkt zum russischen Militärgeheimdienst GRU. Laut der Zeitung Welt am Sonntag benennen geheime Ermittlungsunterlagen einen mutmaßlichen GRU-Mitarbeiter als Logistiker der Operation. Tausende Freiwillige haben die Uferbereiche von Rhein, Ruhr und anderen Flüssen in NRW von Müll befreit. Zum Rhein-Cleanup kamen laut Veranstalter bis mittags alleine in Düsseldorf rund 6000 Freiwillige und fanden unter anderem Motorenteile und einen Anker. In der Fußball-Bundesliga gab es am Nachmittag aus NRW-Sicht folgende Ergebnisse: Dortmund-Paderborn 3:0, Freiburg gegen Mönchengladbach 5:0 und Augsburg gegen Leverkusen 2:2. Bei der Basketball-WM in Berlin spielen die deutschen Frauen gegen Frankreich. Es ist das Halbfinale und das Spiel steht kurz vor dem Ende. Jetzt live Armin Lehmann, WDR-Sport.
2: 4 Minuten 13 haben wir noch auf der Uhr. Die Halle ist wieder lauter geworden. Das deutsche Team hat zwar 10 Punkte Rückstand, aber das hat es alles schon gegeben im Basketball, dass dann diese 10 Punkte in eben diesen Schlussminuten aufgeholt wurden. Das große Manko im deutschen Team heute sind die Ballverluste, die leichten Ballverluste. Davon haben sie sich insgesamt 22 erlaubt. Und das ist gegen ein Top-Team wie Frankreich viel zu viel. Aber noch ist Hoffnung da für Deutschlands Basketballerinnen.
1: Das war WDR aktuell. Und so wird das Wetter in Nordrhein-Westfalen. Heute Abend bleibt es trocken. Sonne und Wolken wechseln sich ab, dabei 14 bis 20 Grad. In der Nacht dann dichte Wolken. Es gibt auch Regen, Tiefstwerte zwischen 16 und 11 Grad. Und morgen meist grau, immer wieder auch Regen zwischendrin, manchmal auch trockene Abschnitte. In Winterberg bis 14 Grad, in Dortmund bis 19, in Kleve bis 21 Grad. Die Zeit 18.04 Uhr.
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Das hier ist die Stimmung in der Halle. Ja, und wir sind gerade ein bisschen beim Üben unterbrochen worden, denn wir wollten ja eigentlich noch ein Lied zum Mitsingen üben. Also wir fangen nochmal an bei Takt 7. Ich hätte das Crescendo gerne noch ein bisschen intensiver am Schluss. Ich sing mal vor. Meg und Harry haben sich das schöner vorgestellt. Sie sind nur in London und nicht. Jawohl. So können wir das heute Abend auch schon senden nach London. Wir übertragen später hier im Radiofestival in der ARD die Last Night of the Proms aus London. Und dass es vorher schon genauso bunt wird wie in London, dafür sorgen die Bielefelder Philharmoniker unter Robin Davis mit Mozart.

0: die Bielefelder Philharmoniker. Robin Davis. Das ist die Last Night of the Proms hier bei uns in WDR 3. Und ich freue mich, jetzt auf der Bühne begrüßen zu dürfen, die Intendantin des Mehrspartentheaters hier in Bielefeld, Nadja Loschki. Hallo Nadja.
1: Hallo Jörg.
0: Ja, Nadja, als wir uns das letzte Mal getroffen haben, ist gar nicht so lange her, da hattest du noch die Hälfte der Saison vor dir und du hast gesagt, du willst auf jeden Fall wieder mehr Trompete spielen und ein bisschen Aikido machen.
1: Ich hatte gefürchtet, dass du mich fragst, ob das gelungen ist.
0: Ja, ist es gelungen? Hat es geklappt inzwischen?
1: Ich glaube, ich habe zweimal geübt immerhin. Also das finde ich schon mal besser als vorher. Die Saison davor hat es gar nicht funktioniert. Aber ich habe sie immerhin mit in den Urlaub genommen, die Trompete.
0: Ach so, das Aikido-Schwert nicht.
1: Das Aikido-Schwert nicht. Nee. Und das ist auch, glaube ich, inzwischen hat ein Hund unser Haus miterobert. Und jetzt bin ich regelmäßig im Wald. Das ist immerhin auch eine körperliche Betätigung.
0: Ja, und dass du tatsächlich auch irgendwie für eine Work-Life-Balance sorgen musst, das liegt daran, dass du unglaublich viel zu tun hast. Wir erwischen dich jetzt gerade auch, glaube ich, auch zwischen zwei Veranstaltungen. Es gibt heute Abend noch eine Premiere in Bielefeld.
1: Genau, wir haben um 19.30 Uhr im Stadttheater die Premiere von Hamlet. Das ist unsere Spielzeiteröffnung im Schauspiel.
0: Und das ist dann auch gleichzeitig sozusagen der Auftakt für eine Saison, die einen speziellen Titel von euch bekommen habt. Ihr habt euch entschieden, das Programm dieses Mal unter das Motto Wagemut zu stellen. Da gäbe es gleich zwei Fragen. Also erstmal, wie findet man so ein Motto? Und womit hat das zu tun vor allen Dingen?
1: Tatsächlich sind die Mottofindungsrunden so Höhepunkte, finde ich, in jeder Spielzeit. Da sitzen wir in einem Gremium zusammen. Also da gibt es VertreterInnen aus der Leitung natürlich, aber auch aus den Dramaturgien, aus dem Marketing, aus der Vermittlung. Und wir sitzen alle in mehreren Runden zusammen und überlegen uns, was sind im Moment die Themen, die uns beschäftigen? Wie möchten wir unser Publikum adressieren? Also es geht gar nicht so sehr darum, was oft gedacht wird, was passt am besten zu den Stücken, die wir spielen, sondern es geht wirklich auch um so eine grundsätzliche Aussage. Und als das Motto entstanden ist, vor ungefähr einem halben Jahr, hatten wir schon das Gefühl, dass das Hamlet-Zitat, die Zeit ist aus den Fugen, auch auf unsere Zeit ganz gut zutrifft und dass man oft das Gefühl hat, dass man angesichts der Krisen, die herrschen, seien es nun Kriegsherde, seien es Klimakrisen, in so ein Gefühl der Ohnmacht kommt und nicht weiß, wie reagiert man richtig. Und da sagte eine Person in der Runde, das fand ich sehr schön, ja, man braucht eigentlich wieder diesen Mut, wie als Kind, wo man sich einfach auf die viel zu schnelle Wasserrutsche geworfen hat und runtergerauscht ist und die Eltern haben noch gesagt, das kannst du gar nicht, das ist noch zu schwer für dich, zu schnell und man macht es trotzdem. Und dieses Gefühl, dass dieser Wagemut, den man da an den Tag gelegt hat, einem so Flügel verliehen hat.
0: Und trotzdem muss man natürlich mit dem Faktum wahrscheinlich operieren, dass es wahnsinnig viele Opern und auch Theaterstücke gibt, die natürlich sehr viel Wagemut zeigen, aber dann trotzdem in die Katastrophe führen vor allen Dingen, oder?
1: Das ist richtig und nichtsdestotrotz treffen wir natürlich Figuren auf der Bühne, die Wagemut an den Tag legen, indem sie Haltung zeigen, indem sie ihre Ideale leben. Das geht nicht immer gut aus, aber nichtsdestotrotz ist es ein Beispiel, die Welt zu nehmen und zu leben, das wir auf jeden Fall bemerkenswert finden und dem man nachspüren sollte.
0: Und ihr habt ein Format entwickelt, was vielleicht sogar dabei hilft, dann doch noch Hoffnung zu finden. Das ist eine Gesprächsrunde, eigentlich mit einem ganz prominenten Politologen in Deutschland, mit Andreas Zick.
1: Richtig.
0: Ein ganz großer Name in der deutschen Politologie. Überhaupt Bielefeld natürlich eine Hochburg von Soziologie und Politologie in Deutschland. Worum wird es da gehen in dieser Saison, wenn ihr mit Andreas Zick sprecht und mit wechselnden Gästen?
1: Auch das ist entstanden in einem Gespräch mit Andreas, wo wir sagten, oh, man hat irgendwie das Gefühl, man muss sich wieder im Gespräch quasi dieser komplexen Weltlage irgendwie annähern und deswegen der Titel Bielefeld und der Rest der Welt. Also wir sitzen in Bielefeld und beschäftigen uns mit Dingen, die in der Welt passieren und wie geht man damit um? Und da gibt es immer Andreas als Moderator, Andreas Zick. Und dann gibt es zwei Gäste und den Aufschlag haben unsere Oberbürgermeisterin Dr. Christiana Bauer und ich gemacht, letzte Saison. Und jetzt geht es weiter mit Robin Davis, unserem GMD und der Rektorin unserer Uni, Dr. Angelika Epple.
0: Jetzt lass uns doch nochmal auch optimistisch in die Zukunft schauen. Nicht nur mit dem, was ihr vielleicht in der Talkrunde dann noch rausfinden werdet, sondern du inszenierst in der nächsten Saison den Sommernachtstraum nach Britain. Eure Spielzeit in der Oper wird auch eröffnet mit der Zauberflöte. Stell dir vor, du hättest jetzt irgendwie eine Zauberflöte oder ein magisches Glockenspiel und du könntest auch noch träumen. Wenn du träumen könntest, von welchem Wunsch würdest du dir träumen? ja, dass also, in Erfüllung gehe.
1: Das ist jetzt ganz abgeschmackt, aber Weltfrieden, das ist wirklich so wahrscheinlich das. Ich hätte wirklich gerne Frieden in dieser Welt und ich glaube, wir versuchen mit dem Theater so viel dazu beizutragen, dass man zumindest sich diesen Themenkomplexen nähert, dass man Perspektiven einnehmen kann, dass man Haltung üben kann, aber das wäre der Wunsch, wenn es das magische Glockenspiel gäbe.
0: Nadja Loschki. Danke, dass du hier warst, Nadja. Und wir lassen uns jetzt von den Bielefelder Philharmonikern einmal mehr verzaubern. Song of the Enchanter von Dia Musgrave.

0: Die Bielefelder Philharmoniker unter Robin Davis mit einem Stück von Thea Musgrave, das die Verzauberungskraft von Musik beschreibt. Eine Gottheit aus der finnischen Kalevala baut aus den Gräten eines riesigen Fisches ein Saitenspiel, spielt darauf dann so schön, dass diese Gottheit anfängt zu weinen und die Tränen werden zu Perlen. Thea Musgrave, Song of the Enchanter. Und Stichwort Musik. Da darf ich jetzt die Musikchefin von WDR3 auf die Bühne holen, Andrea Tschunke. Herzlich willkommen.
1: Hallo, hallo Bielefeld.
0: Ja, und Andrea, du brauchst mir jetzt gar nicht verraten, welches dein Lieblingsstück ist, denn es gibt auf der Homepage der Bielefelder Philharmoniker gibt so einen Test, welches Stück passt zu mir. Und wenn man das dann online ausfüllt, dann kann man das rausfinden.
1: Das ist ja super.
0: Ich würde vorschlagen, wir machen den Test einfach mal.
1: Oh, war ja.
0: Ich muss erstmal mein Handy entsperren. Oh ja. Gott, das geht normalerweise mit meinem Gesicht.
1: Soll ich mal versuchen?
0: Nee, nee, das klappt schon. Okay, Andrea, die erste Frage ist ein bisschen überraschend. Was ist in deinem Kühlschrank? Ist er prall gefüllt oder immer leer?
1: Mein Kühlschrank? Der ist ziemlich klein und wenn die Gemüsekiste geliefert wurde, dann ist er so voll, dass ich sehr vorsichtig sein muss, wenn ich die Tür öffne. Dann muss ich aufpassen. Das ist wie mit den Gepäckfächern beim Flugzeug, weißt du?
0: Aha.
1: Bitte Vorsicht beim Öffnen, weil es fallen Gegenstände raus.
0: Okay, alles klar. Dann würde ich hier ankreuzen. Es gibt 4 verschiedene Antwortmöglichkeiten. Ich kreuze einfach mal an, dein Kühlschrank ist immer voll gefüllt. Dann ist hier die nächste Frage. Was ist dein Lieblingscocktail? Bloody Mary, Mojito, Sex on the Beach oder Virgin Mary? Kenne ich alle nicht.
1: Alles mit Alkohol?
0: Virgin Mary scheint mir ohne Alkohol zu sein. Okay.
1: Naja, dann sind ja unter uns, ich sag mal Bloody Mary.
0: Okay, ich kreuze einfach alle 3 an, außer Virgin Mary. Das ist super. Es gibt tatsächlich, du wirst es nicht glauben, aber die Fragen sind hier wirklich. Die nächste Frage ist, was machst du, wenn dein Akku nur noch 10% hast? Totale Panik kriegen oder sagen, ist egal, ich brauche eh kein Telefon?
1: Das heißt ja nur 10%.
0: Ah, okay, sehr gute Antwort. Gut, es gibt noch 10 weitere Fragen, aber ich versuche mal, ob man hier ein Zwischenergebnis kriegen kann.
1: Jetzt bin ich ja mal gespannt.
0: Okay, hier steht, du bist Sternzeichen Fisch, Aszendent Löwe und kriegst demnächst eine größere Lieferung von deinem Lieblingsitaliener. Darüber mit wissen wir noch nichts über dein Lieblingsstück, aber vielleicht kannst du mir trotzdem einfach so verraten. Andrea, was muss Musik für dich haben, damit sie dich unmittelbar berührt? Also was ist für dich ein gutes Musikstück und was ist vor allen Dingen Musik, die du neben deiner Tätigkeit natürlich als Musikchefin von WDR3 auch gerne zu Hause hörst, einfach um glücklich zu werden?
1: Naja, Jörg, du weißt ja, ich bin Geigerin, so wie du auch Geige spielst. Und mein absolutes Lieblingsstück ist das E-Moll-Violinkonzert von Felix Mendelssohn Bartholdy. Mhm. Und wenn ich das auflege, dann bin ich immer glücklich, weil das ist ein so schönes Stück. Das könnte ich wirklich jeden Tag hören.
0: Gib mir auch so. Jetzt ist es so, hast du schon mal heimlich versucht, dir bei den Lieblingsstücken auf WDR3 was zu wünschen? Ich meine, das kannst du natürlich nicht als Programmchefin, aber also, wir würden deinen Wunsch vielleicht, aber hast du mal jemand anderen anrufen lassen für dich?
1: Nein, das habe ich nicht gemacht, weil wir haben tatsächlich so viele Hörerinnen und Hörer, die bei uns anrufen oder mailen oder über die App schreiben und sich ein Stück wünschen für eine wunderbare Sendung Sonntagmorgen. Du kennst sie, glaube ich, gut, Jörg.
0: Weil die Lieblingsstücke auf WDR3?
1: Ja, und dann werden diese Wünsche erfüllt. Das heißt, ich muss da gar nicht meine Nachbarn oder meine Familie bitten, sich da etwas zu wünschen. Das machen sie schon von ganz alleine.
0: Ja, und dann würde ich sagen, geht von uns jetzt auch die Aufforderung an Sie, wenn Sie mal wieder einen Musikwunsch haben, melden Sie sich doch einfach bei den WDR3 Lieblingsstücken. Das geht am Servicetelefon, soll ich Ihnen mal sagen.
1: Ja, sag doch mal. Weißt du sie auswendig?
0: 0221 567 89333. Aber nicht jetzt Telefon anmachen hier in der Halle morgen früh, ne? Lieblingsstücke auf WDR3. Oder natürlich auch Postkarte adressieren an WDR3 Lieblingsstücke 50600 Köln, Appellhofplatz.
1: Wir kriegen übrigens manchmal ganz lustige Rückmeldungen. Gestern erst hat uns jemand geschrieben, ein ganz großes Lob für Ihre Musikauswahl. Auch unser Hund liebt Ihre Musik sehr.
0: Na, besser kann es doch nicht werden. Andrea, tausend Dank.
1: Gerne.
0: Dass du hier warst und noch ganz viel Spaß mit den Bielefelder Philharmonikern und Robin Davis.
1: Danke, ebenso.
0: Und wir begeben uns jetzt auf den kahlen Berg, wo ein Hexensabbat stattfindet. Die Erde rumort vom Brüllen der Leiber, die dort schon begraben sind. Und Satan sitzt auf einem Thron aus gekrümmten Leibern. Die Nacht auf dem kahlen Berge, Modest Mussorgski.

0: Robin Davis und die Bielefeller Philharmoniker. Die Nacht auf dem kahlen Berge von Modest Mussorgsky. Und ich schaue auf unsere Uhr, 18.41 Uhr. Und bei uns in WDR 3 hier in Bielefeld ist es gute alte Tradition, um diese Uhrzeit mal nach London zu schauen, was eigentlich da los ist. Wir haben eine neue London-Korrespondentin. Franziska Hoppen steht vor der Royal Albert Hall. Hat mir vorher schon verraten, die Leitung nach London ist heute ein bisschen langsam, aber es scheint zu funktionieren. Hallo, Franziska, ein Riesenapplaus aus Bielefeld für dich.
1: Schönen guten Abend, danke. Ich freue mich, dass ich dabei sein darf.
0: Franziska, die Frage, die eigentlich alle bewegt hier in Bielefeld, eigentlich auf der ganzen Welt. Harry und Meghan hatten eine Menge Ärger in den letzten Wochen. Es gab Beef mit dem königlichen Herrn Bruder. Haben die beiden wenigstens inzwischen sowas wie eine Wohnung gefunden oder müssen die immer noch auf der Straße wohnen?
1: Also ich vermute ehrlich gesagt, dass es eher ein Herrenhaus geworden ist als die Wohnung. Aber wo und wie genau die beiden leben, das wissen wir natürlich nicht, denn sie bevorzugen ihre Privatsphäre. Es ist ja auch so, dass die beiden keine Working Royals mehr sind und deshalb nicht dasselbe Sicherheitspersonal, dieselben Bodyguards wie damals zur Verfügung gestellt bekommen. Weshalb die Königshausexperten hier auch vermuten, dass sie eher nicht ins drubbelige London gezogen sind, sondern wahrscheinlich eher ein Stückchen weiter nach oben. Also man hört hier immer mal wieder den Tipp, vielleicht sind es die Cotswolds geworden oder Northampton. Das ist so ein bisschen mehr das Bilderbuch England, ein bisschen abgeschotteter. Und das wäre dann auch in der Nähe der Familie Spencer, also der Familie von Lady Di. Mit denen scheinen sich Harry und Meghan ganz gut zu verstehen. Und es wäre dann auch in der Nähe von Highgrove, dem Landsitz vom Opa von König Charles. Dann könnte der vielleicht ein bisschen babysitten. Also wir haben noch nicht sehr viel von den beiden gehört. Aber ja, wir bleiben gespannt. Wahrscheinlich sind die jetzt erstmal damit beschäftigt, die Kinder durch den Schulstart zu begleiten. Das ist wahrscheinlich alles sehr neu und aufregend hier in England.
0: Das Stichwort Bilderbuch London oder Bilderbuch England. Du stehst gerade auch jedenfalls vor einem geschichtsträchtigen Ort, nämlich direkt vor der Royal Albert Hall. Da findet ja die Last Night of the Proms dann gleich statt in anderthalb Stunden. Was ist eigentlich so das Besondere an diesem Gebäude?
1: Also die Royal Albert Hall ist ja eigentlich das Wahrzeichen, das für einen Deutschen gebaut worden ist, nämlich für, wie der Name schon sagt, Prinz Albert. Und das war jetzt kein Bielefelder, sondern ein Franke. Aber ich finde es trotzdem ganz schön, dass das hier ein Denkmal für eine große deutsch-englische Liebesgeschichte zwischen Albert und Victoria ist. Und Queen Victoria hätte sich wahrscheinlich damals auch nicht träumen lassen, was dieses Gebäude mal im wahrsten Sinne des Wortes durchstehen würde. Also zwei Weltkriege, wo sich die Deutschen und die Briten dann wieder Spinnefeind waren. Das hat es aber ganz gut mit nur wenigen Kratzern überlebt. Und danach ist es natürlich ein Ort geworden, wo die größten und kreativsten Köpfe schon auf der Bühne standen. Also von den Beatles bis zu Albert Einstein. Und man sieht natürlich auch an den Proms, an der Last Night of the Proms und an der Unterhaltung, die wir jetzt gerade haben, dass es eben ein Ort geworden ist für Menschen, die sich über die Ländergrenzen hinweg und trotz des Brexits für Musik und Kultur, aber auch füreinander interessieren. Und ich finde, das ist in Zeiten wie diesen besonders und schön.
0: Ja, du sprichst von den Zeiten wie diesen. Die sind ja auch in England nicht immer ganz einfach. Man hatte von Deutschland manchmal so das Gefühl, Großbritannien stolpere von einer Identitätskrise in die nächste, Stichwort Brexit oder auch nicht. Wie geht's denn jetzt eigentlich dem Nationalgefühl der Briten und was werden wir davon vielleicht heute Abend sehen in der Last Night of the Proms?
1: Ja. Also ich glaube, die letzte große Identitätskrise, das war der Brexit. Die Frage, wollen die Briten zur EU gehören oder nicht? Und mittlerweile muss man sagen, findet eine Mehrheit der Briten, dass der Brexit eine schlechte Idee war. Man hat auch unter der Labour-Regierung gesehen, dass sich das Land jetzt wieder deutlich dem Kontinent annähert und wieder engere Arbeit mit der EU betreibt. Aber die große und akute Frage scheint im Moment eigentlich eher zu sein, wer zum Britischsein dazugehören darf. Und es gibt Briten, die definieren das recht eng. Wir haben vergangenes Wochenende in der Hafenstadt Dover große Proteste gesehen und dann am Sonntag in der Hafenstadt Portsmouth gegen illegale Migration. wo es dann aber schnell auch um Migration generell ging. Das wird angefeuert von den Rechtspopulisten von Reform UK, die immer wieder von einer Invasion Großbritanniens sprechen, obwohl die Zahlen das eigentlich gar nicht hergeben. Wir sehen aber auch in den Umfragen, dass sie da längst nicht mehr so gut dastehen, wie das noch vor einem Jahr der Fall war. Und dass die Labour-Partei, die Sozialdemokraten, um den neuen Premier Andy Burnham wieder mehr linke Wähler hinter sich vereinen zu scheinen können. Und die feiern auch öfter mal das multikulturelle Großbritannien, das wir ja in vielen Städten haben und auch hier in London. Und die definieren dieses Britischsein viel offener. Aber das ist sicherlich eine Frage, an der die Briten noch eine Weile zu knapsen haben. Und ich weiß nicht, ob man es hier im Hintergrund sieht, aber hier werden fleißig die EU-Flaggen verteilt, damit die heute Abend geschwenkt werden.
0: Ja, überhaupt. Traditionell steht ja auch die Londoner Last Night of the Proms eher für ein weltoffenes Großbritannien, eins, das sich öffnet und eins, das natürlich auch alle Menschen umarmt. Dafür steht, glaube ich, auch das Line-up heute Abend. Was gibt es denn da zu erwarten an besonderen Gästen?
1: Also ich bin besonders gespannt auf den Star des Abends, auf den Tenor Nicky Spence. Das ist ein schwuler Schotte, der wahrscheinlich, ich glaube, im Kilt heute Abend Rule Britannia singen wird, also ein britisch imperiales Nationallied. Das ist jemand, der war oft im Leben Außenseiter. Also er hat erzählt, dass er aus einer schwierigen Familie kommt, dass er in der Schule gemobbt worden ist, dass er für sein Aussehen kritisiert worden ist. Und trotzdem ist er jemand, der immer mit sehr viel Humor und Charme auf der Bühne steht, der auch viel Schauspiel mit in den Gesang bringt. Und er hat sich in der Vergangenheit auch immer wieder dafür eingesetzt, dass gerade die klassische Musik zugänglicher wird, dass mehr Menschen daran teilhaben können. Und deshalb bin ich besonders gespannt darauf, wie er gerade den traditionellen Teil des Abends interpretieren wird. Und ansonsten bin ich gespannt, wie das Publikum aussehen wird, was da noch so neben den EU-Fahnen geschwenkt wird. Ich glaube, das ist am Ende der große Zauber der Last Night of the Proms, dass es da gar nicht so sehr um die eine Einigkeit geht, sondern dass viele unterschiedliche Selbstverständnisse nebeneinander existieren können und dass man eher eine Form gefunden hat, in der auch diese Unterschiede existieren, ohne dass einem die Zugehörigkeit abgesprochen wird. Also es ist ein sehr großes, komplexes Nationalverständnis, das da gefeiert wird, aber eben auch die großartige Musik und dieser schöne Ort.
0: Und es ist das bunteste Konzert der Welt. Tausend Dank für diese Einblicke. Franziska Hoppen nach London. Nochmal ein riesengroßes Bielefeld. Toll, dass du bei uns warst.
1: Viel Spaß noch.
0: Dir auch. Danke. Und wir bleiben britisch hier in der Last Night of the Proms. Robin Davis kommt jetzt gleich nochmal auf die Bühne. Und im Gepäck hat er den Bariton Todd Boyce. Es gibt Musik von Gerard Finzi, unglaublich zu Herzen gehend nach Texten von William Shakespeare. Let us garlands bring.

0: Hot Boys. Halt, Tod. Geh nicht weg. Top Boys aus den USA nach Bielefeld und die Bielefelder Philharmoniker mit Let Us Garland Bring. Let Us Garlands Bring von Gerald Finzi. Und Todd, ich kannte die Lieder jetzt, bevor ich die heute Morgen in der Probe gehört habe, eigentlich gar nicht. Ich habe das erste schon mal gehört. Worum ging es zum Beispiel in diesem unglaublich schönen, elegischen mittleren Lied?
1: Ah, im dritten Lied geht es darum, dass es ist eigentlich ein Lied an jemand, der schon tot ist. Und eigentlich ist es was Schönes, dass dieser Mann oder diese Frau, die gestorben ist, gar keine Sorgen mehr haben muss. Dass, er muss keine Sorgen haben mehr vor dem Wetter, vor Schnee oder Sonne oder traurig sein oder fröhlich sein und keine Steuererklärung oder irgendwas. Und dass er sich einfach jetzt ruhen kann.
0: Und wenn ich das richtig verstanden habe, in den letzten zwei Liedern ging es dann wieder um die Liebe, also um das Schöne im Leben, oder?
1: Genau, es ging darum, das schöne Mädchen zu finden für sich. Genau.
0: Ach, herrlich. Und du hast die Lieder zum ersten Mal in den USA kennengelernt, oder?
1: Genau, ich kenne sie eigentlich seitdem ich 18 oder so bin. Die sind ganz häufige Lieder im englischsprachigen Raum, wo ich studiert habe. Jeder tiefe Stimme muss mal studiert haben und ich habe sie damals eigentlich nicht studiert, aber das Gefühl hatte ich schon, dass ich sie kenne, weil jeder tiefstimmige Freund von mir das schon mal studiert hat und ich musste das einige Male miterleben, wie sie das da das schön gesungen haben oder vielleicht auch gescheitert haben.
0: Es war gerade auf jeden Fall wunderschön. Tausend Dank. Wenn Sie Todd Boys erleben wollen, geht natürlich hier in Bielefeld am Theater. Todd singt hier regelmäßig an der Bielefelder Oper. Zum Beispiel in der nächsten Saison, wenn ich nicht falsch liege, beim Sommernachtstraum von Benjamin Britten, richtig?
1: Das ist so, ja. Auch in Il Trovatore.
0: Also, kommen Sie wieder hier nach Bielefeld und wenn Sie sowieso schon da sind, kommen Sie auf jeden Fall auch in der Oper vorbei. Hier ist WDR 3, unser Public Viewing von der Last Night of the Proms und die Vorveranstaltung mit den Bielefelder Philharmonikern unter Robin Davis und natürlich auch Top Boys. Nochmal einen Riesenapplaus, bevor es hier weitergeht mit dem Karneval Rundum.

0: Robin Davis und die Bielefelder Philharmoniker. Der römische Karneval von Hector Berlioz. Und bei mir ist jetzt Chefdirigent Robin Davis. Robin, Todd hat es gerade schon angesprochen, Steuererklärung ist für dich als professioneller Mathematiker, du hast in Cambridge Mathe studiert, ist Steuererklärung überhaupt kein Problem, oder?
1: Wenn es nur so wäre. Steuererklärung ist für mich wirklich der schlimmste Tag im Jahr. Ich gehe immer ganz optimistisch da rein und schon bei der zweiten Seite bin ich total schlecht gelaunt und hoffnungslos.
0: Und das sagt ein promovierter Mathematiker. Naja gut, kommen wir zu den schöneren Seiten im Leben. Wer ist für dich der beste James-Bond-Darsteller aller Zeiten?
1: Schwierige Frage. Also ich muss sagen, ich mochte Skyfall sehr gerne. Da war Daniel Craig als James Bond zu sehen.
0: Ah, und welches ist der beste Bond-Film, der überhaupt jemals gedreht worden ist? Also ich würde sagen Feuerball.
1: Ich erinnere mich nur, es gab diesen einen Typ, Oddjob hieß er, glaube ich, mit dem Hut.
0: Das war Goldfinger.
1: Das habe ich geliebt als Kind. Oder etwas älteres Kind vielleicht.
0: Genau, also Sie erinnern sich vielleicht, Oddjob ist der Assistent von Gerd Fröbe in Goldfinger, der Mann mit dem Hut. Genau, warum ich das frage, ist ganz klar. Na, eigentlich müssen wir es gar nicht auflösen. Nur ich lasse es jetzt einfach mal so stehen. Nur so viel, du bist ein richtiger James-Bond-Fan, oder?
1: Absolut, ja, 100%.
0: Und ich wette, das hört man. Robin Davis und die Bielefelder Philharmoniker.

Agenten mit der Lizenz zum Flöten, die Bielefelder Philharmoniker. WDR3, unser Public Viewing. Die Stimmung kocht. Liebes Publikum, wollt ihr noch einen? Dann gibt's noch einen mit den Bielefelder Philharmonikern unter Robin Davis. George Enescu, rumänische Rhapsodie Nummer 1, hier bei WDR 3 und in Bielefeld in der Rudolf-Edgar-Halle.

Die Bielefelder Philharmoniker unter Robin Davis mit der rumänischen Rhapsodie Nummer 1 von George Enescu. Das Publikum hier in der Rudolf-Oetker-Halle in Bielefeld feiert sein Orchester, seinen Chefdirigenten und natürlich auch ein bisschen sich selbst. Riesenstimmung schon mal hier in Bielefeld. Kurz vor dem WDR3 Public Viewing aus London. Mal sehen, ob die Briten das dann noch toppen können. Denn das war bis jetzt schon mal unser Auftaktkonzert in WDR3 aus Bielefeld zur Londoner Last Night of the Proms, die wir nach 20 Uhr natürlich auch im WDR3 im Rahmen des ARD Radio Festivals live im Radio übertragen aus der Royal Albert Hall. Ich bedanke mich bei Sabine Müller für Realisation und Durchführung vor Ort, Frank Hilberg in der Redaktion, beim ganzen Team von WDR3. Ich bin Jörg Lengersdorf. Haben Sie einen großartigen Abend. Wir hier in Bielefeld freuen uns jedenfalls auf das, was noch kommt. Und wir haben, bevor es dann nach den Nachrichten nach London geht, ja auch noch Musik hier von den Bielefelder Philharmonikern. Machen Sie es gut, feiern Sie schön.

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0: Es ist 20 Uhr. 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
3: Die Nachrichten mit Nina Lenfür. Guten Abend. In mehreren Städten haben Zehntausende Menschen gegen Rechtsextremismus und die AfD demonstriert. In Nordrhein-Westfalen fand die größte Kundgebung in Düsseldorf statt. Daran beteiligten sich nach Polizeiangaben etwa 20.000 Teilnehmer. Zur Motivation der Demonstranten Christoph Wegner, WDR Düsseldorf.
4: Der Hauptgrund ist der Wahlerfolg der AfD in Sachsen-Anhalt. Das deutliche Ergebnis bereitet hier vielen Sorgen. Sie haben sich deswegen lautstark gegen die Partei und ihre Politik positioniert. Demo-Teilnehmer hatten zum Beispiel selbstgebastelte Schilder dabei, auf denen Sprüche wie Deutschland bleibt bunt stand. Das Credo des Tages war für die Menschen kein Schritt zurück. Allen hier war es wichtig, gemeinsam ihre Haltung zu zeigen. Laut Polizei lief bei der Demo alles friedlich ab.
3: In Deutschland hat es in diesem Sommer weniger Mücken als sonst gegeben. Die brauchen es feucht und warm. Warm war es zwar, aber auch sehr trocken. Experten weisen allerdings darauf hin, dass das nicht für die invasiven Arten gilt. Tigermücke und Buschmücke hätten sich im Gegensatz zu den heimischen Mücken weiter ausgebreitet. Und auch das ist wichtig heute Abend. Saudi-Arabien hat nach einem Drohnenangriff eine wichtige Pipeline vorsorglich abgeschaltet. Durch sie wird eigentlich Öl vom Persischen Golf zum Roten Meer gebracht, als Alternative zur Straße von Hormus, die seit Monaten immer wieder blockiert ist. Der Chef des KI-Unternehmens Anthropic hat dazu aufgerufen, die Entwicklung künstlicher Intelligenz zu drosseln. Zuletzt hatten KI-Anwendungen selbstständig Hackerangriffe durchführen können. Die deutschen Basketballerinnen haben den Sprung ins Finale der Weltmeisterschaft verpasst. Das Team unterlag im Halbfinale Frankreich mit 64-86. In der Fußball-Bundesliga hat Borussia Dortmund seine Siegesserie ausgebaut. Der BVB schlug Aufsteiger Paderborn mit 3-0. Schalke gewann bei Union Berlin 3-1. Freiburg besiegte Mönchengladbach 5-0. Und Augsburg und Leverkusen trennten sich unentschieden 2-2. Im Abendspiel hat Köln Werder Bremen zu Gast. Philipp Hofmeister, WDR Sport.
5: Es ist ein ganz offenes Spiel, ein völlig offenes, nach exakt 73 gespielten Minuten. 1

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1: Last Night of the Proms. Es geht wieder los. Die größte Klassikparty der Welt und der Abschluss der BBC Promenadenkonzerte beginnt. Wir sind gleich live in London in der Royal Albert Hall. Dazu herzlich willkommen. Ich bin Andrea Wilke von NDR Kultur in Hamburg.
2: Und ich bin Stefan Sturm. Wir freuen uns auf einen schönen Abend mit Ihnen. Es gibt wieder viel Musik, zahlreiche Klassiker, aber auch spannende Neuentdeckungen und jede Menge Geschichten rund um diesen spektakulären Konzertabend, der auch ein bisschen verrückt sein darf.
1: Ja. Darf ich das jetzt überhaupt schon ein bisschen tröten? Ja?
2: Das darfst du, klar, aber spar dir noch was auf für später, denn so richtig los geht's erst im zweiten Teil.
1: Auf jeden Fall sind wir gut gerüstet. Wir haben hier, ich mach nochmal die Tröte, wir haben hier bunte Fähnchen.
2: Ich habe auch eine Tröte.
1: Oh ja, meine Tröte. Schwach,
2: ich habe sogar zwei Fähnchen, einen Union Jack und eine Europaflagge, denn die werden heute beide quasi in der Last Night geschwenkt.
1: Ich könnte auch meine Trillerpfeife, Fußballpfeife von
2: Wunderbar.
1: Meinem Söhnen.
2: Also aber so richtig los, alles? Wie gesagt, geht es erst im zweiten Teil und da haben wir noch ein bisschen Zeit. Denn in London geht es erst um Punkt 20.15 Uhr los.
1: Vorher schalten wir aber schon zu Philipp Schmid, denn er ist auch in diesem Jahr unser Mann in London in der Royal Albert Hall und wird die Last Night of the Proms präsentieren, hier im ARD Radio Festival.
2: Und bis es soweit ist, hören wir noch Musik zum Einstieg in den Abend. Hier ist die United Nations Marsch von Dmitri Schostakowitsch mit dem BBC Philharmonic Orchestra unter Leitung von Matthias Barmer. Mad.

0: United Nations on the March von Dmitri Schostakowitsch. Das BBC Philharmonic Orchestra haben wir gehört unter der Leitung von Matthias Barmert.
1: Last Night of the Proms. Wir übertragen live aus London. In wenigen Minuten geht es los und wir schalten jetzt schon einmal in die Royal Albert Hall zu Philipp Schmid. Hallo Philipp, du bist mittendrin.
2: Ja.
1: Wo sitzt du da jetzt genau?
2: Also

0: Wir sind vier Kolleginnen und Kollegen von internationalen Radios. Wir sind in einer Box, also in einer Loge, kann man sich das vorstellen. Wenn wir uns dieses große Rund, diese Arena vorstellen wie eine Uhr, dann ist bei der 12 die Orgel und wir sind ungefähr so zwischen 9 und 10. Also es gibt 36 dieser Logen, wir sind Nummer 6, die BBC ist die 2 und genau. Jetzt wird hier schon gesagt, dass man die Handys ausschalten soll. Deshalb hat gerade ein Handy geklingelt.
1: Ach so, ich dachte, es sei dein Handy.
0: Also wir sind
2: das wäre ja was.
0: Wir sind zu viert. Das ist Abraham von den Niederlanden, das ist Gustav aus Schweden und Clara aus Spanien. Wir teilen uns diese Loge, die hat 8 Sitze. Jeder hat 2 bekommen, einen zum Sitzen logischerweise, der andere für die ganze Technik. Und das ist sehr offen. Ich meine, ich kann meinen Arm ausstrecken und hier Menschen berühren, die da sitzen. Ich hoffe, die sind nicht zu gestört. Aber das gehört eben auch dazu, dass es hier sehr, sehr locker ist und es ist schon fast voll, also natürlich ausverkauft, aber fast alle sitzen schon auf den Plätzen.
2: Es ist ja üblich, dass man sich verkleidet. Philipp, hast du schon witzige Kostüme gesehen?
0: Ah, Kostüme würde ich gar nicht sagen. Es ist wichtig, dass man sich gewisse Accessoires dazu nimmt.
2: Ach, was denn so?
0: Union Jack, Westen, es sind Mützen, es sind ganz viele Fliegen. Viele haben auch so einen ganzen Anzug an, aber es ist keine ulkige Verkleidung so dabei.
2: Wie das siehst du denn aus?
0: Ein bisschen mehr. Da gab es auch mal so einen englischen Ritter oder so. Das ist hier nicht mehr. Was wieder viel ist, sind diese Baskenmützen mit den EU-Sternen drauf in Blau. Und viele haben natürlich Union Jacks und Luftballons. Ich habe einen schwarzen Anzug an und ein T-Shirt. Ich habe nachher auch ein T-Shirt mit Union Jack dabei. Das ziehe ich dann aber an, wenn es später noch heißer ist und ich sowieso was zum Wechseln brauche.
1: Heiß wird es auf jeden Fall werden. Philipp, erstmal vielen Dank. Der Countdown läuft bis zum Start. Der Last Night hören wir jetzt nochmal Musik von einem Komponisten, der im zweiten Teil des Konzerts niemals fehlen darf, mit seinem Last Night-Klassiker Jerusalem, Hubert Parry. Hier ist das Prälude aus seiner English Suite mit der City of London Symphonia unter Leitung von Richard Hickox.

0: Das Prelude aus der English Suite von Hubert Parry mit der City of London Sinfonia unter Leitung von Richard Hickox.
1: Last Night of the Proms, das ist der Abschluss eines Sommers mit über 80 Konzerten der BBC in London und Umgebung. Veranstaltungsorte im ganzen Land waren dabei. Gefeiert wird das größte internationale Fest der klassischen Musik und Sie sind live dabei im ARD Radio Festival.
0: Und wir freuen uns auf knapp 4 Stunden Musik aus London und dazu stoßen wir in Hamburg an mit
1: Tee mit Milch. Ich habe Tee mit Milch hier. Köstlich. Und ich hoffe, Sie haben auch ein paar leckere Getränke bereit. Bisschen was zu knabbern vielleicht. Fähnchen und Tröte. Also wir jedenfalls sind vorbereitet und haben alles parat. Von uns aus kann's losgehen.
0: Von uns aus auch. Und dann schalten wir jetzt zum ersten Teil der Last Night of the Proms in die Royal Albert Hall zu Philipp Schmid.
2: Ja, guten Abend, very warm welcome. Hier wird schon gestimmt. Der Konzertmeister ist gerade reingekommen. Also, heute Last Night of the Proms, diese berühmte Mischung aus Volksfest, Konzert und britischem Humor. 6000 Menschen sind hier in der Halle, natürlich bis unter das Dach ausverkauft, mit großer Vorfreude, mit Neugier auf einen wirklich überraschenden Abend. Und ich war bei der Probe, ich kann Ihnen sagen, das wird eine der besten Last Nights der letzten Jahre. Allein der Tenor Nicky Spence, der scheint geboren für diesen Abend. Der hatte so viel Spaß, obwohl er nur mit halber Kraft gesungen hat. Der hatte schon ein paar Kostüme an, die wirklich alle überrascht haben. Und los geht's jetzt mit Schwung, richtig mit Schmackes. Hier kommt schon unter sehr, sehr großem Applaus der Chefdirigent Sakari Oramo, der finnische Chefdirigent. Zum 7. Mal führt er durch eine Last Night of the Proms und freut sich offensichtlich. Mit Schwung geht's los mit der Ouvertüre zu Candide von Leonard Bernstein. Drumrum. Schnell, in der Mitte melancholisch, passt wunderbar zu diesem Abend.

Ja, gleich mal den Ton gesetzt für den ganzen Abend mit Leonard Bernsteins Ouvertüre zu Candide, das BBC Symphony Orchestra und Zachary Oramo. Und ein wirklich spannender Abend erwartet uns. Leonard Bernstein war ein guter Auftakt. Es wird teilweise sehr jazzig, es gibt Country und es gibt jetzt Folk Music, Spätromantik aus England mit John Foltz.

0: das war sozusagen Country-Musik aus der englischen Spätromantik. Der Solo-Cellist bekommt hier einen besonderen Applaus und auch die Harfenistin vom BBC Symphony Orchestra aus der Celtic Suite von John Foltz war das Lament. Also die grünen Hügel Englands und die malerische Steilküste haben wir hier förmlich vor uns gesehen. Diesem wunderbaren Stück bei der Last Night of the Proms, die Sie live aus London hören. Und eine Tradition darf natürlich nicht fehlen. Die Büste von Henry Wood, dem Gründer der Proms, bekommt jetzt den Lorbeerkranz. Das wird jedes Jahr gemacht. Die Büste wacht hier über der Orgel, über das Publikum. Und jetzt wird auch noch der Schweiß abgetupft mit einem Taschentuch. Zwei verdiente Prommer dürfen das machen. Verbeugen sich jetzt, bekommen entsprechend Applaus. Der Mann, der 1895 übrigens nur mit 26 Jahren als junger Mann diese Proms-Konzerte gegründet hat, diese Promenadenkonzerte, um allen Zugang zu ermöglichen zu klassischer Musik. Die Büste 1941 in der Queen's Hall, die von englischen Bombern zerstört wurde, gerettet aus den Ruinen, steht inzwischen in der Royal Academy of Music, aber für die 8 Wochen, die die BBC Proms dauern, da ist er dann eben hier und wacht über alles. Jetzt wird nochmal gestimmt. Es gibt einige Pausen, denn Yuja Wang ist ja mit dabei als Solistin. Der Flügel steht schon mitten im Orchester jetzt, wird aber später natürlich in einer entsprechenden Aktion dann nach vorne gerollt. Kann sein, dass Sie hier Kollegen aus anderen Radiostationen ein bisschen im Hintergrund hören. Gustav ist hinter mir, kommt aus Schweden, neben mir Abraham aus den Niederlanden und schräg hinter mir Clara aus Spanien. Gegenüber sind noch Kolleginnen aus Norwegen und natürlich die von der BBC. Und es war ganz lustig, wir waren Mittagessen, also hier unten in der Crew-Kantine, saßen alle an einem Tisch, Niederlande, Spanien, Schweden, Norwegen, Großbritannien und ich. Und ich habe gesagt, wisst ihr was, ich bin der Einzige, der keinen König oder keine Königin hat von uns allen, die hier am Tisch sitzen. Sakari Oramo ist der Dirigent heute. Zum 7. Mal dirigiert er eine Last Night of the Proms. Kurze Pause jetzt, bevor er nochmal eine Rede halten wird. Mir ein bisschen unsicher, warum er jetzt nicht kommt. Eigentlich war das schon früher gedacht. Aber bricht ein bisschen Unruhe aus. Auch das Orchester weiß nicht so ganz genau, was passiert ist. Hin und wieder platzt mal ein Luftballon. Aber gehört auch dazu. Henry Wood, der Mann, der auf der Orgel sitzt, hat sich das so gedacht, dass jeder für den Preis von 8 Pfund, das ist es im Moment, bei diesen Konzerten teilnehmen kann. Und es ist eine enorme Summe, die da zusammenkommt, auch an dem, was die Promers sammeln, werden wir heute im Laufe des Abends auch erfahren, für musikalische Projekte. Und natürlich kommen auch viele Leute zu diesen Konzerten heute. 6.000 passen hier in die Royal Albert Hall. Natürlich ist die Last Night immer ausverkauft, aber auch die anderen Konzerte. Es ist Konzert Nummer 72 in der Halle. Über 80 sind es insgesamt im ganzen Land. Und da sind 300.000 Menschen da. Natürlich viele verdiente Promos, die teilweise ein Saisonticket haben oder ein Halbsaisonticket. Und das ist auch immer schön, weil gerade jetzt bei der Last Night, die kennen sich alle. So ein bisschen wie so eine Urlaubsliebe über den Sommer. Die sehen sich immer wieder, weil sie hier eben die Stehplätze haben, direkt in der Arena. Und für wenig Geld dann dort etwas sehen. Ein Konzert sehen. Und jetzt kommt der Tenor zu uns, Nicky Spence. Ein schottischer Tenor mit einer Arie aus Rusalka. Als Prinz ist er hier auch verkleidet und hat offensichtlich noch was zu sagen. Eine Arie, nein, wir hören die Arie aus Rusalka. Nicky Spence als Prinz.
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0: Das war der schottische Tenor Nicky Spence hier als Märchenprinz in einer Arie aus Rusalka von Antonin Dvorak, auch in einem märchenprinzhaften Outfit, hat ein schwarzes Jackett an mit glitzernden Goldapplikationen, Handküsschen ins Publikum, wie aus einem Opernfundus. Dieses schöne, märchenhafte Jackett hat er vielleicht sogar selber ein bisschen Hand angelegt, macht er zumindest ganz gern modisch auch das ein oder andere sich zurechtlegen. Und da werden wir noch einiges erleben heute im Lauf dieses Abends. Nicky Spence kommt natürlich nochmal wieder, ebenso wie auch Yuja Wang, die Pianistin, die ebenfalls Solistin des heutigen Abends ist. Der Chefdirigent Sakari Oramo, jetzt hat er ein Mikrofon bekommen.
1: Every way I turn tonight, I see the faces of friends. Good evening to all you out there in the Royal Albert Hall.
0: Also er sagt, überall, wo ich hinschaue, ich sehe lauter Freunde. Guten Abend alle hier in der Royal Albert Hall.
1: And good evening to everyone around the globe watching and listening to this magnificent concert.
0: Natürlich auch alle, die zuschauen oder zuhören. Weltweit, auch hier im ARD Radio Festival.
1: Right behind me, up above the orchestra, my conducting and our music making is silently scrutinized by the demanding stare of Sir Henry Wood.
0: Über mir wacht Sir Henry Wood, Gründer der Proms, während ich nur mit den Armen hier wedle, sitzt vor allem er da oben und diejenigen, die tatsächlich Musik machen.
1: 121 years ago, Sir Henry founded the Proms. His vision of making music accessible to all is still today fundamental to the Proms. Three cheers for Sir Henry. Hip, hip!
2: Hooray!
1: Hip, hip!
2: Hooray!
1: Hip, hip!
2: Hooray!
0: Dreimal hochleben lassen, Sir Henry Wood. Ich glaube, da hat er sich vertan. Es sind 131 Jahre, nicht 121.
1: Mostly silently, waving my arms around, I look into the eyes of some seriously talented people who actually make the music happen.
0: Also, ein Dirigent ohne Orchester, ohne Chor wäre natürlich nichts. Das weiß auch Sakari Oramo, die BBC Singers, das BBC Symphony Orchestra und der BBC Symphony Chorus. 140 Sängerinnen und Sänger im Chor, 95 im Orchester und nochmal 22 der Kammerchor, die BBC Singers, die natürlich später auch einen ganz besonders innigen Auftritt haben werden.
1: The BBC Symphony Chorus.

0: And over here in the arena, I see the deliriously devoted Prommers.
1: Also das wunderbar treue Publikum, die Prommers, die auch in diesem Jahr wieder viel Geld für musikalische Hilfsprojekte gesammelt haben.
0: And collected a huge sum for musical charities. It's the largest sum ever. £119,000. Thank you.
1: 119.000 Pfund haben die Prommers gesammelt mit ihren Eimerchen für musikalische Hilfsprojekte für Nachwuchs und für ganz Großbritannien für besondere musikalische Projekte.
0: What a season of Proms we've had. Across the UK, from the North East to North Wales, to Bristol, to here at the Royal Albert Hall. There have been 86 concerts featuring over 3,000 musicians. Silence and sound, the faces of friends. This for me sums up the whole of the Proms and the whole of a life spent making music. And listening to it too.
1: Stille und Klang, sagt er, und die Gesichter von Freunden, das bringt für mich die Proms auf den Punkt, vielleicht sogar ein ganzes Leben mit Musik. Sie, unser Publikum hier im Saal und zu Hause, schenken Sie uns Ihre Zeit, Ihre Aufmerksamkeit und Ihre Stille. Und wir Musiker geben Ihnen dafür Klänge zurück, eine Sprache, ohne Worte, die trotzdem jeder verstehen kann.
0: That bubbles up like a spring before it becomes a mighty river.
1: Ja, und jetzt die Moldau.

Ah, gerade wollte ich sagen, ein Stück, das jeder kennt, aber ein paar im Saal offensichtlich doch noch mal überrascht von diesen beiden Schlägen am Ende. Radiomoderatorinnen und Moderatoren wissen natürlich, Vorsicht bei der Moldau, von der kleinen Quelle bis zum großen Strom, alles dabei. Ein Stück, das vielen hier im Publikum gefällt und bestimmt auch dem Orchester großen Spaß gemacht hat. Und es macht genau die Mischung aus bei so einer Last Night of the Proms, traditionelles Konzertrepertoire, sehr bekanntes gegenüber noch unbekanntem oder ganz neuen Werken. Und zu einem solchen kommen wir jetzt. Ein Stück von Sami Musa, so heißt dieser Komponist. Zumindest in Norddeutschland kein Unbekannter. Das NDR Philharmonieorchester hat vor 2 Jahren etwa sein Orchesterstück Elysium gespielt. Manfred Horneck damals am Pult. Und jetzt hat die BBC bei Sami Musa ein anderes Werk bestellt. Dithyramb heißt das. 5 Minuten lang für Chor und Orchester. Heute Abend also die Uraufführung hier in der Royal Albert Hall. Auch das Stück hat mit dem alten Griechenland zu tun. Ein Dithyrambos, ursprünglich ein leidenschaftlicher Festgesang aus dem antiken Griechenland. Und nicht nur mit dem Titel geht es in die Antike. Der Chor singt tatsächlich auch auf Altgriechisch mit Worten des Dichters Pindar und passt natürlich wunderbar zu so einer Last Night. Ein alter Gedanke, Menschen kommen zusammen, singen, feiern im dionysischen Sinne mit Wein und Gesang. Und das ist heute natürlich auch passend zu einem der größten musikalischen Gemeinschaftserlebnisse unserer Zeit hier in der Royal Albert Hall. Dionysos passt irgendwie auch zu der Dame, die in der Box neben mir sitzt, die schon beim zweiten Gläschen Weißwein ist. Prost, genau, dafür ist das hier auch gedacht und findet jetzt vielleicht Niederschlag in diesem Stück. Sami Musa, 1984 geboren in Montreal in Kanada. Er lebt inzwischen in Berlin und ist in Deutschland auch ausgebildet worden, hat unter anderem bei Matthias Pinscher in München studiert. Das Stück hier sehr leidenschaftlich, sehr dramatisch teilweise. Dithyramb, ein Stück aus Auftragskomposition der BBC von Sami Musa. Jetzt zum allerersten Mal zu hören.

0: das mit dem antiken Griechenland zu tun hat. Und hier steht er auch auf. Lange Haare, ein Dutt, ein Bart und freut sich und gratuliert dem Orchester, mal aufgestanden von seinem Sitz. Sitzt übrigens nur 4 Meter von mir weg ungefähr. Dieser Komponist, faszinierend, und die ganze Halle war erfüllt von diesem furiosen Klang. Jetzt freuen wir uns natürlich auf die Solistin des heutigen Abends, auf Pianistin Yuja Wang. Es dauert ein wenig, der Flügel ist schon da, der steht da so zwischen dem Schlagzeug, also es ist ja später noch ein bisschen Popmusik angesagt. Da ist ein Drumset mit Schallschutz drumherum und davor steht der Flügel noch abgedeckt, aber muss natürlich perfekt jetzt nach vorne. Das heißt, es dauert ein bisschen. Gibt mir Gelegenheit, euch in Hamburg mal zu fragen. Es war ja schon sehr vielseitig. Candide und Moldau hat man vielleicht das ein oder andere Mal schon gehört als klassikaffiner Mensch, ihr beiden. Wie haben euch denn die anderen Stücke gefallen, diese Uraufführung gerade zum Beispiel, Andrea und Stefan?
1: Also ich fand es auch richtig schön. Wir haben uns beide hier angeguckt, ne, Stefan, und haben gesagt, das ist also wirklich ein Highlight dieser Stunde. Jetzt eine Stunde sind wir dabei, ne, eine gute Stunde.
2: Das Sammy Musa war super.
1: Also wunderbar.
2: So. Klingt so zwischen Felix Mendelssohn Bartholdy und Ben Hur Filmmusik im positiven Sinne natürlich.
1: Ja, das stimmt. Hätte auch Filmmusik sein können. Ja Philipp, dann lehn du dich zurück. Jetzt Umbaupause in London. Das ist nämlich für uns jetzt die Gelegenheit, einen Kollegen von uns näher kennenzulernen, der seit Jahren eng verbunden ist mit der Last Night of the Proms.
2: Nämlich Patrick Trelawney. Seit 25 Jahren moderiert er für die BBC aus der Royal Albert Hall die Last Night. Philipp Schmid hat ihn zu diesem Jubiläum getroffen und gefragt, an welche Ereignisse er sich in den 25 Jahren Last Night besonders erinnert.
3: Yes, I think I've had a few incidents over the years. I mean, it does run like a very well-oiled machine. And it is, as you say, very well planned. There's a fantastic production team who make sure that, for example, they know exactly how long it's going to take to get a piano on and off stage.
0: Natürlich hat es über die Jahre auch ein paar Zwischenfälle gegeben. Normalerweise laufen die Proms wie eine perfekt geölte Maschine. Hinter den Kulissen arbeitet ein großartiges Produktionsteam. Die wissen auf die Minute genau, wie lang ein Flügel auf die Bühne braucht, wann zusätzliche Musiker bereitstehen müssen oder wie viel Zeit jemand bis hinauf auf die Balkone benötigt. Aber manchmal geht eben doch was schief. Da haben Orchestermusiker plötzlich ihre Brille nicht gefunden oder sind auf die Bühne gekommen und die Noten lagen nicht auf dem Pult. Einmal haben wir ein Stück mit 8 Kontrabässen gespielt. Alle 8 standen pünktlich auf der Bühne, aber es gab nur 7 Hocker. Hinter der Bühne ist hektisch nach Nummer 8 gesucht worden. Ich glaube, gefunden haben wir ihn am Ende nicht. Auch Solisten haben kurz vor ihrem Auftritt schon ihre Manschettenknöpfe vermisst. Um 19.27 Uhr dann plötzlich die Frage, wo sind die eigentlich?
3: Oh, where are they? And then there's been a bit of a history over the years with conductors who have liked to cut it fine.
0: Und manche Dirigenten haben es mit der Pünktlichkeit besonders spannend gemacht. Legendär war Leonard Bernstein, der ist mal um 19.28 Uhr eingetroffen, 2 Minuten vor Konzertbeginn, und hat nur gefragt, warum seid ihr alle so nervös?
3: And said, why are you all panicking? You know, why is there such a kind of concern? And he just, you know, took his coat off. He already had his tails on underneath, walked onto the stage.
0: Mantel aus, Frack hatte er schon drunter, auf die Bühne und los ging's. Und früher hat es sogar mal einen Stromausfall gegeben. Bei einem anderen Prom hat es so heftig geregnet, dass das Wasser durch das Dach gekommen ist. Inzwischen ist die Royal Albert Hall aber umfassend modernisiert worden. Also heute läuft eigentlich alles ausgesprochen reibungslos, aber für heute Abend gilt trotzdem Daumen drücken. Fingers crossed.
3: But now the hall's had a lot of work done on it, so that sort of thing doesn't happen. But generally it works very, very smoothly and cross fingers it will tonight.
1: Cross fingers, Daumen drücken. Wobei es auch immer wichtig ist, dass man gut vorbereitet ist auf so ein großes Ereignis wie die Last Night of the Proms. Aber man muss natürlich auch genügend Raum für Spontanität lassen.
3: Compared to other proms, you do less preparation for it.
0: Im Vergleich zu anderen Proms-Konzerten bereitet man sich auf die Last Night tatsächlich etwas weniger vor, denn sie lebt davon, dass vieles spontan passiert. Ich erinnere mich an 2012, als Großbritannien die Olympischen Spiele ausgerichtet hat. Ganz kurzfristig haben wir erfahren, gleich kommen eine ganze Reihe britischer Goldmedaillengewinner auf die Bühne und präsentieren ihre Medaillen. Genau solche Momente gehören zur Last Night. Als Moderator muss man deshalb vor allem helfen, wach und jederzeit bereit sein, denn man weiß einfach nie genau, was als nächstes passiert.
3: You just have to be on your toes, because you're never quite sure what's going to happen.

0: Die Last Night ist also nichts für schwache Nerven. Patrick Trelawney ist als BBC-Moderator der Last Night auch in diesem Jahr wieder dabei und er sitzt gleich in der zweiten Loge ganz links neben dem Orchester. Da hat er einen runden Tisch mit Mikrofonen für Gäste und alles, was man für bequemes Radio braucht. Und mit bester Sicht natürlich. Und auch Philipp Schmid ist jetzt wieder bereit. Philipp, wie sieht es aus? Ist der Flügel jetzt schon auf der Bühne?
1: Ja, weil wir gerade von Unfällen und besonderen Ereignissen gehört haben. Unfallfrei ist der Flügel nach vorne gerollt, wurde natürlich unter großem Applaus der Promise geöffnet. Es wurde gestimmt und jetzt kommt Yuja Wang, ebenfalls unfallfrei, obwohl sie riesige High Heels trägt. Hat mit der Kollegin der BBC schon in der Probe versucht zu ergründen, wie groß sind die wohl. Wir schätzen 16, 17 Zentimeter, das gehört dazu. Und sie hat ein fantastisches Kleid an, spielt jetzt das Klavierkonzert von Samuel Barber. 1962 geschrieben, ein richtiger Brocken, von vielen als unspielbar beschrieben, schon damals bei der Uraufführung, aber sie liebt das Risiko. Sie spielt jetzt für uns Yuja Wang bei der Last Night of the Proms.

0: Und jetzt die Umarmung von Sakari Oramo mit Pianistin Yuja Wan. Drei Sätze hat dieses Stück, warum nicht klatschen, aus Begeisterung dazwischen. Ein Stück, das wirklich auch kaum einer kennt, war auch noch nie zu hören bei den Proms. Und jetzt bekommt sie einen riesen Applaus, genau wie das ganze Orchester. Scharf, kantig, ruppig an manchen Stellen und wirklich aberwitzig schwer. Und dann wieder fängt die Musik zu singen an, wird ganz weich. Und schon die erste Fassung galt als unspielbar. Aber wer, wenn nicht Yuja Wan, könnte sie spielen. Sie liebt das Risiko, wirft sich immer rein mit allem, was sie hat in diese Musik. Und das hat sie auch getan. Spektakuläre Kleider, hohe Absätze gehören genauso dazu. Das gibt ihr Selbstvertrauen, sagt sie. Wir hören sie im zweiten Teil nochmal. Die Last Night of the Proms live aus London, aus der Royal Albert Hall. Yuja Wan jetzt wieder hinter die Bühne verschwunden. Teilweise, muss man sagen, ist sie natürlich auch ein bisschen speziell. Wenn ich das aus dem Nähkästchen erzählen darf, während sie jetzt nochmal reinkommt. Während der Probe heute Nachmittag hat sie sich verbeten, dass geklatscht wird, auch von Seiten des Orchesters, wenn sie auftritt, wenn sie gespielt hat, dass da einfach Stille herrscht und niemand applaudiert. Und am Nachmittag hat sie eine Viertelstunde, 15 Minuten ganz allein in der Halle sich ausbedungen. Da waren wirklich, mussten alle raus, alle Türen waren zu, keine Menschenseele außer ihr drin. Und da hat sie sich nochmal ganz besonders konzentriert, wenn man eben so spielt wie sie. Das Klavierkonzert von Samuel Barber als Abschluss der ersten Hälfte hier bei der Last Night mit einem sehr jazzigen Stück für Klavier und Orchester erwarten wir Yuja Wan dann nach der Pause zurück. Ebenso können Sie sich wirklich sehr freuen auf ein wunderbares Country Medley zu Ehren von Dolly Parton, die vor kurzem verstorben ist, mit vier fantastischen Sängerinnen hier aus Großbritannien. Auf den schottischen Tenor Nicky Spence, der nochmal zu uns kommt, mit einem sehr mitreißenden Schottland Medley, in dem auch furios getanzt wird und bestimmt große Kostüme sind. Also hier werden die Menschen sich jetzt ein bisschen die Beine vertreten. War auch ein warmer Tag, 24 Grad und Sonne heute in London. Und für mich ist damit jetzt Zeit, mal zurückzugeben nach Hamburg. In der Hoffnung, dass ihr zwei es schön habt da. Ist denn der Tee noch heiß? Und Andrea, hast du Earl Grey oder English Breakfast oder musstest du hier auf die Ostfriesen-Mischung aus Altbeständen des Norddeutschen Rundfunks zurückgreifen?
1: Soll ich mal ganz ehrlich sagen? Ich habe mir hier einen Räubusch-Tee gekocht und da Milch reingegeben. Oh. Und das trinke ich so gern. Ja, und danach
0: können
1: kann
0: wir
1: ich
0: das gelten lassen.
1: Ja, das müssen wir gelten lassen. Wenn ich jetzt einen schwarzen Tee trinke, kann ich die ganze Nacht nicht schlafen. So sieht's aus. Deswegen Räubusch-Tee und schmeckt wunderbar. Ja, Philipp, also, dann koch du dir jetzt auch vielleicht einen schönen Tee, denn es heißt jetzt kurz durchatmen in London für die Musikerinnen und Musiker, das Publikum und eben auch für unseren Kollegen Philipp Schmid. Wir sind Andrea Wilke
2: und Stefan Sturm von NDR Kultur in Hamburg.
1: Stefan, wie lang ist die Pause jetzt eigentlich in London? Ich weiß gar nicht ganz genau.
2: Doch, um Punkt 22 Uhr, da geht's weiter, denn dann schaltet sich per der Fernsehkanal BBC One dazu. Also was haben wir jetzt? 21.38 Uhr, so in 21 Minuten ungefähr.
1: Gut, und in der Zeit schauen wir ein bisschen hinter die Kulissen und stellen den Mann vor, der zum siebten Mal die Last Night dirigiert, Sakari Oramo.
2: Denn er ist ja der Chefdirigent des BBC Symphony Orchestra, ist weltweit unterwegs. Und ich konnte ihn vor einiger Zeit in Hamburg treffen. Da hat er das NDR Elbphilharmonie Orchester dirigiert. Und bei der Gelegenheit habe ich ihn gefragt, was das Faszinierende an der Last Night of the Proms ist. Ein Ereignis, das ja in viele Länder übertragen wird und damit auch den britischen Humor in die Welt trägt.
3: Es ist natürlich eine große Tradition und es ist eigentlich, Last Night of the Proms ist auch ein Fernsehprogramm in zwei Teilen, wir sagen. Also es ist, der erste Teil ist ein bisschen mehr so seriöses Konzert und wird auf BBC 4 gezeigt und dann zweite Hälfte des Konzerts auf BBC One, das ist der größte Kanal. Und da ist das Programm schon ziemlich populär, mit auch allen den traditionellen Elementen, die dazu gehören, schon seit je und her. Die DC-Songs und Pomp and Circumstance und Rule Britannia und so weiter. Jerusalem natürlich, ja, wunderschönes Stück. Und Leute singen mit und es ist einfach so ein Volksfest, kann man sagen.
2: So sowie die Klassiker Rule Britannia, Land of Hope and Glory und Jerusalem zur Last Night of the Proms gehören, so sind auch die Solistinnen und Solisten, die eingeladen werden, immer ein fester Bestandteil der Last Night, meist international gefeierte Musikerinnen und Musiker. In diesem Jahr haben sie Nikki Spence und Yuja Wang ausgewählt. Fangen wir mit Yuja Wang an. Was hat sie auf die Idee gebracht, die chinesische Pianistin zu fragen?
3: Sie ist eine großartige Pianistin und auch eine Persönlichkeit. Und bei Last Night muss man immer denken, bei der Solistenwahl, dass es muss jemand sein, der eigentlich den Druck der Situation irgendwie handeln kann. Und Yuja hat ja unglaubliche Nerven auch. Sie ist so wirklich so, so vollkommen souverän in ihrer Kunst. Und Tenorsolist ist Nikki Spence, britischer Tenor. Ich habe schon lange darüber geredet, dass wir müssen mehr britische Solisten bei Last Night of the Proms haben. Es war eine Zeit, wo es nur eigentlich Leute von überall in der Welt waren und sehr wenige britische. Und letztes Jahr war Louise Alder, die Sopranistin, und dieses Jahr jetzt Nikki Spence. Freut mich sehr und es wird sicher ein schönes Konzert.
2: Die Last Night ist ja ein Konzert mit großer Tradition und trotzdem klingt sie jedes Jahr ein bisschen anders. Jeder Dirigent, jede Dirigentin versucht, eine eigene Farbe mit hineinzubringen. Was ist neu an der Last Night 2026? Wo findet sich hier Ihre ganz persönliche Note?
3: Darüber wurde auch schon lange gesprochen. Ich habe versucht durchzusetzen, die Idee, dass die erste Hälfte des Konzerts ganze Werke vorstellen soll und nicht nur Sätze oder Teile von Werken. So. Zum Beispiel wird das Klavierkonzert von Samuel Barber gemacht. Ein seltenes Stück, auch unspielbar genannt, aber sicher wird Yuja Wang das sehr schön spielen und für den Orchester auch eine schöne Herausforderung, so ein Stück zu machen. Ich glaube, niemand kennt das eigentlich.
2: Zur Last Night gehört ja nicht nur Musik, sondern auch die Conductor Speech, die große Rede des Dirigenten. Sie haben einmal gesagt, dass diese Rede nicht unbedingt Ihre Lieblingsdisziplin ist. Warum?
3: Naja, das ist ja furchtbar. Ich rede gerne, aber vielleicht nicht in der Weise. Das ist schon etwas, wo man nie eigentlich gewöhnt wird, vor so einer großen Masse von Leuten reden. Und natürlich muss man sehr feinfühlig sein, worüber man redet. Ich als Musiker, ich rede nicht über Politik, auch wenn das mich sehr interessiert. Nicht über Sachen, die jetzt zu konkret sind. Es muss mehr über etwas Allgemeines sein. Und für mich als Finne, vielleicht das Schwierigste ist, dass man muss es auch ein bisschen humoristisch machen muss. Weil es ist in England und es ist ja das große Land der Komik und der Ironie. Das zu schaffen ist wirklich sehr schwer, von meiner Kultur her. Und ich bin ja kein professioneller Redner. Ich mache es gerne, aber es ist trotzdem sehr spannend.
2: Der britische Humor ist ja speziell und weltbekannt. Sie leben seit vielen Jahren in England. Verstehen Sie die Briten und Ihren Humor?
3: Na, ich habe schon über 20 Jahre in Großbritannien gearbeitet, also schon, ja.
2: Für alle die Last Night vielleicht noch nicht kennen, was würden Sie empfehlen? Warum sollte man die Last Night unbedingt einmal miterleben? Im Saal der Royal Albert Hall, im Fernsehen oder am Radio?
3: Ja, also Last Night ist ja nur ein Konzert. BBC Proms ist eine Reihe von über 100 Konzerten über den Sommer in London und auch in übrigen Städten in Großbritannien. Die meisten Konzerte sind entweder Orchester oder Chor oder beide oder große Solisten mit Recitals und so weiter. Und The Last Night ist eine Art von das Festival irgendwie zu schließen und das alles irgendwie zusammenzufassen. Und es ist ein ganz, ganz besonderes Konzertformat, den es eigentlich überhaupt nicht gibt außerhalb Last Night of the Proms. So Last Night ist nicht wie die Proms üblich, aber es wird jedes Jahr gemacht und es ist immer wieder so unglaublich lebendig und populär.
2: Der Dirigent Sakari Oramo, er leitet heute Abend die Last Night of the Proms.
1: Ja, und du hast ihn ja auch über den britischen Humor befragt, Stefan, der nun wirklich ein ganz spezieller ist. Also ich persönlich bin immer wieder überrascht, wenn ich sehe, was die Leute im Publikum alles veranstalten während so einer Last Night of the Proms. Die sind ja einerseits konzentriert und ernst dabei, muss man schon sagen, und dann wieder völlig losgelöst mit ihren Tröten und Fähnchen. Also das ist schon ein besonderer Humor.
2: Ja, das habe ich mir schon als Kind damals gedacht. Da durfte ich die Last Night öfter mal im Fernsehen sehen. Und da habe ich mich immer gewundert, wie die damals für mich alten Leute im Kostüm, im Parkett zur Musik Kniebeugen gemacht haben. Sehr verwunderlich.
1: Und da können wir sicher sein, dass das heute wieder passiert. Ne?
2: Garantiert. Und wo wir gerade beim britischen Humor sind, mein Kollege Tim Helsen hat ein kleines Experiment gemacht und hat sich in Fußgängerzonen und Cafés nach dem britischen Humor erkundigt.
4: Was sagen Sie zum britischen Humor?
5: Ich gehe mit Ihnen ein bisschen. Humor.
4: Ja?
5: Ich
4: Warum?
5: Von Annette Dittert hier die Liebeserklärung an Großbritannien gekauft und habe selbst in England gelebt.
4: Ach was?
5: Ja.
4: Können Sie einen kleinen britischen Witz erzählen?
5: Nee, tatsächlich nicht.
4: Aber der war schon nicht schlechter. Aber dann sind Sie eine sehr kultivierte Frau, auch mit Annette Dittert, und dass Sie sich das so gut auskennen, oder?
5: Fall.
4: Sie werden wahrscheinlich auch die Last Night of the Proms verfolgen. Haben Sie da einen Tipp für mich? Mit welcher Geisteshaltung oder womit kann ich die Last Night of the Proms würdig begehen?
5: Open-minded vor alles. Also ich würde da wirklich rangehen und gar keine Erwartungen haben und einfach sich verzaubern lassen von der Stimmung.
4: Das ist toll. Das mache ich. Ganz herzlichen Dank. All the best to you. Thank you.
6: Also britischer Humor ist für mich immer dieser gekonnte Sarkasmus, aber auch immer getragen von einer gewissen Klasse und Haltung und manchmal ein bisschen unterkühlt vielleicht auch, aber im Kern nie bösartig, ja. Und das machen die Briten ja auch im Alltag ganz gut. Die haben also wenig Panisches an sich und bleiben immer ganz cool. Und wenn es irgendwo richtig rund geht, dann trinkt der Brite erstmal eine gute Tasse Tee.
4: Es geht um britischen Humor.
5: Ja.
4: Kennen Sie britischen Humor?
5: Ja.
4: Ja, was ist denn das?
5: Naja, mir fällt ja gleich Mr. Bean ein, natürlich, ne?
7: Ach so, Teddy.
5: Genau. Aber sonst kann ich da auch schon kaum jemanden nennen. Aber manchmal mag ich ihn, weil er sehr überraschend ist. Und manchmal kann ich auch nicht so drüber lachen, weil er auch sehr schwarz ist.
4: Sind Sie denn ein humorvoller Mensch, würden Sie das von sich aus sagen?
8: Also ich finde, das sollte man natürlich eigentlich immer die anderen fragen, oder? Also ob die einen auch lustig finden.
4: Aber Sie haben ja auch eine Selbstwahrnehmung. Finden Sie sich selber witzig?
8: Ja.
4: Ja, worüber lachen Sie gerne? Was finden Sie lustig?
8: Ja, also erstmal mich selber.
4: Ah.
8: Ja, das finde ich immer das Wichtigste.
4: Good.
8: Dass man gut über sich selber lachen kann. Na, nicht so alles überschreiten an Grenzen vielleicht. Und ich finde, man braucht immer auch ein bisschen Köpfchen dabei.
4: Also, beim Humor?
8: Ja. Ohne Köpfchen funktioniert das manchmal nicht. So auch um die Ecken denken.
4: Das kann ich sehr, sehr gut verstehen. Ich merke, ich bin hier an der richtigen Adresse. Kennen Sie denn Menschen, die per se humorvoll sind?
8: Engländer, ja. Ich liebe englische Serien. Ich finde die total hilarious. Also ich liebe den schwarzen Humor. Und der geht manchmal mit dem Finger so ganz, ganz tief in die Wunde. Und das finde ich gut.
4: Haben Sie da was Konkretes im Kopf? Ich sehe das jetzt auch wieder in Ihren Augen. Sie haben doch irgendwas Spezielles im Kopf. Sagen Sie mal.
8: Wie die Engländer sich über ihr Essen lustig machen. Also, dass sie quasi selber von sich wissen, nee, der Essig, den wir da essen, der hat eine ganz komische Konsistenz. Und dass sie den quasi auch essen, aber auch gleichzeitig zum Putzen benutzen. Das hat mir erst letzte Woche eine englische Dame erzählt. Also, finde ich zum Schreien.
4: Das ist in der Tat, aber gut, ich meine, wenn es schmeckt, ist es doch schön. Und wenn man britischen Humor lernen will, was macht man dann?
9: Oh, das ist schwierig. Da muss man erstmal Englisch gut können, ne?
4: Oh yes, maybe a bit English is okay, but not too much.
9: This is not enough.
4: Not enough, yeah. Sorry.
9: Yeah, okay.
4: Oder sag du mal, welcome to the last night of the proms.
10: Welcome to the was?
4: To the last night of the proms.
10: Welcome to the last night of the proms.
4: Toll. Jetzt bin ich hier in einem Raum, ich möchte sagen, more English is not possible, im Hamburger Eaton Place, ein englisches Teehaus, und mir gegenüber sitzt Jörg Schröder-Dammköhler. Dürfen wir mit Tee eigentlich auch anstoßen? Können wir das?
11: Nein, natürlich.
4: Darf man nicht?
11: Auch auf keinen Fall den Finger abspreizen.
12: It's delicious, thank you.
11: Muss er auch sein. Das ist nämlich ein Tee, den wir extra für die Queen gemacht haben.
4: Herr Schröder-Dammköhler, jetzt habe ich doch direkt mal eine Frage. Also ich merke, Sie sind ein lustiger Typ. Das ist schon mal sehr, sehr von Vorteil. Es soll nämlich um den britischen Humor gehen. Sie sind ja auch Experte, was die Last Night of the Proms angeht. Wo erleben Sie da besonders viel Humor?
11: Also der Humor, der ist, finde ich, der Dirigent, bringt unglaublich viel Humor rein. Gibt es Unterschiede, der eine hat es mal ein bisschen mehr, der andere weniger. Es gibt ganz viele ikonische Geschichten. Also Sir Davis zum Beispiel war, ich glaube, das war in den 90ern, der hat das mal ganz toll gemacht. Der wollte nicht so eine Lobeshymne, wird ja immer eine Rede, die werden wir heute auch in der Rede gehalten. Und der wollte die nicht so langweilig vortragen. Also hat er das in dem Liedtext oder in dem Rhythmus von The Pirates of Penzance, hat er im Staccato seine Rede vorbereiten. Das war natürlich ein ganz toller Moment. Ich habe gesagt, wie cool ist das denn? Das fand ich echt fantastisch, weil das so abgedreht war. Also die Dirigenten sind toll, das Publikum ist toll und es gibt jedes Mal, jedes Jahr so ein Highlight, nämlich wenn Ruby Tania gesungen wird, Sopran oder Tenor ist es meistens, die verkleiden sich. Das ist zum Totlachen. Da gibt es richtig tolle, ikonische Kostüme und alle warten drauf. Das ist für mich wirklich diese Selbstironie, über sich selbst lachen können und nicht so ernst zu sein. Das ist für mich britischer Humor.
4: Ganz besonders froh bin ich jetzt aber, dass ich hier jemanden gefunden habe, der, glaube ich, zum britischen Humor nochmal einen ganz speziellen Zugang hat. William ist der volle Name. Hast du selber britischen Humor?
13: Würde ich sagen. Also ich bin seit 14 Jahren in Deutschland und merke auch, ja, die Deutschen haben einen gewissen Humor, aber ich behalte durch meine britische Identität ein bisschen diesen britischen Humor. Und ich finde, das kommt vor allem hier im Norden sehr gut an.
4: Ach ja, woran liegt das?
13: Also es ist schon anglophil hier oben. Also das liegt daran, also durch die Geschichte vielleicht. Und ich finde auch das Trockene. Also woher kommt unser Humor in England? Wir haben richtig schlechtes Essen, furchtbares Wetter. Und wir waren sehr, sehr lange auf Schiffen unterwegs. Also wir haben die Welt erobert.
4: Und das so ein bisschen wie die Norddeutschen auch.
13: Ja, genau. Das haben wir gemeinsam. Und ich denke, wenn man die Welt erobert und man ist auf kleinen Schiffen manchmal, da ist man gezwungen, ein bisschen Humor zu entwickeln.
4: Hast du denn einen englischen Witz, den du jetzt hier mal ganz schnell so zum Besten geben könntest?
13: Ja, es muss ja harmlos sein, es muss kurz sein. What do you call a fly with no wings? A walk.
4: Ja. Ja, das ist doch nett. Ja. Ganz herzlichen Dank. All the best to you. Thank you.
2: Tim Helsen über den britischen Humor und wie er bei uns wahrgenommen wird. Sie hören das ARD Radio Festival mit der Last Night of the Proms. Wir übertragen ab 22 Uhr den zweiten Teil live aus London.
1: Dort in der Royal Albert Hall ist noch Konzertpause und das ist für uns die Gelegenheit, einen Blick zu werfen auf einen der Last Night Hits, Rule Britannia von Thomas Augustin Arne. Schon seit dem ersten Proms-Konzert 1895 wird das Stück gespielt. Sein Ursprung hat es wahrscheinlich in einem Londoner Pub, den es heute noch gibt. Philipp Schmid war für uns gestern Abend dort, angeblich aus rein beruflichen Gründen.
0: Man muss ein bisschen suchen, um diesen Ort zu finden, direkt an der Themse in Hammersmith. Ein schmaler Durchgang, ein paar Schritte und dann steht man vor einer kleinen Tür. The Dove. Große goldene Buchstaben, eine gemalte Taube, ein sehr traditionsreicher Pub. Die Geschichte geht bis ins 18. Jahrhundert zurück. Ich gehe hinein und viel Platz ist hier erstmal nicht. Dunkles Holz, niedrige Decken, kleine Tische und an den Wänden Bilder und Erinnerungsstücke. Gleich vorne eine winzige Bar, ein kleiner Teil dieses Pubs, ist sogar mal als kleinster öffentlicher Schankraum Großbritanniens ins Guinness-Buch der Rekorde gekommen. Ein Schankraum nicht viel größer als ein Handtuch. Und wenn man ein paar Schritte weiter geht, dann kommt der eigentliche Grund, warum ich heute hier bin. An der Treppe nach oben hängt eingerahmt hinter Glas ein altes Notenblatt. Und man muss ziemlich nah rangehen. Vergilbtes Papier,
14: handgeschriebene Noten und plötzlich erkennt man die Melodie, die jedes Jahr bei der Last Night of the Proms von tausenden Menschen in der Royal Albert Hall gesungen wird, Rule Britannia. Hier im Pub hängt ein Faksimile bzw. eine Kopie des historischen Notenmanuskripts von Thomas Arne, dem Komponisten der Musik. Und jetzt kommt die Geschichte, die zu diesem Haus gehört. Der schottische Dichter James Thomson soll hier im Jahr 1740 den Text zu Rule Britannia geschrieben haben. Owen steht heute hinter der Bar und zapft das Bier. Und wenn er nicht jeden Tag an diesem Faksimile vorbeilaufen würde, dann wüsste er es gar nicht, dass hier unter diesem Dach Rule Britannia mal entstanden ist. 1740.
15: I mean, I know because I work here, but if I'm honest, I think it's a legend, but I like to believe legends.
14: Und eigentlich findet der Rule Britannia nicht mehr ganz zeitgemäß.
15: We have a sort of a embarrassment, I think, sometimes about who we are. A lot of people feel that way, and so we get very awkward about this kind of thing.
16: So you're probably singing Sweet Caroline.
15: yes, it's much more likely. I think more people know the words to that now than Rule Britannia.
14: Sweet Caroline, das Stück, das bei der englischen Nationalmannschaft gesungen wird, ist ihm deutlich geläufiger und vielen anderen wohl auch als Rule Britannia. Ja, was könnte er getrunken haben, der schottische Dichter, als er hier saß mit einem Tintenfässchen, mit einem Federkiel und vielleicht auf einem Bierdeckel einer Serviette Rule Britannia notiert hat?
15: Was he had a drunk? About mid-18th century. Hard to say. Things like cost.
14: Die richtigen englischen Biere eigentlich erst so im 20. Jahrhundert. Was hat er im 18. Jahrhundert getrunken? Vielleicht irgendein starkes englisches Ale.
15: One of our sort of cask ales, though.
14: Aber wenn man hier sitzt, fällt es erstaunlich leicht, sich diese Geschichte vorzustellen, denn The Dove ist auf der einen Seite wirklich wie ein Museum, aber neben mir wird auch gegessen. Jemand bestellt ein Bier, eine Tür geht auf und draußen fließt die Themse vorbei. Oh, letzte Runde, also schnell austrinken in großer Vorfreude auf Rule Britannia.
1: Die Geburt von Rule Britannia im historischen Londoner Pub The Dove. Philipp Schmid war für uns dort.
2: Und Philipp ist jetzt auch in der Royal Albert Hall in London. Gleich beginnt der zweite Konzertteil im ARD Radio Festival. Philipp, Hand aufs Herz. Wie oft warst du in den vergangenen Tagen im Pub?
0: Ja, einmal, um diesen schönen Bericht zu machen, ein kleines Bierchen zu trinken. Und freue mich jetzt auf Rule Britannia. Vor allem aber, es kommt noch wirklich Sensationelles zuvor. Unter anderem Nicky Spence mit seinem Schottland-Medley. Da wird getanzt, dass sich der Boden biegt, dass das Dach der Halle abheben wird. Wirklich große, große Hits. Und jetzt ein Dolly Parton-Medley. Auf das könnt ihr euch und alle natürlich, die zuhören jetzt im ARD Radio Festival hier aus der Royal Albert Hall, wirklich sehr, sehr freuen. Vor kurzem ist Dolly Parton, Country-Legende mit 80, verstorben. Und erst in dieser Woche wurde dieses Medley ins Programm genommen. Sie ist nicht nur Musikerin, Songwriterin, sondern seit 2007 gibt es ihre Imagination Library hier im Vereinigten Königreich. Und das Prinzip ist ganz einfach. Kinder von der Geburt bis zum 5. Geburtstag kommen jeden Monat kostenlos ein altersgerechtes Buch nach Hause geschickt. Und das finanziert von ihrer Dollywood Foundation und von lokalen Partnern. Das heißt, inzwischen eine enorme Größenordnung. Bis Ende 2024 sind hier im Vereinigten Königreich mehr als 6 Millionen Bücher verschickt worden. 2024 waren es 675.000 an 76.000 Kindern. Also eine, die das Lesen fördert, die Kultur fördert, das war Dolly Parton. Und noch mehr als bei uns in Deutschland wird sie hier in Großbritannien verehrt. Und genau das wird jetzt zu hören sein mit 3 ihrer großen Hits. Gesungen von 4 fantastischen Sängerinnen. Erst eine Schauspielerin, Sheridan Smith, die gleich hier die Treppe runterkommen wird. Ich habe es bei der Probe schon gesehen. In einer Dolly Parton-Frisur 9 to 5 wird sie singen. Dann folgt das Duo Ward Thompson. Das sind zwei Schwestern, Country-Legenden aus Großbritannien. Mit einem Stück ebenfalls Jolene. Und zum Schluss dann Beverly Knight, Sängerin aus Großbritannien, mit dem ganz großen Hit I Will Always Love You. Und zwar nicht unbedingt so, wie wir ihn von Whitney gesungen kennen, sondern wirklich die Originalfassung von Dolly Parton wird hier gewürdigt. Und eben das große soziale Engagement. 9 Tänzerinnen und Tänzer sind mit dabei bei diesem Dolly Parton Medley. Freuen Sie sich drauf.

Was war das schön? Inklusive Handy, leuchtender Kameras. Beverly Knight. Viele internationale Hits hat sie gehabt und sie war im Musical Bodyguard zu sehen in der Rolle von Whitney Houston. Hier gerade mit dem Dolly Parton-Song I Will Always Love You. Und zuvor Jolene, dem Country-Duo aus Großbritannien. Ward Thompson, erste Country-Platte, die auf Platz 1 der britischen Charts war damals. Und zu Beginn Schauspielerin Sheridan Smith, unter anderem aus der Comedy-Serie Gavin and Stacey bekannt. Mit dem anderen großen Hit 9 to 5 von Dolly Parton. Dieses Tribute hier bei der Last Night of the Proms. Und wie schön, dass man sich der Popmusik langsam öffnet, immer mehr bei der Last Night of the Proms. Letztes Jahr mit Brian May und Roger Taylor von Queen zum 50. Geburtstag von Bohemian Rhapsody. Und hier eben mit Dolly Parton. Jetzt kommt ein Stück, bei dem vielleicht einige Prommer wieder mitsingen. Eigentlich ein Stück, das gar keinen Text hatte im Ursprung. Jupiter aus den Planeten von Gustav Holst. Hier mit Text, der Chor, vielleicht auch einige Prommer werden damit singen, I Vote to Thee, My Country. Ein Gedicht, das der britische Diplomat Cecil Spring Rice 1918 geschrieben hat. Dann wurde Gustav Holst gebeten, den Text zu vertonen. Und er hat bei der Vertonung festgestellt, Moment mal, das passt ja zu einer Melodie, die ich schon habe, nämlich dem schönen Mittelteil in Jupiter aus den Planeten. Und so kam es zu dieser zweiten Nationalhymne. Das ist ganz ähnlich wie bei Elgars Marsch, Pomp and Circumstance. Land of Hope and Glory wird hier später gesungen. Und hier eben auch der Chor. Vielleicht einige aus dem Publikum singen mit bei dieser Schwung.

Melodie, auch eines der bekannten Stücke aus dem klassischen Bereich, Jupiter aus dem Planeten von Gustav Holst. Zachary Oramo dirigiert das BBC Symphony Orchestra.

Jupiter aus den Planeten von Gustav Holst hier mit dem Text I vote to thee my country. Und einige der sattelfesten Prommer haben natürlich tatsächlich mitgesungen bei diesem Stück, eine der inoffiziellen Nationalhymnen Großbritanniens. Ein paar hören wir noch im weiteren Verlauf. Rule Britannia, Land of Hope and Glory, Jerusalem und natürlich auch die richtige God Save the King. Jetzt kommt der Flügel wieder ins Spiel für Yuja Wang. Und da gibt es, vielleicht hören Sie es gleich, eine Besonderheit der Prommers, also der Konzertgeher, die hier immer sind. Wenn der Flügel reingerollt wird und geöffnet wird, dann ruft unten die Arena Heave und oben antwortet die Gallery Ho. Also Heave Ho, sowas wie Hau Ruck, als würden Hafenarbeiter hier den Flügel reinrollen. Das wird jetzt gleich passieren. Und wenn dann der A-Ton zum Stimmen erklingt, dann gibt es nochmal extra Applaus, so als hätte das Klavier selbst was gespielt. Jetzt wird der Flügel also rübergerollt für Yuja Wang, die gleich wieder erscheinen wird. Bin gespannt, ob das jetzt passiert. Vier Menschen sind hier mit dem Flügel beschäftigt, der festgeschraubt. Jetzt wird der Deckel aufgemacht. Eigentlich müssten die Prommers das jetzt tun. Und genau so wird es gemacht. Heave, ho, haben sie gerufen. Später, wenn dann gestimmt wird, gibt es nochmal den Applaus für den Flügel. Alexander Zfassmann hören wir jetzt. Er war, ja, könnte man sagen, ein Pionier des sowjetischen Jazz. Und Jazz war in der Sowjetunion zumindest verdächtig, politisch heikel, zu westlich einfach. Seine Jazz-Suite, die wir gleich hören, klingt ein bisschen nach Nachtclub, vielleicht ein bisschen auch nach Großstadt und Konzertsaal. Federnder Swing ist das, glitzernde Läufe, so als würde jemand mit guten Manieren aus der Reihe tanzen. Virtuos und melancholisch zugleich ist das Stück, also spätestens jetzt werden hier die Fliegen und die Krawatten gelockert und das will bei Briten schon etwas heißen. Natürlich auch wieder entsprechend virtuos für Yuja Wang, die sich wieder ganz hineinwerfen wird in dieses Stück. Jetzt wird gleich gestimmt. Das war der Applaus für das A, das der Konzertmeister dem Klavier entnommen hat. Die Oboe übernimmt und das BBC Symphony Orchestra stimmt. Später natürlich auch im Verlauf wird Sakari Oramo den Rest seiner Rede halten. Ist ja dieses Jahr neu, zum ersten Mal, dass die Rede zweigeteilt ist. Im ersten Teil haben wir schon diesen Teil gehabt, in dem auf die musikalischen Projekte, auf die Sammlungen der Prommers hingewiesen wird und das Orchester begrüßt, der Chor, die BBC Singers, was immer so ein bisschen dauert. Und vermutlich das Fernsehen gesagt, das wollen wir nicht mehr. Und hier ist gerade wieder ein Luftballon nach oben geflogen in die berühmten Pilze, die oben hängen, die Mushrooms, die die Akustik verbessern sollen. War doch zu hallig. Dann die Royal Albert Hall, nachdem man nach dem Krieg dann von der Queen's Hall hierher umgezogen ist. Von 1895 bis nach dem Krieg haben die berühmten Promenadenkonzerte in der Queen's Hall stattgefunden, die im Zweiten Weltkrieg zerstört wurde und seither in der Royal Albert Hall. Nächstes Jahr übrigens großes Jubiläum. 80 Jahre Übertragung im Fernsehen der BBC. Yuja Wang wieder in hochhackigen Schuhen. Jetzt hat sie ein glitzerndes, goldenes Paillettenkleid an. Hauteng geschnitten und sie ist natürlich eine so charismatische Erscheinung, dass alle hier gleich schockverliebt sind, wenn sie sich jetzt ans Klavier setzt. Zu dieser Jazz-Suite für Klavier und Orchester von Alexander Zfassmann. Swinging London by the Last Night.

0: Brilliant Perlen der Läufe in der Jazz-Suite für Klavier und Orchester von Alexandra Zwassmann hier mit Yuja Wang und dem BBC Symphony Orchestra. Gerade Umarmung zwischen Yuja Wang und dem Chefdirigenten Sakari Oramo. Jetzt dürfen auch die Solisten in den Blechbläsern nochmal aufstehen. Und Yuja Wang, hier wirklich alle vom Sitz gerissen, auch die, die noch nicht gestanden sind, stehen jetzt auf teilweise und applaudieren ganz groß. Und eine Trommerin gibt ein kleines Geschenk an Yuja Wang. Das ist auch Tradition bei den Proms, dass die Solistinnen und Solisten ein kleines Geschenk bekommen. Und Yuja Wang werden wir nicht mehr sehen an diesem Abend. Zugabe gibt es traditionell keine bei einer Last Night of the Proms, obwohl viele hier natürlich gerne eine hätten. Was für ein hochvirtuoses, mitreißendes Stück, ideal passend für eine Last Night of the Proms. Und die hat eigentlich beide Stücke, nicht so unbedingt das Klavier- und Orchesterrepertoire gespielt, das wir kennen, sondern eher was Außergewöhnliches mit Samuel Barber und eben Alexander Zwassmann. Jetzt muss der Flügel wieder raus, und zwar für immer, oder zumindest für den heutigen Abend, wird nicht mehr gebraucht. Die Celli müssen dafür aufstehen und die Kontrabässe hinten auch. Das heißt, wir haben ein bisschen Zeit, uns nochmal mit Hamburg zu beschäftigen. Ihr seid ja aufmerksam, ihr zwei, und freuen uns dann auf Rockmusik, also Rock im übertragenen Sinne, wenn das Klavier hier verräumt ist. Wetterfest, wortkarg, trocken im Humor, sparsam mit großen Gefühlen und stolz auf die Heimat. Das trifft auf die Schotten zu, aber klingt verdächtig auch nach den Norddeutschen, finde ich. Oder, Andrea?
1: Findest du, ich bin so wortkarg?
0: Naja, nee, also ich meine, so wie der Schotte vielleicht sagt, not bad, not so bad. Sagt der Norddeutsche vielleicht, ja, kann man machen.
1: Kann man machen. Man kann oder? Das machen, ja, auf jeden Fall.
0: Das ist schon die hohe Anerkennung.
1: Das ist hohe Anerkennung. Nee, aber ich muss ehrlich sagen, ich bin noch ganz im Bann von Yuja Wang. Also das ist ja atemberaubend, wie diese Frau Klavier spielt. Und es ist einfach auch eine große Freude, nicht ihr nur zuzuhören, sondern ihr auch zuzuschauen. Also,
2: ja, da muss man dazu sagen, dass wir hier im Wahnsinn. Studio BBC Fernsehen mitgucken. Ja, und genau. Tolle Kameraeinstellung. Ja. Man hat Yuja Wang von oben gesehen und wie sie Oktaven spielt mit zwei Händen, also vier Oktaven, das ist schon Wahnsinn. Und das Ganze fast auswendig. Dann haben wir aber doch gesehen, sie hat so einen kleinen Laptop im Flügel stehen. Ja, klasse.
1: Also es war wirklich schön. Jetzt muss der Flügel weg, Philipp hat es schon gesagt, und zwar für den Auftritt von Nikki Spence, ein charismatischer, junger Operntenor, der ja für ganz viel Aufmerksamkeit sorgt. Seine Karriere scheint gerade durch die Decke zu gehen, oder Stefan?
2: Ja, absolut. Covent Garden, London, in der Met in New York, überall wird er gefeiert, und dann noch die Einladung heute zur Last Night, und über die hat sich der junge Schotte riesig gefreut.
3: I mean, there's so much happening. It's so bountiful.
4: Bei den Proms passiert einfach unglaublich viel. Es ist ein riesiges Buffet an Möglichkeiten, Menschen durch Musik in dieses wunderbare Gebäude einzuladen. Musik überwindet Grenzen und auch gesellschaftliche Schranken. Es ist wirklich für jeden etwas dabei. Genau das liebe ich daran. Und besonders die Last Night erlaubt den Menschen, einfach ganz sie selbst zu sein. Ich freue mich auf das Publikum, vor allem auf den ausgesprochen kultiviert Moshpit in der Mitte, all die strahlenden Gesichter, die verrückten Kostüme und alles, was dazugehört. Und falls irgendjemand Kleidungsstücke auf die Bühne werfen sollte, ich bin vorbereitet.
1: Da bin ich aber wirklich mal gespannt, ob aus dem Moshpit wirklich jemand Kleider auf die Bühne wirft. Ich bin ein bisschen über Moshpit gestolpert. Was ist das?
2: Ja, ehrlich gesagt, ich bin da auch drüber gestolpert. Jeder, der wahrscheinlich die Last Night gut kennt, weiß Bescheid. Ich musste nochmal nachgucken. Moshpit, das ist der Bereich vor der Bühne, dort, wo die Promers stehen und Fähnchen schwenken, also im Parkett. Dort sind ja keine Sitzplätze, sondern da steht man. Und das ist der Moshpit. Auf jeden Fall ist die Last Night für Nikki Spence etwas ganz Besonderes. 2007, da ist er gerade mal 14 Jahre alt gewesen, da war er sogar als Zuschauer dabei.
3: I remember queuing up for Anne and the Trepko.
4: Ich erinnere mich, wie ich einmal für Anna Netrebko angestanden habe und fast keine Karte mehr bekommen hätte. Ich dachte schon, na gut, dann esse ich eben mein Picknick auf. Doch plötzlich hat draußen jemand noch eine Karte verkauft. Dafür habe ich vermutlich eine Niere hergegeben und schon war ich drin. Ich weiß noch, es gab jede Menge Blumen, Flora und Fauna und sie hat immer wieder Blumen ins Publikum geworfen. Das fand ich eine wunderschöne Geste.
1: Da hat er aber Glück gehabt und noch eine Eintrittskarte ergattert. Die Last Night ist ja auch dafür bekannt, dass die Gesangssolistinnen und Solisten gerade im zweiten Teil beim Auftritt zu Rule Britannia ein besonderes Outfit tragen. Und was sie anziehen werden, ist ein streng gehütetes Geheimnis. Auch Nikki Spence rückt damit nicht raus.
3: There's been many people trying to tickle this information out of me and I just can't.
4: Viele haben schon versucht, mir diese Information zu entlocken, aber ich darf wirklich nichts verraten. Also, Sonnenbrille aufsetzen und einfach die Bilder genießen. Ich bastle ja selbst ganz gern. In der Schule war ich schließlich Vorsitzender des Kreuzstichclubs und gleichzeitig im Rugby-Team. Allerdings habe ich mir beim Basteln erstaunlich viele Verletzungen zugezogen.
1: Nikki Spence, der Tenor aus Schottland, der auch einen besonderen Humor hat. Wir hören ihn jetzt singen und geben dafür ab in die Royal Albert Hall nach London zu meinem Kollegen Philipp Schmid. Philipp, ist der Flügel schon von der Bühne?
0: Ja, der Flügel ist runter. Und wir hören jetzt Scotch Snap. Ich werde beschreiben, was er trägt. Also es wird ein schottisches Outfit, das konnte ich bei der Generalprobe heute Nachmittag schon sehen. Da hat er zumindest, sagen wir, im unteren Bereich des Körpers schon ein schottisches Kleidungsstück getragen. Er hatte aber noch Turnschuhe an. Ich glaube, das wird jetzt auch geändert. Und er wird fantastisch aussehen. Das ist schon mal sicher. Scotch Snap, eine musikalische Rundreise wird das durch Schottland. Dudelsack-Feeling, Hochland, dann Pop, Tanzfläche und am Ende völliger Übermut und absoluter Kontrollverlust. Und ein besonderes Instrument hören wir noch. Das ist kein richtiger Dudelsack am Ende. Es ist ein Northumbrian Small Pipe, aber klingt wie ein Dudelsack und es gehört zu Schottland natürlich dazu. Freuen wir uns drauf. Besonders markant sind diese Nummern. Es sind eine Menge. Donald, Where's Your Trousers heißt ein Stück zum Beispiel. Ein großer Spaßmacher. Ein Schotte kommt hier im Kilt nach London, wird gefragt, wo seine Hosen sind. Und da werden wir Nikki Spence, und das kennen viele vom Eurovision Song Contest, mit einem Trickkleid erleben. Eine Trickhose in diesem Fall, die er sich wie in besten Zeiten des Grand Prix Eurovision de la Chanson vom Leib reißen wird. Eine schlichte Liebeserklärung gibt's noch und einen großen Hit der Proclaimers, was zum Mitsingen. Und schließlich Yes Sir, I Can Boogie, das wird Sie überraschen, das ist ein Stück, das vor allem im schottischen Fußball gesungen wird. Also einmal im Schleudergang durch den Kleiderschrank und durch die Plattensammlung mit einem Flyplate, also einem schottischen Tuch, das vorne mit einer Brosche befestigt wird, hören wir jetzt Nikki Spence.

Also dieser Mann wurde für diesen Abend geboren. Nicky Spence, schottischer Tenor, ganz in seinem Element. Und so mitgerissen war das Publikum, zumindest in meiner Erinnerung, noch nie in der Royal Albert Hall bei einer Last Night of the Proms. Im rot karierten Schotten-Outfit, er eine Hose, zwei Tänzer waren dabei, eine Tänzerin, ein Tänzer, beide im Schottenrock. Er hat sich bei der Choreografie, zumindest beim Love Song, eher für den männlichen Tänzer entschieden. Und am Ende ein körperbetontes T-Shirt mit goldenen Ärmeln. Dazu hat er selbst die Trommel geschlagen, eine ausgefeilte Tanzchoreografie. Und viele schottische Melodien haben hier das Publikum wirklich mitgerissen. Viele haben mitgesungen. Und was Yes Sir, I Can Boogie macht von der Band Baccarat aus den 70er Jahren, wie schon gesagt, das ist einfach ein Stück, das beim schottischen Fußball gerne gesungen wird. Was für eine Stimmung hier. Und jetzt hören wir wieder eine Originalkomposition, eine Auftragskommission-Arbeit der BBC, und zwar von Anne Dudley. Sehr bekannte britische Komponistin hat es für heute Abend geschrieben, den wunderbaren BBC Singers. Ein Kammerchor, 22 Sängerinnen und Sänger sind, das werden wir jetzt erleben. Iris of Life heißt dieses Stück, und Anne Dudley war schon in den 80ern sehr erfolgreich als Keyboarderin, unter anderem bei Frankie Goes to Hollywood, bei den Pet Shop Boys oder auch bei ihrer eigenen Band natürlich, The Art of Noise. Viel Synthesizer, viel Sounds, die sie da in die Musik, in die Popmusik gebracht hat. Sie schreibt auch Filmmusik, schreibt fürs Fernsehen, hat einen Oscar bekommen für die Musik zum britischen Film Ganz oder gar nicht und hat hier ein sehr ruhiges, schwebendes Stück geschrieben mit so Echo-Effekten. Man denkt sich, ist das ein Effekt oder sind das einfach unterschiedliche Sänger, die hier aufgeteilt werden, wirklich sehr klug arrangiert und ganz, ganz wunderbar gesungen von diesem fantastischen Kammerchor von den BBC Singers. Iris of Life heißt dieses Stück, also ein bisschen wie Licht, das ins Dunkel fällt, wie eine Höhle, die Lichteinfall hat und die Sonne scheint hinein, so ganz besondere Effekte. Und man glaubt auch, obwohl es natürlich das Orchester ist hier, das BBC Symphony Orchestra, so ein bisschen so Synthesizer-Klänge, Keyboards zu hören, das ist eben das große Metier von Anne Dudley, die übrigens auch hier ist, vor Ort, schon das ein oder andere Mal was geschrieben für eine Last Night of the Proms und ist einfach eine der ganz Großen in der britischen Musik. Von den Pet Shop Boys über Frankie Goes to Hollywood bis in die Royal Albert Hall. Hier ist Sakari Oramo wieder, die BBC Singers. Genießen Sie dieses Stück. Es heißt Iris of Life, geschrieben für den heutigen Abend von Anne Dudley. Jetzt sollten die Luftballons auch ein wenig schweigen, denn dieses Stück hat wirklich Stille verdient.

für den heutigen Abend geschrieben von Anne Dudley und gesungen von den BBC Singers zusammen mit dem BBC Symphony Orchestra Iris of Life, eine Auftragskomposition der BBC. Und hier ist Anne Dudley auch, nicht weit von uns entfernt, 70 Jahre alt, ganz, ganz große britische Komponistin. Ein Stück, das man wirklich gerne im Konzertrepertoire, also ich würde das gerne immer wieder hören, wenn möglich ein Stück wie ein klarer Spiegel, wie kristallklares Wasser, wie ein durchsichtiges Auge. Man kann sich vieles dazu vorstellen. Jetzt kommt Nicky Spence wieder, dritter Auftritt, drittes Outfit. Natürlich, das ist ein Abend nach seinem Geschmack, könnte ich mir vorstellen. Was er jetzt tragen wird, kann ich Ihnen nicht sagen. Ich weiß nur, dass er bei der Probe gesagt hat, I won't wear a sweater tonight. Ich werde keinen Pullover tragen heute Abend, aber das hat auch keiner erwartet. Mit einem Stück aus Guys and Dolls hören wir jetzt eines der großen klassischen Broadway-Musicals. Es geht um New York, um Spieler, um Ganoven. Natürlich ist Liebe dabei. Schnell, witzig, elegant und so ganz im Flair der Großstadt. Frank Loesser hat dieses Musical 1950 geschrieben. Und wir hören einen der Hits daraus, nämlich Sit Down, You're Rocking the Boat. Das erinnert ein bisschen an Gospel, was die Musik angeht. Es handelt von Mut, von Übermut, Wagemut, Risiko und heißt eben, setz dich hin, du bringst das Boot zum Kentern. Vorsichtig, sonst kippt hier alles. Oder man kann sagen, wir gehen gleich baden, wenn du nicht aufpasst. Aber genau das wollen wir eigentlich, dass hier das kontrollierte Chaos auftritt. Jetzt hat er ein hellblaues Jackett an, hat eine große Fliege und wird uns dieses Stück singen aus Guys and Dolls, Nicky Spence.

Broadway Feeling oder West End Feeling Musical hier bei der Last Night of the Proms. Und meine Güte, was kann dieser Mann tanzen? Was kann er sich bewegen? Was hat er für große Entertainer-Qualitäten? Tenor Nicky Spence. Wunderbare Tanzeinlagen und das Furiose waren seine silbernen, paillettenbesetzten, glitzernden Schuhe, die er hier mitgebracht hat. Und jetzt kommt eine Prommerin, die ihm ein Geschenk verteilen wird. Und er hat eines bekommen. Wunderbar, ein schönes Geschenk von einer älteren Dame, die bestimmt schon seit vielen, vielen Jahren hier zu den Proms-Konzerten kommt. Und Sit Down, You Rock the Boat war das aus dem Musical Guys and Dolls. Und jetzt hat er wieder Zeit, um sich ein neues Outfit auszudenken, dann für Rule Britannia, mit dem wir dann später Nicky Spence wieder sehen werden. Und ich meine, hallo, er ist Schotte. Was erwarten wir? Wir erwarten das. Wir erwarten das, dass der Schotte später und noch dazu Nicky Spence, der so ein Gefühl hat für Menschen, der so humorvoll ist, so liebenswert, hier wirklich alle in seinen Bann schlägt, dass er genauso kommt. Und ich bin mir sicher, es wird so kommen. Es wird so kommen. Wir werden Nicky Spence wieder sehen am Ende der British Sea Songs. Hier, vier Hörner treten nochmal mit dazu auf. Eine kleine Seefahrt wird das jetzt durch englische Seemanns- und Volkslieder. Und das ist genau der Punkt, an dem die Menschen hier in der Royal Albert Hall aufgefordert sind, mitzumachen. Aber nicht irgendwie. Man trötet nicht irgendwie. Man schwenkt die Fahne nicht irgendwann. Und man weint nicht irgendwann, sondern das folgt einer festgelegten Choreografie. Klatschen, stampfen, pfeifen, tröten, weinen. Die Halle wird hier kurz zum gut gefüllten Pub mit Orchester. Übermütig, ja, aber auch nachdenklich und melancholisch dazwischen. Eben ein emotionaler Wellengang und schließlich dann direkt im Anschluss Rule Britannia. Ich bin wirklich gespannt, in welchem Kostüm Nicky Spence dann auftaucht. Er hat ja offensichtlich auch ein bisschen selbst genäht, hat er gesagt. Er war Vorsitzender des Kreuzstichvereins in seiner Schule und auch beim Rugbyverein. Hat sich ein bisschen verletzt da, aber scheint ihm keinen Abbruch getan zu haben. Bin so gespannt, was er tragen wird. Und natürlich auch Rule Britannia. Zum ersten Mal seit vielen Jahren übrigens wieder von einem Mann gesungen. Es waren meistens Sängerinnen in den letzten Jahren. Ich glaube, der letzte war Juan Diego Flores und das war 2016. Davor 2014 Jonas Kaufmann, seither immer in weiblicher Besetzung die Solistin. Hier ist Zachary Oramo wieder. Jetzt freuen wir uns auf die British Sea Songs vom Proms-Gründer Henry Wood arrangiert.

Das war also schnell genug auch für Saka de Oramo, Solo-Cellist. Und Flötist dürfen nochmal aufstehen. Die British Sea Songs und auch das nächste kennen Sie vermutlich.

Danny Boy, ganz wunderbar gesungen von den BBC Singers und dem BBC Symphony Chorus.

Und natürlich hat er einen Kilt an, Nicky Spence mit Sporran, diese kleine lederne Tasche, die vorne dranhängt, mit Strümpfen, mit Gilly Brooks, den Schnürschuhen, die dazu gehören. Und am Ende hat er den Rock, der diese überlappende Vorderseite, Outer Apron wird das genannt im Inneren, ein Saum mit Pailletten besetzter, glitzernder Regenbogenfahne präsentiert und auf der Schulter ein Plüsch-Seeungeheuer, eine schottische Nessie. Was für ein Auftritt von Nicky Spence, alle Herzen erobert. Und jetzt, auch das darf nicht fehlen, Pomp and Circumstance von Edward Elgar, Land of Hope and Glory. Alle Fahnen, die jetzt nicht zum Einsatz kamen, tun es jetzt.

Und die ganze Halle singt mit, im Stehen natürlich tausende Fahnen, viele EU-Fahnen heute, die wurden aber auch draußen verteilt. Union Jacks, ich habe aber auch Kanada gesehen, die Schweiz, eine Borussia Dortmund-Fahne und eine aufblasbare fliegende Banane war auch dabei. Und natürlich muss es eine Wiederholung dazu geben, zumindest des letzten Teils, nochmal für alle zum richtig Mitsingen.

0: Genau so muss das sein bei einer Last Night of the Proms, Land of Hope and Glory, Pomp and Circumstance von Edward Elgar. Hier heute live im ARD Radio Festival aus der Royal Albert Hall. 6000 Menschen, die alle singen hier im großen Rund der Halle. Und Sakari Oramo jetzt mit einem weiteren Teil seiner Rede, die man sich ans Publikum wendet. Spaß haben natürlich alle.
1: It's been such a pleasure to be with you tonight and to share the stage with these incredible players, singers and dancers.
0: Was für eine große Freude, diesen Abend mit Ihnen, all diesen großartigen Musikerinnen, Musikern, mit den Sängern, Tänzern zu erleben.
1: And it has been a special joy and privilege to celebrate the life of the great Dolly Parton.
0: Und es war wunderbar, Dolly Parton zu feiern.
1: She said, I look totally artificial, but I'm totally real. As a writer, as a professional, as a human being. A rhinestone shines just as good as a diamond.
0: Zitat von Dolly Parton, sie hat mal gesagt, ich sehe zwar völlig künstlich aus, bin aber vollkommen echt, als Autorin, als Profi, als Mensch und auch ein Strassstein kann genauso schön funkeln wie ein Diamant.
1: Authentic integrity.
0: Und Sakari Oramo sagt, genau darum geht es mir, Echtheit und Haltung.
1: Authentic integrity, this is the secret to being a good musician. And probably the secret to being a good human as well.
0: Authentische Integrität, sagt er, das ist das Geheimnis, ein guter Mensch zu sein.
1: I. Authentic integrity.
0: Also authentische Integrität, abgekürzt AI. Also bei uns sagt man KI, künstliche Intelligenz. Das übersetzt er oder setzt er gleich mit authentischer Integrität.
1: AI. The kind I like.
0: Das ist meine Art von AI, von AI, authentische Integrität. Genau das mag ich.
1: At a time when another AI is encroaching on our creativity and our humanity, tonight we are unapologetically live, acoustic and imperfect.
0: Ja, gerade in einer Zeit, in der die künstliche Intelligenz immer stärker in Kreativität und Menschlichkeit eingreift, da haben wir heute was ganz anderes gefeiert, nämlich live, akustisch und manchmal auch nicht perfekt.
1: We will be back next summer to mark 100 years of the BBC Proms.
0: Nächstes Jahr also das 100-jährige Jubiläum der BBC Proms. 1927 hat die BBC die Proms übernommen.
1: And raise the roof with Jerusalem.
0: Und jetzt nochmal Jerusalem, um das Dach der Halle endgültig abzuheben.

Das war Jerusalem live im ARD Radio Festival bei der Last Night of the Proms. Und jetzt noch nicht ganz zum Abschluss, aber krönend stimmt in diesem Fall die Nationalhymne God Save the King in der sehr innig beginnenden, wunderbaren Fassung von Benjamin Britten, die ganz still, fast a cappella beginnt.

Zum Schluss im Stehen gespielt vom gesamten Orchester. God Save the King at the Last Night of the Proms. Und jetzt heißt es wieder einander, die Hände reichen über Kreuz. Das tun alle hier in der Halle. Und an liebe Menschen denken und an ein Wiedersehen, vielleicht eben auch hier in London.

0: Und auch das in einem neuen Arrangement, wunderbar britisch am Ende mit den Pipes and Drums zu Auld Lang Syne. Vor einiger Zeit noch hat das Publikum das immer zum Ende der Last Night eigenständig angestimmt. Inzwischen gehört es zum offiziellen Programm und schließt das Ganze würdevoll ab. Alle haben sich hier so über Kreuz an den Händen gehalten. Natürlich auch der Chor. Das Orchester hatte anderes zu tun, aber das Publikum hier hofft auf ein Wiedersehen, ein gesundes. Alle 6000 Menschen werden so nie mehr zusammenkommen und wir vermutlich auch nicht. Aber wir hoffen das Beste, denken an liebe Menschen. Was für eine Last Night of the Proms, wirklich sehr bewegend. Vieles war überraschend, es war innig, es war virtuos. Yuja Wang, Nicky Spence, so ein liebenswerter Mann, der sich mehrfach umgezogen hat, der fantastisch seine schottische Heimat hier repräsentiert hat mit der kleinen Nessie, der glitzernden auf der Schulter als Stofftierchen. Zum Staunen war es, zum Mitfiebern. Und nicht wahllos, sondern nicht beliebig, sondern das schätze ich ja auch so an dieser Last Night of the Proms. Es hat zwar eine britische Ordnung, nicht jeder darf alles machen, was er möchte, sondern er soll das machen, wenn alle das machen. Und dann hat man aber großen Spaß dabei, weil es eben einer Choreografie folgt und auch einer Gemeinschaft, bei der keiner gestört wird, sondern alle zusammen das so machen. Ich weiß nicht, wie viel Zeit wir noch haben. Es geht ja schon auf Mitternacht zu. Also hier bei uns geht es auf 11 zu, aber in Deutschland, ihr seid da schon ein bisschen voraus. Hamburg natürlich auch. Andrea und Stefan, wir uns noch ein bisschen austauschen, wenn Zeit ist. Wie hat es euch gefallen? Was waren für euch die großen Momente?
1: Ja, Philipp, erstmal vielen Dank. Große Momente, bei uns noch ein bisschen Zeit. Wir haben noch ungefähr 8 Minuten vor Mitternacht. Ja, tolle Stimmung in London. Das hat Spaß gemacht, dir zuzuhören.
2: Ja, und wenn du nach den Highlights fragst, also ich muss ehrlich sagen, mir haben besonders die Damen gefallen, die verstorbene Dolly Parton so toll geehrt haben mit ihrem bewegenden Gesang, allen voran Beverly Knight, also dies I Will Always Love You, da träume ich heute Nacht von, glaube ich.
1: Ja, Philipp, ist er noch in der Leitung, oder?
2: Ja, doch, er ist noch da.
0: Ja, ja, ich bin noch da. Du hörst noch. Ich gebe dir völlig recht, Ich fand es auch schön, dass Beverly Knight das so ein bisschen in der Dolly Parton-Fassung gesungen hat. Also nicht die Whitney Houston, an die Stimme kommt sowieso keiner ran, an Dolly Parton natürlich auch nicht. Aber um sie zu ehren, war das wirklich schön. Und auch schön, dass eben solche Sachen hier auch Platz haben. Es ist ein klassisches Konzert und das sind auch Klassiker. Und ich habe mich mit den Kolleginnen von der BBC unterhalten. Die haben gesagt, welchen Stellenwert hat Dolly Parton in Deutschland? Und ich musste sagen, eigentlich nicht den, weil soziales Engagement bei uns gar nicht so im Mittelpunkt steht. Aber hier eben Millionen Bücher an Kinder verschickt mit ihrer Stiftung. Das macht sie schon sehr, sehr beliebt. Und es war so vielseitig. Es war was zum Entdecken dabei. Es war aber auch die Moldau, die man natürlich schon ein paar Mal gehört hat, wirklich sagenhaft. Und ich glaube, hier möchte keiner gehen. Die Leute klatschen immer noch. Zachary Oramo verbeugt sich in einer Tour. Wirklich, das werden alle mitnehmen, auch diese Gemeinschaft. Und wie ich vorher schon gesagt habe, es ist nicht so, dass einem einer ständig ins Ohr trötet, sondern die Tröte kommt eben zum Einsatz, wenn die Tröte da ist. Das liebe ich so an dieser britischen Genauigkeit. Ein bisschen auch eine Spießigkeit, aber großer Humor. Und dann werden die Fahnen geschwenkt und man unterhält sich jetzt drüber. Die meisten werden jetzt durch Door 6 die Royal Albert Hall verlassen. Das ist die Tür ganz vorne. Schaut man dann aufs Albert Memorial und auf den Hyde Park und hat einfach einen schönen Abend noch in London.
2: Aber und ihr Philipp, macht euch
0: weiter gemütlich bis Mitternacht.
2: Ja, und durch welche Tür gehst du jetzt raus? Du hast doch jetzt auch Feierabend. Hast dir ein schönes, kühles Bierchen verdient, würde ich vorschlagen. Geht's in den Pub?
0: Ich glaube, ich würde noch, also ja, wir haben ja vorher von Patrick, dem Moderator der BBC, schon gehört, was alles passiert ist. Und ich kann noch ein kleines Geheimnis von ihm verraten. Er ist großer Fan von Negroni. Das ist ein Cocktail, besteht aus Gin, Campari, Wermut, glaube ich, ist noch drin und ein bisschen Orange. Und er hat zu mir gesagt, das ist Tradition bei ihm, zu den British Sea Songs wird schon der erste Schluck getrunken. Und ehrlicherweise, da ist noch eine halbe Stunde zu moderieren. Also das erste Schlückchen hat er schon hier. Und das zweite Schlückchen darf ich jetzt mit ihm vorne trinken, mit Georgina, seiner Co-Moderatorin von der BBC. Da werden wir noch ein bisschen Negroni trinken. Ich kann aber auch nur ein kleines Schlückchen trinken, sonst steige ich in den falschen Bus ein. Weil ich muss ja auch wieder in meine Unterkunft. Aber es hat mich sehr gefreut, ihr beiden. Einen ganz schönen Abend haben wir hier verbracht. Ich kann aus London sagen, es war ein Fest.
2: It was our pleasure.
0: For me, it was our pleasure. Und Ja. Habt eine gute Zeit.
1: Philipp.
0: Good night aus London, sage ich schon mal.
1: Philipp, vielen, vielen Dank. Farewell. Good night nach London. Tollen Job hast du da gemacht. Und wir in Hamburg von NDR Kultur bleiben noch britisch bis Mitternacht. Wir haben Musik aus Großbritannien und hören jetzt die Morsight Suite, den ersten Satz daraus, das Scherzo von Gustav Holst mit der Nassauer Sinfonia unter Leitung von David Lloyd Jones.

0: Das Scherzo aus der Morseite Suite von Gustav Holst mit der Nassan Sinfonia unter Leitung von David Lloyd Jones. Last Night of the Proms 2026.
1: Wir sagen Tschüss aus Hamburg. Nach den Nachrichten geht's weiter mit dem ARD-Nachtkonzert aus München.
0: Morgen können Sie im ARD-Radio-Festival ein Konzert vom Klavierfestival Ruhr hören mit dem ukrainischen Pianisten Vadim Kolodenko.
1: Ich hoffe, Sie hatten heute Abend genauso viel Spaß wie wir. Franziska Diekmann in der Technik. Ich bin Andrea Wilke von NDR Kultur.
0: Und ich bin Stefan Sturm. Tschüss, eine gute Nacht.

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1: Um 24 Uhr mit Stefanie Müller. Der Wahlsieg der AfD in Sachsen-Anhalt und die Debatte über den Umgang damit haben bundesweite Proteste ausgelöst. Zehntausende Menschen in mehr als 35 Städten sind gegen Rechtsextremismus und für Demokratie auf die Straße gegangen. Auf Plakaten und mit Sprechchören forderten die Teilnehmer mehr gesellschaftlichen Zusammenhalt und eine Überprüfung der AfD durch das Bundesverfassungsgericht. In Berlin und Düsseldorf waren es jeweils fast 20.000 Demonstranten, in München 12.000. In Magdeburg kamen fast 1.000 Menschen. Aktionen gab es auch in Leipzig, Erfurt, Hannover, Mainz und Stuttgart. Der Irak hat nach dem Angriff auf eine wichtige Pipeline in Saudi-Arabien 3 Grenzübergänge zum Iran geschlossen. Zuvor hatte die Regierung bestätigt, dass die Attacke auf die wichtige Ost-West-Leitung mit mehreren Drohnen vom südirakischen Staatsgebiet ausging. Dort operieren vom Iran unterstützte Milizen. Nach den Tätern wird gefahndet. Der Irak will den Vorfall nun gemeinsam mit Iran untersuchen. Saudi-Arabien legte die Pipeline vorsichtshalber still. Das könnte den Ölpreis und damit die Benzinpreise in Deutschland erneut nach oben treiben. Russlands Präsident Putin hat den Vorschlag für ein Treffen mit dem ukrainischen Staatschef Selenskyj in den USA abgelehnt. Zuvor hatte Selenskyj seine Zustimmung für eine solche Begegnung im Rahmen des G20-Gipfels unter US-Vorsitz signalisiert. Putin ließ durch seinen Sprecher Peskow erklären, dass das unmöglich sei. Eine Begegnung mit Selenskyj könne nur in Moskau stattfinden. Das wiederum lehnt Selenskyj ab. Die dänische Regisseurin Mai El Tuki ist in Venedig für ihr Historiendrama Woman Unknown mit dem Goldenen Löwen der Filmfestspiele ausgezeichnet worden. Die Hauptdarstellerin des Films, Mathilde Arcel, wurde als beste Schauspielerin geehrt. Die Auszeichnung als bester Schauspieler bekam der US-Amerikaner John Malkovich für seine Rolle in Wild Horse 9. Zur Fußball-Bundesliga. Augsburg hat die Tabellenführung an Freiburg abgegeben. Die Schwaben spielten gegen Leverkusen 2:2. Und Freiburg gewann 5:0 gegen Mönchengladbach. Außerdem haben gespielt Dortmund gegen Paderborn 3:0, Mainz, Frankfurt 1:3, Hoffenheim, Stuttgart 2:1. Im Abendspiel trennten sich Köln und Bremen 1:1 unentschieden. Nach der Niederlage gegen Frankreich spielen die deutschen Basketballerinnen morgen um WM-Bronze. Gegner ist Spanien. Das Wetter in Deutschland. In der Nacht im Norden gibt es viele Wolken und zeitweise Regen. Im Süden bleibt es trocken. Tiefstwerte zwischen 17 Grad im Nordwesten und 7 Grad an den Alpen. Morgen im Süden zunächst noch sonnig, ansonsten dichte Wolken und zeitweise Schauer. In der Nordwesthälfte auch einzelne Gewitter möglich. 16 bis 27 Grad. Es ist 0:03 Uhr.
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3: Am Mikrofon ist Carsten Fabian. Herzlich willkommen. Im ersten Teil hören Sie Aufnahmen des Hessischen Rundfunks. Beginnen wollen wir mit dem Prélude à la Prémédita Faune von Claude Debussy. Das HR-Sinfonieorchester spielt unter Leitung von Carl St. Clair.

das HR-Sinfonieorchester unter Leitung von Carl St. Clair mit dem Prélude à l'après-midi d'Aphon von Claude Debussy. Nun Anton Weberns langsamer Satz in einer Bearbeitung für Streichorchester. Paavo Järvi dirigiert das HR-Sinfonieorchester.

Anton Weberns langsamer Satz in einer Einspielung von 2010 mit dem HR-Sinfonieorchester unter Leitung von Paavo Järvi. In unserem ARD-Nachtkonzert haben wir jetzt die H-Moll-Sonate von Franz Liszt im Programm. Interpretiert wird sie von Vardan Mamikonian.

Das war die H-Moll-Sonate von Franz Liszt. 2012 entstand diese Aufnahme mit Vardan Mamikonian. Damit kommen wir zu Johannes Brahms und seiner Rhapsodie Opus 53. Wir hören Marga Schiemel alt, die Frankfurter Kantorei, die Gechinger Kantorei Stuttgart, den Figuralchor der Gedächtniskirche Stuttgart und das HR-Sinfonieorchester. Die Leitung hat Helmut Rilling.

Die Rhapsodie für eine Altstimme, Männerchor und Orchester, Opus 53 von Johannes Brahms. Das war eine Aufnahme mit Marga Schiemel-Alt, der Frankfurter Kantorei, der Gechinger Kantorei Stuttgart, dem Figuralchor der Gedächtniskirche Stuttgart und dem HR-Sinfonieorchester. Die Leitung hatte Helmut Rehling. Jetzt haben wir noch in diesem ersten Teil des ARD-Nachtkonzerts ein Werk von Charles Coquelin für Sie. Offrande musicale sur le nom de Bach, Opus 187. Juan Pablo Izquierdo dirigiert das HR-Sinfonieorchester.

Offrande musicale sur le nom de Bach, Opus 187 von Charles Koechlin. Das war eine Aufnahme von 1973 mit dem HR-Sinfonieorchester unter Leitung von Juan Pablo Izquierdo. Bis zu den 2 Uhr Nachrichten spielt Martin Stadtfeld jetzt noch die Sinfonia Nummer 4 von Johann Sebastian Bach.

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1: Um 2 Uhr mit Katja Kindermann. In Deutschland haben Zehntausende Menschen gegen Rechtsextremismus und die AfD demonstriert. Besonders große Kundgebungen gab es heute in Berlin, Hamburg, München und Düsseldorf. Aus der Nachrichtenredaktion Isa Distelmann.
2: Unter dem Motto »Kein Schritt zurück« gegen die AfD und rechte Hetze sind nach übereinstimmenden Angaben von Polizei und Veranstaltern rund 20.000 Menschen durch die Düsseldorfer Innenstadt gezogen. Auf den Transparenten war etwa zu lesen »Kein Platz für Rattenfänger« oder »Jetzt können wir herausfinden, was wir anstelle unserer Großeltern getan hätten«. Und auch in Bayern fanden Kundgebungen statt. In München etwa wurde unweit des Siegestors demonstriert. Nach Angaben der Polizei nahmen rund 12.000 Menschen teil.
1: Bundesverkehrsminister Bilger fordert, dass die Familienreservierung bei der Deutschen Bahn wieder eingeführt wird.